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1: Um 3 Uhr mit Ronald Lessig. Verdi-Chef Wernicke hat Bundeskanzler Merz vorgeworfen, bisher keine Einigkeit mit den Gewerkschaften gesucht zu haben. In der ARD-Sendung Bericht aus Berlin hat sich Wernicke zu den Reformplänen der Bundesregierung geäußert. Dabei sagte der Verdi-Chef, dass es unter den Vorgängern von Merz, Merkel und Scholz regelmäßig Austauschrunden im Kanzleramt gegeben habe. Wernicke hat zugleich Kompromissbereitschaft signalisiert. Er lehnt es aber zum Beispiel ab, den Kündigungsschutz zu lockern oder das Renteneintrittsalter zu erhöhen. Heute treffen sich die Finanzminister der G7-Staaten in Paris. Unter anderem soll es darum gehen, wie die Folgen des Iran-Krieges auf die Weltwirtschaft abgemildert werden können. Aus Paris, Julia Borota.
2: Vor seinem Abflug nach Paris betonte Bundesfinanzminister Lars Klingbeil, der Iran-Krieg bedrohe die wirtschaftliche Entwicklung massiv. Es müsse alles getan werden, um den Krieg dauerhaft zu beenden, die Region wieder zu stabilisieren und freie Seewege durch die Straße von Hormuz zu gewährleisten. Frankreichs Finanzminister Roland Lescure erklärte, dass die erneute Freigabe strategischer Ölreserven, wie sie im März beschlossen worden war, in Paris zwar nicht auf der Tagesordnung stehe, doch könne dies in den kommenden Monaten und Wochen erfolgen. Bundesfinanzminister Klingbeil teilte im Vorfeld des Treffens in Paris mit, es sei wirtschaftlich und politisch von entscheidender Bedeutung, dass Deutschland und Europa unabhängiger und krisenfester werden.
1: Die Bundesregierung will den Zivilschutz für den Kriegs- und Anschlagsfall ausbauen. Einem Bericht der Bild-Zeitung zufolge ist dafür ein Sonderprogramm in Höhe von 10 Milliarden Euro vorgesehen. Innenminister Dobrindt sagte der Zeitung, Ziel sei eine stärkere Vernetzung von militärischer und ziviler Verteidigung. Die Mittel sollen unter anderem in zusätzliche Ausrüstung und Personal für das technische Hilfswerk fließen. Die SV Elversberg steigt in die Fußball-Bundesliga auf. Das Team aus dem Saarland gewann mit 3:0 gegen Münster und sicherte sich damit zum Saisonende Tabellenplatz 2. Auf Platz 3 und damit in die Relegation hat es Paderborn geschafft durch ein 2:0 in Darmstadt. Abgestiegen in die dritte Liga sind Düsseldorf und Münster. Das waren die Nachrichten. Das Wetter in Deutschland. Im Westen gelegentlich Schauer, sonst meist trocken und teilweise wolkig oder klar, vereinzelt Nebel bei 11 bis 1 Grad. Tagsüber von Westen her kräftige Schauer oder Gewitter, im Osten trocken bei 12 Grad in der Eifel und bis 22 Grad in Berlin. Am Dienstag wechselhaft mit Schauern bei 14 bis 21 Grad und am Mittwoch weiterhin wechselhaftes Schauerwetter, teilweise Gewitter, 16 bis 22 Grad. Es ist 3:03 Uhr.
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1: Um 4 Uhr mit Ronald Lessig. Finanzminister Klingbeil warnt vor den wirtschaftlichen Folgen des Iran-Krieges und der Blockade der Straße von Hormus. Vor seiner Abreise zum Treffen der G7-Finanzminister sagte Klingbeil, es müsse alles getan werden, um den Konflikt zu beenden. Aus der Nachrichtenredaktion Pascal Küpper.
2: Den Vorsitz der G7, also der Allianz westlicher Industrienationen, hat aktuell Frankreich. Deshalb treffen sich die Finanzminister von heute an in Paris. Für Klingbeil ist klar, dass Europa sich um Kooperation statt Konfrontation bemüht. Der SPD-Politiker sagt außerdem, Deutschland und Europa müssten krisenfester werden. Dafür sei es nötig, unabhängiger bei Rohstoffen, Energie und Lieferketten zu sein. In Paris soll deshalb auch mit Ministern aus Brasilien, Indien, Südkorea und Kenia gesprochen werden. Themen sind neben dem Welthandel auch der Kampf gegen Terrorismusfinanzierung und die weitere Unterstützung der Ukraine.
1: Verdi-Chef Wernicke hat Bundeskanzler Merz vorgeworfen, bisher keine Einigkeit mit den Gewerkschaften gesucht zu haben. In der ARD-Sendung Bericht aus Berlin hat sich Wernicke zu den Reformplänen der Bundesregierung geäußert. Dabei sagte er, dass es unter den Vorgängern von Merz, Merkel und Scholz regelmäßig Austauschrunden im Kanzleramt gegeben habe. Wernicke hat zugleich Kompromissbereitschaft signalisiert. Er lehnte es aber zum Beispiel ab, den Kündigungsschutz zu lockern oder das Renteneintrittsalter zu erhöhen. Die Bundesregierung will den Zivilschutz für den Kriegs- und Anschlagsfall ausbauen. Einem Bericht der Bild-Zeitung zufolge ist dafür ein Sonderprogramm in Höhe von 10 Milliarden Euro vorgesehen. Innenminister Dobrindt sagte der Zeitung, Ziel sei eine stärkere Vernetzung von militärischer und ziviler Verteidigung. Die Mittel sollen unter anderem in zusätzliche Ausrüstung und Personal für das technische Hilfswerk gehen. Die deutsche Eishockey-Nationalmannschaft hat bei der WM auch das zweite Vorrundenspiel verloren mit 0:2 gegen Lettland. Aus Zürich, Burkhard Hupe.
3: Nach der zweiten Niederlage im zweiten Vorrundenspiel ist das Erreichen des Viertelfinals kaum noch möglich. Das 0:2 gegen die lettische Mannschaft stand bereits nach 25 Minuten fest. Zwar hatte die DEB-Auswahl mehr Scheibenbesitz, aber nur wenige Ideen. Bei den Letten war es genau umgekehrt. Zwei Spiele, zwei Niederlagen also für das Team vom Bundestrainer Harry Kreis, dem nun kaum 24 Stunden Zeit bleiben, seine Mannschaft wieder aufzurichten. Denn dann wartet mit der Schweiz schon der nächste Topgegner.
1: Das waren die Nachrichten. Das Wetter in Deutschland. Tagsüber von Westen her Schauer oder Gewitter, im Osten trocken bei 12 Grad in der Eifel und 22 Grad in Berlin. Morgen wechselhaft mit Schauern 14 bis 21 Grad. Es ist 4:03 Uhr.
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1: Um 5 Uhr mit Ronald Lessig. Finanzminister Klingbeil warnt vor den wirtschaftlichen Folgen des Iran-Krieges und der Blockade der Straße von Hormus. Vor seiner Abreise zum Treffen der G7-Finanzminister sagte Klingbeil, es müsse alles getan werden, um den Konflikt zu beenden. Aus der Nachrichtenredaktion Pascal Küpper.
2: Den Vorsitz der G7, also der Allianz westlicher Industrienationen, hat aktuell Frankreich. Deshalb treffen sich die Finanzminister von heute an in Paris. Für Klingbeil ist klar, dass Europa sich um Kooperation statt Konfrontation bemüht. Der SPD-Politiker sagt außerdem, Deutschland und Europa müssten krisenfester werden. Dafür sei es nötig, unabhängiger bei Rohstoffen, Energie und Lieferketten zu sein. In Paris soll deshalb auch mit Ministern aus Brasilien, Indien, Südkorea und Kenia gesprochen werden. Themen sind neben dem Welthandel auch der Kampf gegen Terrorismusfinanzierung und die weitere Unterstützung der Ukraine.
1: Der Expertenrat für Klimafragen stellt heute seinen neuen Prüfbericht vor. Darin bewerten die Fachleute die deutschen Treibhausgasemissionen für das vergangene Jahr. Außerdem geben sie eine Prognose, ob Deutschland bei seinen Klimazielen auf Kurs ist. Bis 2045 will die Bundesrepublik klimaneutral sein. Der Expertenrat hat den gesetzlichen Auftrag, die Einhaltung des Ziels zu überwachen. Stellt er in zwei aufeinanderfolgenden Jahren eine Überschreitung fest, muss die Bundesregierung nachbessern. Im vergangenen Jahr wurden die Ziele erreicht. Laut Umweltbundesamt sanken die Emissionen zuletzt aber nur noch minimal. Die 5 Experten hatten das Klimaschutzprogramm der Bundesregierung unlängst als unzureichend kritisiert. Die Bundesregierung will den Zivilschutz für den Kriegs- und Anschlagsfall ausbauen. Einem Bericht der Bild-Zeitung zufolge ist dafür ein Sonderprogramm in Höhe von 10 Milliarden Euro vorgesehen. Innenminister Dobrindt sagte der Zeitung, Ziel sei eine stärkere Vernetzung von militärischer und ziviler Verteidigung. Die Mittel sollen unter anderem in zusätzliche Ausrüstung und Personal für das technische Hilfswerk fließen. Die SV Elversberg steigt in die Fußball-Bundesliga auf. Das Team aus dem Saarland hat am letzten Zweitligaspieltag mit 3:0 gegen Münster gewonnen und ist damit Zweiter hinter Schalke. Auf Platz 3 steht Paderborn nach einem 2:0-Sieg in Darmstadt. Die Paderborner spielen in der Relegation gegen Erstligist Wolfsburg. Hannover 96 rutschte auf Platz 4 ab nach einem 3:3 gegen Nürnberg. Abgestiegen in die dritte Liga sind Düsseldorf und Münster. Greuther Fürth steht auf Relegationsplatz 16. Das waren die Nachrichten. Das Wetter in Deutschland. Tagsüber gebietsweise Schauer und Gewitter bis 22 Grad. 5.03 Uhr.
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1: Entweder gehörst du zur Finsternis oder du gehörst zum Licht. Über diesen Satz bin ich kürzlich bei Instagram gestolpert. Er stammt von einer jungen Frau, die bei Social Media ihren christlichen Glauben zum Thema macht. Dort teilt sie ihre Gedanken, ihre Haltung und ihre Überzeugungen zu gesellschaftlichen und religiösen Themen. Sie zählt fast 96.000 Follower. Und sie ist bei weitem nicht die einzige ihrer Art. Manche nennen sie die Apostel unserer Zeit. Andere sehen in ihnen eine Gefahr. Christfluencer. Seit einigen Jahren schon ist es kein Tabu mehr, sich auf Social-Media-Plattformen zum Glauben zu bekennen. Vielmehr liegt es voll im Trend, Bibelverse, ermutigende Botschaften und die Liebe zu Jesus öffentlich zu teilen. Es scheint wieder en vogue, gläubig zu sein. Viele dieser christlichen Influencer sprechen davon, wie sie der Glaube frei macht, wie er ihnen Halt und Orientierung im Leben gibt. Sie schämen sich nicht, Farbe zu bekennen. Gerade in der heutigen Zeit, in der die Menschen so viel abgeklärter zu sein scheinen, ist es für sie wichtig, Haltung zu zeigen. Für etwas, das man weder sehen noch anfassen und erst recht nicht beweisen kann. Dagegen habe ich überhaupt nichts einzuwenden. Was mich an dem eingangs benannten Satz allerdings stört, ist die Haltung des Entweder-Oder, die mit ihm transportiert wird. Entweder glaubst du oder nicht. Entweder bist du Teil des Ganzen oder nicht. Oder, um es noch krasser zu formulieren, nur wenn du an Gott glaubst, wirst du erlöst. Sonst landest du in der Hölle. Leider habe ich ähnliche Aussagen nicht nur bei Insta, sondern auch schon auf der Arbeit gehört. Sei es in TC oder bei einem Sozialtraining in der Schule. Für einige scheint das Christentum immer mehr wie ein exklusiver Club zu sein. Und du darfst nur hinein, wenn du die richtigen Voraussetzungen mitbringst. Für mich fühlt sich das nicht richtig an. Ich tue mich mit solch einer Exklusivität arg schwer. Denn es ist für mich einfach nicht vorstellbar, dass all jene, die sich nicht zum christlichen Glauben bekennen, verloren sein sollen. Ganz im Gegenteil. Als Gläubige bin ich davon überzeugt, dass Gott dem Menschen einen freien Willen geschenkt hat. Er überlässt uns die Wahl, ob wir ihn in unser Leben lassen oder nicht. Gott liebt den Menschen. Er hat ihn gewollt und geschaffen. Er will das Gute für ihn. Das geht nur in totaler Freiheit. Wenn ich daran glaube, dann gibt es kein Entweder-Oder. Dann ist der Glaube eine Entscheidung. Er ist meine Entscheidung.
0: Das war ein Beitrag der katholischen Kirche.

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1: Mit Thomas Becker-Glauch. Guten Morgen. Unionsfraktion will die automatische Diätenerhöhung doch aussetzen. G7-Außenminister beraten in Paris über den Krieg im Iran. Zahl der Hinrichtungen steigt weltweit massiv an. Das Wetter oft dicht bewölkt mit etwas Regen bei 13 bis 18 Grad. CDU und CSU im Bundestag wollen nun offenbar doch zustimmen, dass die Diätenerhöhung ausgesetzt wird. Unionsfraktionschef Jens Spahn sagte in einem Interview, er verstehe, dass viele Bürgerinnen und Bürger sagen, wenn sie verzichten müssten, dann sollten das auch die Abgeordneten tun. Aus Berlin berichtet Tim Aßmann.
2: Er könne sich daher vorstellen, die eigentlich anstehende Erhöhung der Abgeordnetenbezüge in diesem Jahr auszusetzen, erklärte der Fraktionschef von CDU und CSU im Bundestag im Podcast des Nachrichtenportals Politico. Noch vor kurzem hatte Spahn erklärt, an der Anhebung der Bezüge festhalten zu wollen. Vertreter aller anderen Parteien im Parlament haben sich bereits für eine Aussetzung der Diätenerhöhung ausgesprochen. In einer aktuellen Umfrage im Auftrag der Nachrichtenagentur dpa finden es 85% der Befragten richtig, wenn die Bundestagsabgeordneten auf eine Erhöhung verzichten. Nur 7% sind dafür. Die Höhe der Bezüge ist an die allgemeine Lohnentwicklung gekoppelt. Deshalb sollten sie eigentlich zum 1. Juli steigen, von jetzt rund 11.800 Euro im Monat auf dann etwa 12.300 Euro vor Steuern.
1: Wie kann man die Folgen des Iran-Krieges auf die Weltwirtschaft abmildern? Darüber wollen die Finanzminister und Ministerin der G7-Staaten beraten. Sie treffen sich heute in Paris. Einzelheiten von Julia Borutta.
3: Vor seinem Abflug nach Paris betonte Bundesfinanzminister Lars Klingbeil, der Iran-Krieg bedrohe die wirtschaftliche Entwicklung massiv. Es müsse alles getan werden, um den Krieg dauerhaft zu beenden, die Region wieder zu stabilisieren und freie Seewege durch die Straße von Hormuz zu gewährleisten. Frankreichs Finanzminister Roland Lescure erklärte, dass die erneute Freigabe strategischer Ölreserven, wie sie im März beschlossen worden war, in Paris zwar nicht auf der Tagesordnung stehe, doch könne dies in den kommenden Monaten und Wochen erfolgen.
1: In Berlin kommt heute das 28. WDR-Europa-Forum zusammen. 3 Tage lang diskutieren Vertreter aus Politik und Wissenschaft in verschiedenen Runden über die aktuelle Rolle Europas mit Blick auf Krisen und Konflikte in aller Welt. Aus Berlin berichtet Markus Meyer-Gehlen.
4: Das Motto ist Hard Times, Soft Power. Europas Rolle in der Weltunordnung. Und mit den Hard Times, den harten Zeiten, ist zum Beispiel gemeint, dass auch Europa mit mehr und mehr Kriegen und Konflikten direkt konfrontiert ist und das Völkerrecht einen schweren Stand zu haben scheint. Zum Auftakt ist die ehemalige Bundeskanzlerin Angela Merkel zu Gast. Sie stellt sich auch den Fragen aus dem jungen Publikum vom WDR-News-Podcast 6.30. Außerdem kommen zum Europaforum Entwicklungsministerin Rim Alabali Radovan, der ehemalige Außenminister Joschka Fischer und der Chef der Linken Jan van Aken. Das WDR-Europaforum findet im Rahmen der Republika statt, einer Konferenz zur digitalen Gesellschaft, und läuft noch bis Mittwoch.
1: Die Zahl der weltweit erfassten Hinrichtungen ist der Menschenrechtsorganisation Amnesty zufolge im vergangenen Jahr massiv angestiegen. Verzeichnet wurden 2025 insgesamt 2.707 Hinrichtungen in 17 Ländern. Das entspricht im Vergleich zum Vorjahr einem Anstieg von 78%. Amnesty zufolge ist es der höchste Stand seit 1981. Die weltweit höchsten Zahlen an Hinrichtungen gibt es den Angaben zufolge in China. Im Bahnverkehr rund um Oldenburg kommt es seit gestern Abend zu Einschränkungen. Bis Donnerstagmorgen um 5 Uhr soll die Eisenbahnbrücke über die Hunte in Oldenburg repariert werden. Zu den Folgen für Pendler berichtet Thomas Stahlberg.
5: Einige Züge fallen aus, andere werden umgeleitet und es gibt einen Schienenersatzverkehr. Betroffen ist die Bahn, aber auch die Nordwestbahn von Oldenburg nach Bremen und nach Osnabrück. Für die Pendler heißt das, bis Donnerstagmorgen fährt zwischen Oldenburg und Bremen nur der Bus. Und das dauert dann je nach Verkehrslage mal mindestens eine halbe Stunde länger. Seit Jahresbeginn lässt sich die Huntebrücke nicht mehr hochklappen. Ein Klappteil hat einen Riss, der soll bis Donnerstag repariert werden, sodass zumindest einseitig erste Binnenschiffe wieder durchfahren können. Allein in diesem Jahr waren schon 3 Binnenschiffe gegen die Brücke gefahren, weil die sich nicht mehr klappen ließ und die Kapitäne die Durchfahrtshöhe falsch eingeschätzt hatten. Der andere Klappteil hat eine gebrochene Zahnstange, die ist erst im Herbst dran. Parallel plant die Bahn einen Neubau fürs kommende Jahrzehnt.
1: Und noch kurz zum Sport. In der 2. Fußball-Bundesliga hat Hannover 96 den Aufstieg verpasst. Nach einem 3:3 gegen Nürnberg steht Hannover nur auf Platz 4. In die 1. Liga steigt neben Schalke auch die SV Elversberg auf. Das Team aus dem Saarland besiegte Münster mit 3:0. Paderborn gewann in Darmstadt mit 2:0 und sicherte sich Platz 3. Die Paderborner spielen damit in der Relegation um den Aufstieg gegen Wolfsburg. Und bei der Eishockey-WM in der Schweiz hat Deutschland auch das zweite Vorrundenspiel verloren. In Zürich gab es gegen Lettland eine 0:2 Niederlage. Das waren die Nachrichten mit Thomas Becker-Glauch.
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6: Ja, es regnet gerade in Bremen. Ich weiß nicht, ob es bei Ihnen auch so ein bisschen an die Fenster plattert. Es ist aber auf jeden Fall ein Zeichen dafür, wie dieser Tag heute wird. Dichte Wolken heute, immer mal wieder Regen. Es können auch mal ein paar kräftigere Schauer oder einzelne Gewitter dabei sein. Es guckt auch ab und an mal die Sonne durch. Die Höchsttemperaturen 13 bis 18 Grad heute. Und im Moment sind es in Bremen 11, in Bremerhaven 12. In Oldenburg ist es leicht bewölkt bei 10 Grad und in Rothenburg leicht bewölkt bei 11 Grad.
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6: Auf den Straßen ist es ruhig. Wir wünschen gutes Ankommen.
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6: Guten Start in diesem Montag wünsche ich. Guten Morgen.

0: Stuhl Larsen war das um 6:09 bei Bremen 2. Und wir starten heute mal mit Clowns und Akrobatik in den Tag. Also nicht, dass Sie sich jetzt die rote Nase aufsetzen und aus dem Bett turnen müssen. Wir feiern den Geburtstag von Zirkus Roncalli. Heute vor 50 Jahren war nämlich zum ersten Mal Premiere. Es war ein großer Traum von Bernhard Paul und André Heller, im zweiten Anlauf dann Wirklichkeit geworden. In Bonn ging's los vor 50 Jahren. Gab immer wieder Streit zwischen den beiden. 1976 ist es dann auch auseinandergegangen. Der Zirkus dann zunächst von der Bildfläche verschwunden, 2 Jahre später dann aber von Bernhard Paul allein fortgeführt. Und 1982 hatte der Zirkus Roncalli sein erstes Gastspiel in Bremen auf dem damals noch unbebauten Teerhof. Und es wurde ein längerer Aufenthalt draus. Die Menschen in Bremen mochten diesen Zirkus sehr, wie auch Reporter Jürgen Koch im Magazin Buten und Binden festgestellt hatte.
1: Wo seit Kriegsende nichts als Matsch und Autos waren, pulsierten schon seit einigen Wochen plötzlich Leben. Zu verdanken ist das der Hartnäckigkeit von Zirkus Roncalli. Denn eigentlich sollte er wie jeder andere auch auf die Bürgerweide. Aber die Zirkusleute wollten näher an die Stadt. Und mit ihnen entdeckten jetzt plötzlich die Bremer eine ganz neue Seite, sozusagen die Schokoladenseite ihrer Stadt von der Weser her. Und damit auch den Reiz eines fast vergessenen Platzes, den Teerhof, erlebt jetzt wieder. Und das soll nach Meinung vieler möglichst auch so bleiben.
0: Ja, und Bernhard Paul selbst, der hätte gerne im Teerhof sein Winterdomizil aufgeschlagen. Die Stadt wollte aber lieber am Bebauungskonzept festhalten. Deshalb zog der Zirkus Roncalli nach Köln. Und wenn er jetzt kommt, dann auf der Bürgerweide, wie jeder andere Zirkus auch. Erinnerungen aus dem Magazin Buten und Binnen von Moderator Christian Berg aus dem Herbst 82.
2: Heute Morgen um 7 auf dem Teerhof. Die letzten Erinnerungen an den Zirkus Roncalli landen im Mülleimer. Der 2-monatige Konfettiregen über Bremen ist endgültig vorbei. Von der fantastischen Zirkuswelt ist schon nichts mehr zu sehen.
0: Aber heute vor 50 Jahren war das erste Mal Premiere im Zirkus Roncalli. Also vielleicht starten Sie heute bei der Hunderunde ja mal mit einem kleinen Kunststück in den Tag.

0: Plan B und She Said um 17 nach 6 bei Bremen 2. Es gibt wieder mal, muss man ja sagen, ein Ultimatum von US-Präsident Trump. Dem Iran droht er jetzt mit Vernichtung. Die Uhr ticke, der Iran solle sich besser schnell bewegen, sonst werde vom Land nichts mehr übrig bleiben. Das schrieb Trump in seinem Online-Dienst Truth Social. Die Waffenruhe im Iran ist nach wie vor wackelig. Die Kriegsparteien liegen bei ihren Forderungen für einen Friedensvertrag sehr weit auseinander. Und das Regime in Teheran meldet derweil immer wieder Hinrichtungen. Die Unsicherheit im Land ist riesengroß, berichtet unser Korrespondent Benjamin Weber.
1: In der iranischen Hauptstadt Teheran herrsche aktuell eine depressive Stimmung, sagt die 40-jährige Mahtab der ARD.
2: Es fühlt sich an, als läge eine Art Schatten des Todes über der Gesellschaft. Wenn man unter Menschen ist, zum Beispiel in der Metro sitzt, im Bus, dann sieht man überall Menschen, die wie betäubt wirken.
1: Gründe dafür gibt es viele. Die wirtschaftliche Lage, der Krieg mit den USA und Israel. Die Waffenruhe, die brüchig ist. Und die Sorge vieler Menschen darüber, dass auch nach einem Ende des Kriegs die Islamische Republik und ihre Vertreter noch an der Macht sind. Diejenigen, die bei den Protesten im Januar mutmaßlich Zehntausende getötet haben. Das Leben in Iran, erzählt Mahtab, sei zwar immer schon von Unsicherheit geprägt gewesen.
2: Aber in der jetzigen Situation hat sich das massiv verschärft. Abgesehen von der wirtschaftlichen Lage ist auch der psychische Druck viel stärker geworden. Ich weiß gar nicht, welchen Ausdruck ich benutzen soll. Man bleibt permanent in der Schwebe und fragt sich, was wird passieren und was nicht.
1: Fast täglich meldet die iranische Justiz zurzeit neue Hinrichtungen. Zum Beispiel die von Ehsan Afrashteh. Der 32-jährige Cyber-Experte wurde am vergangenen Mittwoch in den frühen Morgenstunden hingerichtet. Im Khizal-Hezar-Gefängnis in der Stadt Karaj. Der Vorwurf: Spionage für Israel. Ein Video der Justiz soll sein Geständnis zeigen. Menschenrechtsorganisationen gehen davon aus, dass solche Geständnisse oft unter Folter erzwungen werden, ohne faire Gerichtsverfahren und ohne Belege. Afrashteh hatte die Vorwürfe zuvor immer zurückgewiesen.
3: Die iranischen Behörden nutzen die Hinrichtungen und auch die Todesstrafe, um Angst und Schrecken zu verbreiten.
1: Das sagt Julia Ducho von Amnesty International. Mindestens 2159 Menschen hat Iran im vergangenen Jahr hingerichtet. Zu diesem Ergebnis kommt der Todesstrafenbericht der Menschenrechtsorganisation.
3: Und die Zahlen haben sich verdoppelt im Iran seit 2024. Das ist wirklich eine erschreckende Zahl.
1: Damit ist Iran nach China das Land mit den zweitmeisten Hinrichtungen weltweit. Nach den Protesten im Januar mit mutmaßlich Zehntausenden Toten hatte die Islamische Republik vorerst, zumindest offiziell, keine Todesurteile vollstreckt, auf Druck aus den USA. Diese Zurückhaltung ist jetzt vorbei.
3: Es ist deutlich geworden, dass schon 28 Menschen hingerichtet wurden seit dem Angriff der USA und Israels. Und die Repression wird jetzt massiv weitergehen.
1: Das Regime kontrolliert die Menschen an Checkpoints. Es gibt Berichte von Verhaftungen. Das Internet ist weiter abgeschaltet. Wer der Islamischen Republik kritisch gegenübersteht, traut sich abends kaum noch auf die Straße. Denn Regimeanhänger feiern dort allabendlich laut und raumgreifend den Sieg gegen den Feind.
2: Ich wünsche mir ein Ende der Islamischen Republik und jemanden an der Macht, der wirklich Mitgefühl für die Menschen hat.
1: Die 40-jährige Mahtab macht sich dennoch Gedanken über eine andere Zukunft.
2: Außerdem wünsche ich mir, dass Iran funktionieren kann wie andere Länder auch. Nicht ständig.

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1: Mit Thomas Becker-Glauch. Guten Morgen. CDU und CSU im Bundestag wollen nun doch einer Aussetzung der Diätenerhöhung zustimmen. Unionsfraktionschef Jens Spahn sagte dem Portal The Pioneer, er verstehe, dass viele Bürgerinnen und Bürger sagen, wenn sie verzichten müssten, dann sollten das auch die Abgeordneten tun. Vor gut einer Woche hatte Spahn noch gesagt, die Bezahlung der Parlamentarier müsse so sein, dass es attraktiv bleibe, sich zu engagieren. Bundesinnenminister Alexander Dobrindt will die Kapazitäten beim Zivilschutz für den Kriegs- und Anschlagsfall massiv ausbauen. Es geht um ein Sonderprogramm in Höhe von 10 Milliarden Euro, sagte er der Bild. Die Mittel sollen demnach in zusätzliche Ausrüstung, Gebäude sowie Personal und Technik fließen, etwa beim Technischen Hilfswerk. US-Präsident Donald Trump droht dem Iran inmitten der festgefahrenen diplomatischen Bemühungen erneut mit Zerstörung. Der Iran sollte sich schnell bewegen, sonst wird von ihnen nichts mehr übrig bleiben, schrieb Trump auf seiner Plattform True Social. Seit Anfang April gilt in dem Krieg eine von Trump zuletzt einseitig verlängerte Waffenruhe. Die Zahl der Hinrichtungen weltweit ist laut Amnesty International im vergangenen Jahr massiv angestiegen. Die Menschenrechtsorganisation hat 2025 in 17 Ländern mehr als 2700 Hinrichtungen erfasst. Das ist der höchste Stand seit 1981. Die meisten gab es laut Amnesty in China, dem Iran und Saudi-Arabien. Am letzten Spieltag der zweiten Fußball-Bundesliga hat die SV Elversberg den direkten Aufstieg geschafft. Schalke stand bereits als Meister fest. Für die Bundesliga-Relegation gegen Wolfsburg hat sich der SC Paderborn qualifiziert. Hannover 96 muss dagegen nach einem Unentschieden gegen Nürnberg in der zweiten Liga bleiben. Das waren die Nachrichten mit Thomas Becker-Glauch.
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2: Ja, danke Henriette, können wir sagen. Henriette heißt nämlich der Tiefausläufer, der hier gerade dafür sorgt, dass es doch eher nass und wolkenreich losgeht in dieser Woche. Im Moment im gesamten Sendegebiet Regen oder Nieselregen bei 10 bis 12 Grad. Es können noch bis zu 18 Grad werden, heute dazu immer mal wieder dichte Wolkenregen, zum Teil auch kräftige Schauer und einzelne Gewitter. In trockenen Phasen zeigt sich dann aber auch mal die Sonne.
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2: A1 Osnabrück Richtung Bremen zwischen Brinkum und Hemelingen 3 Kilometer Stau vor einer Baustelle.
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2: Und ich wünsche einen guten Morgen.

0: Die Staple Singers waren das mit I'll Take You There. 6:55, hier ist der Morgen auf Bremen 2. In Berlin beginnt heute die Republika, eine Austauschplattform und auch ein Festival unserer digitalen Gesellschaft. Es gibt seit 2007 dieses Format. Was ist eigentlich neu in diesem Jahr? Was hat Tradition? Und worum geht's in diesem Jahr? Meine Kollegin Helena Dehler hat es sich mal genauer angesehen und kann uns sagen, was in diesem Jahr im Mittelpunkt der Veranstaltung steht.
1: Das Motto der Republika ist Never Gonna Give You Up, eine Anleihe aus dem Song von Rick Astley. Und das soll bedeuten, niemand wird zurückgelassen oder aufgegeben. Damit meinen die Republika-Macher alle, die von den negativen Seiten der digitalen Welt betroffen sind, also Opfer von digitaler Gewalt oder solche, die sich überfordert fühlen oder nicht mehr erkennen können, was echt und was fake ist im Netz. Auch die digitale Souveränität steht thematisch im Fokus. Also wie können wir unabhängig von einzelnen Anbietern oder von ausländischen Technologien werden? Wie können wir Datenschutz gewährleisten? Und welche Strategien gibt es, um die digitale Welt wieder freundlicher zu gestalten und auch so ein bisschen zurück an die Anfänge zu erinnern, als die Vernetzung noch geprägt war von der Hoffnung, dass dadurch mehr Demokratie, mehr Beteiligung und mehr Freiheit entstehen kann?
0: Riesenprogramm, jede Menge Veranstaltungen. Welche Programmpunkte sehen denn besonders interessant aus?
1: Da gibt es einiges im Programm, das zumindest interessant klingt. Bezüglich der digitalen Souveränität spricht am Mittwoch der Chef der Staatskanzlei und Digitalminister Dirk Schröter aus Schleswig-Holstein. Er hat die Verwaltung von Microsoft auf sogenannte Open-Source-Programme umgestellt. Das ist so in diesem Umfang bisher einmalig in Deutschland und macht die Verwaltung unabhängig von großen Tech-Unternehmen und spart teure Lizenzgebühren. Es gibt aber auch auffallend viele Vorträge und Diskussionsrunden, in denen es darum geht, wie wir wieder auf eine bessere Art kommunizieren lernen. Also fast einen Schritt zurückgehen in die analoge, verständnisvollere Diskussionskultur.
0: Wenn ich jetzt noch nie auf der Republika war, aber jetzt Lust bekommen habe, was bietet die Republika noch in diesem Jahr?
1: Die Republika findet in einer Event-Location mit industriellem Charme statt und ist halb Festival, halb Fachkonferenz. Es gibt unterschiedliche Bühnen mit großen Videowänden, auf denen Vorträge und Diskussionen stattfinden. Vieles wird mitgefilmt, live gestreamt oder direkt als Podcast aufgezeichnet. Und dann gibt es auch noch einen großen Raum, der so eine Art Messebereich ist mit vielen kleinen Ausstellungen und Ständen, wo sich Unternehmen oder auch Ministerien präsentieren. Und für alle, die von dem Input mal eine Pause brauchen, wird auch ein Silent Room eingerichtet, ein leiser Raum und ein sogenannter Community Garten ist im Außenbereich. Also es gibt viel zu entdecken, auch abseits des offiziellen Programms. Und ein Highlight ist auch immer die Abschlussveranstaltung am letzten Tag. Das ist dann eine richtige Party, an der gemeinsam gesungen und gefeiert wird.
0: Heute geht's aber erstmal los mit der Republika in Berlin. Das war Helena Dehler, die schon mal ein bisschen aufs Programm und die Veranstaltung geguckt hat. Und mit einem, der sich das Ganze mit ausgedacht hat, nämlich mit Mitgründer Markus Beckedahl, sprechen wir hier morgen auf Bremen 2 nochmal gegen 10:50.

0: frische Musik von Charlie Winston, Turning Circles, im Morgen auf Bremen 2. 6:45 ist es. Das Finale vom Eurovision Song Contest Samstag in Wien ist über die Bühne gegangen und überraschend Siegertitel aus Bulgarien. Und das war auch eine willkommene Ablenkung von den vielen Debatten und Diskussionen rund um die Veranstaltung, sagt unser Kollege Daniel Kehler in seinem Kommentar.
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2: Es war eine große Party, aber die Debatte, ob Israel in diesem Eurovision Song Contest vertreten sein sollte oder nicht, sie hat den ESC überschattet. Und das liegt auch an den Organisatoren und der jüngsten ESC-Geschichte. Schlechte Kommunikation, lange Entscheidungsprozesse. Der ESC wurde zeitweise zur politisch-bürokratischen Hängepartie. Warum Israel teilnehmen darf und andere Länder nicht? Dafür mag es gute Gründe geben. Die Organisatoren von der Europäischen Rundfunkunion haben diese Entscheidung aber nicht so erklärt, dass sie für alle nachvollziehbar waren. Auch deshalb kochten die Emotionen in den vergangenen Jahren seit dem ESC 2024 hoch. So hoch, dass 5 Länder in diesem Jahr aus Protest gegen Israel ausgestiegen sind. Das spanische Fernsehen, ein wichtiger Geldgeber für die Show, schickte weder einen Song nach Wien noch übertrug es die Sendung. Ganz nach politischer Linie der spanischen Ministerpräsidenten übrigens. Für mögliche aufflammende Konflikte mit bestimmten Teilnehmerländern, wie im Fall Israels, müssen die ESC-Organisatoren schneller einen Umgang finden, anstelle erst langsam und nach ihre Entscheidungen zu kommunizieren. Denn, ja, der ESC braucht Reformen. Die neuen Regeln sind schon mal ein guter Schritt dafür. Die Fachjurys haben wieder mehr Gewicht, jüngere Menschen sind darin stärker repräsentiert und die Publikumsabstimmung wurde verändert. Man kann nur noch 10-mal pro Person abstimmen, nicht mehr 20-mal wie bisher. Das soll die Ergebnisse weniger verzerren, weniger anfällig machen für Kampagnen. Mehr mutige Schritte in diese Richtung wären gut. Und auch eine gute Nachricht: Die internationale Fan-Community ist dem Wettbewerb zurzeit noch treu. Das zeigen gute Einschaltquoten und Fans, die aus aller Welt nach Wien gereist sind. Und dass von Sängerin Dara aus Bulgarien ein Song gewinnt, der besonders die junge Generation anspricht, demonstriert, dass der Wettbewerb zukunftsfähig ist und mit der Zeit geht. Viele hier in Wien wünschen sich diese Woche aber, dass es keine so aufgeheizten Debatten mehr gibt, dass es klare und gut kommunizierte Regeln gibt, welches Land beim ESC vertreten sein darf und welches nicht. Die Fans wollen verstehen, warum beispielsweise Russland und Belarus nicht dabei sein dürfen und weshalb aus Sicht der Veranstalter nichts gegen eine Teilnahme Israels spricht. Und warum zum Beispiel Aserbaidschan am Wettbewerb teilnehmen kann. Dort ist die Pressefreiheit unter Druck, ein hohes Gut, eigentlich auch für die Europäische Rundfunkunion. Es gibt also noch viel zu tun für die Verantwortlichen beim ESC. Da steht der Südwestrundfunk, der in Deutschland in diesem Jahr zum ersten Mal einen Song für den ESC auswählen sollte, vor vergleichsweise kleinen Herausforderungen, damit das Ergebnis im kommenden Jahr besser wird als der Platz 23 von Sarah Engels und das Publikum weiterhin mitfiebert. Auch Wien hat es wieder gezeigt. Der ESC ist und bleibt eine Erfolgsgeschichte mit großem Wert für die europäische Popkultur und das europäische Gemeinschaftsgefühl.
0: Ein Kommentar von Daniel Kehler.

0: 7:04.
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1: Mit Thomas Becker-Glauch. Guten Morgen. Unionsfraktion will die automatische Diätenerhöhung aussetzen. Innenminister Dobrindt plant massive Investitionen in den Bevölkerungsschutz. Zahl der Hinrichtungen steigt laut Amnesty weltweit massiv an. Das Wetter meist dicht bewölkt mit etwas Regen bei 13 bis 18 Grad. CDU und CSU im Bundestag wollen nun doch zustimmen, dass die eigentlich vorgesehene Diätenerhöhung ausgesetzt wird. Unionsfraktionschef Jens Spahn sagte in einem Interview, er verstehe, dass viele Bürgerinnen und Bürger sagen, wenn sie verzichten müssten, dann sollten das auch die Abgeordneten tun. Aus Berlin berichtet Tim Aßmann.
2: Er könne sich daher vorstellen, die eigentlich anstehende Erhöhung der Abgeordnetenbezüge in diesem Jahr auszusetzen, erklärte der Fraktionschef von CDU und CSU im Bundestag im Podcast des Nachrichtenportals Politico. Noch vor kurzem hatte Spahn erklärt, an der Anhebung der Bezüge festhalten zu wollen. Vertreter aller anderen Parteien im Parlament haben sich bereits für eine Aussetzung der Diätenerhöhung ausgesprochen. In einer aktuellen Umfrage im Auftrag der Nachrichtenagentur dpa finden es 85% der Befragten richtig, wenn die Bundestagsabgeordneten auf eine Erhöhung verzichten. Nur 7% sind dafür. Die Höhe der Bezüge ist an die allgemeine Lohnentwicklung gekoppelt. Deshalb sollten sie eigentlich zum 1. Juli steigen. Von jetzt rund 11.800 Euro im Monat auf dann etwa 12.300 Euro vor Steuern.
1: Bundesinnenminister Alexander Dobrindt will die Kapazitäten beim Zivilschutz für den Kriegs- und Anschlagsfall massiv ausbauen. Demnach geht es um ein Sonderprogramm in Höhe von 10 Milliarden Euro, sagte Dobrindt der Bild. Die Mittel sollen in zusätzliche Ausrüstung, Gebäude sowie Personal und Technik fließen, etwa beim Technischen Hilfswerk. Dem Bericht nach sollen bis 2029 unter anderem 1.000 neue Spezialfahrzeuge und 110.000 Feldbetten angeschafft werden. Der Expertenrat für Klimafragen stellt heute seinen Prüfbericht für Deutschlands Treibhausgasemissionen vor. Die Fachleute haben darin ausgewertet, wie viel Kohlendioxid im Jahr 2025 ausgestoßen wurde und wie die Entwicklung in der Zukunft sein könnte. Aus Berlin Felix Tenbaum.
3: Diese Daten zeigen unter anderem, welcher Bereich wie viel Treibhausgas ausgestoßen hat und ob die Bereiche den gesetzlichen Rahmen dafür eingehalten haben. Besonders schlecht abgeschnitten haben in den letzten Jahren vor allem der Gebäude- und Verkehrssektor. Das Ergebnis des letzten Berichts: Deutschland hatte 2024 seine Klimaziele eingehalten und teilweise sogar übererfüllt. Grund dafür war unter anderem die schwächelnde Wirtschaft infolge des Ukraine-Krieges. Der Expertenrat will heute auch verkünden, ob die mittel- und langfristigen Klimaziele der Bundesregierung realistisch sind.
1: Die Zahl der Hinrichtungen weltweit ist laut Amnesty International im vergangenen Jahr massiv angestiegen. Die Menschenrechtsorganisation hat in 17 Ländern mehr als 2700 Hinrichtungen erfasst. Das ist der höchste Stand seit 1981. Aus Kairo berichtet Anna Osius.
4: Saudi-Arabien bleibt nach China und Iran trauriger Spitzenreiter bei der Vollstreckung der Todesstrafe. 356 Verurteilte wurden im Reich von Kronprinz Mohammed bin Salman im vergangenen Jahr hingerichtet, also fast pro Tag ein Mensch. Aber auch Ägypten, bei Deutschen beliebt für den Badeurlaub am Roten Meer oder den Pyramidenbesuch, hat eine dunkle Seite. 2025 wurden deutlich mehr Menschen hingerichtet als noch im Jahr zuvor, meldet die Menschenrechtsorganisation Amnesty. Und die Zahl der zum Tode Verurteilten sei ebenfalls erheblich angestiegen auf fast 500 Neuverurteilte. Doch es gebe auch positive Beispiele in der Region. Der Irak beispielsweise hat Hinrichtungen pausiert und im Libanon hat der Ministerrat einem Gesetz zugestimmt, die Todesstrafe abzuschaffen.
1: Heute soll es weitere Gespräche der Bremer Landesregierung mit der Lufthansa darüber geben, ob die Flugstrecke zwischen Bremen und Frankfurt doch noch erhalten werden kann. Die Lufthansa hatte vor kurzem angekündigt, die Verbindung mit ihrem Drehkreuz ab Juli aus Kostengründen ersatzlos und komplett einzustellen. Der Bremer Senat will das nicht hinnehmen. Vorstellbar sei es allenfalls, die Zahl der Flüge zu reduzieren, hieß es jüngst aus dem Bremer Wirtschaftsressort. Wirtschaftsstaatsrat Kai Stürenberg hatte zudem als Notlösung ins Gespräch gebracht, dass Bremen eine eigene Fluglinie aufbauen könnte. Auch dafür sei aber eine enge Kooperation mit der Lufthansa nötig. In der zweiten Fußball-Bundesliga hat Hannover 96 den Aufstieg verpasst. Nach einem 3:3 gegen Nürnberg steht Hannover nur auf Platz 4. In die erste Liga steigt neben Schalke auch die SV Elversberg auf. Das Team aus dem Saarland besiegte Münster mit 3:0. Paderborn gewann in Darmstadt mit 2:0 und sicherte sich den Relegationsplatz. Die Paderborner spielen damit in der Relegation um den Aufstieg gegen Wolfsburg. Und bei der Eishockey-WM in der Schweiz hat Deutschland auch das zweite Vorrundenspiel verloren. In Zürich gab es gegen Lettland eine 0:2 Niederlage. Das waren die Nachrichten mit Thomas Becker-Glauch.
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5: Ja, also im Moment fast überall Regen oder Nieselregen. Zum Beispiel an der Kugelbacke Cuxhaven momentan dazu 12 Grad zum Regen. In Bremen regnet es bei 11, in Bremerhaven auch bei 12 Grad und in Oldenburg Regen bei 10 Grad. Im Lauf des Tages dichte Wolken, immer mal wieder Regen, zum Teil auch kräftige Schauer und einzelne Gewitter. Wenn es trocken ist, dann kann sich auch mal die Sonne zeigen und die Temperaturen steigen dann auf 13 bis 18 Grad.
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5: A1 Osnabrück Richtung Bremen zwischen Brinkum und Hemelingen 3 Kilometer Stau vor einer Baustelle.
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5: Heute beginnt die Weltgesundheitsversammlung in Genf und großes Thema da unter anderem die Angst vor neuen Pandemien. Mehr dazu gleich bei uns. Guten Morgen.

0: The Corner of the Room von der Oysterband um gleich 7:10. Hier ist der Morgen auf Bremen 2. Sie haben es in den Nachrichten gehört, es gibt neue Fälle von Ebola in der Demokratischen Republik Kongo und in Uganda. Immer mehr Menschen stecken sich an mit dem Ebola-Virus. Die Weltgesundheitsorganisation WHO hat deshalb einen internationalen Gesundheitsnotstand ausgerufen. In der betroffenen Provinz sind 80 Menschen bisher an dem Virus gestorben. Hier in Deutschland oder in Europa generell muss man sich momentan noch keine Sorgen machen. Unsere Gesundheitsministerin hat gesagt, für Deutschland habe dieser Ausbruch von Ebola keine Folgen. Heute tagt die Weltgesundheitsversammlung. Das ist das höchste Entscheidungsgremium der WHO. Wäre die internationale Gemeinschaft im Fall der Fälle gut vorbereitet? Eher nicht, denn das große globale Projekt zur Pandemievorsorge kommt nicht voran, berichtet unsere Korrespondentin Katrin Hondl.
1: Gesundheit ist ein Menschenrecht.
2: Gesundheit ist ein Menschenrecht, sagt WHO-Generaldirektor Tedros freundlich lächelnd nach dem Treffen mit Bundesgesundheitsministerin Nina Warken und dankt am Vorabend der Weltgesundheitsversammlung für das produktive Gespräch und Deutschlands großzügige Unterstützung.
1: We had a very productive discussion and I would like to use this opportunity to thank Her Excellency for the generous support, 25 million euro support to WHO.
2: 25 Millionen Euro zusätzlich aus Deutschland hat Ministerin Warken der WHO in Genf zugesagt. Der Ebola-Ausbruch in der Demokratischen Republik Kongo und in Uganda, von der WHO als internationale Gesundheitsnotlage eingestuft, sowie zuvor die Hantavirus-Infektionen auf einem Kreuzfahrtschiff, zeigten die Bedeutung der Weltgesundheitsorganisation, so Warken.
3: Besonders in diesen Zeiten, in Zeiten, wo wir diese Ausbrüche wieder zu vermelden haben, ist es wichtig, dass die WHO gestärkt wird.
2: Die Gesundheitsministerin, so sagt sie, wolle in Genf auch ein diplomatisches Zeichen setzen.
3: Und auch nochmal wirklich herauszustellen, wie wichtig in diesen Zeiten die internationale Zusammenarbeit eben auch ist. Denn nur gemeinsam kann man gerade solche Ausbrüche, wie wir sie jetzt erleben, dann auch früh erkennen und bekämpfen.
2: Doch ausgerechnet das große globale Projekt für eine bessere Pandemievorsorge kommt nicht voran. Beim Pandemievertrag, auf den sich die WHO-Mitgliedsländer vor einem Jahr grundsätzlich geeinigt hatten, fehlt noch immer der entscheidende Anhang, der eigentlich diese Woche in Genf verabschiedet werden sollte. Die Klärung der heiklen Frage nämlich, wie Wissen und Daten über Krankheitserreger und die damit entwickelten Medikamente und Impfstoffe weltweit solidarisch geteilt werden sollen, damit es bei der nächsten Pandemie besser läuft als bei Corona, als reiche Länder Impfstoffe horteten, während ärmere leer ausgingen. Doch auch nach monatelangen Verhandlungen ist bislang keine Einigung in Sicht. Andreas Wolf ist Experte für globale Gesundheit bei der Hilfsorganisation Medico International.
4: Da setzt die Europäische Union, setzt Deutschland vornehmlich auf freiwillige Lösungen der Produzenten, eben der großen Pharmaindustrien in diesem Fall. Und das sagt der globale Süden, das reicht uns nicht. Wir haben gesehen, freiwillige Lösungen führen nicht zu einer gerechten Verteilung von Ressourcen, sondern wir müssen verbindliche Regeln schaffen. Und das ist der Kern des Konflikts.
2: Die Verhandlungen sollen nun weitergehen mit dem Ziel, bis zur nächsten Weltgesundheitsversammlung 2027 eine Lösung zu finden. Bundesgesundheitsministerin Warken.
3: Es stockt etwas. Wir hätten uns alle gewünscht, dass wir da jetzt bis zu der Versammlung zum Abschluss kommen können. Aber es sind eben viele Staaten unter einen Hut zu bringen, viele Interessen. Aber vielleicht gibt uns jetzt die aktuelle Lage da noch mal etwas mehr Schub. Und da hoffen wir sehr. Wir sind auch dabei, das zu unterstützen. Gleichzeitig natürlich auch trotzdem unsere und europäische Interessen auch nicht aus dem Auge zu verlieren.
2: Es steht viel auf dem Spiel. Und auch wenn die WHO den aktuellen Ebola-Ausbruch nicht als Pandemie einstuft, sondern mit dem internationalen Gesundheitsnotstand in Anführungszeichen nur die zweithöchste Alarmstufe ausgerufen hat, die aktuelle Lage sollte den WHO-Mitgliedsländern bei ihrem Treffen in Genf auf die Sprünge helfen, meint auch Medico-International-Expertin Frauke Heller.
5: Es ist nochmal wirklich so ein Warnsignal zu sagen, okay, das ist nichts, was so hinten runterfallen darf und wo wir uns wirklich Gedanken drüber machen müssen, wie wir das für die Zukunft eben gut aufstellen wollen.
0: Katrin Hondl war das über die heute beginnende Weltgesundheitsversammlung in Genf. Ein Thema dort, die Angst vor neuen Pandemien. Jetzt Bremen 2 7:15.

0: 7.20 Uhr ist es. Hier ist der Morgen auf Bremen 2. Und wenn Sie mal so ein bisschen in Ihrem Feed unterwegs sind, dann ist garantiert der ESC, der Eurovision Song Contest, noch Thema. Vielleicht gibt's noch Bilder von der bulgarischen Siegerin, vielleicht aber auch viel Sport für den drittletzten Platz von Deutschland. Ist ja alles dabei. Thema in den sozialen Netzwerken, auch im Feed von Nicole Diekmann.
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0: Schönen guten Morgen.
2: Hallo, guten Morgen.
0: Bleiben wir doch mal bei Sarah Engels, die ja für Deutschland angetreten ist und auf Platz 23 gelandet ist. Sie hat vorab, währenddessen, danach viele Interviews gegeben. Es gab viel Resonanz. Die ist in ihrem Feed eher negativ, oder?
2: Es hat sich gedreht. Ich fange mal mit dem Schlechten an, um dann beim Guten zu landen. Also Sarah Engels war wirklich sehr, sehr rührig im Vorfeld des ESC und hat tatsächlich Interviews

0: Land antritt beim ESC, es landet immer auf einem der hinteren Ränge. Und da ist die Resonanz jetzt aber, nee, das hat sie nicht verdient.
1: Ja, interessant. Und gibt es denn Reaktionen auf die negative und auch auf die andere Kritik von Sarah Engels selber?
0: Ja, Sarah Engels ist da, das muss man wirklich sagen, sehr souverän mit umgegangen, mit negativer Kritik. Ob sie sich jetzt nochmal mit dem Thema Feminismus eingehender beschäftigt hat, das wage ich mal zu bezweifeln. Die hatte dieses Wochenende was anderes zu tun, wissen wir alle. Aber es gibt ja auch Kritik, die den Namen Kritik gar nicht verdient, sondern es gibt einfach diese Hassgemeinde in den sozialen Netzwerken, die lässt sich nicht beirren in ihren niederen Instinkten. Und Sarah Engels ist eine Frau, also wurde auch auf Sarah Engels Aussehen, auf ihre Figur angespielt, beziehungsweise rumgehackt wurde drauf. Und diese zum Teil wirklich unsachlichen Äußerungen hat sie mit Humor genommen und hat die krassen tatsächlich in einem Song zusammengefasst und dieses Video davon dann gepostet. Das war schon sehr, sehr cool. Und jetzt bedankt sie sich für die Resonanz, die sie seit Samstag erfahren hat. Ganz brav.
1: Wenn wir dann schon beim Thema Musik sind, wie wird denn der ESC insgesamt in ihrem Feed besprochen?
0: Naja, das ist ganz schön, weil davon haben wir nicht mehr viel, von diesen Lagerfeuermomenten, wie man die nennt. Wenn sich alle doch nochmal versammeln, ne, in diesen Zeiten der ausufernden Anzahl von Medien. Der ESC ist ein riesiges Thema, auch heute Morgen noch. Und wie ich es eben schon angedeutet habe, die Enttäuschung ist schon da und auch so eine, naja, so eine lapidare, naja, ist halt immer so, egal was wir Deutschen machen, wir haben echt keine Chance. Das sind die einen. Und die anderen, die sind da doch schon ein bisschen zermürbter, würde ich sagen, und schreiben, wie zum Beispiel einer hier, ich guck das nächstes Jahr nicht mehr. Es ist ja klar, wo wir landen. Ein anderer wird da noch ein bisschen deutlicher und schreibt, das ist alles ein abgekatertes Spiel. Deutschland kann sich das viele Geld auch sparen.
1: Ja, nun ist es aber so, jedenfalls mein Eindruck, das ist so ein bisschen wie früher bei den Titeln von Modern Talking. Keiner wollte das gehört haben, aber die waren immer oben in den Charts. Also offenbar gucken es dann doch wieder alle.
0: Es gucken dann doch wieder alle und ich glaube, es ist dann doch mehr aus so einem Traditionsbewusstsein heraus und gar nicht mal so ironisch, wie manche tun. Das ist ja auch tatsächlich schön zu wissen, was alle anderen gerade machen, beziehungsweise sich dann wirklich zu so einer Gemeinschaft auch eben im Social Web live während der laufenden Sendung zusammenzutrommeln. Und es hat natürlich auch einen hohen Lästerfaktor, ne? Das darf man nicht vergessen. Also ich glaube, da kommt ganz viel zusammen, aber über allem steht, wir haben das nur noch so selten, Wetten, das ist vorbei, Schwarzwaldklinik läuft nicht mehr. Was ist uns noch geblieben aus der guten alten Zeit der ESC früher Grand Prix?
1: Ja, immerhin. Im Feed von Nicole Diekmann ganz viel ESC. Das haben wir uns ein bisschen genauer angeguckt heute. Vielen Dank.
0: Gerne.
1: Tschüss.

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3: Mit Thomas Becker-Glauch. Guten Morgen. CDU und CSU im Bundestag wollen nun doch einer Aussetzung der geplanten Diätenerhöhung zustimmen. Unionsfraktionschef Jens Spahn sagte dem Portal The Pioneer, er verstehe, dass viele Bürgerinnen und Bürger sagen, wenn sie verzichten müssten, dann sollten das auch die Abgeordneten tun. Vor gut einer Woche hatte Spahn noch gesagt, die Bezahlung der Parlamentarier müsse so sein, dass es attraktiv bleibe, sich zu engagieren. Bundesinnenminister Alexander Dobrindt will die Kapazitäten beim Zivilschutz für den Kriegs- und Anschlagsfall massiv ausbauen. Es geht um ein Sonderprogramm in Höhe von 10 Milliarden Euro, sagte er der Bild. Die Mittel sollen demnach in zusätzliche Ausrüstung, Gebäude sowie Personal und Technik fließen, etwa beim Technischen Hilfswerk. US-Präsident Donald Trump droht dem Iran inmitten der festgefahrenen diplomatischen Bemühungen erneut mit der Zerstörung. Der Iran sollte sich schnell bewegen, sonst wird von ihnen nichts mehr übrig bleiben, schrieb Trump auf seiner Plattform Truth Social. Seit Anfang April gilt in dem Krieg eine von Trump zuletzt einseitig verlängerte Waffenruhe. Die Zahl der Hinrichtungen weltweit ist laut Amnesty International im vergangenen Jahr massiv angestiegen. Die Menschenrechtsorganisation hat in 17 Ländern mehr als 2700 Hinrichtungen erfasst. Das ist der höchste Stand seit 1981. Die meisten Exekutionen gab es in China, dem Iran und Saudi-Arabien. Und noch kurz zum Sport. Am letzten Spieltag der zweiten Fußball-Bundesliga hat die SV Elversberg den direkten Aufstieg geschafft. Schalke stand bereits als Meister fest. Für die Bundesliga-Relegation gegen Wolfsburg hat sich der SC Paderborn qualifiziert. Hannover 96 muss dagegen nach einem Unentschieden gegen Nürnberg in der zweiten Liga bleiben. Das waren die Nachrichten mit Thomas Becker-Glauch.
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4: Ja, wenn Sie eher ein Fan von Sonne sind, dann kann ich Ihnen sagen, zum Pfingstwochenende soll es zum Teil sogar richtig frühsommerlich werden. Und ab der zweiten Hälfte dieser Woche soll es auch ein bisschen wärmer werden. Momentan muss ich Sie aber vertrösten, heute eher grau. Im Moment über dem Schnort in Bremen dichte Wolken bei 11 Grad, in Bremerhaven Regen bei 12, in Oldenburg Regen bei 10 und in Wilhelmshaven ist es leicht bewölkt bei 11 Grad. Bis zu 18 Grad können es noch werden, dazu aber viele dichte Wolken und immer mal wieder Regen und auch einzelne Gewitter heute.
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4: A1 Osnabrück Richtung Bremen zwischen Dreieck Stur und Hemelingen 5 Kilometer Stau vor einer Baustelle. A27 Bremen Richtung Bremerhaven zwischen Bremerhaven Süd und Geestemünde 3 Kilometer stockender Verkehr im Baustellenbereich. Und in Bremen-Huchting müssen sich Autofahrer ab heute auf neue Beeinträchtigungen einstellen. Die Straßenbahnlinie 1 nach Mittelshuchting wird verlängert. Deshalb wird die Heinrich-Plett-Allee im Bereich zwischen Huchtinger Heerstraße und Luxemburger Straße voll gesperrt. Betroffen sind auch die Buslinien 58 und N6 und die Regionalbusse. Gleichzeitig wird die Brücke der Heinrich-Plett-Allee über die B75 in Richtung Kirchhuchtinger Landstraße zur Einbahnstraße und die Auffahrt zur B75 aus Huchting in Richtung Delmenhorst ist gesperrt.
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4: Und gleich mit einem Ausflug dahin, wo die Sonne scheint. Wir sprechen mit unserer Kinokolumnistin Katja Nikodemus in Cannes. Guten Morgen.

0: James Taylor war das um 7:56 bei Bremen 2. Ich habe gleich gerade mal nachgeguckt für Sie. 19 Grad und Wolken heute in Cannes. Und unsere Filmexpertin Katja Nikodemus ist dabei beim Filmfestival. Die 79. Festival-Ausgabe ist es. Also wettertechnisch kann da noch was nach oben passieren, Katja, oder?
1: Ja, ich würde sagen, einiges kann auch passieren. Ich glaube, am Wochenende soll es hier 25 Grad werden.
0: Also, na, immerhin.
1: Endlich.
0: Aber man ist ja eh im Kino, wenn man beim Festival ist. Und am Wochenende gab es gleich zwei Filme mit Lars Eidinger. Unser Lars wird jetzt noch berühmter, oder?
1: Also ich kann dir sagen, Anja, Lars Eidinger wird hier gefeiert in Cannes wie ein Popstar. Also am Wochenende gab es ein Rieseninterview mit ihm in der wirklich wichtigen Branchenzeitschrift Hollywood Reporter. Da war auch zu lesen, dass er demnächst den Bösewicht in Superman spielen wird. Aber ich meine, Eidinger ist ja einfach auch ein fantastischer Schauspieler. Aber ich habe schon das Gefühl, im Moment reißt sich die ganze Welt nach ihm.
0: Er spielt eine Hauptrolle in Volker Schlöndorffs Film Heimsuchung. Das ist ein Film nach dem Roman von Jenny Erpenbeck. Worum geht's?
1: Ja, es geht um ein Haus. Das ist eigentlich die Hauptfigur. Ein Haus an einem See in der Nähe von Berlin. Und Lars Eidinger spielt einen Architekten, der kauft sozusagen dieses Grundstück mit seiner Frau zusammen während der Weimarer Republik. Die Frau wird gespielt von Susanne Wolf. Und die beiden bauen dort eben ein Haus im modernen Stil. Und das Nachbargrundstück mit Badehäuschen, das gehört einem jüdischen Tuchhändler. Der wird gespielt von Ulrich Mattes. Ja, die Nazis kommen an die Macht, die jüdische Familie braucht Geld für die Flucht und Eidingers Architekt kauft ihnen das Grundstück, ihren Besitz unter Wert ab. Er ist also ein Mitläufer. Und dann kommen eben der Zweite Weltkrieg, die russische Besatzung, die DDR, die Wende von 89, die Bundesrepublik und Schlöndorff, Volker Schlöndorff erzählt eben die Geschichte des Hauses und die deutsche Geschichte in einem. Ja, und dieser Film hat auch, muss ich sagen, einfach, Anja, ein wunderbar natürliches Licht. Und das ist wirklich wichtig für so einen Historienfilm, weil Menschen, Gegenstände, das Wasser, der Wald, das Haus, das ist einfach so da und es wirkt nie vergangen. Also nicht dieses typische gelbliche vergangene Licht des deutschen Historienfilms.
0: Na gut, es geht ja nicht nur ums Licht, sondern auch um die Schauspieler. Also, dass der Film gut ist, liegt dann auch an den Schauspielern, oder?
1: Genau, und die müssen natürlich auch gut ins Licht gesetzt werden, ja, von Volker Schlöndorff.
0: Richtig.
1: Und ich meine, das hat er ja schon in die Blechtrommel, wenn du dich erinnerst, gemacht. Da hat er hier die Goldene Palme in Cannes gewonnen und den Oscar. Und man kann wirklich sagen, dass er auch wieder hier jetzt so ein Ensemble zusammenhalten kann, zusammenschweißt. Und das tut er wirklich auch in die Heimsuchung. Also Lars Eidinger, also Susanne Wolf, Martina Gedeck, Angela Winkler, die alle, die verschmilzen hier wirklich zu sowas wie einem organischen Ganzen als Bewohner dieses Hauses am See. Die sind Opportunisten, Mitläufer, Vertriebene, Heimatsucher, Heimatverlierer. Also ein toller Film. Der kommt übrigens auch demnächst ins Kino.
0: Ja, und dann hatte noch ein Film mit Lars Eidinger Premiere, Moulin. Und da spielt er einen NS-Verbrecher und Folterer, den Namen kennen wir, Klaus Barbie. Wie macht er das?
1: Also er spielt Klaus Barbie, der ein sadistischer Folterer unter den Nazis war. Er spielt ihn eben nicht als Monster, sondern er spielt ihn als beherrschten, lauernden Verhörer, der eher seine Untergebenen foltern lässt und der wie so ein Mastermind über allem wacht, was passiert in seinem Gestapo-Gefängnis. Und für mich war das ein bisschen so ein kalter Klischee-Nazi, aber ich muss sagen, das liegt eben nicht an Lars Eidinger, das liegt an dem Regisseur Laszlo Nemes, der hier einen bestimmten Ansatz hat. Ich wusste jetzt in dem Film nicht, warum ich jetzt einem Nazitäter einen ganzen Film lang sein Menschheitsverbrechen zuschauen soll.
0: Aber was erzählt der Film dann über die Titelfigur? Das ist ja der Widerstandskämpfer Jean Moulin.
1: Das ist wirklich interessant, weil er zeigt wirklich eine Stunde die praktische Arbeit dieses französischen Widerstandschefs Jean Moulin. Also die konspirativen Treffen in Restaurants, in Verstecken, der Austausch von Informationen. Das ist wirklich super interessant und das macht der Film wirklich auch ganz akribisch, bis dann eben zu Jean Moulins Verhaftung und Enttarnung in einem Gestapo-Gefängnis. Also für mich hat der Film so einen seltsamen Suspense gehabt, ein bisschen unangenehm. Man wartet eigentlich so darauf, dass die Folter losgeht oder man muss darauf warten. Aber dafür fährt man ja auch nach Cannes, dass man so Filme sieht, über die man sich eben auch aufregen kann.
0: Ja, dann haben wir zwei neue Filme demnächst mit Lars Eidinger. Im Herbst kommen die dann auch ins deutsche Kino, Moulin und Heimsuchung und mehr von Katja Nikodemus. Und die aktuellen Filme gibt es bei uns immer donnerstags in der Kinokolumne um 7:20 und 9:10. Herzlichen Dank, Katja.
1: Danke dir, Anja.

Die Great Lake Swimmers. Um 8:12 eine Verkehrsmeldung für die A27 Walsrode, Bremen. Vorsicht bitte in beiden Richtungen zwischen Achim Nord und Bremer Kreuz. Hier laufen Tiere. Musik von Del Amitri gibt es jetzt. Und da denken Sie vielleicht, das ist ein Typ. Ein Solokünstler ist aber gar nicht so. Es sind Typen, aber mehrere, also eine ganze Band. Die kommt aus Schottland, hat sich schon vor sehr langer Zeit gegründet. 1980. So lange machen die schon zusammen Musik. Und wir hören Musik vom aktuellen und siebten Album, das ist 2021 erschienen. Fatal Mistakes heißt es und wir hören Gone in a Second. Hier sind Del Amitri.

0: 5 vor 8.
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0: Und wir hätten hier noch eine kleine Warnung für die Autofahrenden auf der A27 Walsrode-Bremen. Vorsicht in beiden Richtungen, zwischen Achim-Nord und Bremer Kreuz laufen Tiere. Und B71 Zeven Richtung Bremerhaven, zwischen Bexhöwitte und Hohewurt gibt es eine Ölspur auf der Straße.

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1: Mit Thomas Becker-Glauch, guten Morgen. CSU-Chef Söder fordert umfassende Reformen noch vor der Sommerpause. Unionsfraktion will die automatische Diätenerhöhung nun doch aussetzen. Zahl der Hinrichtungen steigt laut Amnesty weltweit massiv an. Das Wetter meist dicht bewölkt mit etwas Regen bei 13 bis 18 Grad. Eine Wirtschaft, die nicht in Gang kommt und miserable Umfragewerte. Die Bundesregierung steht unter Druck und will noch vor den Landtagswahlen im Herbst Handlungsfähigkeit zeigen. CSU-Chef Markus Söder fordert nun umfassende Reformen noch vor der Sommerpause. Dies sei zwingend, sagte Söder in der ARD. Aus Berlin berichtet Nicole Markwald.
2: Er plädiert für ein großes Reformpaket zu den zentralen Themen Steuern, Arbeitsmarkt, Rente und Bürokratieabbau. Allerdings gibt es innerhalb der Regierung bei der konkreten Umsetzung noch große Differenzen. Söder sagte:
3: Der Kompromiss ist Teil unserer Demokratie. Der Kompromiss ist nichts Falsches. Ohne Kompromiss haben wir aber keine Lösung und darum brauchen wir alle am Tisch. Und ich fände eine Art neues Bündnis für Arbeit, wenn man das auf den Weg bringen könnte. Das fände ich gut.
2: Am Wochenende hatte Verdi-Chef Frank Wernicke kritisiert, dass Bundeskanzler Merz bislang für die Reformpläne der Bundesregierung keinen Konsens mit den Gewerkschaften gesucht habe. Im Juni sollen sich nun die Sozialpartner, also die Verbände von Arbeitgebern und Arbeitnehmern im Kanzleramt treffen, um mit der Politik einen Weg aus dem Tief zu finden. Wernicke begrüßte das Gesprächsangebot, warnte aber vor einem Abbau von Arbeitnehmerrechten.
1: Die Diäten der Bundestagsabgeordneten sind seit 2014 an die allgemeine Lohnentwicklung gekoppelt. Dadurch steigen die Diäten jedes Jahr automatisch an. Zum 1. Juli würde ein Plus von 4,2% auf 12.330 Euro pro Monat anstehen. Mehrere Parteien fordern schon länger, dass dies geändert werden muss. Und nach langem Zögern hat sich jetzt auch Unionsfraktionschef Jens Spahn dafür ausgesprochen, berichtet aus Berlin Tim Aßmann.
4: Er verstehe, dass Bürgerinnen und Bürger angesichts eigener zusätzlicher Belastungen auch von den Abgeordneten Verzicht erwarteten, betonte Jens Spahn. Er könne sich daher vorstellen, die eigentlich anstehende Erhöhung der Abgeordnetenbezüge in diesem Jahr auszusetzen, erklärte der Fraktionschef von CDU und CSU im Bundestag im Podcast des Nachrichtenportals Politico. Noch vor kurzem hatte Spahn erklärt, an der Anhebung der Bezüge festhalten zu wollen. Vertreter aller anderen Parteien im Parlament haben sich bereits für eine Aussetzung der Diätenerhöhung ausgesprochen. In einer aktuellen Umfrage im Auftrag der Nachrichtenagentur dpa finden es 85% der Befragten richtig, wenn die Bundestagsabgeordneten auf eine Erhöhung verzichten. Nur 7% sind dafür.
1: Die Zahl der Hinrichtungen weltweit ist laut Amnesty International im vergangenen Jahr massiv angestiegen. Die Menschenrechtsorganisation hat in 17 Ländern mehr als 2700 Hinrichtungen erfasst. Das entspricht im Vergleich zum Vorjahr einem Anstieg von 78%. Aus Kairo berichtet Anna Osius.
5: Saudi-Arabien bleibt nach China und Iran trauriger Spitzenreiter bei der Vollstreckung der Todesstrafe. 356 Verurteilte wurden im Reich von Kronprinz Mohammed bin Salman im vergangenen Jahr hingerichtet, also fast pro Tag ein Mensch. Aber auch Ägypten, bei Deutschen beliebt für den Badeurlaub am Roten Meer oder den Pyramidenbesuch, hat eine dunkle Seite. 2025 wurden deutlich mehr Menschen hingerichtet als noch im Jahr zuvor, meldet die Menschenrechtsorganisation Amnesty. Und die Zahl der zum Tode Verurteilten sei ebenfalls erheblich angestiegen auf fast 500 Neuverurteilte. Doch es gebe auch positive Beispiele in der Region. Der Irak beispielsweise hat Hinrichtungen pausiert und im Libanon hat der Ministerrat einem Gesetz zugestimmt, die Todesstrafe abzuschaffen.
1: In Bremen-Huchting müssen sich Autofahrerinnen und Autofahrer ab heute auf neue Beeinträchtigungen einstellen. Im Zuge der Verlängerung der Straßenbahnlinie 1 nach Mittelzuchting wird die Heinrich-Plätt-Allee im Bereich zwischen Huchtinger Heerstraße und Luxemburger Straße voll gesperrt. Davon betroffen sind auch die Buslinien 58 und N6 der BSAG sowie die Regionalbusse. Weitere Infos zur Sperrung der Heinrich-Plätt-Allee finden Sie bei uns im Internet unter buten-und-bin.de. Und noch zum Sport. In der zweiten Fußball-Bundesliga hat Hannover 96 den Aufstieg verpasst. Nach einem 3:3 gegen Nürnberg steht Hannover nur auf Platz 4. In die erste Liga steigt neben Schalke auch die SV Elversberg auf. Das Team aus dem Saarland besiegte Münster mit 3:0. Paderborn gewann in Darmstadt mit 2:0 und sicherte sich Platz 3. Die Paderborner spielen damit in der Relegation um den Aufstieg gegen Wolfsburg. Und bei der Eishockey-WM in der Schweiz hat Deutschland auch das zweite Vorrundenspiel verloren. In Zürich gab es gegen Lettland eine 0:2 Niederlage. Das waren die Nachrichten mit Thomas Becker-Glauch.
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6: Ja, was soll ich Ihnen sagen? Ne? Es ist halt, wie es ist. Ab Mitte der Woche soll es wärmer werden, wenn Ihnen die Kälte gerade nicht so gefällt. Das schon mal als Prognose. Im Moment über dem Oldenburger Schloss das einzige bisschen Sonnenschein im Sendegebiet und dazu 10 Grad. Regen in Bremen bei 11 und Nieselregen in Bremerhaven bei 12 Grad. Pferdenregen und 10 Grad. 13 bis 18 Grad sind die für heute angekündigten Höchsttemperaturen. Dazu viele Wolken, ab und zu Regen, zum Teil auch kräftige Schauer und einzelne Gewitter. Da, wo es trocken ist, kann sich auch mal die Sonne zeigen.
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6: Vorsicht bitte in beiden Richtungen. Auf der A27 Walsrode-Bremen zwischen Achim-Nord und Bremer Kreuz laufen Tiere. Vorsicht auf der B71 Zeven Richtung Bremerhaven. Zwischen Bexhövede und Hohe Wurth gibt es eine Ölspur. A1 Osnabrück Richtung Bremen zwischen Dreieck Stur und Hemelingen 5 Kilometer Stau vor der Baustelle. A27 Bremen Richtung Bremerhaven zwischen Bremerhaven Süd und Geestemünde 3 Kilometer stockender Verkehr im Baustellenbereich.
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6: Und mit Musik von Roseanne Cash. Und die kommt ganz aus Memphis hier zu uns in den Norden. Am 15. Oktober spielt Roseanne Cash in der Worpswede Music Hall. Karten werden wahrscheinlich noch weggehen wie verrückt. Im Moment gibt es noch Tickets an der Abendkasse. Sollen die Karten dann 55 € kosten. Und wir hören sie hier mit Modern Blue.

0: Ja, Roseanne Cash war das um 10:08 bei Bremen 2. So, und was jetzt kommt, klingt komisch, ist aber wahr. In Bremen sind fast 100% aller Lehrerstellen besetzt, sagt die Bildungsbehörde. Nach Jahren des Mangels klingt das nach einem Ende des Unterrichtsausfalls. Aber so einfach ist es natürlich nicht. Es fehlt immer noch Personal, Unterrichtsausfall immer noch sehr wahrscheinlich und es gibt immer noch Engpässe. Die Frage ist, wieso denn? Lisa Maria Röhling hat sich das Ganze genauer angesehen, erklärt uns die Hintergründe und zunächst mal erzählt sie uns, warum Personal fehlt, obwohl in Bremen fast alle Lehrerstellen besetzt sind.
1: Also grundsätzlich geht es darum, dass die Behörde bei den besetzten Stellen auch die Personen mit reinrechnet, die aktuell gar nicht unterrichten. Ich mache das mal einem Beispiel auf. Also eine Schule hat vielleicht 100 Stellen, die alle besetzt sind. Von diesen 100 Stellen gehören aber 10 Personen, die beurlaubt sind, die krank sind oder in Elternzeit. Und diese 10 tauchen weiterhin im Stellenplan auf, unterrichten aber nicht und können auch nicht nachbesetzt werden für die Zeit ihrer Abwesenheit, weil die Stellen ja besetzt sind. Dabei stehen die Zeichen für eine gute Personalversorgung in Bremen eigentlich gerade ganz gut. Es gibt immer mehr Nachwuchs in der Lehrkräfteausbildung, es gibt immer mehr Absolventen, die in Bremen bleiben und halt auch hier an der Schule arbeiten wollen. Das nützt aber natürlich wenig, wenn es keine freien Stellen gibt.
0: Warum können denn die, die krank oder beurlaubt sind, nicht vertreten werden?
1: Also es gibt in ganz Bremen eine feste Anzahl von Stellen für Lehrkräfte, für die einfach Geld da ist. Und wenn diese Stellen alle besetzt sind, können die Schulen nicht einfach so zusätzliche Lehrkräfte einstellen, auch wenn das Personal dringend benötigt wird. In den Vorjahren war es da tatsächlich von Vorteil, dass so viele Stellen in Bremen frei waren. Klingt total komisch, aber da konnten neue Leute viel flexibler als Ersatz eingestellt werden, weil ja eben in ganz Bremen diese Obergrenze nicht erreicht war und noch Geld da war. Und diese Sache mit den Stellen, die sorgt übrigens jedes Jahr wieder für Diskussionen. Vergangenes Jahr hat das Bildungsressort zahlreiche Stellen an den Schulen gestrichen, die für Aufgaben außerhalb des Unterrichts freigehalten wurden. Die Behörde sprach davon, dass der Unterricht nicht betroffen sei und dass das für die Schulen keine Kürzung bedeute. Die Schulen haben von fehlender Planungssicherheit gesprochen und sie kritisieren, dass halt Einzelförderung teilweise wegfällt.
0: Was will denn die Behörde jetzt machen?
1: Bildungssenator Rackles hat vergangene Woche in einem internen Papier klargemacht, dass die Behörde das Problem erkannt hat. Er sagt, dass Bremen Opfer seines eigenen Erfolgs geworden sei. Also viele Stellen besetzt, viel Nachwuchs nach Bremen geholt, deswegen aber eben keine Kapazitäten mehr für Vertretungen und so weiter. Rackles erklärt, dass diese Ausfälle von eigentlich eingestellten Personal an einigen Schulen erhebliche Prozentsätze ausmachen. Das erschwere eine vernünftige Organisation des neuen Schuljahres. Zunächst sollen jetzt erstmal Lehrkräfte wieder an die Schulen zurückgeholt werden, die gerade für andere Aufgaben freigestellt sind. Da sollen 120 Stellen an den Schulen sozusagen wieder in Unterrichtszeit umgewandelt werden. Und jetzt soll an einem stadtweiten Vertretungspool gearbeitet werden, mit dem eben erkrankte oder freigestellte Lehrkräfte ersetzt werden. Rackles könnte sich zum Beispiel vorstellen, dass dort fertige Referendare reingeholt werden, die damit dann auch ihre Chance auf eine dauerhafte Stelle in Bremen verbessern. Wie immer in Bremen muss das aber erstmal alles finanziert werden. Laut Bildungsressort soll das jetzt senatsintern diskutiert werden. Ob und wann so ein Vertretungspool kommt, ist unklar.
0: Personalmangel trotz voller Stellenbesetzung an den Bremer Schulen. Lisa Maria Röhling hat uns erklärt, warum das so ist. Hier ist Bremen 2 um 13:08 jetzt mit AdTech Camera.

0: Es ist 20 nach 8 und endlich kann das Fanshirt mal in die große Wäsche. Wir sind beim Sport mit Klaus Wilkens. Guten Morgen.
1: Schönen guten Morgen.
0: Dein Fanshirt auch, oder? Endlich mal durchwaschen, richtig.
1: Nee, das darf man nicht machen. Das bringt Unglück, glaube ich.
0: Aber Fußball-Bundesliga-Saison ist vorbei. Also man kann ja zumindest bei den Teams, die nicht nachsitzen müssen, mal sagen, die können jetzt mal ein bisschen aufräumen, vielleicht die Schuhe nochmal erneuern für die nächste Saison und so weiter. Wie der SV Werder Bremen, klasse gehalten. Wie zufrieden sind die Bremer denn eigentlich mit dieser Saison?
1: Naja, das war sicherlich eine Saison, die alle ganz, ganz schnell vergessen wollen. Also das zumindest konnte man aus den ganzen Aussagen nach dem Spiel heraushören. Das letzte Spiel gegen Dortmund ging ja mit 0-2 verloren. 32 Punkte geholt, Platz 15. Also gerade so über den Strich gekommen. Und ich finde, Trainer Daniel Thun, der hat es ziemlich treffend beschrieben.
2: Minimalziel erreicht, keine Freude, nur Erleichterung.
1: Ja, kurz und knackig, und jetzt muss die Saison aufgearbeitet werden. Wurden ja einige Fehler gemacht, muss man sicherlich sagen. Die größte Baustelle, die wurde bereits ausgemacht, und zwar die Kaderplanung. Jetzt wurde Markus Pilawa verpflichtet als neuer Leiter der Transferabteilung. War ja schon Kaderplaner bei Borussia Dortmund und dem FC Bayern München. Also da hofft man sich schon mal einiges. Und ansonsten wird die Saison, die vergangene, natürlich weiter analysiert, so Sportchef Clemens Fritz.
3: Wir sind nicht zufrieden, wir reden auch nicht schön. Und das werden wir auch natürlich kritisch hinterfragen. Wir werden das auch kritisch analysieren. Und das Entscheidende ist, dass wir aus den Fehlern, auch die wir gemacht haben, lernen. Weil man muss ganz klar sagen, wenn du da stehst, wo wir jetzt gerade stehen, gerade so den Klassenerhalt geschafft, dann sind auch Fehler gemacht worden. Jeder macht Fehler, aber ich glaube, das Entscheidende ist, dass man es reflektiert und aus den Fehlern lernt und dann mit einer positiven Energie nach vorne schaut.
1: Ja, einige junge Talente wurden ja bereits verpflichtet. Mal sehen, ob dann der komplette Kader schon zur Saisonvorbereitung steht.
0: Ja, und die neue Saison, da gibt es auch einen neuen Gegner. SV Elversberg ist ein Team aus dem Saarland. Gestern den Aufstieg perfekt gemacht. Und das ist ein Dorf mit 7.500 Einwohnern. Wie geht denn sowas überhaupt?
1: Also das ist mir ehrlicherweise gesagt auch ein ganz großes Rätsel, vor allem wenn man jetzt mal überlegt, wo die SV Elversberg herkam. Also die haben es ja letztes Jahr schon geschafft, in die Relegation zu kommen, sind dort knapp gescheitert am ersten FC Heidenheim. Und danach ist fast die komplette Mannschaft weggegangen. Der Trainer Horst Steffen ging ja zum SV Werder Bremen. Und trotzdem hat es der Verein wieder geschafft, so eine schlagkräftige Mannschaft auf die Beine zu stellen. Das liegt natürlich auch am Kaderplaner, an Ole Boog, der da eine sehr gute Arbeit gemacht hat. Jetzt steht die Mannschaft, oder hat es die Mannschaft, geschafft, in die erste Liga zu kommen, und ist irgendwie ja schon ein kleines Wunder, so Trainer Vincent Wagner.
4: Freund von mir.

0: freuen. Und die Werder-Fans, wenn sie dann diese Auswärtsreise antreten wollen, müssen sich auch auf ein eingeschränktes Gastronomieangebot vorbereiten. Das zumindest habe ich gelesen, denn rund um das Stadion gibt es gerade mal 2 Aral-Tankstellen, um sich einzudecken. Also alles ein bisschen anders dort, ja, in
1: da
0: Elversberg.
1: Wird irgendein findiger Wurstbudenbetreiber noch das große Geschäft riechen und das ein bisschen auslösen. Wir kommen gucken nochmal auf das, was noch kommt, nämlich Sprung in die Relegation hat ja der SC Paderborn geschafft, Tabellendritter in der zweiten Liga. Welche Chancen hat denn dieser Zweitligist jetzt im Duell mit dem VfL Wolfsburg?
0: Naja, wir kennen ja die Statistik. Bislang hat es 17 Duelle gegeben. 14 Mal hat sich der Erstligist durchgesetzt. Also von daher ist auch der VfL Wolfsburg in diesem Jahr der große Favorit. Vor allem auch deshalb, weil sie ja zuletzt ganz gute Spiele gemacht haben, noch in der ersten Liga. Trainer Dieter Hecking hat die Mannschaft stabilisiert. Und von daher, ja, die Wolfsburger sind auf jeden Fall auf diese Relegation gut vorbereitet.
2: Es kommt auf alles an. Du musst nervenstark bleiben, weil auch diese Spiele werden, da kannst du innerhalb von Minuten kippen. Die Stimmung, du bist plötzlich Druck spüren. Natürlich, unsere Analysten haben schon ein bisschen vorgearbeitet. Wir sind schon ganz gut informiert.
0: Ja, die Wolfsburger gut vorbereitet. Am Donnerstag geht die Relegation los mit dem ersten Spiel. Das zweite findet dann am kommenden Montag statt.
1: Und das war der Sport im Morgen auf Bremen 2 mit Klaus Wilkens. Vielen Dank.
0: Gerne.

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7: Mit Thomas Becker-Glauch, guten Morgen. CSU-Chef Markus Söder dringt auf schnelle Reformen noch vor der Sommerpause. Die Bevölkerung und die Wirtschaft erwarteten einen tatsächlichen Ruck und einen Satz nach vorne, sagte Söder in der ARD. Dabei sprach er sich gegen eine Erhöhung der Mehrwertsteuer aus. Offen zeigte er sich dagegen für pauschale Kürzungen bei Subventionen und für eine Verlängerung des Tankrabatts. CDU und CSU im Bundestag wollen nun doch einer Aussetzung der geplanten Diätenerhöhung zustimmen. Unionsfraktionschef Jens Spahn sagte dem Portal The Pioneer, er verstehe, dass viele Bürgerinnen und Bürger sagen, wenn sie verzichten müssten, dann sollten das auch die Abgeordneten tun. Vor gut einer Woche hatte Spahn noch gesagt, die Bezahlung der Parlamentarier müsse so sein, dass es attraktiv bleibe, sich zu engagieren. Deutschland ist bereit, der Demokratischen Republik Kongo im Kampf gegen das Ebola-Virus zu helfen. Gesundheitsministerin Nina Wagen sagte dem RBB, es gebe noch kein offizielles Ersuchen. Die Bundesregierung sei jedoch darauf vorbereitet. Unter anderem könnten das Robert-Koch-Institut und das Bernhard-Nocht-Institut für Tropenmedizin mobile Labore und Personal in die Ebola-Gebiete schicken, so Wagen. Die Zahl der Hinrichtungen weltweit ist laut Amnesty International im vergangenen Jahr massiv angestiegen. Die Menschenrechtsorganisation hat in 17 Ländern mehr als 2700 Exekutionen erfasst. Das ist der höchste Stand seit 1981. Die meisten Hinrichtungen gab es demnach in China, dem Iran und Saudi-Arabien. Und noch kurz zum Sport. Am letzten Spieltag der zweiten Fußball-Bundesliga hat die SV Elversberg den direkten Aufstieg geschafft. Schalke stand bereits als Meister fest. Für die Bundesliga-Relegation gegen Wolfsburg hat sich der SC Paderborn qualifiziert. Und Hannover 96 muss nach einem Unentschieden gegen Nürnberg in der zweiten Liga bleiben. Das waren die Nachrichten mit Thomas Becker-Glauch.
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5: Die einzige Sonne, die ich hier gerade auf meiner Landkarte sehe, ist die über Oldenburg. 12 Grad gibt es dazu, sonst überall Wolken oder Regen. In Bremen Wolken bei 12 Grad, in Bremerhaven Regen bei 12 Grad, in Rothenburg Regen bei 11 Grad. Im Laufe des Tages in erster Linie grau. Es kann sich auch mal die Sonne zeigen, aber meistens Wolken, kräftige Schauer und auch einzelne Gewitter bei 13 bis 18 Grad.
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5: A1 Bremen Richtung Osnabrück, zwischen Opphusen, Bremen, Mahndorf und Arsten 2 Kilometer stockender Verkehr vor einer Baustelle. A1 Osnabrück Richtung Bremen, zwischen Dreieck Stur und Bremen-Hemmelingen 5 Kilometer Stau vor einer Baustelle. Und in Huchting müssen Sie sich ab heute auf Beeinträchtigungen einstellen. Im Zuge der Verlängerung der Straßenbahnlinie 1 wird die Heinrich-Plett-Allee zwischen Huchtinger Heerstraße und Luxemburger Straße vollgesperrt. Betroffen sind auch die Buslinien 58 und N6 und die Regionalbusse. Außerdem wird die Brücke der Heinrich Plättallee über die B75 Richtung Kirchhuchter Landstraße zur Einbahnstraße und die Auffahrt zur B75 aus Huchting in Richtung Delmenhorst ist gesperrt. Auch hier kann es also Behinderungen geben und mehr Informationen gibt es auch auf butten-und-binnen.de.
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5: Schönen guten Morgen.

0: 8.37 Uhr, hier ist der Morgen auf Bremen 2. Gerade habe ich gesehen, eine Freundin hat gepostet, dass sie einen Megamarsch mitgemacht hat. Haben Sie ja vielleicht auch schon mal 50 Kilometer oder 100 Kilometer wandern. Das klingt schon nach einer ganz schönen Strecke, aber das ist gar nichts gegen das, was sich ein anderer Mann vorgenommen hat. 32 Jahre alt ist David Schischko, kommt aus Bremen-Osterholz-Teneva und läuft einen 800 Kilometer Marathon in die Heimat seiner Eltern nach Polen.
1: Ja, die Geschichte ist so entstanden. Ich habe mal vor 2 Jahren 130 Kilo gewogen. Ich habe meinen Vater an Krebs verloren, ich habe meine Schwester an Krebs verloren und ich habe sehr viel Alkohol getrunken. Ich habe eine Tochter bekommen und dachte, ich muss mein Leben ändern, hauptsächlich auch für sie, aber auch für mich selbst.
0: Und dieses Lebensändern hat dann mit Sport begonnen. Er hat peu à peu sein Training gesteigert und 40 bis 50 Kilometer will er auf jeden Fall schaffen jetzt am Tag. Dann hätte er diese Strecke, die er davor hat, in 2,5 Wochen hinter sich gebracht.
2: Es könnte auch eher dazu kommen, dass ich ankomme, weil ich will Gas geben. Vielleicht auch mal 70, 80 am Tag laufen. Ich möchte einmal meine Schwester und meinen Vater einmal rüberbringen. Das befreit meinen Geist. Ich muss das tun.
0: Ja, wir drücken natürlich die Daumen, dass das klappt. Ganz nebenbei sammelt er auch noch Spenden für an Krebs erkrankte Kinder. Gerade ist David Schischko losgelaufen aus Bremen-Osterholz-Teneva und am 4. Juni allerspätestens will er in Breslau ankommen. Wir drücken die Daumen und hoffen, dass viele Menschen überall stehen und anfeuern.

0: Hier ist der Morgen auf Bremen 2. Es ist gleich 8:45 und fast gleich beginnt die diesjährige Republika in Berlin. Laut Veranstalter ist es das Festival für die digitale Gesellschaft und die größte Konferenz ihrer Art in Europa. Seit 2007 geht es um Themen aus Netzkultur, Netzpolitik, um Webblogs und soziale Medien. Und Co-Erfinder der Veranstaltung ist Markus Becketal. Schönen guten Morgen.
1: Guten Morgen.
0: Also natürlich ist die Gegenwart Thema, die Zukunft ist Thema auf der Republika, aber inzwischen kann man ja sagen, hat die Gegenwart die Zukunft teilweise schon eingeholt. Bei all dem, was so an Entwicklung da ist, reicht eigentlich ein Treffen im Jahr, um alles auszutauschen?
1: Also ein Treffen ist natürlich besser als kein Treffen. Die Republika war von Anfang an ein Ort, wo Menschen zusammenkamen, die sich den Rest des Jahres im Netz kennenlernen und treffen. Das heißt, jeden Tag sieht man sich auf sozialen Plattformen, in Chatgruppen und so weiter. Und einmal im Jahr kann man gemeinsam irgendwie 3 Tage lang vor Ort face-to-face miteinander diskutieren.
0: Das Ganze gibt es schon, habe ich schon gesagt, seit 2007, also schon ein paar Jahre. Trotzdem ist es nicht die Gigantomesse geworden, sondern vergleichsweise überschaubar geblieben. Würden Sie sagen, das ist das Geheimnis des Erfolgs?
1: Ja, wir sind vor allen Dingen keine Messe, wir sind ein Festival. Bei uns gibt es über 30 verschiedene Bühnensituationen an 3 Tagen mit über 1200 Sprecherinnen. Und vor allen Dingen, ich glaube, ein Teil unseres Erfolgsgeheimnisses ist, dass wir nicht nur eine bestimmte Community ansprechen, sondern bei uns kommen Politikerinnen zusammen mit Aktivistinnen, mit Medienschaffenden wie Journalistinnen, mit Start-up-Menschen, mit Vertretern der Wirtschaft. Und alle reden auf Augenhöhe miteinander. Und solche Orte gibt es in Deutschland viel zu wenig.
0: Ich nehme an, dass es einige Dinge gibt, die seit 2007 nicht verändert immer wieder mal Thema sind. Es gibt neue Themen. Wir haben vorhin unsere Korrespondentin gehört, die hat uns erzählt, dass es unter anderem auch um die Tonalität zum Beispiel in sozialen Netzwerken geht. Was würden Sie denn sagen, sind gerade aktuell in diesem Jahr die Themen, die besprochen werden müssen?
1: Also das größte Thema sicherlich, wie kommen wir hin zu mehr digitaler Souveränität? Ein Thema, was wir auch auf der ersten Republika schon hatten, aber jetzt ist es, sagen wir mal, auch in den Spitzenetagen von Politik und Wirtschaft angekommen, dass wir ein Riesenproblem haben, dass wir von wenigen Unternehmen abhängig sind und dass wir endlich mal richtige Strategien finden müssen. Dann ist natürlich die Frage, wie gehen wir um mit digitaler Gewalt, die vor allen Dingen Frauen betrifft, die ihre Meinung online äußern wollen und tun. Wie gehen wir damit um als Gesellschaft? So, ne? Wie schaffen wir es da, grundrechtsfreundliche Wege zu finden, um Opfer besser schützen zu können? Und natürlich, wie schaffen wir es, irgendwie die Macht von wenigen Konzernen in der Hand von einzelnen Personen zu brechen und bessere, lebenswertere digitale Lebensentwürfe zu schaffen?
0: Das Motto in diesem Jahr ist ja Never Gonna Give You Up. Rick Astley kommt aber nicht vorbei.
1: Nee, der kommt leider nicht vorbei, aber wir haben dieses Motto gewählt, weil einerseits ist es ein schönes Lied, wo es um Solidarität geht, niemanden zurücklassen, also auch niemand, der oder die Opfer von digitaler Gewalt geworden ist oder einfach Verschwörungsglauben durch das Internet anhängen. Aber auf der anderen Seite ist Never Gonna Give You Up auch ein Meme. Also vor 20 Jahren haben Menschen aus Spaß im Internet angefangen, einfach immer einen Link zu posten und dann zu sagen, hier befindet sich irgendwas Interessantes dahinter, und das führte immer zu Rick Astley. Video, Never Gonna Give You Up. Und das steht noch für so die unschuldige Zeit des Internets. Und wir wollen auch darüber reflektieren, wo sind wir eigentlich falsch abgebogen? Wo sind die Utopien hin, die wir früher mal hatten? Und kommen die wieder zurück?
0: Wenn ich nun wirklich nur Zeit für einen einzigen Programmpunkt hätte, Becketal, welchen würden Sie mir empfehlen?
1: Also zur Eröffnung haben wir Karen Howe, eine amerikanische Tech-Journalistin, die den Aufstieg von OpenAI, dem Unternehmen hinter ChatGPT, genau untersucht hat und daraus gesellschaftliche Fragestellungen entwirft.
0: Markus Becketal empfiehlt, und das kann er, denn er kennt sich aus mit dem Programm. Er ist Miterfinder der Republika, die heute in Berlin wieder beginnt. Herzlichen Dank.
1: Danke Ihnen.

Brighter Than the Sun von Cold de Calais. Und um 8:08 gucken wir mal kurz auf die Straßen. Vorsicht bitte auf der A27 Bremen Richtung Bremerhaven. Zwischen Bremerhaven Süd und Wohlsdorf steht ein defektes Fahrzeug. Und auch Vorsicht auf der A28 leer Richtung Oldenburg. In der Ausfahrt zwischen Anna Mehr liegen Gegenstände.

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1: Mit Thomas Becker-Glauch, guten Morgen. G7 Außenminister beraten in Paris über den Krieg im Iran. CSU-Chef Söder fordert noch vor der Sommerpause umfassende Reformen. Deutschland bietet dem Kongo Hilfe beim Kampf gegen Ebola an. Das Wetter meist dicht bewölkt mit etwas Regen bei 13 bis 18 Grad. In Paris hat gerade ein Treffen der Finanzministerin und Minister der G7-Staaten begonnen. Mit dabei sind die jeweiligen Notenbankchefs der Länder. Dabei steht vor allem die Frage im Raum, wie die Folgen des Iran-Krieges auf die Weltwirtschaft abgefedert werden können. Einzelheiten aus Paris von Julia Buruta.
2: Vor seinem Abflug nach Paris betonte Bundesfinanzminister Lars Klingbeil, der Iran-Krieg bedrohe die wirtschaftliche Entwicklung massiv. Es müsse alles getan werden, um den Krieg dauerhaft zu beenden, die Region wieder zu stabilisieren und freie Seewege durch die Straße von Hormus zu gewährleisten. Die G7-Finanzminister werden auch über den russischen Krieg gegen die Ukraine sprechen. In diesem Zusammenhang kündigte Bundesfinanzminister Klingbeil an, er werde in Paris gemeinsam mit seinem Amtskollegen Sergei Marschenko ein Doppelbesteuerungsabkommen zwischen Deutschland und der Ukraine unterzeichnen. So werde man den wirtschaftlichen Austausch stärken, Rechtssicherheit schaffen und die Wirtschaftsbeziehungen mit Blick auf die Zeit nach dem Krieg auf ein neues Level heben.
1: Eine Wirtschaft, die nicht in Gang kommt und miserable Umfragewerte. Die Bundesregierung steht unter Druck und will noch vor den Landtagswahlen im Herbst Handlungsfähigkeit zeigen. CSU-Chef Markus Söder fordert nun umfassende Reformen noch vor der Sommerpause. Dies sei zwingend, sagte Söder in der ARD. Aus Berlin berichtet Nicole Markwald.
3: Er plädiert für ein großes Reformpaket zu den zentralen Themen Steuern, Arbeitsmarkt, Rente und Bürokratieabbau. Allerdings gibt es innerhalb der Regierung bei der konkreten Umsetzung noch große Differenzen. Söder sagte:
4: Der Kompromiss ist Teil unserer Demokratie. Der Kompromiss ist nichts Falsches. Ohne Kompromiss haben wir aber keine Lösung und darum brauchen wir alle am Tisch. Und ich fände eine Art neues Bündnis für Arbeit, wenn man das auf den Weg bringen könnte. Das fände ich gut.
3: Am Wochenende hatte Verdi-Chef Frank Wernicke kritisiert, dass Bundeskanzler Merz bislang für die Reformpläne der Bundesregierung keinen Konsens mit den Gewerkschaften gesucht habe. Im Juni sollen sich nun die Sozialpartner, also die Verbände von Arbeitgebern und Arbeitnehmern im Kanzleramt treffen, um mit der Politik einen Weg aus dem Tief zu finden. Wernicke begrüßte das Gesprächsangebot, warnte aber vor einem Abbau von Arbeitnehmerrechten.
1: Deutschland ist bereit, der Demokratischen Republik Kongo im Kampf gegen das Ebola-Virus zu helfen. Gesundheitsministerin Nina Wagen sagte dem RBB, es gebe noch kein offizielles Ersuchen, die Bundesregierung sei jedoch darauf vorbereitet. Unter anderem könnten das Robert-Koch-Institut und das Bernhard-Nocht-Institut für Tropenmedizin mobile Labore und Personal in die Ebola-Gebiete schicken, so Wagen. Wichtig sei, die Bevölkerung zu schulen, wie sie sich vor Ansteckungen schützen könne. Durch den Ebola-Ausbruch sind in der Demokratischen Republik Kongo bisher fast 90 Menschen gestorben. Aus dem Nachbarland Uganda wird bislang ein Toter gemeldet. In Berlin startet am Mittag das 28. WDR-Europa-Forum, ein Gesprächsformat mit zahlreichen hochrangigen Vertretern aus Politik und Wissenschaft. 3 Tage lang diskutieren sie in verschiedenen Runden über die aktuelle Rolle Europas in weltweiten Krisen und Konflikten. Einzelheiten aus Berlin von Markus Meyer-Gehlen.
5: Das Motto ist Hard Times, Soft Power, Europas Rolle in der Weltunordnung. Und mit den Hard Times, den harten Zeiten, ist zum Beispiel gemeint, dass auch Europa mit mehr und mehr Kriegen und Konflikten direkt konfrontiert ist und das Völkerrecht einen schweren Stand zu haben scheint. Zum Auftakt ist die ehemalige Bundeskanzlerin Angela Merkel zu Gast. Sie stellt sich auch den Fragen aus dem jungen Publikum vom WDR-News-Podcast 6.30. Außerdem kommen zum Europaforum Entwicklungsministerin Rim Alabali Radovan, der ehemalige Außenminister Joschka Fischer und der Chef der Linken Jan van Aken. Das WDR-Europaforum findet im Rahmen der Republika statt, einer Konferenz zur digitalen Gesellschaft, und läuft noch bis Mittwoch.
1: Und noch einmal zum Sport. In der zweiten Fußball-Bundesliga hat Hannover 96 den Aufstieg verpasst. Nach einem 3:3 gegen Nürnberg steht Hannover nur auf Platz 4. In die erste Liga steigt neben Schalke auch die SV Elversberg auf. Das Team aus dem Saarland besiegte Münster mit 3:0. Paderborn gewann in Darmstadt mit 2:0 und sicherte sich Platz 3. Die Paderborner spielen damit in der Relegation um den Aufstieg gegen Wolfsburg. Und bei der Eishockey-WM in der Schweiz hat Deutschland auch das zweite Vorrundenspiel verloren. In Zürich gab es gegen Lettland eine 0:2 Niederlage. Das waren die Nachrichten mit Thomas Becker-Glauch.
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2: Und das präsentiert sich heute in allerschönstem Grau. Momentan zum Beispiel über dem John-Lennon-Denkmal in Verden Wolken. Bisschen Nieselregen kann auch dabei sein und 12 Grad in Bremen. Gerade Regen bei 12 Grad in Bremerhaven. Nieselregen 12 Grad. Und in Oldenburg ist es leicht bewölkt. Da könnten Sie sogar ein bisschen Chance auf Sonne haben, gerade bei 12 Grad. Bis zu 18 sollen es noch werden. Heute dazu dichte Wolken, Regen, zum Teil auch kräftige Schauer oder Gewitter. Und da, wo es trocken ist, zeigt sich auch mal die Sonne.
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2: Vorsicht bitte auf der A7 Hamburg Richtung Hannover. Zwischen Hamburg-Waltershof und Heimfeld liegen Gegenstände auf der Straße. A1 Bremen Richtung Osnabrück zwischen Opposen-Bremen-Mahndorf und Asten. 2 Kilometer stockender Verkehr vor einer Baustelle. A1 Osnabrück Richtung Bremen zwischen Dreieck-Stur und Hemelingen. 5 Kilometer Stau vor einer Baustelle. A28 Leer Richtung Bremen zwischen Neuenkruge und Oldenburg-Eversten. 3 Kilometer Stau. Und in Huchting großzügige Autofahrer Umfahrungsaktion heute. Ab heute neue Beeinträchtigungen im Zuge der Verlängerung der Straßenbahnlinie 1 ist nämlich einiges gesperrt. Unter anderem ist die Heinrich-Plett-Allee zwischen Huchtinger Heerstraße und Luxemburger Straße voll gesperrt. Die Buslinien 58 und N6 sind davon ebenso betroffen wie die Regionalbusse. Und die Brücke der Heinrich-Plett-Allee über die B75 in Richtung Kirch-Huchtinger Landstraße wird zur Einbahnstraße. Die Auffahrt zur B75 aus Huchtingen in Richtung Delmenhorst ist gesperrt.
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2: Schönen guten Tag.

0: Dylan Mondegreen um 9:09 bei Bremen 2. Vielleicht sind Sie heute Morgen ja schon in den sozialen Netzwerken unterwegs gesehen. Ich wette, der ESC, der Eurovision Song Contest, ist noch Thema da. Vielleicht sehen Sie Bilder, vielleicht gibt es auch Ausschnitte der Musik. Vielleicht lesen Sie auch viel Spott über den drittletzten Platz Deutschlands. Der Eurovision Song Contest ist auf jeden Fall noch Thema, auch im Feed von Nicole Diekmann, worüber wir vorhin gesprochen haben.
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0: Bleiben wir doch mal bei Sarah Engels, die ja für Deutschland angetreten ist und auf Platz 23 gelandet ist. Sie hat vorab, währenddessen, danach viele Interviews gegeben. Es gab viel Resonanz. Die ist in ihrem Feed eher negativ, oder?
2: Es hat sich gedreht. Ich fange mal mit dem Schlechten an, um dann beim Guten zu landen. Also Sarah Engels war wirklich sehr, sehr rührig im Vorfeld des ESC und hat tatsächlich Interviews gegeben am laufenden Band. Und in einem wird sie gefragt, wie feministisch sie ist. Und da sagt sie, ach, ich bin gar nicht Feministin, denn ich mag Männer und ich habe einen tollen Mann. Das ist natürlich Quatsch. Also es ist nicht so, dass Feministinnen deshalb für die Gleichberechtigung von Mann und Frau kämpfen, weil sie Männer hassen und keinen abbekommen haben. Und das hat die Netzgemeinde Sarah Engels auch sehr, sehr deutlich gespiegelt, dass die Antwort wirklich Quark war. Ich formuliere es mal so freundlich. Jetzt aber ist was eingetreten, das kennt man so aus dem Social Web gar nicht, nämlich Mitgefühl und Empathie. Also Sarah Engels, Platz 23, wie jemand schrieb, solide Leistung, auf Deutschland kann man sich verlassen. Egal, womit dieses Land antritt beim ESC, es landet immer auf einem der hinteren Ränge. Und da ist die Resonanz jetzt aber, nee, das hat sie nicht verdient.
0: Ja, interessant. Und gibt es denn Reaktionen auf die negative und auch auf die andere Kritik von Sarah Engels selber?
2: Ja, Sarah Engels ist da, das muss man wirklich sagen, sehr souverän mit umgegangen, mit negativer Kritik. Ob sie sich jetzt nochmal mit dem Thema Feminismus eingehender beschäftigt hat, das wage ich mal zu bezweifeln. Die hatte dieses Wochenende was anderes zu tun, wissen wir alle. Aber es gibt ja auch Kritik, die den Namen Kritik gar nicht verdient, sondern es gibt einfach diese Hassgemeinde in den sozialen Netzwerken, die lässt sich nicht beirren in ihren niederen Instinkten. Und Sarah Engels ist eine Frau, also wurde auch auf Sarah Engels Aussehen, auf ihre Figur angespielt, beziehungsweise rumgehackt wurde drauf. Und diese zum Teil wirklich unsachlichen Äußerungen hat sie mit Humor genommen und hat die krassen tatsächlich in einem Song zusammengefasst und dieses Video davon dann gepostet. Das war schon sehr, sehr cool. Und jetzt bedankt sie sich für die Resonanz, die sie seit Samstag erfahren hat, ganz brav.
0: Wenn wir dann schon beim Thema Musik sind, wie wird denn der ESC insgesamt in ihrem Feed besprochen?
2: Naja, das ist ganz schön, weil davon haben wir nicht mehr viel, von diesen Lagerfeuermomenten, wie man die nennt. Wenn sich alle doch nochmal versammeln, ne, in diesen Zeiten der ausufernden Anzahl von Medien. Der ESC ist ein riesiges Thema, auch heute Morgen noch. Und wie ich es eben schon angedeutet habe, die Enttäuschung ist schon da und auch so eine, naja, so eine lapidare, naja, ist halt immer so, egal was wir Deutschen machen, wir haben echt keine Chance. Das sind die einen. Und die anderen, die sind da doch schon ein bisschen zermürbter, würde ich sagen, und schreiben, wie zum Beispiel einer hier, ich gucke das nächstes Jahr nicht mehr. Es ist ja klar, wo wir landen. Ein anderer wird da noch ein bisschen deutlicher und schreibt, das ist alles ein abgekatertes Spiel. Deutschland kann sich das viele Geld auch sparen.
0: Ja, nun ist es aber so, ist jedenfalls mein Eindruck, das ist so ein bisschen wie früher bei den Titeln von Modern Talking. Keiner wollte das gehört haben, aber die waren immer oben in den Charts. Also offenbar gucken es dann doch wieder alle.
2: Es gucken dann doch wieder alle und ich glaube, es ist dann doch mehr aus so einem Traditionsbewusstsein heraus und gar nicht mal so ironisch, wie manche tun. Das ist ja auch tatsächlich schön zu wissen, was alle anderen gerade machen, beziehungsweise sich dann wirklich zu so einer Gemeinschaft auch eben im Social Web live während der laufenden Sendung zusammenzutrommeln. Und es hat natürlich auch einen hohen Lästerfaktor, ne? Das darf man nicht vergessen. Also ich glaube, da kommt ganz viel zusammen, aber über allem steht, wir haben das nur noch so selten, Wetten, das ist vorbei, Schwarz-Weiß-Klinik läuft nicht mehr. Was ist uns noch geblieben aus der guten alten Zeit, der ESC früher Grand Prix?
0: Ja, immerhin. Im Feed von Nicole Diekmann ganz viel ESC. Das haben wir uns ein bisschen genauer angeguckt heute. Vielen Dank.

0: Ellen Doyle war das. Ja, wenn man Reisejournalist ist, das klingt ja einfach super. Aber natürlich muss man da auch viele Sachen machen, die dann eben einfach abgefragt werden. Also Standards. Wenn man dann was Besonderes machen will, muss man sich schon drum kümmern. Julia Finkernagel, die ist Reisejournalistin und die sucht sich gern so ein bisschen nicht ausgetretene Pfade. Für die ARD hat sie Ostwärts-Reportagen gedreht, war zum Beispiel in der Mongolei mit ihrem Übersetzer Temulen bei einer Schamanin zu Gast.
1: Die war erst 25, eine junge Frau, ganz sympathisch. Also die hat dann so ein schwarzes Gewand angezogen und hatte Federn auf dem Kopf, wie man sich das halt so vorstellt. Und dann hat sie sich in Trance getrommelt und dann hatte die plötzlich eine andere Stimme. Und zwar wirklich die Stimme eines Mannes. Das war ganz, ganz schräg. Und dann hat sie, also es hat Temulen mir dann erzählt, sie hat dann Altmongolisch gesprochen. Das heißt, er konnte sie gar nicht verstehen. Sie hat so gemurmelt, dann war ihre Tante dabei, die konnte das verstehen, die hat es für Temulen übersetzt und Temulen hat es dann für mich auf Deutsch übersetzt. Also es war eine absolute Erfahrung.
0: Und nicht die einzige schräge Geschichte und interessantes Erlebnis. 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
5: 10:30.
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5: Wenn Sie Sonne wollen, dann müssen Sie jetzt entweder nach Rothenburg oder nach Oldenburg fahren. Da gibt es nämlich gerade Sonne und ein paar Wolken bei 14 Grad. 12 Grad in Bremen bei Wolken und 13 Grad in Bremerhaven bei Wolken. In Cuxhaven regnet es bei 12 Grad, genauso wie in Wilhelmshaven. Und im Laufe des Tages können die Temperaturen noch auf 13 bis 18 Grad steigen. Dazu gibt es aber viele dichte Wolken, immer mal wieder Regen. Später zum Teil auch kräftige Schauer und einzelne Gewitter.
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5: A1 Bremen Richtung Osnabrück zwischen Ophusen, Bremen-Mahndorf und Asten. 2 Kilometer stockender Verkehr vor einer Baustelle. A1 Osnabrück Richtung Bremen zwischen Dreieck Stur und Hemelingen. 3 Kilometer Stau vor einer Baustelle. A28 Leer Richtung Bremen zwischen Neuenkruge und Oldenburg-Eversten. 3 Kilometer stockender Verkehr. Und in Bremen-Hochding müssen Sie sich ab heute auf Beeinträchtigung einstellen, weil die Straßenbahnlinie 1 verlängert wird. Die Heinrich-Plett-Allee im Bereich Hochdinger Straße und Luxemburger Straße ist deshalb voll gesperrt. Die Buslinien 58 und N6 sind auch betroffen, ebenso die Regionalbusse. Und die Brücke der Heinrich-Plett-Allee über die 75 in Richtung Kirch-Hochdinger Landstraße zur Einbahnstraße ist ebenfalls gesperrt. Genauso wie die Auffahrt zur B75 aus Hochding in Richtung Delmhorst.
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5: Moin.

0: Hier ist der Morgen auf Bremen 2, 9.38 Uhr. Und heute am 18. Mai ist sozusagen Halbzeit beim Filmfestival in Cannes. Wir haben unsere Expertin Katja Nikodemus hingeschickt zu dieser 79. Festivalausgabe und haben heute Morgen schon ein bisschen über das gesprochen, was da gerade Gesprächsthema ist. Es hat nämlich am Wochenende in Cannes gleich zwei Filme mit unserem Lars Eidinger Premiere. Und Katja konnte uns sagen, ob Lars jetzt noch ein bisschen berühmter wird.
1: Also ich kann dir sagen, Anja, Lars Eidinger wird hier gefeiert in Cannes wie ein Popstar. Also am Wochenende gab es ein Rieseninterview mit ihm in der wirklich wichtigen Branchenzeitschrift Hollywood Reporter. Da war auch zu lesen, dass er demnächst den Bösewicht in Superman spielen wird. Aber ich meine, Eidinger ist ja einfach auch ein fantastischer Schauspieler. Aber ich habe schon das Gefühl, im Moment reißt sich die ganze Welt nach ihm.
0: Er spielt eine Hauptrolle in Volker Schlöndorffs Film Heimsuchung. Das ist ein Film nach dem Roman von Jenny Erpenbeck. Worum geht's?
1: Ja, es geht um ein Haus. Das ist eigentlich die Hauptfigur. Ein Haus an einem See in der Nähe von Berlin. Und Lars Eidinger spielt einen Architekten, der kauft sozusagen dieses Grundstück mit seiner Frau zusammen während der Weimarer Republik. Die Frau wird gespielt von Susanne Wolf. Und die beiden bauen dort eben ein Haus im modernen Stil. Und das Nachbargrundstück mit Badehäuschen, das gehört einem jüdischen Tuchhändler. Der wird gespielt von Ulrich Mattes. Ja, die Nazis kommen an die Macht, die jüdische Familie braucht Geld für die Flucht und Eidingers Architekt kauft ihnen das Grundstück, ihren Besitz unter Wert ab. Er ist also ein Mitläufer. Und dann kommen eben der Zweite Weltkrieg, die russische Besatzung, die DDR, die Wende von 89, die Bundesrepublik und Schlöndorff, Volker Schlöndorff erzählt eben die Geschichte des Hauses und die deutsche Geschichte in einem. Ja, und dieser Film hat auch, muss ich sagen, einfach, Anja, ein wunderbar natürliches Licht. Und das ist wirklich wichtig für so einen Historienfilm, weil Menschen, Gegenstände, das Wasser, der Wald, das Haus, das ist einfach so da und es wirkt nie vergangen. Also nicht dieses typische gelbliche vergangene Licht des deutschen Historienfilms.
0: Na gut, es geht ja nicht nur ums Licht, sondern auch um die Schauspieler. Also dass der Film gut ist, liegt dann auch an den Schauspielern, oder?
1: Genau, und die müssen natürlich auch gut ins Licht gesetzt werden, ja, von Volker Schlöndorff.
0: Richtig.
1: Und ich meine, das hat er ja schon in die Blechtrommel, wenn du dich erinnerst, gemacht. Da hat er hier die Goldene Palme in Cannes gewonnen und den Oscar. Und man kann wirklich sagen, dass er auch wieder hier jetzt so ein Ensemble zusammenhalten kann, zusammenschweißt. Und das tut er wirklich auch in die Heimsuchung. Also Lars Eidinger, Susanne Wolf, Martina Gedeck, Angela Winkler, die alle, die verschmilzen hier wirklich zu sowas wie einem organischen Ganzen als Bewohner dieses Hauses am See. Die sind Opportunisten, Mitläufer, Vertriebene, Heimatsucher, Heimatverlierer. Also ein toller Film. Der kommt übrigens auch demnächst ins Kino.
0: Ja, und dann hatte noch ein Film mit Lars Eidinger Premiere Moulin. Und da spielt er einen NS-Verbrecher und Folterer. Den Namen kennen wir, Klaus Barbie. Wie macht er das?
1: Also er spielt Klaus Barbie, der ein sadistischer Folterer unter den Nazis war. Er spielt ihn eben nicht als Monster, sondern er spielt ihn als beherrschten, lauernden Verhörer, der eher seine Untergebenen foltern lässt und der wie so ein Mastermind über allem wacht, was passiert in seinem Gestapo-Gefängnis. Und für mich war das ein bisschen so ein kalter Klischee-Nazi, aber ich muss sagen, das liegt eben nicht an Lars Eidinger, das liegt an dem Regisseur Laszlo Nemes, der hier einen bestimmten Ansatz hat. Ich wusste jetzt in dem Film nicht, warum ich jetzt einem Nazi-Täter einen ganzen Film lang sein Menschheitsverbrechen zuschauen soll.
0: Aber was erzählt der Film dann über die Titelfigur? Das ist ja der Widerstandskämpfer Jean Moulin.
1: Das ist wirklich interessant, weil er zeigt wirklich eine Stunde die Arbeit, die praktische Arbeit dieses französischen Widerstandschefs Jean Moulin. Also die konspirativen Treffen in Restaurants, in Verstecken, der Austausch von Informationen. Das ist wirklich super interessant und das macht der Film wirklich auch ganz akribisch, bis dann eben zu Jean Moulins Verhaftung und Enttarnung in einem Gestapo-Gefängnis. Also für mich hat der Film so einen seltsamen Suspense gehabt, ein bisschen unangenehm. Man wartet eigentlich so darauf, dass die Folter losgeht oder man muss darauf warten. Aber dafür fährt man ja auch nach Cannes, dass man so Filme sieht, über die man sich eben auch aufregen kann.
0: Ja, dann haben wir zwei neue Filme demnächst mit Lars Eidinger. Im Herbst kommen die dann auch ins deutsche Kino, Moulin und Heimsuchung und mehr von Katja Nikodemus. Und die aktuellen Filme gibt es bei uns immer donnerstags in der Kinokolumne um 20 nach 7 und 10 nach 9. Herzlichen Dank, Katja.
1: Danke dir, Anja.

Bonne année, Laura.

0: Emerald war das um 10 vor 10 bei Bremen 2. Und heute am 18. Mai vor 50 Jahren gab es eine große Premiere. Der Zirkus Roncalli war zum ersten Mal zu sehen in Bonn. Da war diese Premiere. Bernhard Paul und André Heller hatten sie zusammengetan und diesen Zirkus gegründet und an diesem Tag dann eben den Zirkus Roncalli auf die Bühne sozusagen, auf die Zirkusbühne gebracht. Und die zwei haben sich aber nicht immer so richtig gut verstanden. 1976 ist das Ganze wieder auseinandergegangen. Dann gab es auch diesen Zirkus erstmal nicht mehr. Der kam dann aber wieder, von Bernhard Paul alleine geführt, 2 Jahre später. Und 1982 kam Zirkus Roncalli zum ersten Mal nach Bremen. Und das Gastspiel gab es damals auf dem noch unbebauten Teerhof. Und es sollte ein längerer Aufenthalt werden, denn die Menschen in Bremen mochten diesen Zirkus sehr. Reporter Jürgen Koch bei Buten und Binnen damals.
1: Wo seit Kriegsende nichts als Matsch und Autos waren, pulsiert nun schon seit einigen Wochen plötzlich Leben. Zu verdanken ist das der Hartnäckigkeit von Zirkus Roncalli. Denn eigentlich sollte er wie jeder andere auch auf die Bürgerweide. Aber die Zirkusleute wollten näher an die Stadt. Und mit ihnen entdeckten jetzt plötzlich die Bremer eine ganz neue Seite, sozusagen die Schokoladenseite ihrer Stadt von der Weser her. Und damit auch den Reiz eines fast vergessenen Platzes, den Teerhof, erlebt jetzt wieder. Und das soll nach Meinung vieler möglichst auch so bleiben.
0: Und Bernhard Paul hätte den Teerhof auch gern als Winterdomizil genutzt. Die Stadt hatte aber schon ein Bebauungskonzept und wollte daran festhalten. Deshalb ging Roncalli nach Köln. Und wenn er jetzt kommt, dann ist er auch wie alle anderen auf der Bürgerweide. Aber im Fernsehmagazin Buten und Binnen hat Christian Berg im Herbst 82 das hier erzählt.
2: Heute Morgen um 7 auf dem Teerhof. Die letzten Erinnerungen an den Zirkus Roncalli landen im Mülleimer. Der 2-monatige Konfettiregen über Bremen ist endgültig vorbei. Von der fantastischen Zirkuswelt ist schon nichts mehr zu sehen.
0: Ja, das waren 50 Jahre Zirkus Roncalli. Ich gehe jetzt mal und übe Flickflack und Doppelsalto am Trapez. Hier geht's gleich weiter mit André Fitzner. Tschüss, bis morgen.

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1: Mit Thomas Becker-Glauch. Deutschland droht laut Experten, seine Klimaziele zu verfehlen. G7-Außenminister beraten in Paris über den Krieg im Iran. Gesundheitsministerin Wagen bietet dem Kongo Hilfe beim Kampf gegen Ebola an. Das Wetter meist dicht bewölkt mit etwas Regen bei 13 bis 18 Grad. Der unabhängige Expertenrat für Klimafragen hat der Bundesregierung ein schlechtes Zeugnis für ihre Klimapolitik ausgestellt. Demnach bleiben die Treibhausgasemissionen in diesem Jahr nahezu konstant. In den kommenden Jahren sinken sie allerdings deutlich langsamer als bislang berechnet, berichtet aus Berlin Maximilian Ulrich.
2: Ab 2030 wird Deutschland laut Projektion des Expertenrats zahlreiche Klimaziele wahrscheinlich deutlich verfehlen. Ein Grund dafür könne auch das neue Heizungsgesetz sein, das die Koalition in der letzten Woche beschlossen hat. Der Expertenrat kritisiert außerdem das im März vorgestellte Klimaschutzprogramm der Bundesregierung als unzureichend und warnt die Regierung vor weiteren Klagen gegen ihre Klimapolitik. Deutschland hat sich gesetzlich verpflichtet, bis 2045 unterm Strich keine Treibhausgase mehr auszustoßen. Beim Verfehlen bestimmter Zwischenziele drohen schon 2030 Strafzahlungen auf EU-Ebene. Der Expertenrat für Klimafragen ist ein unabhängiges Beratergremium der Bundesregierung, bestehend aus 5 Mitgliedern, die einmal im Jahr ihren Prüfbericht vorstellen.
1: In Paris hat am Morgen ein Treffen der Finanzministerin und Minister der G7-Staaten begonnen. Mit dabei sind die jeweiligen Notenbankchefs und Chefinnen der Länder. Dabei steht vor allem die Frage im Raum, wie die Folgen des Iran-Krieges auf die Weltwirtschaft abgefedert werden können. Aus Paris berichtet Julia Borutta.
3: Vor seinem Abflug nach Paris betonte Bundesfinanzminister Lars Klingbeil, der Iran-Krieg bedrohe die wirtschaftliche Entwicklung massiv. Es müsse alles getan werden, um den Krieg dauerhaft zu beenden, die Region wieder zu stabilisieren und freie Seewege durch die Straße von Hormus zu gewährleisten. Die G7-Finanzminister werden auch über den russischen Krieg gegen die Ukraine sprechen. In diesem Zusammenhang kündigte Bundesfinanzminister Klingbeil an, er werde in Paris gemeinsam mit seinem Amtskollegen Sergei Marschenko ein Doppelbesteuerungsabkommen zwischen Deutschland und der Ukraine unterzeichnen. So werde man den wirtschaftlichen Austausch stärken, Rechtssicherheit schaffen und die Wirtschaftsbeziehungen mit Blick auf die Zeit nach dem Krieg auf ein neues Level heben.
1: Deutschland ist bereit, der Demokratischen Republik Kongo im Kampf gegen das Ebola-Virus zu helfen. Gesundheitsministerin Nina Wagen sagte dem RBB, es gebe noch kein offizielles Ersuchen, die Bundesregierung sei jedoch darauf vorbereitet. Unter anderem könnten das Robert-Koch-Institut und das Bernhard-Nocht-Institut für Tropenmedizin mobile Labore und Personal in die Ebola-Gebiete schicken, so Wagen. Wichtig sei, die Bevölkerung zu schulen, wie sie sich vor Ansteckungen schützen könne. Durch den Ebola-Ausbruch im Kongo sind bislang 88 Menschen gestorben. Aus dem Nachbarland Uganda wird ein Toter gemeldet. Russland hat in der Nacht erneut mehrere Regionen in der Ukraine massiv angegriffen. Nach ukrainischen Angaben wurden mehr als 500 Drohnen und 22 Raketen abgefeuert. Hauptziel seien Dnipro und Umgebung gewesen. In Odessa am Schwarzen Meer trafen die Drohnen demnach unter anderem Wohngebäude, eine Schule und einen Kindergarten. Mindestens ein Mensch kam nach ukrainischen Angaben ums Leben. Es soll zudem mehr als 30 Verletzte geben. Im Bahnverkehr rund um Oldenburg kommt es seit gestern Abend zu Einschränkungen. Bis Donnerstag morgen um 5 Uhr soll die Eisenbahnbrücke über die Hunte in Oldenburg repariert werden. Zu den Folgen für Pendlerinnen und Pendler berichtet Thomas Stahlberg.
4: Einige Züge fallen aus, andere werden umgeleitet und es gibt einen Schienenersatzverkehr. Betroffen ist die Bahn, aber auch die Nordwestbahn von Oldenburg nach Bremen und nach Osnabrück. Für die Pendler heißt das, bis Donnerstagmorgen fährt zwischen Oldenburg und Bremen nur der Bus. Und das dauert dann je nach Verkehrslage mal mindestens eine halbe Stunde länger. Seit Jahresbeginn lässt sich die Huntebrücke nicht mehr hochklappen. Ein Klappteil hat einen Riss, der soll bis Donnerstag repariert werden, sodass zumindest einseitig erste Binnenschiffe wieder durchfahren können. Allein in diesem Jahr waren schon 3 Binnenschiffe gegen die Brücke gefahren, weil die sich nicht mehr klappen ließ und die Kapitäne die Durchfahrtshöhe falsch eingeschätzt hatten. Der andere Klappteil hat eine gebrochene Zahnstange, die ist erst im Herbst dran. Parallel plant die Bahn einen Neubau fürs kommende Jahrzehnt.
1: Nach dem Tod des Holocaust-Überlebenden Albrecht Weinberg in der vergangenen Woche wird die Stadt Leer jetzt ein Kondolenzbücher auslegen. Weinberg, der mehrere Konzentrationslager und sogenannte Todesmärsche überlebte, war im Alter von 101 Jahren gestorben. Für seine Verdienste als Zeitzeuge und Mahner hatte die Stadt Leer Weinberg zum Ehrenbürger ernannt. Ein Kondolenzbuch ist ab morgen im Rathaus ausgelegt. Ein weiteres ist bereits online geschaltet und kann am einfachsten über die Internetseite der Stadt Leer aufgerufen werden. Das waren die Nachrichten mit Thomas Becker-Glauch.
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5: Ja, wie frisch ist es denn gerade? 12 Grad haben wir in Bremen am Dom, also noch recht frisch. In Beverstedt bei Bremerhaven unwesentlich wärmer, 13 Grad. Und in Zeven im Stadtpark und genauso in Verden am Dom gerade 14 Grad. Es wird noch ein bisschen wärmer heute Nachmittag. 13 bis 18 Grad erwarten wir in der Spitze. Viele dichte Wolken, ein bisschen Sonne zwischendurch. Zeitweise gibt es Regen. Später am Nachmittag auch mal kräftige Schauer und Gewitter. Also ein sehr durchwachsener Start in die neue Woche.
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5: Auf der Straße ist es noch recht ruhig. A1 Osnabrück Richtung Bremen zwischen dem Dreieck Stur und Bremen-Hemelingen 3 Kilometer Stau vor der Baustelle. Und A28 leer in Richtung Bremen zwischen Neuenkruge und Oldenburg-Eversten 3 Kilometer stockend. Das war's schon.
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5: Ich grüße Sie. Kommen Sie gut rein in diese 21. Kalenderwoche. Ich wünsche Ihnen allen einen schönen Montag. Guten Morgen allerseits.

0: Der Montagvormittag hier bei uns auf Bremen 2. Heute beginnt in Berlin die Republika, ein riesiges Forum und Festival für digitale Themen. Und weil das Digitale ja längst ein großer Teil unseres Lebens ist, geht es dort natürlich in vielen Vorträgen und Diskussionsrunden genau darum, wie sich das Digitale auf uns Menschen so auswirkt. Die Fähigkeit zuzuhören scheint da ein Problem zu sein. Das hat der Medienwissenschaftler Bernhard Pörksen von der Uni Tübingen herausgefunden. Er ist einer der Vortragenden auf der Republika heute Nachmittag und jetzt am Bremen 2 Telefon. Ich freue mich sehr. Schönen guten Tag, Herr Pörksen.
1: Guten Morgen, ich grüße Sie.
0: Die Kunst des Zuhörens und das große Rauschen heißt Ihr Vortrag. Was meinen Sie damit? Was rauscht denn da?
1: Nun, wir sind ja permanent Nachrichten ausgesetzt, einem unendlichen Bombardement, die aktuellen Verrücktheiten eines Donald Trump, die Krisennachrichten, die Sofortsichtbarkeit dieser Krisen auf einem einzigen Kommunikationskanal, also das Banale, das Berührende, das Bestialische, alles ist sofort gleichzeitig sichtbar und das erzeugt das große Rauschen. Und Zuhören, diese Kerntugend, diese Basis von Kommunikation, die braucht eigentlich den abgeschlossenen Raum, die wirkliche Zuwendung, die Stille, sodass ich überhaupt was entfalten kann.
0: Sie haben ein Buch geschrieben über das Zuhören und darüber, welche Mechanismen in unserer Gesellschaft Zuhören befördern oder verhindern. Wie lautet denn Ihr Befund?
1: Mein Befund lautet, sind Sie in einer anderen Medienepoche, war Information knapp. Heute ist Aufmerksamkeit knapp. In einer anderen Medienepoche war es schwer, zum Sender zu werden. Man brauchte dafür Geld und Macht und Einfluss. Heute ist es schwer, überhaupt noch durchzudringen im großen Rauschen. Und wir erleben etwas, bedingt durch die digitale Revolution, was man die Programmierung der Ungeduld nennen könnte, also Dauerunterbrechungen und Dauerablenkungen. All dies, und das sage ich gar nicht als Kulturpessimist, das bin ich gar nicht, all dies tut einem Kommunikations- und Zuhörklima wirklich nicht gut. Und insofern denke ich darüber nach, was sind eigentlich die Möglichkeiten, das Zuhören wieder herzustellen. Wie kommen wir vom Ich-Ohr-Zuhören, egozentrischer Aufmerksamkeit? Stimmt das, was der andere mir gerade sagt, mit dem überein, was ich ohnehin glaube? Dieser Normalform des sehr ego-bestimmten Zuhörens, wie kommen wir da zum Du-Ohr-Zuhören, nicht egozentrischer Aufmerksamkeit, regiert von einer ganz anderen Frage, nämlich in welcher Welt ist das, was der andere mir gerade zu sagen versucht, wahr, plausibel und richtig.
0: Spannende Frage. Wie werden wir zum Du-Zuhörer und kommen weg vom Ich-Zuhörer? Damit meinen Sie Menschen, die ja alles, was sie so hören, mit ihren eigenen Überzeugungen vergleichen, in Frage stellen, sich der Weltsicht des anderen eben nicht so richtig aussetzen. Wie schaffen wir es denn wieder besser und mehr und richtig gut zuzuhören?
1: Also ich glaube, es gibt keine Fertigrezepte, aber es gibt so ein paar Prinzipien. Also ganz wichtig ist das Prinzip der Balance. Alle Menschen, ich habe 10 Jahre an diesem Buch gearbeitet, alle Menschen, die ich für dieses Buch getroffen habe, haben Phasen des Rückzugs, des Abseitsstehens, des sich rausnehmens aus dem großen Nachrichtenstrom. Also man muss sich in gewissem Sinne, das ist das merkwürdige Paradox, abschließen, um sich wieder zuzuwenden. Dann lohnt es sich, etwas zu trainieren, was Buddhisten den Anfängergeist nennen. Also nicht sofort urteilen, nicht sofort bewerten, sondern das Urteil erstmal zurücknehmen, die Dinge kommen lassen. Zuhören braucht Zeit. Und ganz wichtig, man kann Zuhören nicht kontrollieren. Also man kann andere Menschen zum Schweigen bringen, aber wirkliches Zuhören ist ein Geschenk, nur in Freiheit, als Akt der Freiheit denkbar.
0: Nun sind Sie gerade an einem Ort, an dem irre viel los ist. Ganz viele Panels, Foren, Vorträge, die um Zuhörerinnen und Zuhörer regelrecht buhlen. Ist die Republika in Berlin denn trotzdem ein guter Ort, um das Zuhören zu üben?
1: Gerade ja. Also das große Rauschen ist hier massiv. Ich glaube, da sitzen nachher vielleicht ein paar hundert Leute da in diesem Vortragssaal, wo ich auftrete, und alle werden auf ihr Handy blicken. Also diese Grundsituation, die habe ich eigentlich immer, nur nicht in so extremer, so verschärfter Form. Ob da das Zuhören gelingt, das ist dann ein Ergebnis idealerweise von einem Stück praktizierter Vortragskunst. Keine Ahnung, ob ich das selbst beherrsche, aber das wird der Job heute Nachmittag.
0: Ja, da fragt man sich, wie passt es dazu, dass man Ihren Vortrag heute Nachmittag auch live streamen kann, mit der digitalen Technik sozusagen. Aber das wird bestimmt viele interessieren, die heute nicht nach Berlin persönlich kommen können. 16.15 Uhr geht's los, Ihr Vortrag dann über die Kunst des Zuhörens und der Frage, wie wir ja wieder mehr Offenheit und gegenseitiges Verstehen ermöglichen. Bernhard Gerhard Pörksen war das, Medienwissenschaftler, tritt heute Nachmittag auf der Republika auf. Ganz herzlichen Dank fürs Gespräch vorab hier auf Bremen 2. Und wer sich für das Thema weiterhin interessiert, dem sei sein Buch ans Herz gelegt, Zuhören, die Kunst, sich der Welt zu öffnen, erschienen im Hansa Verlag. Herr Pörksen, vielen Dank.
1: Ich danke Ihnen. Danke fürs Zuhören und fürs Miteinander reden.
0: Ja, sehr gerne. Ich glaube, ich habe mir nichts häufiger, beziehungsweise heute sehr vorgenommen, Sie nicht zu unterbrechen. Das wollte ich sagen. Danke Ihnen. Tschüss.

0: 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In 24 Tagen beginnt die Fußball-WM, also noch etwas über 3 Wochen mit wenig Fußball im deutschen Fernsehen. Mal abgesehen vom Finale des DFB-Pokals in der Europa und der Champions League. Die 63. Bundesliga-Saison, die ist ja gerade zu Ende gegangen. Mal wieder mit dem FC Bayern als Meister, mit St. Pauli und Heidenheim als Absteiger. Ja, und mit einem mageren Ergebnis für unseren SV Werder Bremen. Wenigstens nicht abgestiegen, war die erfreulichste Nachricht am Ende. Was die Punkteausbeute angeht, die drittschlechteste Saison in der Vereinsgeschichte. Oha, was muss sich ändern, liebe Fans?
1: Naja, wir bräuchten mal vernünftige Spieler. So wie es aktuell ist, weiß ich nicht, das wird schattig. Also ich würde oben mal tauschen. Und dann mal gucken, ob es der Nächste besser kann.
2: Ich glaube, die Spieler müssen ein bisschen schneller werden und die Abwehr müsste ein bisschen besser werden.
3: Es müssen viele neue Leute her.
4: Ja, also wir können halt nicht 15. sein oder was. Wir haben eigentlich Träume von Europa und die müssen wir auch umsetzen.
3: Man ist jedes Jahr neue Hoffnung und ja, ich denke, es ist auf jeden Fall jetzt besser als dieses Jahr.
0: Tja, die Hoffnung stirbt zuletzt. Heute wurde übrigens bekannt, dass Werder einen neuen Kaderplaner nach Bremen holt. Markus Pilawa soll in Zukunft den Kader planen. Der arbeitete bereits für Dortmund und Bayern. Das sind ja nicht die schlechtesten Referenzen. Also hoffen wir mal, dass seine Erfahrung dazu führen wird, dass die neue Saison erfreulicher verläuft. Die startet übrigens am 28. August.

0: Die Band mit diesem tollen Namen, Caper Kaylee, waren das mit Claire in Heaven, ein Beispiel für unsere gute
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0: Und wir haben es gleich 10:30.
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0: Ja, wie sieht's denn aus auf den Thermometern im Nordwesten, in Wilhelmshaven am Südstrand 13 Grad zurzeit, in Verden an der Aller rund um den Dom 14 und in Bremen am Mahndorfer See ebenfalls 14 Grad. Das erwarten wir heute noch, 13 höchstens an der See, 18 südlich von Bremen. Wärmer wird's nicht. Dabei ab und zu Sonnenschein, aber vorwiegend dichte Wolken, hin und wieder Regen, im Tagesverlauf auch kräftige Schauer. Ja, und sogar mit Gewitter müssen Sie rechnen.
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0: A1 Osnabrück Richtung Bremen zwischen dem Dreieck Stur und Bremen-Hemelingen 3 Kilometer Stau vor der Baustelle. Und A28 leer in Richtung Bremen zwischen Neunkruge und Oldenburg-Eversten 3 Kilometer stockend. Das war's. Gute Fahrt für Sie.
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0: Und einen wunderschönen Montagvormittag wünsche ich Ihnen. Schön, dass Sie mit dabei sind. Wir starten in diese halbe Stunde mit Marlon Rudette und New Age.
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0: FM Lady, I got the Boogie hier bei uns auf Bremen 2 am Montagvormittag. Ich weiß nicht, ob Sie in den letzten Tagen, in den letzten Wochen mal Konzerttickets kaufen wollten oder sich welche gekauft haben. Sie werden gemerkt haben, oha, die Preise, die sind ganz schön gestiegen, teilweise in Bereiche, in denen man sich fragt, will ich das noch zahlen? Ja, das geht nicht nur Musikbegeisterten in Deutschland so oder in Europa. Auch in den USA sind die Ticketpreise für Live-Konzerte enorm gestiegen. Und da gibt es jetzt eine ganz interessante Entwicklung, denn es werden viele Konzerte abgesagt. Antje Sieb berichtet.
1: In den USA gibt es schon einen neuen Begriff für das Phänomen, das Blue Dot Fever, blaue Punktefieber, gehe um. Benannt nach den blauen Punkten, mit denen Ticketplattformen die freien Sitze markieren, ist das Thema in den sozialen und anderen Medien.
2: What is Blue Dot Fever and why is it spreading?
3: Blue Dot Fever is an epidemic.
4: Blue Dot Fever.
5: Some say they've caught blue dot fever.
1: Die These, mehr Konzerte würden abgesagt, weil nicht genug Tickets verkauft worden sind. Die Pussycat Dolls haben das für die kürzlich abgesagten US-Konzerte ihrer Revival-Tour auch halbwegs deutlich gesagt. Man habe sich den US-Teil der Tour ehrlich angesehen und alle bis auf ein Konzert gestrichen. Die Konzerte in Europa hingegen finden statt.
6: Don't you wish your girlfriend was a freak like me? Don't you?
1: Musiker wie Meghan Trainor, Post Malone oder Zayn Malik nannten andere Gründe für kurzfristige Absagen. Fans und Experten spekulieren trotzdem, ob Ticketverkäufe eine Rolle gespielt haben. Der große Konzertveranstalter Live Nation hat Anfang Mai bei der Bekanntgabe seiner Quartalsergebnisse widersprochen. Die Nachfrage sei hoch und die Anzahl der abgesagten Konzerte nicht höher als sonst, sagte CEO Michael Rapino.
7: Historically, we see nothing about cancellations in 26 full calendar. That would be extraordinary.
1: Die Theorie von Musikjournalist Chris Willman, Topstars wie Billie Eilish oder Taylor Swift könnten zwar fast jeden Preis verlangen, aber wer nicht in der absoluten Top-Liga spiele, verkalkuliere sich schneller mal. Mit der Höhe der Preise, der Größe der Halle oder der Zahl der US-Fans, sagte er bei Entertainment Tonight.
8: You know, superstars can charge what they want. I think consumers are feeling like they will pay top dollar for superstar tours. Then maybe that's it for them for 6 months.
1: Die Konzertpreise in den USA sind hoch. Im Schnitt zahlt man mittlerweile für erfolgreiche Musiker nach Polsterdaten über 130 US-Dollar pro Ticket. Für Superstars sind ein paar hundert Dollar keine Seltenheit. Und bei begehrten Tickets bestimmt immer häufiger die Nachfrage den Preis, das sogenannte Dynamic Pricing. Wenn die Preise generell steigen, wird auch das Touren nicht billiger und insgesamt seien Konzerteinnahmen wichtiger geworden für Künstler, erklärte Musikbusiness-Experte Donald Passmann letztes Jahr auf der Messe South by Southwest. Mit Streaming lässt sich nicht so viel Geld verdienen wie mit Platten.
9: When I'm selling physical, there's no cap on how many I can sell. It's just the number of fans and people that want it. But when we're streaming, there's only so much money every month.
1: Ein möglicher weiterer Faktor: Ein Gericht in den USA ist gerade zu dem Schluss gekommen, dass der große Veranstalter Live Nation zusammen mit der dazugehörigen Verkaufsplattform Ticketmaster im Land eine Art Monopol hat und Fans deshalb insgesamt bei Tickets draufzahlen. Der Rechtsstreit um Zahlungen oder die Zukunft der Firma ist noch nicht zu Ende. Dazu kommen professionelle Wiederverkäufer, die sich viele Tickets sichern und mit hohem Aufschlag weiterverkaufen. In mehreren Bundesstaaten, darunter auch Kalifornien, versuchen Politiker, diese Praxis gesetzlich stärker einzuschränken.
10: I wanna be the artist that I would wanna be a fan of.
11: Love you!
1: Dafür kommen immer neue Konzertfilme ins Kino, gerade erst der von Billie Eilish. Auch Streaming-Gigant Netflix will mittlerweile mit Live-Events aller Art, darunter auch Konzerte, mehr Abos und mehr Werbung verkaufen. Ein richtiger Ersatz dafür, selbst in der Halle zu stehen, ist das sicher nicht. Aber vergleichsweise bezahlbar.
0: Ja, schauen wir mal. Vielen Dank, Antje Sieb für Bremen 2 aus den USA. Die Ticketpreise, die immer weiter steigen und Menschen, die sagen, das zahle ich nicht mehr, die sorgen auch dafür, dass Harry Styles, der ja nun wirklich ein absoluter Superstar ist, die Hütten nicht mehr vollkriegt. Seine Tour am Samstag in Amsterdam, ja, Tourstart, war nicht ausverkauft, dieses Konzert am Samstag. Das ist schon erstaunlich und sollte die Musikindustrie wirklich zum Nachdenken anregen, was uns allen ja eigentlich nur zum Vorteil werden könnte.

60 Jahre alt, dieser Song von Buffalo Springfield Country Rock Band aus Los Angeles, die von 1966 bis 1968 drei Alben veröffentlichten. Kurze Bandgeschichte. Da können die Dorfs nur müde drüber lächeln. Die gibt's schon seit 21 Jahren. Seit 2005 stehen sie für handgemachten amerikanischen Folkrock mit ja viel Gefühl, starken Texten und diesem warmen West Coast Sound. Sie kommen übrigens auch aus Los Angeles, sind aber am liebsten unterwegs. Im Juni, da geht's wieder auf Tour quer durch die USA. Und dann genießen sie das, was wir alle genießen, wenn wir mal nicht zu Hause sind, sondern eher fernab der Sorgen, irgendwo im Nirgendwo, somewhere along the way. Davon singen sie jetzt hier bei uns auf Bremen 2. Hier sind die Dorfs. 10:49 Uhr haben wir's.

0: Bremen 2 hier am Montagvormittag mit einer guten Nachricht, denn es geht aufwärts Ende der Woche. Die Temperaturen steigen. Am Wochenende erwarten wir 24 Grad und viel Sonnenschein. Super gut an Pfingsten. Und nicht nur das Wetter wird besser, sondern das Schöne an dieser Zeit ist ja, die Festivals, die starten auch alle wieder.
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0: Zum Beispiel das, was Ihnen Florian Bentsch jetzt ans Herz legen möchte.
2: Wir sind hier. Es gibt uns. Wir haben etwas zu sagen. Und zwar hier, heute und jetzt. So ungefähr lässt sich der Grundgedanke des Kunstfestivals Out Now ausdrücken. Ein gemeinsames Projekt der Schwankhalle und des Theater Bremen, bei dem poetisch, politisch und glamourös moderne, internationale und vielleicht noch weniger bekannte Künstlerinnen und Künstler ihre Werke vorstellen. Tanz, Theater und Performances aller Art im Themenbereich Identität und Heimat. Zum Beispiel das Musikstück »Hörst du mich?« von Benjamin Truong, erklärt von der Schauspielerin Ngoc Ann.
3: In dem Stück geht es darum, dass in vietnamesischen Familien oftmals die Kommunikation fehlt, wenn es um Gefühle geht und ja, die Beziehung zueinander. Und wir versuchen, diese Form von Sprachlosigkeit in diesem Stück festzuhalten.
2: Out Now, das Performing Arts Festival 2026. Vom 21. bis zum 25. Mai. 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
1: Mit Thomas Becker-Glauch. Deutschland droht laut Experten, seine Klimaziele deutlich zu verfehlen. Gesundheitsministerin Wacken bietet dem Kongo Hilfe beim Kampf gegen Ebola an. Bauarbeiten am Fehmarn-Welttunnel verzögern sich weiter. Das Wetter meist dicht bewölkt mit etwas Regen bei 13 bis 18 Grad. Der unabhängige Expertenrat für Klimafragen hat der Bundesregierung ein schlechtes Zeugnis für ihre Klimapolitik ausgestellt. Demnach bleiben die Treibhausgasemissionen in diesem Jahr nahezu konstant. In den kommenden Jahren sinken sie allerdings deutlich langsamer als bislang berechnet. Aus Berlin berichtet Maximilian Ulrich.
2: Ab 2030 wird Deutschland laut Projektion des Expertenrats zahlreiche Klimaziele wahrscheinlich deutlich verfehlen. Ein Grund dafür könne auch das neue Heizungsgesetz sein, das die Koalition in der letzten Woche beschlossen hat. Der Expertenrat kritisiert außerdem das im März vorgestellte Klimaschutzprogramm der Bundesregierung als unzureichend und warnt die Regierung vor weiteren Klagen gegen ihre Klimapolitik. Deutschland hat sich gesetzlich verpflichtet, bis 2045 unterm Strich keine Treibhausgase mehr auszustoßen. Beim Verfehlen bestimmter Zwischenziele drohen schon 2030 Strafzahlungen auf EU-Ebene. Der Expertenrat für Klimafragen ist ein unabhängiges Beratergremium der Bundesregierung, bestehend aus 5 Mitgliedern, die einmal im Jahr ihren Prüfbericht vorstellen.
1: Bundesinnenminister Alexander Dobrindt will die Kapazitäten beim Zivilschutz für den Kriegs- und Anschlagsfall massiv ausbauen. Seine Pläne sind nun fertig, sollen am kommenden Mittwoch im Kabinett beraten werden. Es geht um ein Sonderprogramm in Höhe von 10 Milliarden Euro. Aus Berlin Nicole Markwald.
3: Vorgesehen ist auch eine neue Stabsstelle im Bundesinnenministerium namens Kommando Zivile Verteidigung. Sie soll im Verteidigungsfall die Zusammenarbeit mit der Bundeswehr koordinieren. Im Kabinettsentwurf ist die Anschaffung von 1.000 neuen Spezialfahrzeugen und 110.000 Feldbetten geplant. Teil des Vorhabens ist auch, an 50 Standorten medizinische Eingreiftruppen für eine große Zahl von Verletzten aufzubauen. Zudem sollen bundesweit alle öffentlichen Zufluchtsräume wie Bunker, Tunnel und Tiefgaragen in einem Register erfasst und in die Warn-App NINA aufgenommen werden. Ziel ist nach Angaben des CSU-Politikers eine stärkere Vernetzung für mehr Sicherheit.
1: Deutschland ist bereit, der Demokratischen Republik Kongo im Kampf gegen das Ebola-Virus zu helfen. Gesundheitsministerin Nina Wacken sagte dem RBB, es gebe noch kein offizielles Ersuchen. Die Bundesregierung sei jedoch darauf vorbereitet. Unter anderem könnten das Robert-Koch-Institut und das Bernhard-Nocht-Institut für Tropenmedizin mobile Labore und Personal in die Ebola-Gebiete schicken, so Wacken. Zur Frage, wie gefährlich das Virus ist, berichtet aus Nairobi Karin Bensch.
4: Ebola ist in der Region bekannt. In den vergangenen 50 Jahren gab es 17 Ebola-Ausbrüche in der Demokratischen Republik Kongo. Dabei handelt es sich allerdings hauptsächlich um den am häufigsten vorkommenden Ebola-Virus, die Zaire-Variante. Für diese Variante gibt es auch schon einen Impfstoff. Die Variante, die jetzt ausgebrochen ist, die ist seltener. Sie heißt Bundibugyo-Variante. Die war zum ersten Mal 2007 in Uganda aufgetreten und 2012 dann auch in der Demokratischen Republik Kongo. Weil sie eher selten ist, gibt es laut WHO für diese Variante noch keinen zugelassenen Impfstoff und auch keine Therapie. Das ist tatsächlich eine große Gefahr dieses Ausbruchs. Es geht nun also vor allem darum, Infizierte zu isolieren, damit die Ausbreitung eingedämmt werden kann.
1: Der geplante Fehmarn-Belt-Tunnel zwischen Deutschland und Dänemark wird noch später als geplant fertig und in 2 Schritten eröffnet. Das hat der staatliche dänische Tunnelbauer mitgeteilt. Aus Lübeck berichtet Tobias Gellert.
5: Zunächst sollen laut Baugesellschaft nur Autos und Lastwagen durch den 18 Kilometer langen Fehmarn-Belt-Tunnel fahren können. Züge würden erst später folgen. Ein Grund, die Bahnstrecke auf deutscher Seite werde nicht rechtzeitig fertig. Deshalb sei die Eröffnung in 2 Schritten laut Sund und Belt notwendig, um die letzte Bauphase einfacher zu machen. Konkrete Eröffnungstermine nannten die Betreiber aber nicht. Zuletzt hieß es, dass der Tunnel erst 2031 fertig werde. Ursprünglich war mit Ende 2029 geplant worden.
1: Nach jahrelangem Anstieg sind in Deutschland im vergangenen Jahr zum ersten Mal wieder weniger vegane oder vegetarische Fleischalternativen produziert worden. Das zeigen aktuelle Zahlen des Statistischen Bundesamtes. Insgesamt sind demnach 2025 knapp 125.000 Tonnen Tofu-Wurst, Veggie-Burger und Ähnliches produziert worden. Das waren 1,2% weniger als im Vorjahr. Im Vergleich zu 2019 ist die Menge aber immer noch doppelt so hoch. Gleichzeitig ist der Pro-Kopf-Verzehr von Fleisch nach vorläufigen Zahlen in Deutschland zuletzt wieder leicht gestiegen. Das waren die Nachrichten mit Thomas Becker-Glauch.
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6: So richtig warm wird es heute nicht, aber mild könnte man das nennen, was wir heute erwarten am Nachmittag. 13 bis 18 Grad, 13 Grad an der See, 18 Grad südlich von Bremen. Zurzeit sind wir auf dem besten Wege dorthin, in Bremerhaven an der Südmole 14 Grad, in Fischerhude an der Wassermühle 14 Grad, in Oldenburg am Alten Rathaus 13 und in Lembruch am Dümmersee ebenfalls 13 Grad. Heute gibt es ab und zu mal Sonnenschein, das ist die gute Nachricht, aber auch viele dichte Wolken, hin und wieder Regen, im Tagesverlauf auch kräftige Schauer und auch ein Gewitter kann mal dabei sein.
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6: Die aktuelle Verkehrslage hier bei uns auf Bremen 2, A27 Bremen Richtung Bremerhaven, zwischen Bremerhaven Süd und Geestemünde, 3 Kilometer Stau. Und A28 leer in Richtung Bremen, zwischen Neunkruge und Oldenburg-Eversten, 3 Kilometer stockend. Das war's, gute Fahrt für Sie.
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6: Und unser Quiz wartet auf Sie und diesmal können Sie 2 Eintrittskarten gewinnen. Ja, wofür? Das verrate ich Ihnen gleich.

0: Sie können jetzt Karten bei uns gewinnen, hier bei Bremen 2, und zwar für einen Mann, der nicht dafür bekannt ist, dass er seine Meinung zurückhält. Nee, er ist deutlich, klar und offen, trotzdem immer sympathisch und respektvoll. Er war Mahner und politischer Aktivist. Beruflich allerdings war er Flügelflitzer und Fußballtrainer, ehemaliger Linksaußen, unter anderem bei Arminia Bielefeld und bei Borussia Mönchengladbach. Ewald Lienen ist gemeint. Der Mann hat viel zu erzählen und ist deshalb gerade auf Tour. Morgen in Bremen im Schlachthof ab 20 Uhr, da präsentiert er sein Programm Fußball und wie das Leben so spielt. Und da geht's nicht nur um das runde Leder. Ewald Lienen, der hat auch eine Botschaft an uns alle. Er beschäftigt sich auch mit gesellschaftlichen Problemen und er hat uns mal erzählt, was wir tun müssen, um die großen Krisen unserer Zeit zu bewältigen. Die Klimakrise, aber auch politische.
1: Es gibt Probleme, die wir lösen müssen. Und die Probleme sind weniger in der Umwelt als mehr in uns selber, weil wir alle Angst vor Veränderungen haben. Und wir müssen es schaffen, in der Politik und auch im Zusammenleben alle Streitereien und alle Animositäten beiseite zu räumen, weil es jetzt darum geht, Lösungen zu schaffen und nicht für Wahlerfolge andere zu diskreditieren oder sich selber herauszustellen. Wir können dieses Problem nur gemeinsam angehen.
0: Tja, mehr dazu wird er morgen erläutern im Bremer Schlachthof. Natürlich gibt es auch eine Menge Fußball-Nostalgie bei Ewald Lienen morgen Abend in Bremen. Er wird auch einen ehemaligen Werder-Spieler begrüßen. 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

0: Nicky Chance mit ihrem großen Hit hier bei uns auf Bremen 2, Stolen Dance. Und ich freue mich jetzt auf Ralf Wegener aus Bremerhaven. So heißt mein Kandidat fürs Spiel Halbwissen. Schönen guten Morgen, ich grüße Sie.
1: Ja, moin Herr Fitzer, ich grüße Sie auch.
0: Oder besser gesagt, schönen guten Tag, weil morgen haben wir ja fast gar nicht mehr. Herr Wegener, Sie haben mir gerade erzählt, Sie sind Werder-Fan. Wie sehr hat das geschmerzt, was wir so erlebt haben in den letzten Wochen vom SV Werder, beim SV Werder?
1: Ja, sehr natürlich, aber ich bin trotzdem happy, dass die Werderaner nicht abgestiegen sind.
0: Mhm. Was muss denn jetzt passieren, damit die nächste Saison besser wird?
1: Ja, neue Spieler müssen her, und aber erstmal muss wohl ein bisschen was in die Kasse kommen. Und da wird leider wohl auch der Herr Backhaus den Verein verlassen.
0: Mhm, okay, glauben Sie. Und Jens Day, der hat ja die meisten Tore geschossen für Werder in dieser Saison. Wird der auch gehen, was meinen Sie?
1: Ja, der wird sowas von umworben, und wenn der Betrag stimmt, ist der leider wohl auch weg.
0: Ach, das könnte passieren. Jetzt waren Sie am Wochenende aber in Hamburg wegen des FC St. Pauli, der ja leider abgestiegen ist. Sind Sie da auch traurig drüber?
1: Bin ich auch, weil das ist meine zweite Lieblingsmannschaft. Die finde ich viel, viel sympathischer als den anderen Vereinen in Hamburg.
0: Ich weiß gar nicht, von wem Sie reden.
1: Ja, aber ist auch gut, dass der HSV drin geblieben ist. Also die Derbys gehören einfach schon seit Jahrzehnten dazu.
0: Jetzt haben Sie den Namen doch gesagt.
1: Ja.
0: Herr Wegener, wir spielen. 6 Fragen warten auf Sie, 6 aktuelle Fragen. 3 davon müssen Sie richtig beantworten. Dann bekommen Sie 2 Karten. Und das passt ja, weil Sie sind ja Fußball interessiert, für Ewald Lienen morgen Abend im Schlachthof in Bremen. Wie fanden Sie den damals als Trainer?
1: Ja, ich fand ihn ganz gut, weil er seine Meinung vertritt. Und ich kann mich auch noch an den ganz schlimmen Unfall erinnern, oder an das böse Foul erinnern.
0: In Bremen, im Weserstadion?

0: gegen die Gelben aus Dortmund.
1: Richtig. Heute beginnt eine der größten Konferenzen für die digitale Gesellschaft in Europa. Sie findet jedes Jahr in Berlin statt. Wie heißt denn diese Konferenz?
0: Oh. Nee, da muss ich passen.
1: Also kleiner Tipp, der Name leitet sich von einem lateinischen Wort ab, das als öffentliche Sache übersetzt werden kann.
0: Ja, Publica oder so.
1: Wie?
0: Publica oder so.
1: Richtig, wäre Republica. War nicht ganz richtig, kann ich leider nicht geben, da müssen wir streng bleiben. Nächste Frage, ja. 2 Punkte haben Sie ja schon, 3 Fragen haben Sie noch. In Genf findet heute die Jahrestagung einer weltweiten Organisation statt, die vor allem über eines sprechen möchte, und zwar über die Frage, wie können wir zukünftig weltweite Seuchen verhindern. Wie heißt denn diese Organisation in Kurzform?
0: Ja, hat das bestimmt was mit der UNO zu tun. Das weiß ich leider auch.
1: WHO.
0: Ah ja,
1: die Weltgesundheitsorganisation. Ja. Richtig. Die 5. Frage, die automatische Diätenerhöhung für Bundestagsabgeordnete könnte in diesem Jahr ausgesetzt werden. Nach SPD, Grünen und Linken hat sich auch der Chef der Unionsfraktion dafür ausgesprochen. Wie heißt denn der?
0: Fraktionsvorsitzende. Fällt mir auch nicht ein.
1: Aber den Namen kennen Sie, Jens Spahn.
0: Ja, logisch, ja.
1: So,
0: klar.
1: Letzte Frage, Konzentration. Jetzt geht's um die Wurst. Sie brauchen diesen 3. Punkt noch, die 3. richtige Antwort. Heute vor 50 Jahren, da war zum ersten Mal Premiere in einem ganz berühmten Zirkus, der sein Winterquartier in Köln hat, aber auch regelmäßig in Bremen gastiert. Wie heißt denn dieser Zirkus?
0: Ich kenne da nicht nur Zirkus Krone.
1: Das ist schade.
0: Oh.
1: Das ist leider falsch. Zirkus Roncalli ist richtig. Es tut mir wahnsinnig leid. Aber da ich Ihnen bei der Frage nach der Republika da geholfen habe, sogar noch einen Tipp gegeben habe, musste ich da streng bleiben, konnte Ihnen das nicht durchgehen lassen. Es tut mir wahnsinnig leid.
0: Ja.
1: Herr Wegener, versuchen Sie es wieder.
0: Jawohl.
1: Ihnen eine trotzdem noch schöne restliche Woche und alles Gute und danke fürs Mitmachen.
0: Ja, tschüss. Danke schön.
1: Danke, tschüss.

0: 11.30 Uhr haben wir es hier bei uns auf Bremen 2. Kurze dringende Verkehrsmeldung. Vorsicht bitte auf der A28 Oldenburg Richtung Bremen. Zwischen Großmackenstedt und dem Dreieck Stur befindet sich gerade eine ungesicherte Unfallstelle im Kurvenbereich. Also hier bitte ganz besonders vorsichtig fahren.
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0: Tja, wir haben es kurz nach 11:30.
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0: Und gucken mal, wo es gerade am kühlsten ist im Nordwesten und wo es am wärmsten ist. Also am kühlsten ist es gerade in Diepholz, 12 Grad dort. Und dann gucken wir mal so, der mittlere Bereich, 13 Grad, haben wir gerade in Oldenburg am Schloss oder in Wilhelmshaven am Südstrand. Und am wärmsten mit 15 Grad tatsächlich gerade Cuxhaven, Bremerhaven und Bremen. Ja, und es geht noch weiter hoch. 18 Grad erwarten wir in und südlich von Bremen. An der Küste bleibt es so bei 13 bis 15. Dabei heute immer mal wieder Sonnenstrahlen, aber auch viele dichte Wolken, hin und wieder Regen, am Nachmittag auch mal kräftige Schauer oder auch ein Gewitter.
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0: Die aktuelle Verkehrslage, nochmal die dringende Verkehrsmeldung, bitte Vorsicht auf der A28 Oldenburg in Richtung Bremen zwischen Großmackenstedt und dem Dreieck Stur. Eine ungesicherte Unfallstelle im Kurvenbereich A28 zwischen Oldenburg und Bremen, genauer gesagt zwischen Großmackenstedt und dem Dreieck Stur. Bitte hier schön vorsichtig fahren. Das war's, gute Fahrt für Sie.
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0: Und einen wunderschönen Montagvormittag wünsche ich Ihnen. Ich grüße Sie.

0: Pharrell Williams hier bei uns auf Bremen 2 mit Happy am Montagvormittag. Eine Bezeichnung wird jetzt wieder häufiger in den Nachrichten auftauchen, und zwar E1 oder E1. Das steht für ein Bauprojekt im Westjordanland. International gibt's große Kritik an dem Vorhaben. Das ist ein Siedlungsprojekt Israels. 3400 Wohneinheiten sollen gebaut werden. Dafür müssen aber jetzt erstmal andere Gebäude weichen. Die Bagger rollen an. Pia Steckelbach berichtet für Bremen 2 unter anderem darüber, was das für die Palästinenser bedeutet.
1: Mohammed Rahail erkennt seine Straße kaum wieder. Am Eingang zu seinem Heimatort Al-Aizariya im besetzten Westjordanland haben israelische Behörden die Läden seiner Familie abreißen lassen. Hier war der Gemüseladen, hier ein Elektromarkt, eine Fleischerei, ein Supermarkt. Hier gab es Leben, hier waren immer Leute, alles war ordentlich und sauber. Schau, sie haben eine Müllhalde daraus gemacht. Die kleine Stadt Al-Aizariya liegt zwischen Ostjerusalem und der israelischen Siedlung Ma'ale Adumim. Mohammed Rahail kann die gleichförmigen Häuser mit den roten Dächern von der Straße aus sehen. Der 48-Jährige ist hier aufgewachsen und hat beobachtet, wie sie immer mehr wurden. Heute leben in Ma'ale Adumim mehr als 37.000 Siedler. Nach internationalem Recht ist Ma'ale Adumim wie die anderen mittlerweile rund 500 Siedlungen und Außenposten im besetzten Westjordanland illegal. Bald sollen in dem Gebiet zwischen Ma'ale Adumim und Ostjerusalem 3.400 neue Wohneinheiten für jüdische Siedler entstehen. Das und den Bau einer Umgehungsstraße für Palästinenser hatte die israelische Regierung vergangenen Sommer beschlossen. Das seit Jahren geplante Projekt trägt den Namen E1. E1. Israels rechtsextremer Finanzminister Smotrich, selbst Siedler, hatte darüber gesagt, es solle Tatsachen schaffen und so den Traum von einem palästinensischen Staat begraben. International gab es dafür viel Kritik. Beobachter warnen, das Projekt würde das Westjordanland für Palästinenser in Süden und Norden unterteilen und weiter zerstückeln, sowie die faktische Annexion des Gebiets vorantreiben. Die Bewegungsfreiheit für Palästinenser würde noch massiver eingeschränkt. Ostjerusalem, eigentlich als künftige Hauptstadt für einen palästinensischen Staat vorgesehen, noch weiter abgeschirmt. E1 soll offenbar bald umgesetzt werden. Die geplante Umgehungsstraße hier in Al-Aizariya beginnen, ganz in der Nähe der abgerissenen Geschäfte. Vor einer Woche waren nachts israelische Bagger angerollt. Innerhalb von 3 Stunden waren Dutzende Geschäfte zerstört. Im C-Gebiet des besetzten Westjordanlands ist Israel für die Verwaltung zuständig. Die verantwortliche Behörde Kurgat teilt auf Anfrage mit, die Gebäude seien ohne Genehmigung gebaut worden. Die stellt sie für Palästinenser hier im C-Gebiet so gut wie nie aus. Auch nicht für die Lagerhalle von Mohammed Rahail. Er selbst handelt mit Metall, hat alte Motoren, Kühlschränke und Waschmaschinen zu einem mehrere Meter hohen Turm aufgestapelt. Der steht jetzt inmitten der Trümmer der abgerissenen Gebäude, lässt sich kaum von ihnen unterscheiden. Mein ganzes Leben arbeite ich für mein Geschäft, damit ich mich und meine Kinder ernähren kann. In Israel können wir nicht arbeiten. Im Westjordanland gibt es keine Arbeit, die Wirtschaft liegt am Boden. Wo sollen wir hin? Es gibt keine Alternative. Jonathan Mizrahi von der israelischen NGO Peace Now beobachtet das E1-Projekt und den massiven Siedlungsausbau der israelischen Regierung. Er sagt, das eigentliche Ziel sei die Vertreibung von Palästinensern. Die Straße zeigt, dass es bei E1 nicht nur um mehr Häuser für Israelis im Westjordanland geht, sondern darum, Israelis von Palästinensern abzuschirmen. Es geht darum, einen Bereich für Israelis mit so wenig Palästinensern wie möglich zu kreieren. Es beginnt mit dem Abriss der Läden und Gebäude in Al-Aizariya, um eine Straße zu bauen. Die steht für Apartheid und ethnische Säuberung. Auch Metallhändler Mohammed Rahail sieht das so. Für ihn ist das hier palästinensisches Land. Wenn das Projekt E1 umgesetzt wird, bleibt immer weniger übrig, fürchtet er. Wir sind nicht gegen eine Straße an sich, wenn sie den Juden und den Arabern, also beiden Völkern, dienen würde. Wir sind gegen das, was hier passiert. Das ist rassistisch. Auch die anderen Besitzer der verbleibenden Geschäfte, Werkstätten und Restaurants an der Straße in Al-Aizariya wissen, dass die israelischen Abrissbagger jederzeit zurückkommen können.
0: Pia Steckelbach berichtete für Bremen 2.

0: Anna Diepenbusch mit Alles auf Null hier bei uns bei Bremen 2. Ja, und wir reden jetzt über den Urlaub. Wie verbringen Sie Ihren Urlaub? Irgendwo in der Sonne oder vielleicht eher entspannt zu Hause? Der 32-jährige David Tschischko aus Bremen-Osterholz-Teneva, der macht was anderes, worum ihn die allermeisten vermutlich nicht beneiden, weil es vielen einfach zu anstrengend ist. Er läuft einen 800 Kilometer Marathon von Bremen in die Heimat seiner Eltern nach Polen. 800 Kilometer. Aber warum?
1: Ja, die Geschichte ist so entstanden. Ich habe mal vor 2 Jahren 130 Kilo gewogen. Ich habe meinen Vater an Krebs verloren. Ich habe meine Schwester an Krebs verloren. Und ich habe sehr viel Alkohol getrunken. Ich habe eine Tochter bekommen und dachte, ich muss mein Leben ändern. Hauptsächlich auch für sie. Aber auch für mich selbst.
0: Tja, vor einem Jahr ist er auf die Idee gekommen und hat dann peu à peu sein Training gesteigert. Sein wirklich ehrgeiziges Ziel ist es, am Tag 40 bis 50 Kilometer zu laufen. Dann hätte er die Strecke in 2,5 Wochen hinter sich gebracht.
2: Es könnte auch eher dazu kommen, dass ich ankomme, weil ich will Gas geben. Vielleicht auch mal 70, 80 am Tag laufen. Ich möchte einmal meine Schwester und meinen Vater einmal rüberbringen. Das befreit meinen Geist. Ich muss das tun.
0: Also er will den schmerzhaften Verlust seiner Familienmitglieder bewältigen, die Trauer. Ja, und ganz nebenbei will er auch für andere Gutes tun. Er sammelt nämlich Spenden für an Krebs erkrankte Kinder. Man kann ihm online folgen und dort auch spenden bei GoFundMe unter dem Motto oder dem Namen Lauf für Hoffnung und Leben. Übrigens, er ist schon unterwegs seit heute früh. Da ist er losgelaufen und spätestens am 4. Juni will er in Breslau ankommen. Ja, wir drücken ihm natürlich ganz kräftig die Daumen, dass alles gut läuft und auch ordentlich Unterstützung zustande kommt. Respekt, David Tschischko aus Bremen-Teneva. Hier ist Bremen 2, der Montagvormittag. 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

0: 11.55 Uhr ist Bremen 2 mit dem Verkehrsservice. Bitte Vorsicht in beiden Richtungen. Auf der A7 Hannover Richtung Hamburg zwischen Mellendorf und Berghof laufen gerade Menschen auf der Fahrbahn herum. Warum auch immer, fahren Sie bitte hier schön langsam und vorsichtig. Am besten in beiden Richtungen auf der A7 Hannover Hamburg zwischen Mellendorf und Berghof.
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0: Ja, und ich habe noch eine dringende Verkehrsmeldung für Sie. Bitte Vorsicht, diesmal auf der A27 Bremen-Bremerhaven zwischen Ilpol und Schwanewede. Hier befindet sich gerade eine Unfallstelle, die noch nicht abgesichert ist.

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1: Mit Markus Fliegel. Experten sehen Deutschlands selbst gesteckte Klimaziele in Gefahr. Zivilschutz soll mit 10 Milliarden Euro gestärkt werden. Iran übermittelt neue Vorschläge zur Beendigung des Krieges. Das Wetter, viele Wolken, einige Schauer oder auch Gewitter bis 18 Grad. Der Expertenrat für Klimafragen hat der Bundesregierung ein schlechtes Zeugnis für ihre Klimapolitik ausgestellt. Demnach bleiben die Treibhausgasemissionen in diesem Jahr nahezu konstant. In den kommenden Jahren sinken sie allerdings deutlich langsamer als bislang berechnet. Aus Berlin berichtet Maximilian Ulrich.
2: Ab 2030 wird Deutschland laut Projektion des Expertenrats zahlreiche Klimaziele wahrscheinlich deutlich verfehlen. Ein Grund dafür könne auch das neue Heizungsgesetz sein, das die Koalition in der letzten Woche beschlossen hat. Der Expertenrat kritisiert außerdem das im März vorgestellte Klimaschutzprogramm der Bundesregierung als unzureichend und warnt die Regierung vor weiteren Klagen gegen ihre Klimapolitik. Deutschland hat sich gesetzlich verpflichtet, bis 2045 unterm Strich keine Treibhausgase mehr auszustoßen. Beim Verfehlen bestimmter Zwischenziele drohen schon 2030 Strafzahlungen auf EU-Ebene. Der Expertenrat für Klimafragen ist ein unabhängiges Beratergremium der Bundesregierung, bestehend aus 5 Mitgliedern, die einmal im Jahr ihren Prüfbericht vorstellen.
1: Bundesinnenminister Alexander Dobrindt will die Kapazitäten beim Zivilschutz für den Kriegs- und Anschlagsfall massiv ausbauen. Seine Pläne sind nun fertig und sollen am Mittwoch im Kabinett beraten werden. Es geht um ein Sonderprogramm in Höhe von 10 Milliarden Euro. Nicole Markwald mit Einzelheiten.
3: Vorgesehen ist auch eine neue Stabsstelle im Bundesinnenministerium namens Kommando Zivile Verteidigung. Sie soll im Verteidigungsfall die Zusammenarbeit mit der Bundeswehr koordinieren. Im Kabinettsentwurf ist die Anschaffung von 1.000 neuen Spezialfahrzeugen und 110.000 Feldbetten geplant. Teil des Vorhabens ist auch, an 50 Standorten medizinische Eingreiftruppen für eine große Zahl von Verletzten aufzubauen. Zudem sollen bundesweit alle öffentlichen Zufluchtsräume wie Bunker, Tunnel und Tiefgaragen in einem Register erfasst und in die Warn-App NINA aufgenommen werden. Ziel ist nach Angaben des CSU-Politikers eine stärkere Vernetzung für mehr Sicherheit.
1: Der Iran hat nach Angaben seines Außenministers Bagheri einen neuen Vorschlag für eine Verhandlungslösung im Konflikt mit den USA unterbreitet. Über den Inhalt ist bislang allerdings nichts bekannt. Uwe Lüb.
4: Eine pakistanische Quelle sagte der Nachrichtenagentur Reuters, der überarbeitete Vorschlag Irans sei den USA schon übermittelt worden. Beide Länder würden ständig ihre Ziele ändern. Viel Zeit, um Differenzen zu überbrücken, gäbe es aber nicht. US-Präsident Trump droht Iran erneut mit Vernichtung, sollte es nicht zu einer raschen Lösung kommen. In Iran heißt es, man sei auf eine neue Eskalation vorbereitet. Trump hatte die zuvor übermittelte Antwort aus Teheran auf einen amerikanischen Vorschlag als Müll bezeichnet. Iran brenne aber darauf, ein Abkommen zu schließen. Hauptstreitpunkt ist offenbar weiterhin der Verzicht auf das iranische Atomprogramm. Außerdem geht es um die Freigabe der für die Weltwirtschaft wichtigen Straße von Hormus.
1: In Berlin hat die größte Digitalkonferenz Europas begonnen, die Republika. Dazu werden in den kommenden 3 Tagen rund 30.000 Menschen erwartet, darunter Blogger, Netzaktivisten, Wissenschaftler und Medienmacher. Auch mehrere Bundesminister haben sich angekündigt, unter ihnen Digitalminister Wildberger. Gesprochen wird über die Chancen, aber auch die Risiken der Digitalisierung, zum Beispiel Cyberangriffe und Online-Sucht. Bundesfamilienministerin Prien will über digitalen Kinder- und Jugendschutz informieren. Der gewaltsame Tod eines 12-Jährigen auf einem Supermarktparkplatz in Niedernhall in Baden-Württemberg war Mord. Der Junge war von einem 18-Jährigen überfahren worden, der nun vom Gericht verurteilt wurde. Jan Arnecke.
5: Anders als es der Verteidiger darstellte, glaubte das Gericht nicht, dass es sich hier um einen Fahrfehler und damit einen tragischen Unfall gehandelt hat. Der Angeklagte soll im September nach einem Streit den 12-jährigen Jungen auf dessen Fahrrad gezielt überfahren haben. Das Urteil deshalb Mord. Wie von der Staatsanwaltschaft gefordert, wurde der junge Mann nach Jugendstrafrecht verurteilt und muss deshalb 6,5 Jahre hinter Gitter. Außerdem ist er den Führerschein los und darf den auch frühestens in 4 Jahren wieder machen. Die Verteidigung hatte wegen eines Fahrfehlers auf fahrlässige Tötung plädiert. Das Urteil ist noch nicht rechtskräftig.
1: Unbekannte haben gestern Vormittag den Flugbetrieb in Osterholz-Scharmbeck gestört und Menschen gefährdet. Sie hatten eine Drohne über den Segelflugplatz gesteuert. Dadurch wurde zeitweise die Landung eines Segelflugzeugs verhindert. Die Drohne entfernte sich anschließend in Richtung Tietjenshütte. Die Polizei leitete ein Strafverfahren ein aufgrund eines gefährlichen Eingriffs in den Luftverkehr. Das waren Nachrichten mit Markus Fliegel.
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6: Es wird jetzt langsam wärmer. Wir haben zurzeit in Schwarmel an der Grundschule 14 Grad, in Bremerhaven Leerheide auf dem Tunnelberg 15 und in Bremen Nord an der Fegesacker Fähre ebenfalls 15 Grad. Bis 18 geht es heute noch hoch, zumindest in Bremen und südlich davon. Ab und zu Sonnenschein heute Nachmittag, aber vorwiegend dichte Wolken, hin und wieder Regen und es kann auch mal kräftiger prasseln am Nachmittag. Auch Blitz und Donner sind möglich.
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6: Die aktuelle Verkehrslage. Wir haben drei Gefahrenmeldungen. Bitte Vorsicht auf der A7 Hannover Richtung Hamburg zwischen Mellendorf und Berghof. Hier laufen Personen auf der Fahrbahn herum. Bitte fahren Sie hier in beiden Richtungen ganz besonders langsam und vorsichtig. Dann bitte Achtung auf der A27 Bremen Richtung Bremerhaven. Zwischen Ilpol und Schwanewede befindet sich eine ungesicherte Unfallstelle. Und gekracht hat es auch auf der A28 Oldenburg in Richtung Bremen zwischen Großmackenstedt und dem Dreieck Stuhl. Ebenfalls eine Unfallstelle, die befindet sich auch noch im Kurvenbereich. Also hier bitte ganz besondere Vorsicht und die Unfallstelle ist auch noch nicht abgesichert.
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6: Ich grüße Sie sehr herzlich. Was machen eigentlich die Hells Angels, diese ja, bekannte Rockergruppe? Die betreiben ja in der Regel legale Geschäfte wie Bars, Sicherheitsdienste und Tattoo-Studios, nutzen diese aber hin und wieder als Fassade für illegale Aktivitäten. Ja, was machen die heutzutage? Darüber berichtet das NDR-Fernsehen heute Abend in einer Doku. Und mit dem Macher dieses Films spreche ich gleich hier auf Bremen 2.

Bremen 2 Verkehrsservice meldet sich nochmal. Wir haben gerade reinbekommen, diese Gefahrenmeldung betrifft die A27 Bremen in Richtung Bremerhaven. Zwischen Uthlede und Hagen liegt gerade ein Fahrrad auf der Fahrbahn. Hier bitte ganz besonders vorsichtig fahren. A27 Bremen, Bremerhaven zwischen Uthlede und Hagen liegt ein Fahrrad.

0: Freitagmittag hier bei uns auf Bremen 2. Jahrzehntelang standen sie für Rockerromantik, schwere Motorräder und ein Leben außerhalb der Regeln, die Hells Angels. Doch die neue Generation, die inszeniert sich längst anders, und zwar auf Social Media mit Luxus, Reichweite und dem Versprechen von schnellem Aufstieg. Eine neue NDR-Story, eine Fernsehdokumentation zeigt, wie sich das Bild des Clubs verändert hat und warum Gewalt und Einschüchterung offenbar trotzdem weiter dazugehören. Läuft heute Abend übrigens im Fernsehen. Über die Recherchen spreche ich jetzt mit Mirko Seekamp, dem Macher der Doku. Erstmal schönen guten Tag.
1: Schönen guten Tag.
0: Herr Seekamp, Ihr Film zeigt also die Hells Angels, wie sie sich unter anderem heute modern auf Instagram inszenieren. Was steckt denn dahinter? Was ist das, eine schillernde digitale Fassade, Nachwuchs anwerben oder eine neue Rockerromantik?
1: Ja, so ziemlich alles drei, würde ich sagen. Es ist auf jeden Fall ein ziemlich krasser Imagewandel erstmal. Man hat sie ja die letzten Jahre wenig gesehen, was wohl auch an dem Verbot ihrer Abzeichen liegt. Aber von früher hat man ja noch dieses Bild von den Hells Angels im Kopf, diese freiheitsliebenden Rocker auf ihrem Motorrad. Wenn man sich jetzt aber unsere Recherchen ansieht, dann sieht die Realität heute ziemlich anders aus. Da gibt es zum Beispiel den Ex-Hells Angel Echo, der erzählt, dass viele mittlerweile eigentlich nur noch an diesen Statussymbolen interessiert sind. Also dicke Autos, Rolex, Designerklamotten. Einige fahren laut seiner Aussage wohl kaum noch Motorrad. Das Ganze wirkt dann also eher wie so eine Lifestyle-Marke, die extrem über Social Media beworben wird. Und Echo, der meinte in unserer Doku sogar, er selbst habe zeitweise 80% der Anwärter, also der neuen Leute, die zu den Hells Angels wollen, direkt über Instagram rekrutiert. Teilweise waren das junge Männer, die noch nicht mal einen Motorradführerschein hatten.
0: Wie machen die das?
1: Ja, die machen das so, dass sie eben ihren Lebensstil zeigen, also dass sie einfach zeigen, sich mit einem dicken Auto, mit irgendwie teuren Klamotten in einem Urlaub und so. Und das weckt natürlich Begehrlichkeiten, gerade bei jungen Menschen, die jetzt vielleicht nicht so die Chancen oder Perspektiven für sich sehen, genau ein Leben zu haben. Und die denken dann ganz einfach, ich melde mich mal bei denen da müssen die quasi eigentlich nur, so eine gewisse Begehrlichkeit schaffen.
0: Besonders eindrücklich ist ein Fall aus Peine. Dort hat ein Anwärter der Hells Angels einen Brandanschlag auf ein Wohnhaus verübt, um die Mieter rauszukriegen. Das Versprechen war schnelles Geld, das Mittel Kriminalität. Ist das für Sie ein Beispiel, wie junge Männer heute in diese Strukturen hereingezogen werden?
1: Ja, also das hat auch nochmal, haben verschiedene Gespräche mit Kriminalbeamten bestätigt, wie zum Beispiel der Dirk Peklo, der sagt, das ist halt ein kalkuliertes System dahinter. Also es ist nämlich so, dass da oft gar keine Fäuste mehr fliegen müssen bei den Hells Angels. Es reicht allein das Wissen, dass da ein riesiges, gewaltbereites Netzwerk im Hintergrund steht. Und Verhandlungspartner sind dadurch halt schon massiv eingeschüchtert. Und wie extrem lukrativ dieser Ruf jetzt sein kann, hat uns zum Beispiel einer der Geschäftspartner, Prinz Markus von Anhalt, ziemlich offen erzählt. Der hat beim Aufbau seiner Bordelle nämlich eng mit einem lokalen Hells Angels Präsidenten zusammengearbeitet und so nach eigenen Angaben Millionen verdient. Genau, und zu diesem Fall in Peine, um da nochmal drauf zurückzukommen, da ist es nämlich so, das war das im Prinzip ja ziemlich skrupellose Dinge, die da eben passiert sind. Nämlich sie haben diese Hierarchien der Rocker ausgenutzt. Und da ist es so, dass die unliebsamen Mieter wollten sie aus ihrem Haus vertreiben. Das Landgericht hat festgestellt, dass ein Vollmitglied der Hells Angels den Auftrag angenommen hat, die eigentliche Drecksarbeit. Die sollten dann nämlich der junge Anwärter machen, ein sogenannter Prospect. Der sollte nämlich dann Molotow-Cocktails in das Haus werfen. Und das wirklich Erschütternde daran ist, für diese Tat, die als versuchter Mord gewertet wurde, strich das Vollmitglied 12.500 Euro ein, während der junge Anwärter gerade mal 950 Euro bekam. Und der Anwalt, der Opfer, der sagte dazu ganz zutreffend, dass diese jungen Männer offenbar extrem viel riskieren, nur um im Club irgendwie aufzusteigen.
0: Mirko Seekamp, Macher eines Films über die Hells Angels. Der Film heißt Brutal und Digital, die neue Macht der Hells Angels. Herr Seekamp, heute Abend ist das Ganze zu sehen um 22 Uhr im NDR Fernsehen, nicht wahr?
1: Genau richtig. Und jetzt schon in der ARD-Mediathek.
0: Alles klar. Ich danke Ihnen für die Information vorab hier auf Bremen 2 und viel Erfolg mit Ihrem Film. Dankeschön.
1: Danke.

0: uns auf Bremen 2. Kaum zu glauben, in Bremen sind fast 100% aller Lehrerstellen besetzt, sagt die Bildungsbehörde. Nach Jahren des Fachkräftemangels klingt das nach einem Ende des Unterrichtsausfalls. Nee, ganz so einfach ist es nicht. Es fehlt immer noch Personal an den Schulen. Unterrichtsausfall ist immer noch sehr wahrscheinlich. Die Engpässe sind immer noch da. Denn bei den besetzten Stellen werden auch die Personen mit reingerechnet, die aktuell gar nicht unterrichten. Also langzeiterkrankte Menschen in Elternzeit, beurlaubte Lehrkräfte oder auch Lehrkräfte, die für andere Aufgaben, zum Beispiel an der Uni oder in der Behörde, freigestellt sind. Dagegen soll jetzt aber was unternommen werden. Was genau, das weiß meine Kollegin Lisa Maria Röhling.
1: Zunächst sollen jetzt erstmal Lehrkräfte wieder an die Schulen zurückgeholt werden, die gerade für andere Aufgaben freigestellt sind. Da sollen 120 Stellen an den Schulen sozusagen wieder in Unterrichtszeit umgewandelt werden. Und jetzt soll an einem stadtweiten Vertretungspool gearbeitet werden, mit dem eben erkrankte oder freigestellte Lehrkräfte ersetzt werden. Raclis könnte sich zum Beispiel vorstellen, dass dort fertige Referendare reingeholt werden, die damit dann auch ihre Chance auf eine dauerhafte Stelle in Bremen verbessern. Wie immer in Bremen muss das aber erstmal alles finanziert werden. Laut Bildungsressort soll das jetzt senatsintern diskutiert werden. Ob und wann so ein Vertretungspool kommt, ist unklar.
0: Ja, dann drücken wir mal die Daumen und hoffen das Beste. Lisa Maria Röhling war das für Bremen 2.

0: Ich freue mich, dass Sie eingeschaltet haben.
1: Schön, dass Sie dabei sind.
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0: Sounds like Dirk hier bei Bremen 2.
3: 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Schön, dass Sie dabei sind.
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4: Und wir haben es kurz nach 12:30.
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4: Viele, viele Wolken über Bremen und auch, wie ich gerade sehe, per Webcam aus Bremerhaven an der Küste sieht es nicht anders aus. Die Sonne zeigt sich zwischendurch mal, aber ganz so trocken, wie der Vormittag größtenteils war, wird der Nachmittag nicht. Ich gucke gerade hier aufs Regenradar, da kommt eine ganze Kette an Schauern und Gewittern auf uns zu. Gewitter sind vor allem im Emsland heute Nachmittag möglich und auch an der Jade, also Wilhelmshaven, auch Oldenburg, der Oldenburger Raum. In Bremen wird es wahrscheinlich bei kräftigen Schauern bleiben. Die erwarten wir so zwischen 14 und 16 Uhr. Da wird es am meisten regnen. Die Temperaturen, die sind gerade schon im recht milden Bereich. 15 Grad in Verden und in Bremen. 16 haben wir gerade in Bremerhaven und Cuxhaven. Bis 18 Grad warm oder mild wird es am Nachmittag noch.
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4: Die aktuelle Verkehrslage hier bei uns auf Bremen 2, A27 Bremen-Bremerhaven zwischen Ilpol und Schwanewede. Hier gibt es eine ungesicherte Unfallstelle. Ich wiederhole, A27 Bremen-Bremerhaven zwischen Ilpol und Schwanewede, eine nicht abgesicherte Unfallstelle. A1 Hamburg Richtung Bremen zwischen Harburg und Hittfeld, 3 Kilometer stockend vor der Baustelle. A1 Hamburg Richtung Osnabrück zwischen Uphusen, Bremen-Marndorf und Asten, 4 Kilometer Stau vor der Baustelle. Und nochmal A1 Osnabrück in Richtung Bremen zwischen Bremen-Brinkum und Hemelingen, 3 Kilometer stockend, auch hier vor einer Baustelle. Gute Fahrt wünsche ich Ihnen.
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4: Schönen guten Tag, schön, dass Sie mit dabei sind. Herzlich willkommen.

0: Musik von Joy Crooks hier bei uns auf Bremen 2, heute am 18. Mai 2026.
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0: Und wir blicken zurück auf den 18. Mai 1976. Heute vor 50 Jahren, da begann in Ost-Berlin ein ganz besonderer Parteitag der SED. Der 9., auf dem unter anderem ein neues Parteiprogramm verabschiedet wurde. Mirjam Benecke.
2: Politikspektakel in Ost-Berlin. Vor dem Palast der Republik stehen tausende junge Menschen in Reih und Glied. Sie tragen blaue FDJ-Hemden, die Uniform der DDR-Staatsjugend mit Klappkragen und Schulterklappen und schwenken rote Fahnen. Während der sozialistische Nachwuchs draußen Stimmung macht, geht es im Palast der Republik etwas trockener zu.
3: Wir melden uns aus dem Palast der Republik am Berliner Marx-Engels-Platz.
4: Der 9. Parteitag der Sozialistischen Einheitspartei Deutschlands. Er lebe!
2: Im Mai 1976 sind hunderte Delegierte aus der gesamten DDR angereist. Sie sitzen auf senfgelben Stühlen und applaudieren minutenlang den Herren der Parteispitze rund um Erich Honecker.
5: Von der Tribüne unseres 9. Parteitages geht der Dank an die Arbeiterklasse, die Genossenschaftsbauern, die Intelligenz, an alle Bürger für ihre fleißige Arbeit, für ihre unzählbaren Heldentaten zur Stärkung unserer sozialistischen deutschen demokratischen Republik.
2: Die Sozialistische Einheitspartei Deutschlands hat 1976 die absolute politische Macht in der DDR. Der Parteitag wiederum ist das höchste Gremium der SED und trifft sich etwa alle 5 Jahre. Mit viel Pomp, sozialistischem Pathos und bis ins kleinste Detail durchinszeniert. Redebeiträge müssen vorab dem Politbüro vorgelegt werden, damit es keine Überraschungen gibt. Entscheidungen werden einstimmig per Handzeichen gefällt. Die beiden wichtigsten Beschlüsse dieses 9. Parteitags: Erich Honecker wird als Parteichef wiedergewählt und bekommt den Titel Generalsekretär. Außerdem verabschieden die Delegierten ein neues Parteiprogramm. Von einer möglichen Einheit Deutschlands steht darin nichts mehr. Die Partei konzentriert sich in den 1970er Jahren mittlerweile ganz darauf, die Gesellschaft in den Kommunismus überzuleiten.
5: Die Sozialistische Einheitspartei Deutschlands stellt sich das Ziel, in der Deutschen Demokratischen Republik weiterhin die entwickelte sozialistische Gesellschaft zu gestalten und so grundlegende Voraussetzungen für den allmählichen Übergang zum Kommunismus zu schaffen.
2: Manche DDR-Bürgerinnen und Bürger interessieren sich aber doch eher dafür, welche Folgen der Übergang zum Kommunismus im Portemonnaie hat.
6: Na, dass so endlich mal die kleinen Rentner mehr Rente geben und nicht die schon Tausende haben, noch 50 Mark zu geben. Das erwarte ich vom Parteitag.
7: Ja, ich hoffe, dass es besser wird und vorwärts geht mit uns hier.
2: Große Kontroversen gibt es auf dem 9. Parteitag nicht. Stattdessen präsentiert die Parteiführung dem Westen und den sozialistischen Bruderländern eine geeinte und starke SED.
8: Sie leben!
9: Hochrufe auf Genossen Honecker und die Parteiführung. Mit diesem schönen Bild vom Marx-Engels-Platz, diesem jugendfrischen, zukunftatmenden Bild, zurück zum Funkhaus in Berlin.
2: Begonnen hat der 9. Parteitag im Palast der Republik am 18. Mai 1976. Heute vor 50 Jahren.

0: Jazz Butcher hier bei uns auf Bremen 2 am Montag. Unangekündigter Besuch ist meistens anstrengend und bei vielen Menschen nicht ganz so beliebt und deshalb wollen wir Sie ein bisschen vorbereiten, denn wir bekommen alle Besuch in der kommenden Nacht. Jawohl, die Erde bekommt Besuch und deshalb möchten wir Ihnen das schon vorher sagen. Resa Waffa wird das gleich machen in aller Ausführlichkeit, denn heute Nacht, so 23:30 rum, soll ein Asteroid vorbeifliegen an der Erde, ganz schön nah dran, wo der herkommt und ob man den mit dem bloßen Auge erkennen kann, ob es sich lohnt, da die Fotoapparate rauszuholen. Das erfahren Sie dann gleich alles in der kommenden halben Stunde beim Kollegen Resa Waffa. Ich bin André Pfitzner, verabschiede mich, wünsche Ihnen einen schönen restlichen Montag und sage Tschüss und bitte lauschen Sie jetzt noch der Kollegin Hilke Thesen, die kommt jetzt gleich.
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0: Genau, damit.
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1: Mit Markus Fliegel. Experten sehen Deutschlands selbstgesteckte Klimaziele in Gefahr. Zivilschutz soll mit 10 Milliarden Euro gestärkt werden. Politisch motivierte Straftaten in Niedersachsen nehmen zu. Das Wetter, viele Wolken, einzelne Schauer oder auch Gewitter bis 18 Grad. Die Bundesregierung tut nicht genug für den Klimaschutz. Zu dieser Einschätzung kommt der Expertenrat für Klimafragen in seinem aktuellen Bericht zum Ausstoß von Treibhausgasen. Danach droht Deutschland, seine Klimaziele zu verfehlen. Aus dem ARD-Hauptstadtstudio Felix Tenbaum.
2: In ihrem Prüfbericht zu den deutschen Treibhausgasemissionen kommen die Fachleute zu dem Ergebnis, wenn die Koalition nicht dringend ihren Kurs ändert, werden in Zukunft nahezu alle Klimaziele verfehlt. Das Klimaschutzprogramm von Bundesumweltminister Carsten Schneider kritisiert der Rat erneut als unzureichend und fordert deutliche Nachbesserungen. Noch gar nicht eingeflossen in den Bericht ist das geplante neue Heizungsgesetz. Über dessen Auswirkungen machen sich die Fachleute aber Sorgen. Unmittelbare Folgen für die Bundesregierung hat der Prüfbericht aber noch nicht. Das wäre erst soweit, wenn der Expertenrat auch im nächsten Jahr feststellt, dass Deutschland seine künftigen Klimaziele verfehlen wird. Dann wäre die Koalition aber gesetzlich dazu verpflichtet, ein teures Sofortprogramm aufzulegen.
1: Die Bundesregierung will den Zivil- und Katastrophenschutz in Deutschland massiv verbessern. Am Mittwoch soll das Kabinett entsprechende Pläne von Bundesinnenminister Alexander Dobrindt auf den Weg bringen. Die Kosten liegen bei 10 Milliarden Euro. Aus Berlin Philipp Eckstein.
3: Mit dem Geld sollen Gebäude modernisiert werden und zusätzliche Ausrüstung gekauft werden. Zum Beispiel mehr Fahrzeuge und mehr Feldbetten. Zudem soll mehr Personal für Krisenfälle ausgebildet werden. Leonard Kaminski, Sprecher im Bundesinnenministerium, sagte dazu am Mittag in Berlin.
4: Der Bevölkerungsschutz muss natürlich ausgebaut werden in Anbetracht der Situation, die wir gerade haben. Hybride Bedrohungen auch aus Russland wachsen und dementsprechend muss hier was getan werden und genau das wird jetzt angegangen.
3: Dabei geht es auch um eine engere Verzahnung von Bundeswehr und Zivilschutz. Die Verteidigung nach außen und innen seien zwei Seiten einer Medaille, sagte dazu Bundesverteidigungsminister Boris Pistorius.
1: Die Diäten der Bundestagsabgeordneten werden in diesem Jahr wohl doch nicht wie üblich erhöht. Auch CDU und CSU im Bundestag wollen nun offenbar zustimmen, dass die automatische Anhebung ausgesetzt wird. Entsprechende Forderungen kamen bislang schon von den anderen Parteien im Bundestag. Isabel Karas.
5: Diesmal würden die Diäten zum 1. Juli um 4,2% steigen, also rund 500 Euro mehr pro Monat. Das wären dann insgesamt rund 12.330 Euro brutto. Und genau das halten viele Politikerinnen und Politiker im Moment für das falsche Signal. Hintergrund sind da die geplanten Reformen und zusätzliche finanzielle Belastungen für viele Bürgerinnen und Bürger. Deshalb sagen inzwischen mehrere Parteien, wenn doch viele Menschen sparen müssen, dann sollte auch die Politik auf die Erhöhung verzichten. Aber damit das klappt, müsste der Bundestag jetzt noch kurzfristig ein Gesetz beschließen, damit diese automatische Erhöhung dieses Jahr nicht kommt.
1: Knapp zwei Monate nach der Landtagswahl in Rheinland-Pfalz hat das Land einen neuen Ministerpräsidenten. Der CDU-Politiker Gordon Schnieder wurde zum neuen Landesregierungschef gewählt. Der 50-Jährige erhielt 63 Stimmen. Thomas Nettelmann.
6: Damit stimmten 8 Abgeordnete der Koalition nicht für Schnieder. CDU und SPD haben insgesamt 71 Abgeordnete, das sind mehr als 2/3. Die CDU stellt jetzt erstmals seit 35 Jahren wieder den Regierungschef von Rheinland-Pfalz. Zur Stunde werden die Minister der neuen Landesregierung ernannt, 4 Frauen und 6 Männer. CDU und SPD stellen jeweils 5 Minister im Kabinett Schnieder. Stellvertretende Ministerpräsidentin soll die bisherige SPD-Fraktionschefin Betzing-Lichtentäler werden. Sie wird das Arbeits- und Sozialministerium leiten. Zum Landtagspräsidenten wurde am Vormittag der CDU-Mann Matthias Lammert einstimmig von den Abgeordneten gewählt. Dieses Amt wird traditionell von der stärksten Fraktion besetzt.
1: Polizei und Justiz in Niedersachsen haben im vergangenen Jahr einen deutlichen Anstieg von politisch motivierter Kriminalität verzeichnet. Die Behörden zählten mehr als 8.000 entsprechende Straftaten. Das zeigt ein Bericht, den Innenministerin Daniela Behrens am Vormittag in Hannover vorgestellt hat. Was hinter den Zahlen steckt, weiß Berthild Starke.
7: Grundsätzlich ist die Masse der politisch motivierten Taten in etwa gleich geblieben. Die meisten stammen erneut trotz eines leichten Rückgangs aus dem rechten Spektrum. Mehr als 3.700 Fälle hat die Polizei im vergangenen Jahr gezählt. Das häufigste Delikt in diesem Bereich, Kennzeichen von verbotenen Organisationen, die Rechtsradikale genutzt haben. SS-Runen zum Beispiel oder auch Hitlergrüße, die gezeigt wurden. Es gab im vergangenen Jahr zwar rückläufige, aber immer noch viele Ausländer- und fremdenfeindliche Taten. Einen deutlichen Anstieg verzeichneten die Behörden bei links motivierten Fällen. Das waren insgesamt 30% mehr als im Vorjahr. Hier ging es vor allem um Sachbeschädigungen, meist zulasten der AfD. Hier sprechen wir zum Beispiel über zerstörte Wahlplakate.
1: Das waren Nachrichten mit Markus Fliegel.
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8: Das ist ein ganz schön trügerisches Wetter. Denn wenn Sie jetzt zumindest hier im Bremer Raum rausgucken, ist es ja schön sonnig, ne? Aber man sieht schon ein paar fette Wolken. Wenn Sie gleich im Bremer Raum, wie gesagt, aus dem Haus gehen wollen, dann würde ich Ihnen auf jeden Fall einen Regenschirm empfehlen. Da sind nämlich fette Regenwolken unterwegs. Der Regenradar zeigt, so eine halbe, dreiviertel Stunde reichen die Regenwolken dann auch Bremen. Die kommen gerade vom Süden schon hoch in den Norden. Dazu gibt es auch Gewitter. Später am Nachmittag gibt es auch immer wieder mal längere trockene Phasen. Das Ganze heute bis 18 Grad. Im Moment in Bremerhaven bei 14 und bei Ihnen in Lilienthal sogar 16 Grad. In der Nacht, da kommt vorübergehend wieder Regen auf, der aber bis zum Morgen schon wieder abgezogen ist. Die Tiefstwerte um 5 Grad. Und morgen, da knacken wir die 20-Grad-Grenze. Es bleibt trocken und meistens zumindest sonnig.
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8: Um 13 Uhr und 6 Minuten. Zwei Meldungen für Sie. Zum einen die A1 Hamburg Richtung Osnabrück. Zwischen Uphusen, Bremen-Marndorf und Harsten 4 Kilometer Stau vor der Baustelle. Und A1 Osnabrück Richtung Bremen. Zwischen Bremen-Brinkum und Hemeling 3 Kilometer stockender Verkehr vor der Baustelle. Eine gute Fahrt.
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8: Schönen guten Tag. Ein Asteroid im Vorbeiflug. Heute Abend bekommen wir kosmischen Besuch am Nachthimmel. Wie nah uns der Brocken kommt, verrate ich Ihnen gleich.

0: und steht an diesem Montag kosmischer Besuch ins Haus. Ein Asteroid namens, Achtung, 2026 JH2 rauscht heute Abend ja ziemlich nah an der Erde vorbei, galaktisch gesehen zumindest, ein ja beinahe Crash. Wir müssen uns aber keine Helme aufsetzen, sagt Gerd Peschke aus der ARD-Wissenschaftsredaktion. Was heißt denn ganz nah und was ist das überhaupt für ein Himmelskörper?
1: Es ist ein wahrscheinlich 15 bis 35 Meter großer Brocken. Zur Erinnerung, das ist in etwa die Größe des Meteors, der 2013 über der russischen Stadt Chelyabinsk explodierte. Entdeckt wurde 2026 JH2 erst vor wenigen Tagen vom Mount Levin Survey Observatorium in Arizona in den USA. Dabei kommt er auf seiner elliptischen Bahn um die Sonne regelmäßig an der Erde vorbei, etwa alle 3,8 Jahre. Aber in diesem Jahr eben besonders nah, nämlich in knapp 91.000 Kilometern Entfernung. Das ist weniger als ein Viertel der durchschnittlichen Entfernung zwischen Erde und Mond. Trotzdem besteht zum Glück keine Gefahr eines Einschlags.
0: Etwas mehr als 90.000 Kilometer Entfernung. Gibt es da irgendeine Chance, den Vorbeiflug zu erleben?
1: Das geht dank des Virtual Telescope Projects. Das ist eine internationale Plattform, die ferngesteuerte Roboterteleskope in Echtzeit über das Internet zugänglich macht. Die gibt es seit genau 20 Jahren und dort werden immer wieder spannende Einblicke in den Sternenhimmel gewährt. Und in dieser Nacht wollen die Astronomen, die dahinter stehen, per Livestream Bilder des Asteroiden zeigen. Hier können Sie also heute Abend ab 21.45 Uhr dabei sein, wenn 2026 JH2 Richtung Erde fliegt. Um genau 21.57 Uhr wird der Asteroid seinen erdnächsten Punkt erreichen.
0: So, die Adresse gebe ich Ihnen auch nochmal. Mit dem bloßen Auge geht's ja nicht. Sie gucken am besten unter virtualtelescope.eu. Nochmal, ich sag's mal. Virtualteleskope.eu wird das dann geschrieben. Und zwar ab 9:30 dabei sein. Dann erleben Sie ihn. 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

0: Coldplay waren es mit Yellow. Von Gelb, von Yellow zu Green, zu der Werder-Farbe. Ja, liebe Werder-Fans, da kommt einiges auf euch zu in der kommenden Saison. Es wird einen Kaderumbruch, einen Kaderumbau geben. Das haben die Verantwortlichen direkt nach dem letzten Spiel am Wochenende angekündigt. Leihspieler sind direkt auch schon verabschiedet worden am Wochenende. Die Offensive ist mit Nachwuchstalent verstärkt worden. Und das ist noch nicht alles. Da muss ja auch noch was passieren nach dieser Saison, die auch im Sinkflug auch noch zu Ende gegangen ist.
1: Cleared for takeoff, runway 27.
2: Hoch über den Wolken in einer Höhe von gut 30.000 Fuß vollzog sich in diesem Jahr der Klassenerhalt der Bremer.
3: Ladies and gentlemen, this is your captain speaking.
2: Auf der Rückreise nach dem Spiel gegen Hoffenheim war es der Flugkapitän, der die wichtige Nachricht übermittelte. Gerettet von der Konkurrenz. Das passte zu einer Saison, die zum Vergessen war. Oder in den Worten von Kapitän Marco Friedl:
4: Eine scheiß Saison, die wir dieses Jahr hatten.
2: Es war ein Sinkflug der Bremer. Zwar stand am Ende keine Bruchlandung, aber doch waren alle froh, als die Reise vorbei war.
5: Da ist er dann, der Schlusspfiff der Saison aus Bremer Sicht, die sportlich enttäuschend war.
2: Und eine Saison, von der Trainer Daniel Thun sicherlich keine Souvenirs behalten wird.
6: Minimalziel erreicht, keine Freude, nur Erleichterung.
2: 32 Punkte lautet die nüchterne Bilanz, keine Vergnügungsreise für die zahlreichen Werder-Fans.
7: Bin froh, es vorbei ist jetzt. Scheiß Saison gewesen und nächstes Jahr wird besser.
8: Es kann nur besser werden.
9: War was dran an den Plakaten, mehr Glück als Verstand. Gerade noch mal gut gegangen.
10: Jetzt zum Schluss ist man froh, dass die Saison zu Ende ist.
2: Zum Vergleich, in der letzten Saison waren die Bremer Achter und hatten 19 Punkte mehr auf dem Konto. Eine Entwicklung, die auch Sportchef Clemens Fritz nicht gefallen dürfte.
11: Wir sind nicht zufrieden, wir reden auch nicht schön. Trotz alledem, wir haben das vor der Saison ganz klar gesagt, wir müssen den Altersschnitt unserer Mannschaft reduzieren. Wir müssen Werte schaffen, um eben auch Transfereinnahmen erzielen zu können. Das ist uns nicht gelungen in den letzten 4 Transferperioden. Trotz alledem, mit 32 Punkten aus der Saison zu gehen, da ist keine Zufriedenheit da.
2: Clemens Fritz steht in der Kritik. An den zahlreichen Verletzten ist er zwar nicht schuld, schon aber an der Besetzung im Sturm.
12: Natürlich, und das kann ich hier auch ganz ehrlich sagen, war natürlich, was unseren Sturm angeht, dass wir nicht diese Effektivität hatten, die wir uns selber auch gewünscht haben. Und sicherlich haben wir das ein Stück weit auch fehleingeschätzt.
2: Alles steht bei Werder jetzt auf dem Prüfstand. Fehlerfrei war niemand.
13: Jetzt geht's erstmal vielleicht an, da müssen wir uns ein bisschen einschließen, da muss man vielleicht auch mal kontrovers diskutieren.
2: Vor allem in der Kaderplanung muss es Veränderungen geben. Auch zahlreiche Spieler dürften den Verein verlassen. Allen voran die Youngster Mio Backhaus und Karim Koulibaly, die benötigten Transfermillionen bringen könnten.
11: Das ist unser Weg. Wir müssen entwickeln und natürlich, wenn du dann Spieler abgibst, die du entwickelt hast, natürlich tut das immer weh. Am liebsten will man ja jeden behalten. Man baut ja auch eine emotionale Bindung auch zu den Jungs auf. Trotz alledem ist es unser Geschäft.
2: Mit den Transfereinnahmen soll ein neuer Kader auf die Beine gestellt werden. Ob das allerdings leichter wird als im vergangenen Jahr, darf zumindest angezweifelt werden.
0: Sagt Bremen 2 Sportreporter Klaus Wilkens. Ja, der Fußball, der das ganze Wochenende bestimmt. In einigen Städten, da freut man sich über den Aufstieg, andere trauern. Wie in Hamburg zum Beispiel, die Fans vom FC St. Pauli. Unser Thema in den kommenden gut 10 Minuten, was in Hamburg los ist. Um kurz nach 13:30 hier auf Bremen 2.

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3: Das ist im Moment, es ist nicht mein Wetter, sagen wir mal so. Es wird gleich regnen im Bremer Raum, in anderen Teilen regnet schon mal, südlich zumindest von Bremen. Die Regenwolken ziehen auch gleich Richtung Norden. Der Regen bleibt auch am Nachmittag immer mal wieder. Es gibt dann auch später am Nachmittag trockene Phasen. Das Ganze bis 18 Grad. In der Nacht gibt es dann wieder Regen und die Tiefstwerte in der Nacht liegen so bei 5 Grad.
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3: Um genau 13:30, nicht viel los auf den Straßen. 2 Meldungen und gerade reingekommen die dritte. Vorsicht auf der A29 Oldenburg Richtung Wilhelmshaven. Zwischen Kreuz Oldenburg Nord und Rastede liegt ein Reifen. Dann gibt es Stau auf der A1 Hamburg Richtung Osnabrück. Zwischen Uphusen, Bremen-Marndorf und Arsten 4 Kilometer Stau vor der Baustelle. Nochmal A1 Osnabrück Richtung Bremen, zwischen Bremen-Brinkum und Hemeling, 3 Kilometer stockender Verkehr, auch vor einer Baustelle. Gute Fahrt.
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3: Hallihallo, es ist nicht Mitternacht. Ja, ist klar, aber eine Geisterbeschwörung kann man im Prinzip immer machen. Die machen wir jetzt zusammen auf Bremen 2. Geister, so heißt auch der Song von Henning Wieland, den Sie gerade hören. Und was danach kommt.

0: Riesige Freude in der Gemeinde Spiesen-Elversberg im Saarland. Da ist der FC Elversberg zu Hause und der ist jetzt zum ersten Mal überhaupt in die erste Bundesliga aufgestiegen. Ja, und gleichzeitig Riesenenttäuschung in Düsseldorf. Die Fortuna wird unglaublich drittklassig. Trauer herrscht auch in Hamburg beim FC St. Pauli. Die Kiezkicker, die sind ab sofort zweitklassig. Heute wird da voraussichtlich über die Zukunft von Trainer Blessin entschieden, der auch unter Pauli-Fans nicht mehr ganz unumstritten ist. Wird er heute gehen oder nicht? Zumindest heißt es ja bei Pauli, you never walk alone.
1: Der Abstieg nach der 1:3 Niederlage gegen Wolfsburg endgültig besiegelt. Viele Fans am Boden.
2: Ich habe dreimal geweint. Wirklich jetzt. Ich habe dreimal geweint.
3: Ja, die Gefühlswelt ist traurig.
4: Ja, ich dachte, wir feiern heute, aber irgendwie, es gibt nichts zu feiern.
5: Es war also schade. Ja, einfach schade. Etwas traurig auf jeden Fall.
1: Nach 2 Jahren Bundesliga geht es für St. Pauli nun wieder zurück in Liga 2. Während Vereinsboss Oke Göttlich davon ausgeht, dass auch dort Trainer Alexander Blessin weiter auf der Bank sitzt, lässt der seine Zukunft vorerst offen.
6: Da wird man sich jetzt auch in den nächsten Tagen, wenn wir das jetzt alle ein bisschen sacken lassen, dann auch wieder zusammensetzen und dann auch wieder Lösungen finden.
1: Klar ist, mehrere Leistungsträger aus der Mannschaft dürften den Gang in die zweite Liga nicht mitgehen. Torhüter Nicolas Vassy kündigte bereits direkt nach dem Spiel seinen Abschied an. Auch wenn der Abstieg schmerzt, die vergangenen 2 Jahre Bundesliga sieht Göttlich positiv. St. Pauli habe die Zeit und die Einnahmen genutzt, um wirtschaftlich stabiler zu werden. Das sportliche Ziel für die kommende Saison ist klar formuliert.
7: Wir wollen wieder in diese Liga. Es hat wahnsinnig Spaß gemacht und insofern Angriff.
1: Ob der Angriff auf den direkten Wiederaufstieg für St. Pauli tatsächlich realistisch ist, wird davon abhängen, welche Veränderungen es im Sommer beim Kader gibt. Für viele Fans ist die Bundesliga erstmal kein Thema mehr.
8: Wir werden in der zweiten Liga auch wieder dabei sein.
9: Ja, es ist natürlich traurig, aber ist vielleicht auch gut so.
10: Die zweite Liga ist schön, hoffe ich.
0: Hoffe ich auch. Für den FC St. Pauli. Jörg Nachoska war das für Bremen 2.

0: 13.47 Uhr ist es.
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0: Kommt von einer neuseeländischen Musikerin, die keine Interviews gibt, die nichts im Internet postet und von der es auch sonst weitgehend keine Infos gibt. Aldous Harding heißt die, immerhin kennt man ihren Namen. Umso lauter ist dafür ihre neue Musik. Train on the Island heißt ihr brandneues 5. Studioalbum. Und viel mehr als den Albumnamen rückt auch ihr Label nicht raus, außer dass 10 Songs auf dem Album drauf sind, die sich so anhören.
2: Train on the Island, ein Zug auf einer Insel. Das erzeugt erstmal schöne Bilder, klingt nach Urlaub, Erholung, traumhaften Reisen. Alles Dinge, die man sich für eine seit 12 Jahren produktive und tourende Künstlerin wie Aldous Harding wünscht. Und tatsächlich klingt ihr neues Album an vielen Stellen auch lockerer, grooviger, weniger verkopft als die vorherigen.

Woher kommt also diese mutmaßliche Entspannung der Sängerin? Oder ist es ein gewachsenes Selbstbewusstsein als Musikerin mit Mitte 30? Um diese Fragen zu klären, könnte bei vielen Musikerinnen natürlich ein Blick in die Lyrics helfen. Das führt bei Aldous Harding in der Regel aber nur zu noch mehr Verwirrung. Auch auf diesem Album reiht sich Metapher an Metapher. Aldous Harding versteht es wie gewohnt, mit Worten zu malen, aber eben so, dass bei jedem Hörer ein etwas anderes Bild im Kopf entsteht.

Gesungen werden die Texte von den unterschiedlichen Personas Aldous Hardings. Diese treten durch ihren facettenreichen Gesang zum Vorschein. Mal tief und hauchend, mal hoch und mädchenhaft, mal mit einem hörbaren Lächeln auf den Lippen oder mit zusammengezogenen Augenbrauen und dem starren Blick, den man von ihren Musikvideos und Live-Auftritten kennt. Aldous Harding schlüpft bei jedem Song in eine neue Rolle. Im Song Codes sind einige ihrer Personas gleichzeitig zu hören.

Bei einem Song singt sie auch mit einer anderen Person im Duett. Die erste Kollaboration auf einem Aldous Harding-Album, allerdings mit einem ihr altbekannten musikalischen Partner. Der walisische Singer-Songwriter und Studiomusiker H. Hawkline war auch schon an ihren letzten Alben beteiligt. Nun hat es ein gemeinsamer Song auf das Album geschafft. Und vieles deutet darauf hin, dass es sich bei Venus in the Cinia um einen Liebessong handelt.

0: Auch wenn das fünfte Album beim ersten Hören zugänglicher und geerdeter daherkommt, die typischen Überraschungsmomente und Irritationen bleiben auch auf Train on the Island nicht aus. Fragezeichen kommen und gehen, und genau das ist es, was einen immer wieder aufs Neue dazu bringt, mit Aldous Hardings Musik auf Entdeckungsreise zu gehen.
1: Train on the Island, so heißt das neue Album von Aldous Harding. Das war aus der Bremen 2 Musikredaktion. Loschan.

0: Der Bremen 2 Verkehrshinweis. Ja, Vorsicht auf der A1 Osnabrück Richtung Bremen. Zwischen Bremen-Brinkum und Arsten liegen Gegenstände. Und Vorsicht auf der A29 Oldenburg Richtung Wilhelmshaven. Zwischen Kreuz Oldenburg Nord und Rastede liegt ein Reifen.
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2: 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Oh.

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1: Mit Markus Fliegel. Experten sehen Deutschlands selbstgesteckte Klimaziele in Gefahr. Zivilschutz soll mit 10 Milliarden Euro gestärkt werden. Politisch motivierte Straftaten in Niedersachsen nehmen zu. Das Wetter, viele Wolken, einzelne Schauer oder auch Gewitter bis 18 Grad. Die Bundesregierung tut nicht genug für den Klimaschutz. Zu dieser Einschätzung kommt der Expertenrat für Klimafragen in seinem aktuellen Bericht zum Ausstoß von Treibhausgasen. Danach droht Deutschland, seine Klimaziele zu verfehlen. Aus dem ARD-Hauptstadtstudio berichtet Felix Tenbaum.
2: In ihrem Prüfbericht zu den deutschen Treibhausgasemissionen kommen die Fachleute zu dem Ergebnis, wenn die Koalition nicht dringend ihren Kurs ändert, werden in Zukunft nahezu alle Klimaziele verfehlt. Das Klimaschutzprogramm von Bundesumweltminister Carsten Schneider kritisiert der Rat erneut als unzureichend und fordert deutliche Nachbesserungen. Noch gar nicht eingeflossen in den Bericht ist das geplante neue Heizungsgesetz. Über dessen Auswirkungen machen sich die Fachleute aber Sorgen. Unmittelbare Folgen für die Bundesregierung hat der Prüfbericht aber noch nicht. Das wäre erst soweit, wenn der Expertenrat auch im nächsten Jahr feststellt, dass Deutschland seine künftigen Klimaziele verfehlen wird. Dann wäre die Koalition aber gesetzlich dazu verpflichtet, ein teures Sofortprogramm aufzulegen.
1: Die Bundesregierung will den Zivil- und Katastrophenschutz in Deutschland massiv stärken. Am Mittwoch soll das Kabinett entsprechende Pläne von Bundesinnenminister Alexander Dobrindt auf den Weg bringen. Die Kosten liegen bei 10 Milliarden Euro. Aus Berlin Philipp Eckstein.
3: Mit dem Geld sollen Gebäude modernisiert werden und zusätzliche Ausrüstung gekauft werden. Zum Beispiel mehr Fahrzeuge und mehr Feldbetten. Zudem soll mehr Personal für Krisenfälle ausgebildet werden. Leonard Kaminski, Sprecher im Bundesinnenministerium, sagte dazu am Mittag in Berlin.
4: Der Bevölkerungsschutz muss natürlich ausgebaut werden in Anbetracht der Situation, die wir gerade haben. Hybride Bedrohungen auch aus Russland wachsen. Und dementsprechend muss hier was getan werden. Und genau das wird jetzt angegangen.
3: Dabei geht es auch um eine engere Verzahnung von Bundeswehr und Zivilschutz. Die Verteidigung nach außen und innen seien zwei Seiten einer Medaille, sagte dazu Bundesverteidigungsminister Boris Pistorius.
1: Knapp zwei Monate nach der Landtagswahl in Rheinland-Pfalz hat das Land einen neuen Ministerpräsidenten. Der CDU-Politiker Gordon Schnieder wurde zum neuen Landesregierungschef gewählt. Der 50-Jährige erhielt im Landtag 63 Stimmen. Das sind 8 Stimmen weniger als auf das Regierungsbündnis aus CDU und SPD entfallen. Schnieder ist der erste CDU-Ministerpräsident in Rheinland-Pfalz seit 35 Jahren. Polizei und Justiz in Niedersachsen haben im vergangenen Jahr einen deutlichen Anstieg von politisch motivierter Kriminalität verzeichnet. Die Behörden zählten mehr als 8000 entsprechende Straftaten. Was hinter den Zahlen steckt, weiß Bertil Starke.
5: Grundsätzlich ist die Masse der politisch motivierten Taten in etwa gleich geblieben. Die meisten stammen erneut trotz eines leichten Rückgangs aus dem rechten Spektrum. Mehr als 3700 Fälle hat die Polizei im vergangenen Jahr gezählt. Das häufigste Delikt in diesem Bereich: Kennzeichen von verbotenen Organisationen, die Rechtsradikale genutzt haben. SS-Runen zum Beispiel oder auch Hitlergrüße, die gezeigt wurden. Es gab im vergangenen Jahr zwar rückläufige, aber immer noch viele Ausländer- und fremdenfeindliche Taten. Einen deutlichen Anstieg verzeichneten die Behörden bei links motivierten Fällen. Das waren insgesamt 30% mehr als im Vorjahr. Hier ging es vor allem um Sachbeschädigungen, meist zulasten der AfD. Hier sprechen wir zum Beispiel über zerstörte Wahlplakate.
1: Ein neues Bündnis will sich in Bremen und Bremerhaven für eine bessere Situation auf dem Wohnungsmarkt einsetzen und Wohnarmut bekämpfen. Unter dem Motto Bremen stoppt den Mietnotstand wollen verschiedene Verbände und Initiativen die Bremer Politik mit einem Bürgerantrag zum Handeln bringen. Details dazu von Jens Otto aus der Regionalredaktion Buten und Binnen.
6: Im Antrag des Bündnisses, dem sich auch die Bremer Linken angeschlossen haben, steht: Wir stellen fest, dass die Mieten in Bremen ein für viele nicht mehr finanzierbares Niveau erreicht haben. Um das zu verändern, fordert das Bündnis unter anderem, mehr Geld für öffentlichen Wohnungsbau auszugeben. Außerdem soll die Stadt die Kontrolle über Immobilien übernehmen, wenn Eigentümer Wohnungen längere Zeit leer stehen lassen. Darüber hinaus will das Bündnis, dass illegal überhöhte Mieten konsequent geahndet werden. Für den Antrag braucht es jetzt mindestens 5000 Unterschriften von Bremerinnen und Bremern, damit sich die Bürgerschaft mit den Forderungen beschäftigen muss. Die gesammelten Unterschriften will das Bündnis im Rahmen einer Demonstration Anfang November übergeben.
1: In Weihe bei Bremen ist ein Mann ums Leben gekommen, als er offenbar versucht hat, Kaffee aus einem LKW zu stehlen. Mitarbeiter einer Spedition fanden ihn am frühen Morgen leblos in dem Tank, der mit Kaffeebohnen gefüllt war. Rettungskräfte konnten nur noch seinen Tod feststellen. Die Polizei geht von einer möglichen Gasvergiftung aus. Der Mann war kein Mitarbeiter der Spedition. Die Ermittlungen dauern an. Das waren Nachrichten mit Markus Fliegel.
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7: Bei Ihnen in der Bremer Neustadt. Am Bunten Tor, da ist es noch trocken bei 14 Grad und auch in Ritterhude zum Beispiel auch 14 Grad, auch noch trocken. Dafür aber schon Regen in Bassum oder in Twistring. Viele Teile südlich von Bremen sind schon ordentlich nass. Die Regenwolken, die ziehen vom Süden weiter in den Norden. Und es bleibt regnerisch am Nachmittag. In der Nacht kommen dann wieder neue Wolken auf, während es zwischendurch mal trocken ist. Und erst am frühen Morgen wird es dann wieder richtig trocken. Die Tiefstwerte um 5 Grad. Morgen, da bleibt es den ganzen Tag trocken und meist auch sonnig. Und das Ganze bei Werten bis 20 Grad.
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7: Um 14 Uhr und gleich 6 Minuten. Vorsicht auf der A1 Osnabrück Richtung Bremen. Zwischen Bremen-Brinkum und Arsten liegen Gegenstände. Vorsicht auch auf der A29 Oldenburg Richtung Wilhelmshaven. Zwischen Kreuz Oldenburg Nord und Rastede liegt ein Reifen. Vorsicht auch gerade reingekommen auf der A281 Bremen-Burg-Gramke Richtung A27 Industriehäfen. Zwischen Bremen-Burg-Gramke und Dreieck Bremen-Industriehäfen, da liegen mehrere Steine. Und dann machen uns auch zwei Baustellen ein bisschen Probleme. Einmal auf der A1 Hamburg Richtung Osnabrück zwischen Uphusen, Bremen-Mahndorf und Arsten. 4 Kilometer Stau vor der Baustelle. Und A1 Osnabrück Richtung Bremen zwischen Bremen-Brinkum und Hemelingen. 3 Kilometer stockender Verkehr vor der Baustelle. Gerade noch was reingekommen. Vorsicht auf der B51 Bassum. Diepholz Richtung Weihe zwischen Ortseingang und Bassum-Bünde. Da steht ein kaputtes Auto. Also da besondere Vorsicht.
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7: Hallo zusammen. Verfehlt Deutschland seine Klimaziele? Ja, sagt der Expertenrat für Klimafragen. Das Beratergremium der Bundesregierung sieht das Land aktuell komplett auf dem falschen Kurs, was das Klima angeht. Warum? Darüber sprechen wir in wenigen Minuten. Schön, dass Sie dabei sind.

0: Was ein schöner Tag. It's a beautiful day. Michael Bublé war das hier auf Bremen 2. Die Klimaziele der Bundesregierung, die stehen im Prinzip im Moment nur auf dem Papier. In der Realität werden sie aktuell zwar erreicht, aber langfristig nicht mehr. Zu diesem Urteil kommt der wissenschaftliche Expertenrat für Klimafragen in seinem Jahresbericht. Die 5 Spitzenforschenden haben der Bundesregierung deswegen kein gutes Zeugnis ausgestellt.
1: Wir sehen klimaschutzpolitischen Handlungsbedarf,
2: sagt Julia Pongratz, Klimawissenschaftlerin und Mitglied im Expertenrat. Doch der Reihe nach. Mit Blick auf das vergangene Jahr ist der Ausstoß klimaschädlicher Gase nahezu konstant geblieben und liegt damit im grünen Bereich. Vor allem in der Energiewirtschaft und in der Industrie ist der CO2-Ausstoß zurückgegangen, erklärt Marc-Oliver Bettzüge, Ratsmitglied und Energieexperte.
3: Die Rückgänge in der Energiewirtschaft hängen natürlich damit zusammen, dass Deutschland in erheblichem Umfang in den Aufbau von erneuerbaren Energieträgern in der Stromerzeugung investiert hat. Gleichzeitig sind die Folgen der wirtschaftlichen Entwicklung der vergangenen 5 Jahre sehr deutlich zu erkennen.
2: Heißt, ein Teil des Erfolgs beruht auf der Wirtschaftsflaute in Deutschland. Außerdem, der Rückgang in der Energiewirtschaft und Industrie wird durch mehr Emissionen in den Bereichen Gebäude und Verkehr aufgefressen. Eigentlich soll der CO2-Ausstoß bis 2030 um 65% zurückgehen, verglichen mit dem Jahr 1990. Aber weder dieses noch alle weiteren Klimaschutzziele werden nach heutigen Prognosen erreicht, erklärt die Vorsitzende des Expertenrats Barbara Schlohmann.
4: Das sind die Budgetziele für die Folgeperiode 31 bis 40, die Jahresziele für 2030 und 2040 sowie die Treibhausgasneutralität 2045 und die negativen THG-Emissionen bis 2050.
2: All diese Klimaschutzziele werden nach der Prognose der Wissenschaftler verfehlt. Laut Forscherin Julia Pongratz vermisst der Expertenrat vor allem eines.
1: Wir empfehlen eine Einbettung der Klimaschutzpolitik in eine kohärente politische Gesamtstrategie, die insbesondere auch soziale Verteilungswirkungen und ökonomische Folgen bei der Programmgestaltung stärker in den Blick nimmt.
2: Denn das kürzlich vorgelegte Klimaschutzprogramm der Bundesregierung wird das Ruder nicht rumreißen, so die Einschätzung des Expertenrats. Das Programm müsse überarbeitet und strenger werden. Die Bundesregierung verteidigt ihre Klimapolitik. Der Sprecher des Umweltministeriums, Nikolai Fichtner.
5: Die Emissionen gehen runter. Die Frage ist nur, ob sie schnell genug runtergehen. Und da gibt es, wie es im wissenschaftlichen Diskurs üblich ist, unterschiedliche Annahmen.
2: Umweltverbände und Klimaschutzorganisationen üben dagegen scharfe Kritik und fordern möglichst schnell aus fossilen Brennstoffen wie Öl und Gas auszusteigen. Ihrer Ansicht nach steuert die Bundesregierung mit Vollgas in die falsche Richtung.
0: Deutschland wird langfristig die Klimaziele wahrscheinlich nicht erreichen. Das war aus dem ARD-Hauptstadtstudio Jan Zimmermann für Bremen 2.

0: Internationaler Gesundheitsalarm. Hört sich bedrohlich an, oder? Diesen Alarm hat die Weltgesundheitsorganisation ausgerufen, denn in der Demokratischen Republik Kongo und in Uganda ist eine seltene Ebola-Variante ausgebrochen. Es gibt hunderte Verdachtsfälle, aber es gibt noch keinen Impfstoff. Die WHO, die hat 10 Länder vor einer Ausbreitung gewarnt. Unsere Korrespondentin Karin Bensch kann uns sagen, wie gefährlich dieser Ausbruch möglicherweise auch für Deutschland ist.
1: Gesundheitsexperten sagen, das Risiko für Deutschland und Europa sei eher gering. Das hat damit zu tun, dass Ebola ausschließlich durch direkten Kontakt mit Körperflüssigkeiten erkrankter Personen übertragen wird, also zum Beispiel durch Blut. Eine unbemerkte Ausbreitung in Europa, wie zum Beispiel bei Atemwegserkrankungen, ist daher eher unwahrscheinlich. Hinzu kommt, dass die betroffene Region im Nordosten der Demokratischen Republik Kongo eine Konfliktregion ist. Dort gibt es bewaffnete Rebellengruppen, die gegeneinander kämpfen. Es ist also definitiv keine Touristengegend. Deshalb betrifft der Ebola-Ausbruch vor allem die Menschen, die dort leben und dort unterwegs sind. Das Auswärtige Amt, das warnt vor Reisen in die betroffene Provinz Ituri und in die umliegenden Regionen. Von Reisen, die nicht notwendig sind, auch in die übrigen Landesteile der Demokratischen Republik Kongo sowie in die Hauptstadt Kinshasa wird im Moment abgeraten.
0: Also Ebola in Kongo und in Uganda, in Deutschland eher keine Gefahr, sagt Karin Bensch für Bremen 2.

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2: Es ist ein nasser Nachmittag und da, wo es noch nicht nass ist, wird es nass. Es bleibt auch nass den ganzen Nachmittag über. Es gibt auch ein paar Gewitter, außer Regen. In der Nacht dann auch ein paar trockene Phasen, aber auch eher regnerisch. Aber es ist ein warmer Regen, bis 18 Grad im Moment und in der Nacht die Tiefstwerte so um 5 Grad.
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2: Um genau 14:30. Mal gucken, was da so auf den Straßen los ist. Nicht viel. Zwei Meldungen gibt's. A1 Hamburg Richtung Osnabrück zwischen Uphusen, Bremen-Marndorf und Arsten. 5 Kilometer Stau im Baustellenbereich. Da brauchen Sie gut 20 Minuten länger. Und auf der A1 Osnabrück Richtung Bremen zwischen Bremen-Brinkum und Hemeling. Da gibt's 4 Kilometer Stau, aber auch 20 Minuten länger müssen Sie da einplanen. Gute Fahrt.
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2: Hallo zusammen, man muss nicht immer eine ganz große Nummer sein, um rauszukommen. Eine kleine Nummer geht auch, hört man hier an diesem Song. Little Numbers von Boy. Schön, dass ihr dabei seid.

0: Spielfilme, die waren irgendwie früher. Die haben irgendwie ausgedient. Serien sind ja schon seit einiger Zeit das Ding überhaupt. Wer erfindet aber eigentlich die ganzen Suchtfaktor-Stories in Serien wie zum Beispiel Handmaid's Tale oder aktuell Man on Fire oder ähnliches? Das Geheimnis liegt im legendären Writers Room in Hollywood. Der Brutstätte für jede geniale Serienfolge. Hier sitzen die Top-Autoren zusammen und feilen an den nächsten Plot-Twists. Wie dieser kreative Hochdruckkessel genau funktioniert, das weiß unsere Korrespondentin Antje Sieb. Sie hat zwei Insider-Autoren getroffen, die da ein- und ausgehen.
1: Sarah Fain und Liz Craft schreiben schon seit Jahren zusammen und produzieren Serien für Studios wie Vampire Diaries oder The 100 oder ihren eigenen Podcast Happier in Hollywood. Im Writers Room kennen sie sich deshalb aus.
2: Usually it's just a big room with a conference table.
1: Vorstellen müsse man sich das wie einen x-beliebigen Konferenzraum mit großem Tisch, Stühlen und Whiteboard, sagt Sarah. Also nicht sonderlich aufregend. Am Anfang sitzen oft alle Autoren im Writers Room zusammen und einigen sich erstmal über den grundsätzlichen Plan. Die Geschichten, die man erzählen will, die Entwicklung der Personen und die Aufteilung der Staffel in einzelne Folgen, erklärt Liz.
2: Usually there's a time like at the very beginning of a season where everyone is in the room at once. So you have the big conversation at the beginning of the season and then you break everything down into episodes.
1: Wie das genau abläuft, sei jedes Mal anders. Mal schreien alle durcheinander, mal lässt man höflich ausreden. Das hänge auch mit am Chef, dem Showrunner. Denn im Writers Room gibt's eine klare Hierarchie. Ganz oben steht der Showrunner, einer der Produzenten der Serie, der die Verantwortung hat. Und damit auch auf jeden Fall das letzte Wort. Selbst wenn sich alle anderen einig sind, der Showrunner entscheidet.
3: And you can have a whole room of people, 7 writers, love an idea, you know, talk it all out for 3 hours, and then the showrunner can come in and just throw out the whole thing in 30 seconds. And that is not unusual.
1: Wer mehr Erfahrung hat, steht weiter oben in der Hierarchie als der Neuling, der gerade sein erstes Skript schreibt. Und auch wenn jeder eine eigene Episode hat und erstmal alleine losschreibt, alles wird hinterher besprochen, gerne auch mehrfach oder umgeschrieben. Für Ego ist im Writers Room nicht so viel Platz, sagt Sarah, denn die eigenen Ideen schaffen es nicht immer ins Endprodukt.
2: Ego is a hard thing in a writer's room.
1: Trotzdem sitzt sie manchmal vorm Fernseher und denkt sich, hey, das da war gerade mein Satz.
2: Oh, you do that sometimes, for
3: yeah.
2: Sure.
3: Yeah. And you'll remember if you had a big idea, because the ego never totally goes away.
1: So viel Ego muss sein, grinst Liz. Am Ende sei es auch eine Typfrage, wie man mit Kritik umgehen kann. Auch wenn früher mehr Leute mit Stühlen geworfen hätten. Aber beide sind sich ziemlich sicher, dass auch jetzt, in diesem Moment, irgendein Autor in Hollywood gerade vor Wut die Wände hochgeht.
3: But I'm sure somewhere in Hollywood right now, somebody is punching a wall, don't you think, Sarah?
2: Oh yes, very likely.
1: Aber oft komme irgendwann der Moment, wo sich die Magie des Writers Room auf einmal bemerkbar macht. Wenn man tagelang diskutiert hat, kaum vorangekommen ist und dann macht es plötzlich Klick. Alles ergibt sich wie von allein und die Folge ist innerhalb von einer Stunde fertig.
3: Everything comes together and you can figure out like a whole episode in, you know, an hour.
1: Und dann sei sie besser, als einer allein es hinbekommen hätte. An diesem Punkt anzukommen, das sei allerdings manchmal gar nicht so einfach.
0: Und was bleibt, habe ich gelernt, am Ende entscheidet der Showrunner. Cooler Job. Ich werde Showrunner. Kann ich mir irgendwo im Lebenslauf eintragen. Showrunner.

0: Na, sind Sie an diesem Montag auch so ein bisschen Bangaranga? Von zu viel Bangaranga am Wochenende. Bangaranga, das ist ja der Song, mit dem Bulgarien den Eurovision Song Contest gewonnen hat. Also die bulgarische Sängerin Dara. Eine schöne Partynummer. Heißt also, Bulgarien richtet im nächsten Jahr den ESC aus zum allerersten Mal. Und weil der ESC so viele queere Fans hat, stellt sich die Frage, wie queerfreundlich ist eigentlich das Land, Oliver Schosch?
1: Also Bulgarien ist definitiv kein LGBTQ-freundliches Land. Amnesty International spricht von einer gesellschaftlichen Diskriminierung und von Einschüchterungen von queeren Menschen. Die Menschenrechtsorganisation kritisiert auch, dass es in Bulgarien ein Gesetz gibt, das LGBTQ-Themen an Schulen verbietet und kriminalisiert. Dieses Gesetz hatte Roman Radev als Präsident von Bulgarien unterzeichnet und jetzt ist er der neue Regierungschef von Bulgarien. Er will zwar viele Reformen einführen im Land und die Korruption bekämpfen, aber er vertritt auch einen russlandfreundlichen Kurs und gilt als hart konservativ, was zum Beispiel LGBTQ-Themen angeht. Auch die Gesellschaft in Bulgarien ist in weiten Teilen christlich konservativ. Queere Menschen sind nicht wirklich angesehen und auch nicht so sichtbar wie zum Beispiel in Deutschland. Aber es gibt die LGBTQ-Szene auch in Bulgarien. Sie ist klein. Es gibt einzelne LGBTQ-freundliche Bars, zum Beispiel in der Hauptstadt Sofia. Und es gibt in Sofia auch eine Pride-Parade, bei der es aber auch regelmäßig zu Gegendemonstrationen kommt. Es wird also eine interessante Frage sein, wie die queere Community beim ESC in Bulgarien aufgenommen wird.
0: Werden wir nächstes Jahr sehen. Bangaranga und Rambazamba in Bulgarien. Und von Bulgarien jetzt nach New York. Da ist ein Englishman, nämlich Sting. Der kommt jetzt hier mit dem Song in der Orchesterversion.

0: Englishman in New York in der Orchesterversion von Sting, das erste Mal veröffentlicht auf seinem Album Nothing Like the Sun. 1987 war das. Ein bisschen was her.
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0: Den Tipp hat Hilke Thesen für Sie.
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1: Mit Markus Fliegel. Experten sehen Deutschlands selbstgesteckte Klimaziele in Gefahr. Dobrindt will Zivilschutz für 10 Milliarden Euro stärken. Der Bremer Ziegenmarkt wird künftig per Video überwacht. Das Wetter, viele Wolken, einzelne Schauer oder auch Gewitter bis 18 Grad. Die Bundesregierung tut aus Expertensicht nicht genug für den Klimaschutz. Zu dieser Einschätzung kommt der Expertenrat für Klimafragen in seinem aktuellen Bericht zum Ausstoß von Treibhausgasen. Danach droht Deutschland, seine Klimaziele zu verfehlen. Aus dem ARD-Hauptstadtstudio Felix Tenbaum.
2: In ihrem Prüfbericht zu den deutschen Treibhausgasemissionen kommen die Fachleute zu dem Ergebnis, wenn die Koalition nicht dringend ihren Kurs ändert, werden in Zukunft nahezu alle Klimaziele verfehlt. Das Klimaschutzprogramm von Bundesumweltminister Carsten Schneider kritisiert der Rat erneut als unzureichend und fordert deutliche Nachbesserungen. Noch gar nicht eingeflossen in den Bericht ist das geplante neue Heizungsgesetz. Über dessen Auswirkungen machen sich die Fachleute aber Sorgen. Unmittelbare Folgen für die Bundesregierung hat der Prüfbericht aber noch nicht. Das wäre erst soweit, wenn der Expertenrat auch im nächsten Jahr feststellt, dass Deutschland seine künftigen Klimaziele verfehlen wird. Dann wäre die Koalition aber gesetzlich dazu verpflichtet, ein teures Sofortprogramm aufzulegen.
1: Der Zivil- und Katastrophenschutz in Deutschland soll finanziell deutlich besser ausgestattet werden. Übermorgen sollen die Pläne im Kabinett beraten werden, aber schon heute hat Bundesinnenminister Alexander Dobrindt die Details für die Pläne mit einem Umfang von 10 Milliarden Euro vorgestellt.
3: Genau darum geht es mir, in einem erheblichen Umfang deutlich zu machen, dass wir diejenigen, die oftmals im Ehrenamt, im Einsatz sind, wenn es um den Bevölkerungsschutz geht, stärker unterstützen, ausstatten, ausrüsten und ausbilden. Dafür wollen wir in den nächsten Jahren 10 Milliarden Euro in die Hand nehmen, um dafür zu sorgen, dass die notwendige Ausrüstung zur Verfügung steht, dass die Ausbildung auch möglich ist, dass wir resilienter werden.
1: Die Verteidigungsminister und Ministerinnen aus Deutschland, Österreich, der Schweiz und Luxemburg haben sich in Berlin getroffen. Es war das erste Treffen aller deutschsprachigen Verteidigungsminister in Europa. Dabei wurde über eine verstärkte Zusammenarbeit angesichts der angespannten Sicherheitslage gesprochen, auch wenn zwei der Mitglieder nicht zur NATO gehören. Benjamin Großkopf.
4: Boris Pistorius betonte, dass bereits viel kooperiert werde, diese Kooperationen aber weiter ausgebaut würden. Ein Schwerpunkt der Gespräche war die Verteidigung im Weltraum. Alleine Deutschland will in den kommenden Jahren 35 Milliarden Euro für eine neue Sicherheitsarchitektur im All investieren. Dabei geht es unter anderem um Satellitenstandorte, Aufklärung und Startpunkte für Drohnenangriffe. Deutschland will dabei, so der SPD-Politiker, anschlussfähig für seine Partner sein. Die Schweiz und Österreich spielen dabei eine Sonderrolle, weil sie nicht Mitglied der NATO sind. Dennoch betonte etwa die österreichische Verteidigungsministerin Claudia Tanner hier in Berlin, man müsse durch grenzüberschreitende Kooperationen wehrfähiger werden, nicht um Kriege zu führen, sondern um Frieden zu sichern.
1: Knapp zwei Monate nach der Landtagswahl in Rheinland-Pfalz hat das Land einen neuen Ministerpräsidenten. Der CDU-Politiker Gordon Schnieder wurde zum neuen Landesregierungschef gewählt. Der 50-Jährige erhielt 63 Stimmen. Das sind 8 weniger als auf das Regierungsbündnis aus CDU und SPD entfallen. Schnieder ist der erste CDU-Ministerpräsident in Rheinland-Pfalz seit 35 Jahren. Ein neues Bündnis will sich in Bremen und Bremerhaven für eine bessere Situation auf dem Wohnungsmarkt einsetzen und Wohnarmut bekämpfen. Unter dem Motto Bremen stoppt den Mietnotstand wollen verschiedene Verbände und Initiativen die Bremer Politik mit einem Bürgerantrag zum Handeln bringen. Details dazu von Jens Otto aus der Regionalredaktion Buten und Binnen.
5: Im Antrag des Bündnisses, dem sich auch die Bremer Linken angeschlossen haben, steht: Wir stellen fest, dass die Mieten in Bremen ein für viele nicht mehr finanzierbares Niveau erreicht haben. Um das zu verändern, fordert das Bündnis unter anderem, mehr Geld für öffentlichen Wohnungsbau auszugeben. Außerdem soll die Stadt die Kontrolle über Immobilien übernehmen, wenn Eigentümer Wohnungen längere Zeit leer stehen lassen. Darüber hinaus will das Bündnis, dass illegal überhöhte Mieten konsequent geahndet werden. Für den Antrag braucht es jetzt mindestens 5000 Unterschriften von Bremerinnen und Bremern, damit sich die Bürgerschaft mit den Forderungen beschäftigen muss. Die gesammelten Unterschriften will das Bündnis im Rahmen einer Demonstration Anfang November übergeben.
1: Der Ziegenmarkt im Bremer Steintor wird künftig videoüberwacht. Innenbehörde und Polizei reagieren damit auf die hohe Zahl an Straftaten in dem Bereich. Die Kameras werden in den kommenden Tagen montiert. Sie sollen dabei helfen, Straftaten frühzeitig sichtbar zu machen, Täterinnen und Täter abzuschrecken und die Aufklärung von Delikten zu verbessern. Rechtsgrundlage ist das bremische Polizeigesetz. Es wird dabei kein Ton aufgezeichnet. Die Bilder werden 2 Wochen gespeichert. Das waren Nachrichten mit Markus Fliegel.
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6: Das ist ein Treppchenwetter die ganze Woche. Es wird so langsam immer besser und besser. Die Temperaturen gehen immer höher und höher. Heute haben wir so Höchstwerte von 18 Grad. Das ist aber eher so ein warmer Regen den ganzen Nachmittag über. Und dann ab morgen wird es trocken und immer mehr Sonne. Und zum Wochenende haben wir dann 28 Grad. Herrlich. Nicht wieder meckern, ne? Nicht meckern über das Wetter. In der Nacht haben wir auch noch Regen. Heute die Tiefstwerte um 5 Grad. Und wie gesagt, morgen schön trocken. Und dann erreichen wir schon die 20-Grad-Marke.
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6: Um 15 Uhr und 5 Minuten. Mal gucken, was auf den Straßen los ist. Nicht viel. Immer noch 2 Meldungen und 2 Baustellen, die uns den ganzen Tag schon zu schaffen machen. A1 Hamburg Richtung Osnabrück zwischen Uphusen, Bremen-Mahndorf und Arsten. 5 Kilometer Stau im Baustellenbereich. Da brauchen Sie 20 Minuten länger. Und A1 Osnabrück Richtung Bremen zwischen Bremen-Brinkum und Hemeling. 4 Kilometer Stau. Auch da 20 Minuten länger. Ihnen eine gute Fahrt. 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
6: Schönen guten Tag. Und wenn Sie jetzt so langsam müde werden, dann einmal ein bisschen lauter machen, dann werden Sie wach. Mit dem schicken Schlagzeug ab in den Nachmittag. Hallo.

0: 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Wir beamen Sie jetzt mental direkt an die Nordsee. Sie stehen an Deck, der Wind bläst Ihnen in das Gesicht und um Sie herum ist einfach eine unendliche Weite. Genau dieses Gefühl bringt, hoffe ich zumindest, die neue Wochenserie vom Buten und Binn ab heute ins Fernsehen. Wat n Tören heißt die Wochenserie. Und da geht es darum, dass jemand 4 Tage lang mit dem Plattbodenschiff ins Wattenmeer gefahren ist. Der Mann, der das Ganze gemacht hat, der ist jetzt bei mir, also der hat das Ganze gut überstanden hoffentlich und der erzählt mal, worum es geht. Und zwar Heiko Habben. Heiko, moin erstmal. Oh, jetzt muss ich mal dein Mikro auch nochmal aufdrehen, damit das funktioniert. So, jetzt nochmal moin, Heiko.
1: Jetzt hört man mal.
0: Siehste, Mann, die Hobby-Moderatoren immer, ne? Heiko, das Ganze hört sich ja immer nach an, wenn ich jetzt davon erzähle, dass es mehr Urlaub ist als Arbeit. Ne? 4 Tage durchs Wattenmeer schippern.
1: Ja, das habe ich jetzt wirklich schon öfter gehört, aber keine Sorge, das war nicht nur Spaß, also das war auch richtig Arbeit und der Tern hat es auch wirklich in sich und die Verandering, so heißt das Schiff, auf dem ich unterwegs war, das ist jetzt auch irgendwie keine moderne Segeljacht mit schicken Kojen und so, sondern ein über 100 Jahre alter Traditionssegler, komplett aus Stahl, 25 Meter lang, über 80 Tonnen schwer, aber nicht falsch verstehen, trotzdem wirklich schönes Schiff, ich würde sogar sagen ein knallroter Hingucker. Und für die erste Bootsfrau Jenny Lutz an Bord ist das sogar ihr Ein und Alles, dieses Schiff.
2: Ach, wo soll ich anfangen? Das ist das schönste Schiff der Welt. Und hier macht einfach alles Spaß mit den Gruppen, die Kinder lernen, die Erwachsenen lernen. Es ist einfach ein unbeschreiblich schönes Gefühl, wenn die Maschine ausgeht, die Segel gesetzt sind und man hier mit der Kraft der Natur über die Nordsee segelt. Das ist einfach schön.
0: Warum bist du jetzt eigentlich über die Nordsee gesegelt? Was war das Motiv, da mitzufahren oder am Wattenmeer da entlang zu schippern?
1: Also die Idee war eigentlich, dass ich 18 junge Menschen begleite, die diesen Turn machen, so ein bisschen Oberbegriff Umweltschutz, Umweltbildung. Und das waren ganz verschiedene, das waren Biologiestudenten, Schiffsbauer und die haben alle so eine gemeinsame Leidenschaft, das Wattenmeer. Und darum ging es eigentlich. Ich begleite sie und unser Ziel war eigentlich Wangerooge. Da wollten wir dann im Wattenmeer trockenfallen, das ist mit so einem Plattbodenschiff möglich. Und ja, was soll ich sagen?
0: Warum eigentlich, du bist dann nicht mehr mit dem mitgefahren?
1: Doch, ich bin mitgefahren. Wir sind bloß nicht angekommen. Das war das Problem.
0: Warum seid ihr nicht angekommen?
1: Wir haben auf dem Weg dahin unter vollen Segeln, also richtig toll, haben wir eins von unseren Schwertern verloren. Das sind so 800 Kilo Seitenschwerter. Oha. Die sind dafür da, damit das Schiff vom Wind nicht so einfach zur Seite gedrückt wird, weil die Plattbodenschiffe sind da ja sehr anfällig. Ja, und das haben wir dann einfach mal verloren. Und was soll ich sagen? Dann also, wird es schwierig, ohne so ein Ding zu segeln. Ne? Und ja, wir mussten dann sogar irgendwann die Seenotretter rufen.
3: Unfallstelle See, wo befindet sich der Notfallort?
2: Wir sind im Wursterarm mit unserem Traditionsschiff und haben während des Segelns ein Schwert hat sich gelöst, ist gebrochen und hängt jetzt unterm Schiff. Wir sind in sicherer Position, wir haben den Anker geworfen, aber wir versuchen jetzt seit einer Stunde irgendwie an das Schwert zu kommen und schaffen es alleine nicht.
0: Und wie ist es dann weitergegangen?
1: Ja, wenn ich dir das jetzt verrate, dann schaltest du heute Abend ja nicht mehr ein, oder?
0: Mach ich sowieso nicht. So, jetzt seht mir, jetzt bin ich beleidigt. Ja. Na gut, also 4 Tage lang, Heiko, was du da erlebt hast, wir sehen es, wir werden es heute Abend sehen, um 19:30 Uhr, Putten und Binn. Ne?
1: Ja, ist spannend.
0: Ja, das sagst du jetzt einfach mal so. Ich schalte jetzt mal ein, du.
4: Durch die Straßen.
0: Danke.
1: Tschüss.

James Blunt mit Carry You Home. Da geht's ums Sterben. Und angeblich soll dieser Song wegen des Inhalts der meistgespielte Song auf britischen Beerdigungen sein. Und zwar, Achtung, nach oder vor Goodbye My Lover. Der ist auch von James Blunt. Also James Blunt hatte quasi eine Marktlücke entdeckt, kann man so sagen. 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
1: Hier an der Bremer Schlachte, da hat es uns noch nicht getroffen, ist noch trocken. Aber ansonsten fast überall Regen, Regen, Regen. Bleibt auch den ganzen Nachmittag so. Die Werte maximal 18 Grad, also warmer Regen. In der Nacht, da ist es auch weiterhin regnerisch. Erst im frühen Morgen hört es auf. Die Tiefstwerte so um 5 Grad. Und morgen, da bleibt es trocken und meist sonnig bis 20 Grad.
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1: Um genau 3:30 eine Meldung haben wir nur für Sie. A1 Osnabrück Richtung Bremen zwischen Bremen-Brinkum und Hemeling. 4 Kilometer stockender Verkehr. Da dauert es gut 20 Minuten länger. Gute Fahrt.
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1: Einen schönen Montagnachmittag. Vergessen Sie mal die ganzen Medikamente, die Sie im Schrank aufbewahren. Die beste Medizin, die wächst im Garten. Das sagt vermutlich die Frau, die gleich bei mir im Studio ist. Sie ist, Achtung, Gartentherapeutin. Pünktlich zum heutigen Weltgartentherapietag. Da zeigt sie uns, wie das Beet zum Seelenretter wird und warum vielleicht Dreck in den Händen manchmal besser ist als jede Pille. Wir hören mal gleich zu. In wenigen Minuten ist sie bei mir. Schön, dass Sie auch da sind.

0: Depression oder Burnout. Und der Nachttisch, der steht voll mit Medikamenten. Aber nur Pillen reinschmeißen hilft vielleicht nicht immer. Die Rettung könnte stattdessen im, Achtung, Beet liegen. Also in der Gartenarbeit. Denn Dreck unter den Fingernägeln kann gewissermaßen die Seele heilen. Davon geht die Gartentherapie aus. Was ist das genau? Was muss man da genau machen und beachten? Darüber sprechen wir, denn heute ist nämlich Weltgartentherapietag und ich spreche jetzt mit einer Gartentherapeutin. Sie bildet auch die Gärtner der Seele aus, aus Tettinghausen, nämlich Susanne Büssenschütt. Einen schönen guten Tag, Frau Büssenschütt.
1: Guten Tag, Herr Wawa. Herzlichen Dank für die Einladung.
0: Vielen Dank, dass Sie da sind. Ist das diese Gartentherapie, ist das echte Wissenschaft, die auch auf Studien und Zahlen beruht? Oder ist es ketzerisch gesagt, schick verpacktes Unkrautjäten?
1: Auf keinen Fall. Es ist ein sehr fundierter klinischer Ansatz. Wir nutzen die Brücke zwischen medizinischem Fachwissen und der biologischen Verbindung des Menschen zur Natur und zum Garten. Und das ist Gartentherapie.
0: Warum bringt uns die Schaufel im Beet oft weiter als vielleicht eine Pille aus der Apotheke?
1: Weil es also ein pragmatischer Ansatz ist, weil die Menschen gar nicht merken, dass sie therapiert werden und Sachen tun, die ihnen gut tun, und sie sich freuen am Produkt auch. Dieses Unmittelbare ist auch wunderbar.
0: Also die Ruhe, die
1: Oder dieses Mittelbare, Entschuldigung, das war falsch gesagt, dieses Mittelbare.
0: Also ja. Die Ruhe im Kopf, das Mentale, das dann sozusagen Auswirkungen auf den Körper hat. Habe ich das so sozusagen richtig verstanden?
1: Genau.
0: Mhm. Ja. Also was passiert?
1: Es gibt zudem.
0: Ja. Was passiert im Kopf?
1: Es gibt zudem auch ein Mikrobakterium, Vaccae, was auch schon antidepressiv an und für sich wirkt. Das ist in der Erde und da gibt es Studien drüber, also auch den wissenschaftlichen Rückhalt, dass das Bakterium quasi Serotonin ausschüttet in unserem Körper und das ist wie ein Antidepressivum.
0: Also das ist, wir erden uns so tatsächlich. Wir erden uns, wenn ein völlig gestresster Mensch die Hände in den Dreck steckt? Ist das, was da tatsächlich auch passiert?
1: Genau, und nicht im Kopf immer rumwühlen, sondern in der Erde rumwühlen, Sachen abarbeiten, an die Erde abgeben, hat aber nichts mit Esoterik zu tun, sondern ist rein eine pragmatische Sache und einmal das Tun im Garten, aber auch die Aufenthalte im Garten tun sehr gut.
0: Und warum muss das jetzt,
1: warum
0: muss das begleitet werden? Warum kann man das nicht selbst machen?
1: Weil sich die Menschheit in den letzten Zeiten sehr von der Natur entfremdet hat und durch die Digitalisierung wir einfach viele Leute keinen Zugang mehr dazu haben.
0: Aber was machen Sie denn anders als, wenn ich das jetzt alleine mache? Was ist bei Ihnen, wie ist die Gartenarbeit bei Ihnen anders?
1: Also wir nutzen natürlich die Gartenarbeit vor allem bei Menschen, die eine diagnostizierte Krankheit haben auch oder als rehabilitative Maßnahme oder als Präventionsmaßnahme. Wenn Sie das im Garten arbeiten oder so, tun Sie was für Ihre Gesundheit so oder so. Das tut auch gut. Mhm. Genau. Ne? Also gesunde Menschen brauchen das häufig nicht, aber Leute mit irgendeinen besonderen Bedürfnissen, mit Einschränkungen, die können wir eben mit Gartenaufenthalten und Gartentherapie, Gartenarbeit ganz gezielt, ganz fundiert und sehr individuell fördern.
0: Welche, welche Krankheitssymptome oder Krankheiten können mit Gartentherapie am besten behoben werden?
1: Ja, also das sind körperliche Sachen, wo wir gucken, dass wir im Garten Motorik und Sensorik trainieren, Augen-Hand-Koordination. Das ist zum Beispiel in Rehabilitationseinrichtungen total wichtig, um die Leute wieder auf die Selbstständigkeit, auf die Sicherheit im Verkehr, auf solche Dinge vorzubereiten. Und das machen wir mit Gartentherapie, so ganz nebenher. Die Menschen merken es kaum. Genau. Oder bei Menschen, die Demenz erkrankt sind, wo wir den Alltag optimieren, den Tag strukturieren, indem wir Erinnerungen herauskitzeln, indem wir die Sinne anregen Und dass sie die Selbstwirksamkeit wieder spüren, weil sie merken, ich kann doch noch was. Es sind altbekannte Vorgänge, das Aussehen, das Pflanzen und so weiter. Und mit Anleitung können sie das und kriegen so ihren nötigen Schulterklopfer.
0: Und Sie machen das, Susanne Bissenschütt aus Tettinghausen, Gartentherapeutin am Weltgartentherapietag. Gut, dass wir darüber gesprochen haben, oder?
1: Wunderbar.
0: Vielen lieben Dank, Frau Bissenschütt. Ihnen einen schönen
1: Dankeschön.
0: Tag. Und jetzt nicht zu viel im Garten, weil gleich kann es regnen, ne?
1: Ja, genau. Aber das macht uns nichts.
0: Tschüss.

Bruce Hornsby. Ein typischer Bruce Hornsby, würde ich mal sagen. The Changes. Hier auf Bremen 2, 15:52 Uhr ist es.

0: Die Mighty Oaks, 7 Days, um 4:05.
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0: Resa Waffa ist mein Name. Ich bin raus. Der Kollege Martin Busch übernimmt nach den Nachrichten 4:00. Wir hören uns morgen wieder ab 13 Uhr.
6: Oui.

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1: Experten sehen Deutschlands selbstgesteckte Klimaziele in Gefahr. Zivilschutz soll mit 10 Milliarden Euro gestärkt werden. Bremer Ziegenmarkt wird künftig per Video überwacht. Das Wetter: viele Wolken, einzelne Schauer oder auch Gewitter bis 18 Grad. Opposition und Umweltschutzverbände fühlen sich bestätigt vom jüngsten Bericht des Klimaexpertenrats der Bundesregierung. Der hatte festgestellt, dass die Treibhausgasemissionen in Deutschland im vergangenen Jahr nahezu konstant blieben und im kommenden Jahr voraussichtlich nur sehr langsam sinken werden. Den Experten zufolge wird Deutschland langfristig seine Emissionsziele verfehlen. Jan-Frederik Willem.
2: Das Urteil der Grünen-Chefin Franziska Brandner fällt eindeutig aus. Der Prüfbericht des Expertenrats für Klimafragen sei eine Klatsche für die Bundesregierung. Nicht nur verfehle die Merz-Regierung das Klimaziel 2030, sie schummele auch noch, indem sie Treibhausgasminderungen unrealistisch hoch ansetze. Viele Umweltorganisationen sehen es ähnlich. Der WWF kritisiert unter anderem, dass die Regierung eher Sprit mit dem Tankrabatt subventioniert, als sich von fossilen Energien unabhängig zu machen. Greenpeace fordert, dass das neue, abgeschwächte Heizungsgesetz gestoppt werden muss. Bundesumweltminister Carsten Schneider sagt, er nehme die Warnungen des Expertenrats ernst und dass er sie gründlich prüfen lassen will. Aus seiner Sicht ist es nun am wichtigsten, dass der Ausbau erneuerbarer Energien volle Vorfahrt bekommt. Nicht nur aus Klimaschutzsicht, sondern auch, um die deutsche Wirtschaft unabhängiger von Kohle, Öl und Gas zu machen.
1: Der Zivil- und Katastrophenschutz in Deutschland soll finanziell deutlich besser ausgestattet werden. Übermorgen berät das Kabinett über die Pläne mit einem Umfang von 10 Milliarden Euro. Schon heute hat Bundesinnenminister Alexander Dobrindt Details vorgestellt und das Vorhaben mit der aktuellen Bedrohungslage begründet.
3: Genau darum geht es mir, in einem erheblichen Umfang deutlich zu machen, dass wir diejenigen, die oftmals im Ehrenamt, im Einsatz sind, wenn es um den Bevölkerungsschutz geht, stärker unterstützen, ausstatten, ausrüsten und ausbilden. Dafür wollen wir in den nächsten Jahren 10 Milliarden Euro in die Hand nehmen, um dafür zu sorgen, dass die notwendige Ausrüstung zur Verfügung steht, dass die Ausbildung auch möglich ist, dass wir resilienter werden.
1: Knapp 2 Monate nach der Landtagswahl in Rheinland-Pfalz hat das Land einen neuen Ministerpräsidenten. Der CDU-Politiker Gordon Schnieder wurde zum neuen Landesregierungschef gewählt. Schnieder ist der erste CDU-Ministerpräsident in Rheinland-Pfalz seit 35 Jahren. Der 50-Jährige erhielt im Landesparlament 63 Stimmen. Das sind 8 Stimmen weniger als auf das Regierungsbündnis aus CDU und SPD entfallen. Polizei und Justiz in Niedersachsen haben im vergangenen Jahr einen deutlichen Anstieg von politisch motivierter Kriminalität verzeichnet. Die Behörden zählten mehr als 8.000 entsprechende Straftaten. Das zeigt ein Bericht, den Innenministerin Daniela Behrens am Vormittag in Hannover vorgestellt hat. Was hinter den Zahlen steckt, weiß Bertil Starke.
4: Grundsätzlich ist die Masse der politisch motivierten Taten in etwa gleich geblieben. Die meisten stammen erneut trotz eines leichten Rückgangs aus dem rechten Spektrum. Mehr als 3.700 Fälle hat die Polizei im vergangenen Jahr gezählt. Das häufigste Delikt in diesem Bereich: Kennzeichen von verbotenen Organisationen, die Rechtsradikale genutzt haben. SS-Runen zum Beispiel oder auch Hitlergrüße, die gezeigt wurden. Es gab im vergangenen Jahr zwar rückläufige, aber immer noch viele Ausländer- und fremdenfeindliche Taten. Einen deutlichen Anstieg verzeichneten die Behörden bei linksmotivierten Fällen. Das waren insgesamt 30% mehr als im Vorjahr. Hier ging es vor allem um Sachbeschädigungen, meist zulasten der AfD. Hier sprechen wir zum Beispiel über zerstörte Wahlplakate.
1: Ein neues Bündnis will sich in Bremen und Bremerhaven für eine bessere Situation auf dem Wohnungsmarkt einsetzen und Wohnarmut bekämpfen. Unter dem Motto Bremen stoppt den Mietnotstand wollen verschiedene Verbände und Initiativen die Bremer Politik mit einem Bürgerantrag zum Handeln bringen. Details dazu von Jens Otto aus der Regionalredaktion Buten und Binnen.
5: Im Antrag des Bündnisses, dem sich auch die Bremer Linken angeschlossen haben, steht: Wir stellen fest, dass die Mieten in Bremen ein für viele nicht mehr finanzierbares Niveau erreicht haben. Um das zu verändern, fordert das Bündnis unter anderem, mehr Geld für öffentlichen Wohnungsbau auszugeben. Außerdem soll die Stadt die Kontrolle über Immobilien übernehmen, wenn Eigentümer Wohnungen längere Zeit leer stehen lassen. Darüber hinaus will das Bündnis, dass illegal überhöhte Mieten konsequent geahndet werden. Für den Antrag braucht es jetzt mindestens 5.000 Unterschriften von Bremerinnen und Bremern, damit sich die Bürgerschaft mit den Forderungen beschäftigen muss. Die gesammelten Unterschriften will das Bündnis im Rahmen einer Demonstration Anfang November übergeben.
1: Der Ziegenmarkt im Bremer Steintor wird künftig videoüberwacht. Innenbehörde und Polizei reagieren damit auf die hohe Zahl an Straftaten in dem Bereich. Die Kameras werden in den kommenden Tagen montiert. Sie sollen dabei helfen, Straftaten frühzeitig sichtbar zu machen, Täterinnen und Täter abzuschrecken und die Aufklärung von Delikten zu verbessern. Rechtsgrundlage ist das bremische Polizeigesetz. Die Bilder werden 2 Wochen gespeichert, Töne werden dabei nicht mit aufgezeichnet. Das waren Nachrichten mit Markus Fliegel.
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6: Schauer und einzelne Gewitter heute Nachmittag, die durchziehen. Irgendwann kommende Nacht ist damit Schluss, dann bleibt's trocken. Die Temperaturen sinken dann bis auf 5 Grad. Noch ein Wort zum Wind heute Nachmittag. Von Südwest auf West dreht er schwach, zum Teil mäßig, sowie böig kommt er daher. Morgen weitgehend niederschlagsfrei, zeitweise scheint sogar die Sonne. Später dann westlich der Weser einzelne Schauer, maximal 20 Grad. Ach so, und im Moment 13 Grad. Zum Beispiel am Museum Kloster Hude und auch am Jade-Weser-Port in Wilhelmshaven. Hier in Bremen an der Mühle am Wall 15 Grad.
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6: Um 16 Uhr und gleich 6 Minuten 2 Meldungen. A1 Osnabrück Richtung Bremen zwischen Bremen-Brinkum und Hemelingen. 4 Kilometer stockender Verkehr, da brauchen Sie 20 Minuten länger. Und eine Meldung von der B71. Zevensoltau, da ist die Dorfstraße zwischen Tevel und Schwallingen nach einem Unfall in beiden Richtungen gesperrt.
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6: Guten Tag, der Montag nach einem drittletzten und einem viertletzten Platz Deutschland beim ESC und Werder in der Fußball-Bundesliga. Vielleicht waren Sie aber ja auch in Bad Pyrmont bei der ersten deutschen Meisterschaft im Bäume umarmen. Ein Kriterium lautete Innigkeit. Besonders inniglich kann man einen Baum ja umarmen, wenn man dabei an Bremen 2 denkt.

0: Es ist vermutlich die Geschichte des vergangenen Fußballwochenendes. Der SV Elversberg mit dem Ex-Werder-Trainer Horst Steffen, ja schon so erfolgreich war, empfängt in der nächsten Saison unter anderem den FC Bayern München, ein südwestdeutsches Dorf, Goes Bundesliga.
1: Abnormal! Elversberg!
2: Elversberg!
1: Elversberg!
3: Das ist einfach Wahnsinn. Vor ein paar Jahren noch irgendwo in der Regionalliga rumgegrubst. Jetzt spielen wir auf einmal Bundesliga. Wir spielen nächstes Jahr auf einmal gegen den Rekordmeister. Und vor allem das Bild, dass die ganzen Stars hierher kommen und müssen uns, sich in unsere Container umziehen und den Weg darunter gehen. Das ist einfach unbeschreiblich.
4: Es ist sensationell. Alle haben Spaß, aufgestiegen, Sensation, freu mich. Und fürs Saarland großer Tag.
5: Damit hat niemand gerechnet. Elversberg ist ja erst vor kurzer Zeit in die zweite Bundesliga aufgestiegen, jetzt direkt schon wieder. Stadionumbau kommt gar nicht hinterher, ne?
0: Muss aber. Und wat mut dat mut, im Container umziehen. Ja, das möchte ich sehen, dass Joshua Kimmich und Co. sich im Container umziehen. Es ist der vierte Club aus dem Saarland, der es ins Oberhaus schafft. Aber während der erste FC Saarbrücken aus der Landeshauptstadt dieses Jahr 15. in Liga 3 geworden ist, belegte Elversberg, gerade mal 15 Kilometer entfernt von Saarbrücken, Platz 2 in der zweiten Bundesliga. Wirklich ein Wahnsinn. Heute Abend ist Empfang inklusive Eintrag ins Goldene Buch. Gegen 19 Uhr will die Mannschaft dann auf den Balkon, was in diesem Fall ein provisorisches Gerüst ist, vor dem Rathaus der Gemeinde Spiesen-Elversberg. Hier ist Bremen 2.

0: Sowas von genau 16.19 Uhr an diesem Montagnachmittag. Hier ist Bremen 2. Mehr als jeder Zehnte in Deutschland war im vergangenen Jahr Opfer einer Straftat im Internet. So steht es im Cybersicherheitsmonitor 2026. Gerade KI-gestützte Kriminalität nimmt zu. Ja, wen wundert's? Ein Thema wie gemacht für unseren Netzweltfachmann Jörg Schieb. Grüß dich.
1: Grüß dich, moin.
0: Hi. Hallo. Was ist denn aktuell die größte Cyberbedrohung für uns Otto-Normalverbraucher?
1: Ja, das Online-Shopping. Das größte Problem im Alltag bleibt der Betrug beim Online-Shopping. 22% der Betroffenen sind da irgendwo hereingefallen. Gefälschte Shops zum Beispiel oder Ware, die nie geliefert wird. Es gibt nämlich Fake-Shops, die sehen aus wie echte Shops, verblüffend ähnlich. Mit KI aber heute kein Problem mehr, einen seriösen Shop in Sekunden oder Minuten wenigstens zu klonen mit Produktfotos, sogar von Produkten, die es gar nicht mal gibt. Das eigentlich Beunruhigende dabei, Fremdzugriffe aber auch auf Online-Konten sind innerhalb eines Jahres von 8% auf 14% gestiegen. Kriminelle übernehmen dabei Mailkonten, Social-Media-Profile, Shopping-Accounts und das eben deutlich zunehmend. Und dann gibt es noch einen Trend, der Sorge bereitet. Betrug und Täuschung mit Deepfakes haben sich verdoppelt. Mal eben Betrug mit KI-Anwendungen ebenfalls. Also KI spielt eine größere Rolle. Du hast es schon gesagt. Wir reden da von gefälschten Stimmen am Telefon, von täuschend echten Videos oder von KI-Texten, die kein Mensch mehr als Fälschung erkennt. Das ist eine ganz neue Liga und immer mehr Menschen fallen drauf rein.
0: Ja. Was ist denn der wirksamste Schutz hier? Quasi die eine Sache, die jeder unbedingt machen sollte?
1: Die eine Sache, wenn ich das auswählen müsste, die Zwei-Faktor-Authentifizierung überall einschalten, wo es geht, bei E-Mail, beim Banking, bei Amazon, bei sozialen Netzwerken. Das heißt, selbst wenn jemand dein Passwort kennt zum Beispiel, kommt er nicht in dein Konto, weil er eben noch einen Code vom Handy braucht. Der wird dann in einer App generiert oder per SMS zugeschickt. Das dauert nur ein paar Sekunden. Das ist der wirksamste Schutz, den es gibt. Selbst wenn Kriminelle also ein Passwort haben, scheitern sie zu 99% der Fälle an dieser zweiten Hürde. Das sollte man unbedingt überall machen und aktivieren, wo es geht und sinnvoll ist.
0: Ja, viele Menschen nutzen nach wie vor für dutzende Konten dieselben Kennwörter. Was empfiehlst du denn?
1: Erstmal das nicht weiter zu machen, denn das ist das Einfallstor Nummer eins. Wenn ein Anbieter gehackt wird und man hat da ein Passwort benutzt und benutzt das überall sonst auch, dann kann der sich mit demselben Passwort in ganz viele Online-Dienste einklinken. Und das will man natürlich nicht. Und jeden Tag landen Millionen gehackt. Passwörter im Netz. Also deswegen diese Regel, in jedem Online-Konto ein anderes Passwort und ein gutes Passwort. Das ist nicht einfach, das gebe ich zu. Und da ist die Lösung ein Passwortmanager, also ein Programm, das für jeden Dienst ein eigenes, langes, sicheres Passwort erzeugt, sicher speichert und auch automatisch überall eingibt, wo man sich einloggt. Das muss man nur ein einziges Mal machen und dann spart man viel Zeit sogar beim Tippen und hat sichere Passwörter überall. Es gibt so das Märchen, Passwortmanager selber werden auch unsicher, weil ja die ganzen Passwörter da gespeichert werden. Aber es gibt praktisch keine Sicherheitsmeldungen oder Unsicherheitsmeldungen bei Passwortmanagern. Das sollte man unbedingt auch machen.
0: Phishing-Mails werden durch KI auch immer raffinierter. Woran erkennt man die noch?
1: Ja, das ist wirklich schwieriger geworden, oft sogar unmöglich, muss man sagen. Früher konnte man Phishing an Rechtschreibfehlern erkennen. Heute schreibt eine KI perfekte Mails, grammatikalisch sauber, richtiger Tonfall und auch noch mit persönlicher Anrede und vielen persönlichen Informationen, weil die auch aus dem Darknet gezogen werden. Das sieht wirklich perfekt und sehr individuell aus und darauf darf man nicht hineinfallen. Denn solche Phishing-Mails, die erkennt man daran, dass sie Dringlichkeit erzeugen. Irgendwie wäre das eigene Konto unsicher oder wenn man das nicht macht, verliert man Geld oder. Da lohnt es sich wirklich doppelt hinzugucken und echte Banken und Online-Betreiber, die fordern auch nicht auf, irgendwo ein Passwort einzugeben. Das sind die Methoden, dieses Druck erzeugen und darauf sollte man nicht hereinfallen. Also einmal durchatmen wäre mein Tipp.
0: Ja, okay. Einmal 21, 22, 23 zählen.
1: So genau.
0: Wenn man trotz aller Vorsicht doch einmal betroffen ist, Jörg, was dann?
1: Dann sollte man auf jeden Fall Screenshots machen und das zur Anzeige bringen und sofort die Passwörter ändern, wenn man einmal gehackt wurde oder wenn man weiß, irgendwo ist man reingefallen. Also überall dort diese Passwörter dann sofort ändern, damit man das Schlimmste verhindern kann. Und ganz wichtig, sich nicht schämen, drüber reden, denn je mehr man drüber redet, desto mehr sind andere, wie wir das jetzt hier auch machen, angeregt, die nötigen Sicherheitsmechanismen endlich mal einzuziehen. Denn das kann jedem passieren, das muss man sagen.
0: Deepfakes haben sich verdoppelt, Betrug mithilfe von KI-Anwendungen ebenfalls. Obacht also nicht nur auf den analogen Straßen. Bremen 2 Netzweltfachmann Jörg Schieb über das Thema Cybersicherheit im Jahr 2026. Dank dir.
1: Dank dir auch.

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1: An der Küste 13 Grad im Schnitt, im Binnenland teilweise sogar 17 Grad. Also relativ mild, also gut für Mitte Mai. Nicht überdurchschnittlich, aber schon milder als in den vergangenen Tagen. Es kann allerdings auch ein bisschen was runterkommen in Form von Schauern. Einzelne Gewitter sind nicht ausgeschlossen. In den nächsten Stunden kommende Nacht hört es dann irgendwann auf zu regnen. Dann bleibt es trocken. Es geht runter bis auf 5 Grad. Morgen maximal 20 Grad und zeitweise scheint sogar die Sonne. Im Laufe des Tages westlich der Weser dann wohl wieder einzelne Schauer.
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1: Um kurz nach 4:30 weiterhin zwei Meldungen. A1 Osnabrück Richtung Bremen zwischen Bremen-Brinkum und Hemling. 4 Kilometer stockender Verkehr. Und die B71 zwischen Zeven und Soltau ist nach einem Unfall in beiden Richtungen gesperrt. Und zwar zwischen Tevel und Schwalingen.
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1: Guten Tag, freue mich, dass Sie dabei sind. Jetzt Bremen 2 Musik von John Legend, Safe Room.

0: 18. Mai 2026 bis 2030 sollen 80% des produzierten Stroms in Deutschland aus erneuerbaren Energien kommen. Und wir sind eigentlich auf einem ganz guten Weg. 2025 war ein Rekordjahr, was die Stromerzeugung aus erneuerbaren Quellen betrifft. Doch jetzt gibt's ein Problem, zumindest in Bezug auf den Offshore-Bereich, also den Windparks auf See. Der Energiekonzern Total vollzieht offensichtlich einen Sinneswandel, wie Lisa Henschel berichtet.
1: Im Sommer 2023 sorgt eine Auktion für Schlagzeilen. Es geht um Offshore-Windparks ohne staatliche Förderung und um Milliarden. Darüber berichtete auch der NDR.
2: Zum ersten Mal hat die Bundesnetzagentur mit einer Versteigerung festgelegt, wer künftig in Nord- und Ostsee Windparks errichten darf. Die Auktion brachte einen Erlös von 12,6 Milliarden Euro. Auf den versteigerten Flächen sollen Windparks mit einer Gesamtleistung von 7 Gigawatt entstehen. Dadurch würde sich die Offshore-Kapazität in Deutschland fast verdoppeln.
1: Der Ölriese Total Energies bietet damals fast 6 Milliarden Euro und wird zum Schwergewicht der deutschen Windbranche. 2024 legt Total mit fast 2 Milliarden Euro nach. Jetzt folgt offenbar die Kehrtwende des Konzerns. In einem internen Positionspapier von Total Energies, das NDR und SZ vorliegt, heißt es, einige der geplanten Offshore-Projekte seien nicht realisierbar. Wörtlich heißt es:
3: Die Offshore-Windbranche steht vor der Herausforderung, dass einzelne Projekte aus den Auktionsrunden 2023 bis 2025 unter den signifikanten in dieser Form nicht erwartbaren und anhaltenden Netzanschlussverzögerungen, resultierenden wirtschaftlichen Rahmenbedingungen voraussichtlich nicht realisiert werden könnten.
1: Dem Papier zufolge möchte Total Energies die erworbenen Flächen der Bundesnetzagentur offenbar zurückgeben und den Kauf rückabwickeln. Der überwiegende Teil des Kaufpreises soll, so der Wunsch des Konzerns, dem Unternehmen erlassen werden. Zudem möchte Total laut NDR-Recherchen eine Art Abschlag kassieren für bereits getätigte Voruntersuchungen der erworbenen Offshore-Flächen. Konkrete Fragen hierzu ließ der Konzern unbeantwortet. Schriftlich teilte ein Sprecher mit, das Unternehmen habe bereits viel in die Umsetzung der Projekte investiert. Zitat:
4: Unser Unternehmen arbeitet engagiert daran, erfolgreiche erneuerbare Projekte zu realisieren.
1: An den deutschen Staat hat Total Energies bislang 10% der Gebotssumme bezahlt. Geld, das die Bundesregierung bereits ausgegeben hat, für den Meeresschutz und die Fischerei. Die noch ausstehenden rund 7 Milliarden Euro sind nach NDR-Informationen bereits fest eingeplant, größtenteils für den Ausbau von Stromnetzen. Der wirtschaftliche Schaden, der mit einem Ausstieg von Total entstünde, wäre also immens. Auf NDR-Anfrage heißt es vom Bundeswirtschaftsministerium schriftlich:
5: Das Windenergie-auf-See-Gesetz regelt eindeutig, dass ein Zuschlag nicht zurückgegeben werden darf. Bisher haben alle Bieter die Realisierungsfristen eingehalten und auch nicht gegenüber der Bundesnetzagentur angezeigt, von einer zukünftigen Realisierung abzusehen.
1: Sollte Total aussteigen, stünde der Erfolg der deutschen Energiewende auf dem Spiel. Die nächsten Auktionen für die Offshore-Flächen in der Nordsee stünden frühestens im nächsten Jahr an. Und es könnte noch dicker kommen. Neben Total ist auch der Energiekonzern BP inzwischen einer der großen Player im Bereich der Offshore-Windkraft. Doch nach Informationen von NDR und Süddeutscher Zeitung hat offenbar auch BP das Interesse an mehreren Projekten verloren. Die Büros in Berlin und Hamburg, in denen BP die Projekte plante, sollen sich in Auflösung befinden. Eine Anfrage dazu ließ der Konzern unbeantwortet.
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0: Viertel vor fünf war es eben, Sie hören Bremen 2, Brot für die Welt. Da habe ich bislang, muss ich gestehen, an zu wenig Nahrung gedacht. Aber die Organisation sorgt sich auch um einen Mangel an Informationen auf unserem Planeten. Man kann sagen, je autoritärer ein Land regiert wird, desto eingeschränkter ist die Meinungsfreiheit. Und die Demokratie ist in dieser Phase der Geschichte eben nicht mehr auf dem Vormarsch. Just ist der 9. Atlas der Zivilgesellschaft erschienen. Und am Telefon ist die Präsidentin von Brot für die Welt, Dagmar Prün. Guten Tag.
1: Guten Tag auch Ihnen.
0: In dem neuen Bericht liegt der Fokus auf Desinformation. Sie sagen, die Zerstörungskraft einer absichtlichen Verbreitung falscher oder irreführender Informationen, die sei in einer global und digital vernetzten Welt größer denn je. Angst, Hass und Gewalt seien greifbare Folgen. Inwiefern beeinflussen die Arbeit von Brot für die Welt, Angst, Hass und Gewalt?
1: Ja, Sie haben gerade, finde ich, so schön definiert, was Desinformation ist. Vielleicht einmal vorweggestellt, nicht nur die Arbeit von Brot für die Welt. Laut dem Global Risk Report des Weltwirtschaftsforums in Davos 2025 sind Desinformation die größte Bedrohung für gesellschaftlichen Zusammenhalt und Stabilität von Demokratien weltweit und damit auch für die Weltwirtschaft. Und die Arbeit von Brot für die Welt ist auf unterschiedlicher Weise durch Desinformation bedroht. Zum einen gibt es, glaube ich, eine deutliche Verschiebung des Diskurses, also dass Entwicklungszusammenarbeit und damit auch Brot für die Welt durch Desinformation geschwächt werden soll. Zum anderen sehen wir, und das ist ja der Schwerpunkt des Atlas der Zivilgesellschaft, dass im globalen Süden Desinformation ganz, ganz bewusst eingesetzt werden, um zivilgesellschaftliches Handeln zu schwächen, um staatsfeindliche Organisationen damit zu schwächen, um Menschen mundtot zu machen. Und damit ist das Thema für uns allgegenwärtig, sowohl in Deutschland als auch in der Welt.
0: Ja, jetzt ist ganz interessant, Gabun, Mauretanien und Senegal, die haben sich im Ranking verbessert. Deutschland gehört zu denen, die in dieser Tabelle abgerutscht sind. Warum? Ja. Warum Deutschland?
1: Also Civicus, auf dessen Daten ja der Atlas der Zivilgesellschaft beruht, hat eben tatsächlich, wie Sie sagen, Deutschland ist abgerutscht, Frankreich ist abgerutscht, Italien ist abgerutscht, die Schweiz ist abgerutscht, um das Ganze vielleicht auch einmal im europäischen Kontext zu nennen. Civicus selbst nennt vor allen Dingen Einschränkung der Meinungsfreiheit und des Demonstrationsrechts, vor allen Dingen im Kontext von Demonstrationen um den Gazakrieg.
0: Norwegen, Island und Kanada sind Länder, die überdurchschnittlich gut abschneiden. Japan, Taiwan, Uruguay werden auch als offen bewertet. Was läuft denn dann in diesen Ländern besser als anderswo?
1: Jetzt haben Sie natürlich eine große, große Breite von Ländern genannt.
0: Vielleicht gibt es ja trotzdem einen gemeinsamen Nenner.
1: Ich glaube, der gemeinsame Nenner an der Stelle ist eine offene Zivilgesellschaft. Und der gemeinsame Nenner ist, glaube ich, auch in allen Ländern, obwohl in allen kann ich gar nicht sagen. Ich versuche jetzt mal so allgemein zu antworten, wie Sie mir die Frage gestellt haben. Ich glaube, eine Gesellschaft ist immer tatsächlich dann offen, wenn sie sich um eine offene Zivilgesellschaft bemüht und wenn sie auch versucht, der Desinformation das Wort zu reden. Das wäre meine allgemeine Antwort auf eine sehr allgemeine Frage.
0: Sie sagen ja auch, dass die Zivilgesellschaft diesen Entwicklungen nicht machtlos ausgesetzt ist. Was empfehlen Sie?
1: Also ich glaube, um Desinformation zu begegnen, braucht es tatsächlich staatliches Handeln und nicht staatliches Handeln, also auch das Handeln der Zivilgesellschaft. Ich glaube, wir brauchen sehr, sehr deutlich eine Resilienz, also eine Resilienz, was Informationen angeht. Was wir aber auch brauchen, staatlich und nicht staatlich, ist, glaube ich, ein starkes Eintreten für die Wahrheit. Also zu sagen, natürlich gibt es immer unterschiedliche Perspektiven, aber die Wahrheit ist eine, die es zu verteidigen gilt. Und da braucht es, glaube ich, ein Handeln von uns allen, das immer wieder nachdrücklich auch einzufordern und selber zu leben.
0: Sagt Dagmar Prün, die Präsidentin von Brot für die Welt. Es ging um den neuen Atlas der Zivilgesellschaft. Ich danke Ihnen für Ihre Erläuterung, für Ihre Zeit auf Bremen 2. Alles Gute.
1: Dankeschön. Und Ihnen tschüss. Auch. Wiederhören.

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0: 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Die Nachrichten.
1: Experten sehen Deutschland selbst gesteckte Klimaziele in Gefahr. Zivilschutz soll mit 10 Milliarden Euro gestärkt werden. Bremer Ziegenmarkt wird künftig per Video überwacht. Das Wetter, viele Wolken, einzelne Schauer oder auch Gewitter bis 18 Grad. Opposition und Umweltschutzverbände fühlen sich bestätigt vom jüngsten Bericht des Klimaexpertenrats der Bundesregierung. Der hatte festgestellt, dass die Treibhausgasemissionen in Deutschland im vergangenen Jahr nahezu konstant blieben und im kommenden Jahr voraussichtlich nur sehr langsam sinken werden. Den Experten zufolge wird Deutschland damit langfristig seine Emissionsziele verfehlen. Jan-Frederik Willem.
2: Das Urteil der Grünen-Chefin Franziska Brandner fällt eindeutig aus. Der Prüfbericht des Expertenrats für Klimafragen sei eine Klatsche für die Bundesregierung. Nicht nur verfehle die Merz-Regierung das Klimaziel 2030, sie schummele auch noch, indem sie Treibhausgasminderungen unrealistisch hoch ansetze. Viele Umweltorganisationen sehen es ähnlich. Der WWF kritisiert unter anderem, dass die Regierung eher Sprit mit dem Tankrabatt subventioniert, als sich von fossilen Energien unabhängig zu machen. Greenpeace fordert, dass das neue abgeschwächte Heizungsgesetz gestoppt werden muss. Bundesumweltminister Carsten Schneider sagt, er nehme die Warnungen des Expertenrats ernst und dass er sie gründlich prüfen lassen will. Aus seiner Sicht ist es nun am wichtigsten, dass der Ausbau erneuerbarer Energien volle Vorfahrt bekommt. Nicht nur aus Klimaschutzsicht, sondern auch, um die deutsche Wirtschaft unabhängiger von Kohle, Öl und Gas zu machen.
1: Der Zivil- und Katastrophenschutz in Deutschland soll finanziell deutlich besser ausgestattet werden. Übermorgen berät das Kabinett über die Pläne mit einem Umfang von 10 Milliarden Euro. Schon heute hat Bundesinnenminister Alexander Dobrindt Details vorgestellt und das Vorhaben mit der aktuellen Bedrohungslage begründet.
3: Genau darum geht es mir, in einem erheblichen Umfang deutlich zu machen, dass wir diejenigen, die oftmals im Ehrenamt, im Einsatz sind, wenn es um den Bevölkerungsschutz geht, stärker unterstützen, ausstatten, ausrüsten und ausbilden. Dafür wollen wir in den nächsten Jahren 10 Milliarden Euro in die Hand nehmen, um dafür zu sorgen, dass die notwendige Ausrüstung zur Verfügung steht, dass die Ausbildung auch möglich ist, dass wir resilienter werden.
1: Dem Ausbau der deutschen Offshore-Windenergie droht ein massiver Dämpfer, denn der Energiekonzern Total möchte offenbar aus mehreren riesigen Projekten in Nord- und Ostsee aussteigen. Lisa Henschel mit den Einzelheiten.
4: Total hatte die Windparkflächen 2023 und 2024 für die Rekordsumme von 8 Milliarden Euro erworben. Eigentlich sollten hier ab dem Jahr 2030 Windparks mit einer Leistung von 7,5 Gigawatt entstehen. Doch nun kommt offenbar der Rückzieher. In einem internen Positionspapier, das NDR und SZ vorliegt, erklärt Total, man wolle die in einer Auktion erworbenen Projekte wieder an den Staat zurückgeben und auch den Großteil des vereinbarten Preises nicht bezahlen. Damit würden mehr als 7 Milliarden Euro für den Ausbau des deutschen Stromnetzes fehlen. Als Grund werden in dem Papier wirtschaftliche Erwägungen genannt. Aus dem Bundeswirtschaftsministerium heißt es auf Anfrage, es sei nicht zulässig, Flächen zurückzugeben. Das Ministerium habe keinen Zweifel, dass die Flächen realisiert werden.
1: Die Lufthansa ändert ihre Regeln für Handgepäck. Ab morgen gibt es auf ausgewählten Strecken einen neuen Tarif, bei dem ein Handgepäckkoffer nicht mehr kostenfrei enthalten ist. Gratis sind lediglich eine Laptoptasche oder ein kleiner Rucksack. Zusätzliches Gepäck kann gegen einen Aufpreis ab 15 Euro zugebucht werden. Das widerspricht allerdings geplanten Regeln der EU für die Fluggastrechte, die jedoch noch nicht gelten. Sabrina Fritz.
5: Laut EU-Parlament soll jeder Passagier eine kleine Tasche und ein Handgepäck bis 7 Kilogramm kostenlos mitnehmen dürfen, so wie es bislang bei der Lufthansa und einigen ihren Töchtern üblich war. Die sogenannten Billig-Airlines haben ihre Regeln dagegen bereits schon vor Jahren verschärft. Bei Ryanair, EasyJet und Co. gilt, was nicht unter den Sitz passt, kostet Geld. Rund 30% der Umsätze machen die sogenannten Billigflieger mit Gepäck- oder Sitzplatzreservierungen. Die Verbraucherzentralen haben einige europäische Airlines verklagt und teilweise schon Recht bekommen. Das Ziel der Verbraucherzentralen ist es, dass ein angemessenes Fluggepäck kostenlos mitgenommen werden kann. Und sie fordern vor allem einheitliche Regelungen, an die sich alle Airlines halten müssen, die innerhalb der EU Flüge anbieten.
1: Der Ziegenmarkt im Bremer Steintor wird künftig videoüberwacht. Innenbehörde und Polizei reagieren damit auf die hohe Zahl an Straftaten in dem Bereich. Die Kameras werden in den kommenden Tagen montiert. Sie sollen dabei helfen, Straftaten frühzeitig sichtbar zu machen, Täterinnen und Täter abzuschrecken und die Aufklärung von Delikten zu verbessern. Rechtsgrundlage ist das bremische Polizeigesetz. Die Bilder werden 2 Wochen gespeichert. Töne werden dabei nicht mit aufgezeichnet. Das waren Nachrichten mit Markus Fliegel.
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6: Je östlicher Sie kommen, desto wärmer ist es. Also zumindest in unserer Region, 12 Grad in Oldenburg, aber 17 in Rothenburg. Und dort zeigt die Webcam am Flugplatz, dass die Wolkendecke relativ dicht ist. Es kann auch heute Nachmittag nochmal ein Schauer runterkommen. Einzelne kurze Gewitter sind auch nicht völlig ausgeschlossen. Kommende Nacht ist es dann aber irgendwann trocken, bleibt trocken, geht runter bis auf 5 Grad. Morgen bis zu 20 Grad. Zunächst weitgehend niederschlagsfrei, zeitweise zeigt sich sogar die Sonne, später dann irgendwann im Laufe des morgigen Tages westlich der Weser erneut Schauer.
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6: Um 17 Uhr und exakt 6 Minuten. Vorsicht auf der A26 Hamburg Richtung Stade. In der Ausfahrt York steht ein defekter Lastwagen. A1 Osnabrück Richtung Bremen zwischen Brinkum und Hemelingen. 4 Kilometer stockender Verkehr. Die A7 Hannover Richtung Hamburg ist zwischen Dorfmark und Soltau Süd wegen eines PKW-Brandes gesperrt. Die B71 Zevensoltau ist zwischen Tevel und Schwalingen nach wie vor aufgrund eines Unfalls in beiden Richtungen gesperrt. Und noch eine Sperrung, die Landesstraße Vechta Richtung Essen zwischen B69 Ortsumgehung Vechta und Schledehausen. Grund sind Bergungsarbeiten.
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6: Schönen Nachmittag Ihnen, Netzaktivisten, Wissenschaftlerinnen, Medienschaffende, all Sie treffen sich gerade in Berlin. Auch die Bundespolitik macht ihre Aufwartung, ist ja auch nicht weit. Die Digitalmesse Republika ruft, unser Thema gleich.

0: Vor 30 Jahren bescheinigte Nicholas Negroponte dem Menschen von nun an nicht mehr nur aus Atomen zu bestehen, sondern auch aus Bits und Bytes. Er war einer der Vordenker des digitalen Zeitalters, in dem wir uns nun befinden. Das zeigt sich auch daran, dass bis Mittwoch rund 30.000 Menschen bei der Republika in Berlin erwartet werden. Die Digitalmesse hat sich einen ähnlichen Namen gemacht wie die Jazz Ahead in Bremen hier in ihrem Bereich. Sebastian Riechel ist für Bremen 2 vor Ort. Das Motto lautet dieses Mal Never Gonna Give You Up. Das klingt nach Selbstbehauptung oder neumodisch Self-Empowerment, ist das auch gemeint?
1: Ja, das ist so halb gemeint. Also es ist die Anlehnung an den Song von Rick Astley aus den 80ern, soll eben bedeuten, niemand wird zurückgelassen oder aufgegeben. Damit meinen die Republikamacher alle, die von den negativen Seiten der digitalen Welt betroffen sind, also zum Beispiel Opfer von digitaler Gewalt oder auch solche, die sich einfach überfordert fühlen, nicht mehr erkennen können, was ist echt, was ist fake im Netz, welchem Bild kann ich noch trauen. Es ist zum einen eine tröstende Botschaft an eben alle, die mit dieser digitalen Welt hadern, aber es ist auch eine klare, auffordernde Botschaft an alle anderen, die eben diese digitale Welt besser machen wollen.
0: Wenn man das Programm sich so anschaut, dann sind die großen Themen unserer Tage alle dabei. Die Herausforderungen durch KI, der schwindende Glaube an die Demokratie, das Erstarken auch der Rechten. Gibt es ein überragendes Thema trotzdem in diesem Jahr?
1: Also digitale Souveränität ist mit Sicherheit eines der überragenden Themen. Es gibt aber wirklich vielfältige Themenfelder. Bundesdigitalminister Wildberger will morgen zum Beispiel ein Update geben zum Stand der Digitalisierung. Bundesarbeitsministerin Baas hat sich das große Wort Gerechtigkeit auf die Fahne geschrieben in Zeiten von KI und möglichem Jobverlust. Es geht aber auch um darum, einen Schritt zurück zu machen, raus aus der digitalen Welt hin zu echter menschlicher Kommunikation. Ja, tatsächlich, auf der Republika werden nicht nur Vorträge dazu gehalten, es gibt sogar Workshops, explizit gerichtet an junge Besucherinnen und Besucher. Die können dann zum Beispiel lernen, wie man Stress besser managen kann. Und dann eben natürlich das große Thema digitale Souveränität.
0: Ja, Markus Beckedahl, der Co-Gründer der Messe, hat dazu sich auch heute schon geäußert, moniert, dass wir uns abhängig gemacht hätten von wenigen Konzernen, die vor allem in den USA sitzen. Was kann Deutschland denn tun, um digital unabhängiger zu werden?
1: Ja, tatsächlich, Deutschland tut schon was, zumindest in Teilen, und das ganz schön, weil hier tatsächlich handfeste Beispiele vorgestellt werden. Zum Beispiel aus Schleswig-Holstein. Statt Microsoft-Programme wie Teams oder Outlook nutzen da die Mitarbeitenden in der Verwaltung sogenannte Open-Source-Software. Statt Windows zum Beispiel bald Linux. Und solche Open-Source-Programme haben einen offenen Code. Man könnte auch sagen, der digitale Bauplan ist quasi frei zugänglich. Und dadurch spart das Land Millionen an Lizenzgebühren und kann die Software auch passgenauer auf die eigenen Bedürfnisse konfigurieren.
0: Wir haben heute Vormittag hier auf Bremen 2 mit dem Medienwissenschaftler Bernhard Pörksen gesprochen, der auf der Republika heute auch einen Vortrag über das Hören hält. Zentrale These von ihm: Wir haben das gegenseitige Zuhören verlernt. Jeder lauscht nur noch sich selbst oder den Sachverhalten, die das eigene Weltbild bestätigen. Ist das Publikum dieser Digitalmesse da tendenziell eine angenehme Ausnahme oder wie nehmen Sie den Umgang miteinander wahr?
1: Also das Thema ist gegenseitiges Zuhören ist hier sehr groß, was man auch auf den ersten Blick vielleicht nicht unbedingt denken sollte. Der Medienjournalist Stefan Niggemeier hat seinem Kollegen Pörksen auch zugehört und heute hier auf der Republika darauf reagiert.
2: Was sich halt verändert hat in den letzten Jahren durch Social Media, ist, dass wir alle viel mehr zu Sendern geworden sind, was toll ist, was eine super Chance auch irgendwie ist, für Leute gehört zu werden, was aber, wenn wir nicht aufpassen, dazu führt, dass alle nur noch senden und niemand empfängt und zuhört und sagt, was sagt da eigentlich jemand und was ist davon wertvoll, das auch wahrzunehmen.
1: Andererseits muss man natürlich sagen, dass hier auf der Republika auch viele Sender sind, über 1200 Speaker in 3 Tagen. Alle betonen, wie wichtig es ist, zuzuhören. Und das merkt man auch schon daran, dass viele Vorträge heute wegen Überfüllung geschlossen worden sind, also potenziell viele Zuhörerinnen und Zuhörer. Und ich habe das schon so wahrgenommen, dass sich alle sehr drum bemühen, hier offen zu sein, zuzuhören. Also der Umgang ist definitiv angenehm. Inwieweit dann die Republika eine Ausnahme bildet, was die Auseinandersetzung mit anderen Weltbildern angeht, das muss sich vielleicht auch in den nächsten Tagen erst noch zeigen.
0: Ich sende ja auch überwiegend qua Position hier, aber habe ganz viele interessante Informationen empfangen von Sebastian Riechel live von der Republika in Berlin. Herzlichen Dank dafür.
1: Sehr gerne.
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0: 9:09 haben wir es mittlerweile. Bremen 2 hier. Deutschland droht, seine Klimaziele zu verfehlen. Das haben wir in letzter Zeit schon einige Male gehört. Aber heute kommt dieser Vorwurf eben mal wieder aus berufenem Munde. Der unabhängige Expertenrat für Klimafragen hat nämlich seinen neuen Prüfbericht vorgelegt. 5 Fachleute sind das. Quintessenz. Die Bundesregierung geht von deutlich stärkeren Effekten aus, als die Maßnahmen in echt erzielen werden. Aus Berlin, Jan Zimmermann.
1: Es ist kein gutes Zeugnis für die Bundesregierung. Laut Expertenrat für Klimafragen werden die Klimaschutzziele aktuell zwar erreicht, langfristig aber nicht.
2: Wir sehen klimaschutzpolitischen Handlungsbedarf,
1: sagt Julia Pongratz, Klimawissenschaftlerin und Mitglied im Expertenrat. Doch der Reihe nach. Mit Blick auf das vergangene Jahr ist der Ausstoß klimaschädlicher Gase nahezu konstant geblieben und liegt damit noch im grünen Bereich. Vor allem in der Energiewirtschaft und in der Industrie ist der CO2-Ausstoß zurückgegangen, erklärt Marc-Oliver Betzüge, Ratsmitglied und Energieexperte.
3: Die Rückgänge in der Energiewirtschaft hängen natürlich damit zusammen, dass Deutschland in erheblichem Umfang in den Aufbau von erneuerbaren Energieträgern in der Stromerzeugung investiert hat. Gleichzeitig sind die Folgen der wirtschaftlichen Entwicklung der vergangenen 5 Jahre sehr deutlich zu erkennen.
1: Heißt, ein Teil des Rückgangs beruht auf der Wirtschaftsflaute in Deutschland. Außerdem, Erfolge in der Energiewirtschaft und Industrie werden durch mehr Emissionen in den Bereichen Gebäude und Verkehr aufgehoben. Eigentlich soll der CO2-Ausstoß bis 2030 um 65% zurückgehen, verglichen mit dem Jahr 1990. Aber weder dieses noch alle weiteren Klimaschutzziele werden nach heutigen Prognosen erreicht, erklärt die Vorsitzende des Expertenrats, Barbara Schlohmann.
4: Das sind die Budgetziele für die Folgeperiode 31 bis 40, die Jahresziele für 2030 und 2040 sowie die Treibhausgasneutralität 2045 und die negativen THG-Emissionen bis 2050.
1: All diese Klimaschutzziele werden nach den Berechnungen der Wissenschaftler verfehlt. Laut Forscherin Julia Pongratz vermisst der Expertenrat vor allem eines.
2: Wir empfehlen eine Einbettung der Klimaschutzpolitik in eine kohärente politische Gesamtstrategie, die insbesondere auch soziale Verteilungswirkungen und ökonomische Folgen bei der Programmgestaltung stärker in den Blick nimmt.
1: Denn das kürzlich vorgelegte Klimaschutzprogramm der Bundesregierung wird das Ruder nicht rumreißen, so die Einschätzung des Expertenrats. Das Programm müsse überarbeitet und strenger werden. Und Vorhaben wie das geplante Gebäudemodernisierungsgesetz, auch als Heizungsgesetz bekannt, könnten die Situation noch verschlechtern. Die Bundesregierung verteidigt ihre Klimapolitik. Der Sprecher des Umweltministeriums, Nikolai Fichtner.
5: Die Emissionen gehen runter. Die Frage ist nur, ob sie schnell genug runtergehen. Und da gibt es, wie es im wissenschaftlichen Diskurs üblich ist, unterschiedliche Annahmen.
1: Dagegen werfen Oppositionsparteien, Union und SPD Versagen vor. Der Bericht des Expertenrats sei eine Klatsche, vor allem für die Energiepolitik von Wirtschaftsministerin Katharina Reiche von der CDU, sagt Grünen-Parteichefin Franziska Brandner.
6: Der Bericht zeigt nochmal deutlich, dass diese Bundesregierung offensichtlich jegliche Ambition beim Klimaschutz auch aufgegeben hat, ja, vielleicht ihn sogar abschafft, wenn man sich anschaut, was Frau Reiche vorhat.
1: Auch Umwelt- und Klimaschutzorganisationen üben Kritik. Sie fordern, möglichst schnell aus fossilen Brennstoffen wie Öl und Gas auszusteigen. Ihrer Ansicht nach steuert die Bundesregierung mit Vollgas in die falsche Richtung.

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3: 13 bis 15 Grad haben wir im Moment und es kann durchaus nass sein derzeit und auch in den nächsten Stunden kommen Schauer runter. Einzelne Gewitter sind vielleicht mit dabei. In der Nacht hört es dann irgendwann auf zu regnen. Und dann bleibt es erstmal trocken. Geht runter bis auf 5 Grad. Morgen zunächst weitgehend ohne Niederschlag das Ganze. Zeitweise zeigt sich sogar die Sonne. Später dann, zumindest westlich der Weser, erneut einzelne Schauer. Maximal 20 Grad morgen.
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3: Um jetzt gleich, Sie wissen, ich flunker Sie nicht an, 6:01. Vorsicht auf der A7, Hannover Richtung Hamburg, zwischen Großburg-Wedel und Dreieck Hannover Nord. Dort liegen Gegenstände. A1 Hamburg Richtung Osnabrück zwischen Bremer Kreuz und Hemeling, 5 Kilometer stockender Verkehr. A1 Osnabrück Richtung Bremen zwischen Bremen-Brinkum und Hemeling, 4 Kilometer stockender Verkehr. A7 Hannover Richtung Hamburg zwischen Dorfmark und Soltau Süd, 5 Kilometer Stau. Da brennt ein PKW und deshalb ist nur eine Spur frei. A28 Oldenburg Richtung Bremen zwischen Oldenburg-Osternburg und Hatten. 3 Kilometer Stau wegen eines Unfalls. Und B71 Zevensoltau. Immer noch die Sperrung zwischen Tevel und Schwalingen in beiden Richtungen. Und noch eine weitere Sperrung. Die Landesstraße Vechta Richtung Essen zwischen B69 Ortsumgehung Vechta und Schledehausen. Grund sind dort Bergungsarbeiten.
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3: Guten Tag, der Sendesaal Bremen, schon Jazz-Klavier-Ikone Keith Jarrett hat dort am Flügel gesessen. Ein Glück blieb dieser 1952 eröffnete Konzertraum erhalten, als der Hörfunk von Radio Bremen die Bürgermeister-Spitter-Allee verließ. Bremen 2 lädt ja auch immer mal wieder zu Gigs an diesem Standort ein. Sehr beliebt, auch bei Musikerinnen und Musikern. Und heute haben die Verantwortlichen verraten, was sie in nächster Zeit planen. Unser Thema gleich.

0: Ich habe es eben schon gesagt, der Bremer Sendesaal ist wirklich ein besonderer Konzertraum und nicht nur beliebt bei denen, die sich dort Konzerte anhören, sondern auch bei denen, die auf der Bühne stehen. Und das Konzept scheint auch aufzugehen. Die Besucherzahlen steigen, rasant sogar. 2025 waren es gut 60% mehr als im Vorjahr, 15.200. Seit Januar waren schon über 10.000 Menschen bei den Events und man möchte diesen Trend natürlich bestätigen und fortsetzen. Die künstlerische Leitung hat heute das neue Programm präsentiert und Lisa Maria Röhling war für Bremen 2 da, ist jetzt bei mir. Hallo, grüß dich.
1: Hallo.
0: Der Sendesaal hat ja einen besonderen Schwerpunkt jetzt für die neue Saison.
1: Also es gibt zwei inhaltliche Schwerpunkte, die sich durch diese gesamten 57 Konzerte ziehen. Zum einen steht die Vokalmusik im Mittelpunkt, also Sängerinnen und Sänger, Chöre, Gesangsensembles. Eine davon, die dort auftritt, ist Lisa Bassange, die auch bei uns im Programm zu hören ist.

0: Ja, und dieser Gesangsschwerpunkt, der spielt auch in diesen zweiten Schwerpunkt hinein. Der liegt nämlich bei süd- und mittelamerikanischer Musik. Da gibt es insgesamt 5 Konzerte. Und dieser zweite Schwerpunkt ist eigentlich so ein bisschen durch Zufall entstanden. Das sagt der künstlerische Leiter Marc Niemann.
1: Wir haben so ein bisschen so ein, ich sag mal, Postkartenkitsch-Vorurteil gegen Südamerika. Ja, die machen da alle Tango oder Bossa Nova und was anderes gibt es da nicht. Und es gibt aber einen Kosmos von faszinierender Musik aus Südamerika und auch aus Mittelamerika. Es gibt großartige Künstler, die fantastisch ausgebildet sind und super kreativ sind.
0: Ja, und diese beiden Schwerpunkte, die erstrecken sich aber wirklich über alle Genres: Jazz, klassische Gesangsmusik, Popularmusik. Da ist also wirklich eine umfassende Mischung mit dabei.
2: Lisa, wie erklärt sich der Sendesaal diesen Erfolg des vergangenen Jahres?
0: Also Marc Niemann ist ja jetzt seit gut anderthalb Jahren der künstlerische Leiter und sieht sich natürlich in seiner Konzertplanung bestätigt. Er sagt aber auch, den Sendesaal macht eigentlich aus, dass er nicht auf ein bestimmtes Genre oder bestimmte Künstlerinnen und Künstler festgelegt ist.
1: Wir haben eben von Popularmusik bis zu wirklich ganz ambitionierten, schwierigen klassischen Formaten bis hin zu Weltstars, die Klavierabende geben, alles hier im Saal. Und die Klammer ist eigentlich die Akustik des Saals, also dieser Genius Loci sozusagen des Sendesaals, dieser faszinierende Ort, der das Publikum einfach erreicht, in dem verschiedene Musik zum Klingen gebracht wird. Das ist vielleicht das Hauptprofil, wenn man so will, des Saals.
0: Ja, und das merkt man auch am Programm für die kommenden Monate. Eröffnet wird die Saison im September mit dem Pianisten Martin Stadt, der Bachs Goldwerk-Variationen aufführt. Und im Dezember tritt die ukrainische Sängerin Leleka auf. Die werden einige am Wochenende beim Eurovision Song Contest gesehen haben. Die bringt aber diesmal keinen Pop, sondern jazzig interpretierte Weihnachtslieder aus der Ukraine mit.
2: Mhm. Ich habe gerade wieder ein neues Wort gelernt, also auch wenn es kein deutsches ist, Genius Loci. Klingt auf jeden Fall sehr bunt. Lisa, welche Highlights gibt es aus deiner Sicht?
0: Also ich finde vor allem die Formate spannend, die mit den gängigen Konventionen der Musikbranche brechen. Da ist zum Beispiel das Stehgreiforchester. Das sind 30 internationale Musikerinnen und Musiker, die ohne Dirigent und ohne Stühle spielen und auch mal frei improvisieren. Da wird das ganze Konzept Orchester so richtig hübsch über den Haufen geworfen. In ihrem Konzert befassen sie sich mit Gustav Mahlers Werken und damit, wie man seine Bilder von Natur auf die heutige Klimakrise beziehen kann. Ein total erfolgreiches Format sind die Candlelight-Konzerte. Da steht der ganze Saal mit LED-Teelichtern voll und auf der Bühne interpretieren klassische Quartette Popsongs oder Filmmusik. Das ist eben auch was für Menschen, die vielleicht sonst gar keinen Zugang zu Klassik haben und auch dann mal so halt in den Sendesaal reinkommen. Und dann noch einen Schritt weiter geht das Konzert im Dunkeln. Da singt der Solistenchor Bremen in absoluter Dunkelheit. Für so ein Vokalensemble ist das ja auch eine echte Herausforderung. Da kann man sich als Zuschauerin also echt komplett auf die Musik konzentrieren und das finde ich total spannend.
2: Ja. Bremen 2 ist auch wieder vertreten im Sendesaalprogramm mit der Klavierreihe der Beliebten auf schwarzen und weißen Tasten und dem Radiokonzert. Was erwartet die Zuhörerinnen und Zuhörer da?
0: Also bei Auf schwarzen und weißen Tasten gibt es unter anderem ein Wiedersehen mit dem Klaviershooting-Star Fabian Müller. Der eröffnet das Festival im kommenden Januar mit einem reinen Beethoven-Abend. Da ist vielleicht auch die Sonate für Klavier in D-Dur dabei, die bei ihm so klingt.

0: Fabian Müller ist dieses Jahr auch der Artist in Focus beim Sendesaal. Das ist ein neues Konzept. Man kennt das aus anderen Häusern, dass da ein Künstler gleich mehrfach auftritt und im Programm auftaucht. Das greift jetzt auch der Sendesaal auf. Und Fans der Radiokonzerte, die dürfen sich auf den 14. Oktober freuen. Da kommt der britische Musiker Ben Barrett mit seiner Band und den Songs des neuen Albums Reunion vorbei.
1: Lisa Maria Röhling über das neue Programm des Bremer Sendesaals und Ben Barrett, den sie gerade erwähnt hat, der zum Bremen 2 Radiokonzert kommt. Den hören wir jetzt auch sozusagen von Computer mit seinem Song Sing to Me. Lisa, danke.
0: Gerne.

0: Great Big Sea waren das mit Stumbling In. Um jetzt gleich 6:10, abseits der ausgetretenen Pfade unterwegs zu sein, das ist etwas für Neugierige. Manchmal muss man aber auch abenteuerlustig sein. Und unser heutiger Gast in der Gesprächszeit scheint in diese Kategorie zu passen. Julia Finkernagel war zwar mal Managerin, ist aber mittlerweile Reisejournalistin, eine, die es auch so richtig in die Ferne zieht und die keine Scheu hat vor ungewöhnlichen Begegnungen. Sie war zum Beispiel mit ihrem Übersetzer Temulin in der Mongolei bei einer Schamanen.
1: Die war erst 25, eine junge Frau, ganz sympathisch. Also die hat dann so ein schwarzes Gewand angezogen und hatte Federn auf dem Kopf, wie man sich das halt so vorstellt. Und dann hat sie sich in Trance getrommelt und dann hatte die plötzlich eine andere Stimme. Und zwar wirklich die Stimme eines Mannes. Das war ganz, ganz schräg. Und dann hat sie, also es hat Temulin mir dann erzählt, sie hat dann Altmongolisch gesprochen. Das heißt, er konnte sie gar nicht verstehen. Sie hat so gemurmelt, dann war ihre Tante dabei, die konnte das verstehen, die hat es für Temulin übersetzt und Temulin hat es dann für mich auf Deutsch übersetzt. Also es war eine absolute Erfahrung.
0: Die reisende Filmemacherin und Buchautorin Julia Finkernagel, heute Gast in der Gesprächszeit hier auf Bremen 2 im Anschluss an die Nachrichten um 18:00.

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1: In 4 Minuten ist es 18 Uhr. Martin Busch geht. Nikolas Goltsch kommt. Schönen Abend. Bis morgen. Tschüss.

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1: Mit Jana Kreuz, guten Abend. Experten sehen Deutschlands selbstgesteckte Klimaziele in Gefahr. Energiekonzern Total möchte aus mehreren Projekten aussteigen. Neues Bündnis kämpft für bezahlbare Wohnungen in Bremen und Bremerhaven. Das Wetter bewölkt und regnerisch bei maximal 11 bis 13 Grad. Der Expertenrat für Klimafragen hat der Bundesregierung zu viel Optimismus beim Klimaschutz attestiert. Den Experten zufolge wird Deutschland langfristig seine Emissionsziele verfehlen. Opposition und Umweltschutzverbände fühlen sich bestätigt. Mehr dazu von Jan-Frederik Willems.
2: Das Urteil der Grünen-Chefin Franziska Brandner fällt eindeutig aus. Der Prüfbericht des Expertenrats für Klimafragen sei eine Klatsche für die Bundesregierung. Nicht nur verfehle die Merz-Regierung das Klimaziel 2030, sie schummele auch noch, indem sie Treibhausgasminderungen unrealistisch hoch ansetze, wirft Brandner schwarz-rot vor. Viele Umweltorganisationen sehen es ähnlich. Der WWF kritisiert unter anderem, dass die Regierung eher Sprit mit dem Tankrabatt subventioniert, als sich von fossilen Energien unabhängig zu machen. Greenpeace fordert, dass das neue, abgeschwächte Heizungsgesetz gestoppt werden muss. Bundesumweltminister Carsten Schneider sagt, er nehme die Warnungen des Expertenrats ernst und dass er sie gründlich prüfen lassen will.
1: Dem Ausbau der deutschen Offshore-Windenergie droht ein massiver Dämpfer. Denn der Energiekonzern Total möchte offenbar aus mehreren riesigen Projekten in Nord- und Ostsee aussteigen. Lisa Henschel mit den Einzelheiten.
3: In einem internen Positionspapier, das NDR und SZ vorliegt, erklärt Total, man wolle die in einer Auktion erworbenen Projekte wieder an den Staat zurückgeben und auch den Großteil des vereinbarten Preises nicht bezahlen. Damit würden mehr als 7 Milliarden Euro für den Ausbau des deutschen Stromnetzes fehlen. Als Grund werden in dem Papier wirtschaftliche Erwägungen genannt. Aus dem Bundeswirtschaftsministerium heißt es auf Anfrage, es sei nicht zulässig, Flächen zurückzugeben. Das Ministerium habe keinen Zweifel, dass die Flächen realisiert werden.
1: Die Steuersenkung an der Zapfsäule geht Ende Juni zu Ende, zum Beginn der Sommerferien in vielen Bundesländern. Der Iran-Krieg geht weiter. Wie geht es dann weiter an den Tankstellen? Darüber diskutieren aktuell Union und SPD. CSU-Chef Markus Söder kann sich eine Verlängerung des Tankrabatts vorstellen. SPD-Politiker reagieren eher ablehnend. Fraktionschef Matthias Mirsch zum Beispiel sagte bei Welt TV, diese Gießkanne könne es nicht monatelang geben. Morgen erhält Angela Merkel in Straßburg den Europäischen Verdienstorden. Er wird zum ersten Mal verliehen und zwar vom Europäischen Parlament. Die ehemalige Bundeskanzlerin wurde für den Orden von Bremens Bürgermeister Andreas Bovenschulte in seiner Funktion als Präsident des Bundesrates vorgeschlagen. Ein neues Bündnis will sich in Bremen und Bremerhaven für eine bessere Situation auf dem Wohnungsmarkt einsetzen und Wohnarmut bekämpfen. Unter dem Motto Bremen stoppt den Mietnotstand wollen verschiedene Verbände und Initiativen die Bremer Politik mit einem Bürgerantrag zum Handeln bringen. Jens Otto aus der Regionalredaktion Buden und Binn berichtet.
4: Im Antrag des Bündnisses, dem sich auch die Bremer Linken angeschlossen haben, steht, wir stellen fest, dass die Mieten in Bremen ein für viele nicht mehr finanzierbares Niveau erreicht haben. Um das zu verändern, fordert das Bündnis unter anderem, mehr Geld für öffentlichen Wohnungsbau auszugeben. Außerdem soll die Stadt die Kontrolle über Immobilien übernehmen, wenn Eigentümer Wohnungen längere Zeit leer stehen lassen. Darüber hinaus will das Bündnis, dass illegal überhöhte Mieten konsequent geahndet werden. Für den Antrag braucht es jetzt mindestens 5000 Unterschriften von Bremerinnen und Bremern, damit sich die Bürgerschaft mit den Forderungen beschäftigen muss. Die gesammelten Unterschriften will das Bündnis im Rahmen einer Demonstration Anfang November übergeben.
1: Und das waren die Nachrichten mit Jana Kreuz.
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5: Zwischen 12 und 16 Grad haben wir derzeit noch. Kommende Nacht geht's runter bis auf 5 Grad. Der Regen, der zieht sich zurück, beziehungsweise zieht woanders hin. Also irgendwann in der Nacht hört es damit auf und es bleibt trocken. Morgen erstmal niederschlagsfrei, zeitweise scheint die Sonne, später westlich der Weser einzelne neue Schauer. Der Wind ist erneut teilweise böig unterwegs, so wie heute. Maximal kriegen wir morgen 20 Grad.
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5: Um 18 Uhr und 4 Minuten, A1 Hamburg Richtung Osnabrück zwischen Bremer Kreuz und Hemelingen, 3 Kilometer stockender Verkehr. A1 Osnabrück Richtung Bremen zwischen Bremen-Brinkum und Hemelingen, 4 Kilometer stockender Verkehr. A28 Oldenburg Richtung Bremen zwischen Oldenburg-Osternburg und Hatten, 3 Kilometer Stau nach einem Unfall. Die B71 Zeven-Soltau ist zwischen Tevel und Schwalingen in beiden Richtungen nach wie vor gesperrt. Jetzt gibt es eine Uhrzeit bis ca. 19.30 Uhr. Die Landesstraße Vechta Richtung Essen zwischen B69, Ortsumgehung Vechta und Schlederhausen ist wegen Bergungsarbeiten gesperrt. Und noch eine Meldung aus Bad Zwischenahn, die Oldenburger Straße Richtung Westerstede ist nach einem Unfall gesperrt zwischen Speckener Weg und Georgstraße.
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6: Mit Nikolaus Goltscher Mikrofon. Guten Abend und herzlich willkommen zu einer Sendung über die große weite Welt und über das Reisefieber, das dieser Tage wieder sehr viele von uns packt und befällt. Bei mir ist die Reisejournalistin Julia Finkernagel, die Sie bestimmt schon mal irgendwann im dritten Programm oder vielleicht auch in der ARD-Mediathek gesehen haben, wie sie gegorene Stutenmilch in Kirgisistan probiert, sich mit mongolischen Machos rumschlägt, wie sie versucht, mit der transsibirischen Eisenbahn voranzukommen oder in Masuren mit dem Hausboot kentert. Freue mich sehr, dass wir eine Stunde Zeit haben, über all das zu sprechen heute in der Gesprächszeit auf Bremen 2. Schön, dass du da bist, Julia.
7: Hallo Nico, das ist schon mal eine sehr lustige Vorstellung. Ja, dann weiß ich, wo das hingeht heute.
6: Das freut mich. Wir kennen uns schon eine Weile, das sei dazu gesagt, weil wir für die ARD Audiothek bzw. die ARD Sounds App, wie sie mittlerweile ja heißt, zusammen einen Podcast gemacht haben über deine Reisen und deine Filme. Du hast auch unter anderem 3 Bücher darüber geschrieben und dein jüngstes, was gerade erschienen ist, heißt Reisefieber.
7: Ja.
6: Was ist das denn für dich überhaupt, ein Reisefieber?
7: Also Reisefieber ist das, was mich befällt, wenn du mir einfach nur einen Ländernamen oder ein Reiseziel zuwirfst und in den Raum stellst, dass ich da hinfahren könnte, dann befällt mich Reisefieber. Dann fängt mein Kopf an zu planen, ich fange an zu recherchieren, ich überlege, was ich da unbedingt probieren muss, wen ich treffen möchte. Das ist eine ganz große Freude. Und dann, je näher die Reise rückt, mischt sich so ein bisschen Vorsicht mit rein, bisschen Sorge vielleicht, habe ich auch wirklich alles, habe ich schon alles gepackt, hätte ich nicht eher anfangen müssen und was ist, wenn ich was vergesse? Und dann mischt sich mit dieser Freude auch so ein bisschen Manschetten, würde ich sagen. Mhm. Und das macht für mich Reisefieber aus. Also so eine kribbelige Aufgeregtheit.
6: Das heißt, Reisefieber ist eigentlich schon was Positives, aber so ein bisschen mit so einem Beigeschmack.
7: Ja, genau, was Positives. Das ist so wie Lampenfieber. Du brauchst ja auch ein bisschen Angst oder so ein bisschen, ja, so ein bisschen Aufregung, damit du richtig fokussiert bist. Da springt ja was im Gehirn an und das ist eigentlich ganz hilfreich. Deshalb finde ich Reisefieber cool.
6: Ja, wir sprechen heute über dein Reisefieber, über deine Reisen gen Osten, darüber, wie es dazu überhaupt gekommen ist. Denn eigentlich hast du ja mal im Management des Frankfurter Flughafens gearbeitet, um schon mal so ein bisschen was anzureißen und anzuspoilern hier.
7: Ja, ich hatte mal einen richtigen Job.
6: Und hast dann aber eben irgendwann gemerkt, dass du eigentlich was ganz anderes machen möchtest. Die Gesprächszeit heute also mit Julia Finkernagel und einer guten Portion Fernweh.

0: Sie ist fürs Fernsehen durch Kirgisistan und die Mongolei gereist, war in Georgien und in Russland, aber die eigentliche Reise ihres Lebens war die nach Nepal. Die Gesprächszeit auf Bremen 2, heute mit der Reisejournalistin Julia Finkernagel. Diese Nepal-Reise, Julia, war sozusagen der Nukleus deiner Reiseleidenschaft, oder?
1: Ja, das war ehrlich gesagt die Initiationsreise, die alles ins Rollen gebracht hat. Und diese Reise gibt's auch nicht im Fernsehen, denn das war die Reise Nummer 0. Das war die erste Reise, die ich mit Rucksack gemacht habe, auch so die erste aufregende Fernreise. Davor bin ich halt eher in Urlaub gefahren. Ich habe was gebucht, bin dahin gefahren, war schön. Und dieser Nepal-Trip, den hatte eine Freundin geplant und hatte mir das erzählt und meine Augen wurden immer größer. Und dann sagte sie, ja komm doch mit, wir finden vielleicht noch eine vierte Frau. Und dann sind wir mit 4 Mädels nach Nepal gefahren. Wir mussten uns alle einen Rucksack kaufen. Wir haben so eine Packliste bekommen vom Veranstalter und sind dann 12 Tage lang durch den Himalaya gelatscht. Und ich hatte das noch nie gemacht. Ich wusste nicht, ob ich fit genug bin. Und ich habe auch wirklich, also das war richtig schlimmes Reisefieber, weil ich habe von dem Moment an, wo wir das gebucht haben, wo ich mich dafür entschieden habe, keine Nacht mehr durchgeschlafen und wirklich eine diffuse Angst gehabt, in Nepal sterben zu können.
0: Und diese Todesangst, wenn man es so nennen will, woher kam die?
1: Also ich würde es jetzt gar nicht, Todesangst ja, hört bisschen, sich so sehr dramatisch ja. an, aber so... Ich hatte Angst, dass ich das nicht schaffe, also dass da etwas Schicksalhaftes passiert. Und letztlich ist das ja auch so gewesen. Also letztlich ist ja am Ende dort mein Büro-Ich gestorben. Das wollte nicht mehr mit zurück. Das hat dann zwar noch eine Weile durchgehalten, aber diese Reise hat dazu geführt, dass ich alles in einem anderen Licht gesehen habe. Ich habe vorher gesagt, das ist mein absoluter Traumjob und es ist übrigens auch mein absoluter Traummann. In meinem Leben muss sich nichts ändern und dann ist es so, also vielleicht ist es nur in Nepal so oder vielleicht ist es auch nur in der Höhe so, du läufst und läufst und läufst und du lässt so das Unwesentliche zurück am Wegesrand und dann kommst du so irgendwann nach ein paar Tagen, kommst du so an den Kern des Wesentlichen. Und so war das bei mir. Ja. Meine Freundin hat mich auf dem Rückweg gefragt, sag mal, wenn du dein Leben nochmal von vorne planen könntest, wenn du alles bestimmen könntest, was würdest du dann machen? Und ich habe nicht nachgedacht, ich habe das rausgehauen. Ich habe gesagt, ich würde einen Roman schreiben. Ach nee, ich würde ein Drehbuch schreiben. Und dann würde ich würde auch Regie führen. Ich würde einen Film machen. Und ich habe nicht gedacht, dass das jemals passieren würde. Das war so eine Flause im Kopf. Aber genauso ist es dann alles gekommen. Also man muss sehr vorsichtig sein, was man da so äußert am Berg.
0: Genau, da sind wir bei der Vorgeschichte, die wir kurz nochmal erzählen müssen, bevor wir weiter übers Reisen sprechen. Also du hattest eigentlich einen sehr sicheren Bürojob in Frankfurt am Flughafen.
1: Ja.
0: Warst da im mittleren Management, das war nicht schlecht bezahlt.
1: Mhm.
0: Hättest wahrscheinlich auch eine steile Karriere machen können da.
1: Mhm.
0: Warum hast du irgendwann gesagt, das ist es eigentlich nicht, was ich machen will in Zukunft?
1: Ich hatte als Werkstudentin schon gearbeitet und war dann quasi einkassiert worden. Und in diesen 10 Jahren, die dann folgten, habe ich mich immer mehr von dem entfernt, was meinen Talenten entspricht. Ich habe das gut gemacht und ich habe es auch gerne gemacht. Ich war dann aber am Schluss in so einer Ingenieursabteilung zuständig für die Vermittlung zwischen Ingenieuren und Leuten, die auf dem Vorfeld arbeiten. Und irgendwann habe ich gedacht, was hat das jetzt mit mir noch zu tun? Und vor allem die Frage, will ich das jetzt noch 40 Jahre machen? Und da hat mich so eine Angst befallen, dass es das jetzt gewesen sein könnte. Und dann dachte ich, ich muss mal raus. Und ich wollte ja auch eigentlich nur für ein Jahr raus. Also ich habe um ein Sabbatjahr gebeten. Ich war die Erste, die das bekommen hat am Flughafen.
0: Das war irgendwann in den 2000ern, ne? So
1: genau, ja, 2007 war das Sabbatjahr. Ja. Und irgendwann habe ich festgestellt, dass ich die meiste Freude habe, wenn ich im Internetcafé sitze. Wir sprechen noch von Zeiten vor WhatsApp und so weiter. Mhm. Ich hatte auch keinen Blog. Ich habe nur E-Mails geschrieben an einen großen Verteiler und habe gemerkt, das macht mir am meisten Spaß. Und da kamen auch so die ersten Rückmeldungen. Willst du nicht ein Buch schreiben? Es wäre doch witzig. Und dann kam irgendwann die Einladung von einem Fernsehsender, ob ich nicht Lust auf ein Praktikum hätte in der Redaktion. Sie könnten mir nichts versprechen, aber ich könnte mal so reinschnuppern.
0: Das war der MDR, ne?
1: Genau, das war der MDR in Leipzig. Und dann habe ich gedacht, das ist super. Ich mache das innerhalb dieses Jahres, kriegt keiner mit am Flughafen. Und mir war ja klar, ich gehe danach wieder zum Flughafen zurück. Aber ich wollte halt maximal viele Dinge erleben. Und so ein Praktikum in der Redaktion, das fand ich schon cool. Und dann bin ich da hängen geblieben.
0: Und jetzt kommen wir wieder zur Nepal-Reise, die sozusagen der Auslöser für das Ganze war. Gab es da schon irgendwie so Anzeichen in Nepal, wo du gemerkt hast, in welche Richtung die Reise gehen könnte? Oder war es da auch noch völlig ungewiss?
1: Also in Nepal war das alles noch völlig ungewiss. Ich kam zurück und habe so 3 Wochen nach der Rückkehr, war das übrigens nicht mehr der Traummann. Da haben wir uns getrennt. Und,
0: das ging schnell, ne? 3 Wochen?
1: Ja, also es war plötzlich so eine Klarheit, nee, das ist das nicht. Das ist nicht das, was ich will. Also alles wurde klarer. Ich weiß nicht, ob das ist, weil man in der Höhe so viel Sauerstoff im Gehirn anreichert und das fällt dann wieder ab, wenn man zu Hause ist. Keine Ahnung, was das ausgelöst hat. Aber es waren plötzlich so Dinge einfach klar. Und so ein, kennst du das, wenn einen so ein Ruf ereilt, der ist erst noch ganz leise und dann wird er immer lauter. Und irgendwann merkst du auch, du hast nicht mehr die Wahl, du musst das jetzt machen.
0: Das klingt schon fast religiös.
1: Ja, also, ja, vielleicht hat das eine spirituelle Komponente. Ich würde jetzt eher sagen, dass man halt wirklich mal sein Bauchgefühl zulässt und darauf hört, was halt nicht im Kopf stattfindet, sondern was so, ja, so ein bisschen weiter unten stattfindet.
0: Aber ich kann mir vorstellen, dass das auch beängstigend ist, wenn man das so feststellt, oder? Und wenn man feststellt, nee, also der Mann, mit dem ich zusammen bin, das ist es nicht mehr. Der Job, den ich habe, das ist es eigentlich auch nicht mehr. Dann bricht einem ja so das ganze Fundament unter den Füßen weg.
1: Ja, also da bricht einem nicht nur das Fundament unter den Füßen, da bricht einem erstmal aus Herz. Aber du weißt das ja nicht alles vorher. Also ich glaube, wenn mir jemand all das prognostiziert hätte, was in der Folge passiert, hätte ich gesagt, nein, danke, ich möchte bitte mein Leben behalten, genauso wie es ist. Aber das passiert ja so schrittweise.
0: Gab es denn da mal irgendwie vielleicht Freunde oder Bekannte, Familie, die gesagt haben, die Julia ist gerade irgendwie ganz komisch drauf, die hat irgendwie eine Midlife-Crisis oder sowas?
1: Also tatsächlich hat mein Onkel mich auf die Seite genommen, der ist ein Kriegskind gewesen, der hat gesagt, warum kannst du nicht einfach zufrieden sein? Du hast einen super tollen festen Job, du verdienst viel Geld, warum musst du dich jetzt selber finden? Der hat das gar nicht verstanden und ich glaube, das ist in unserer Generation, wir sind die erste Generation, die so krass diesen Ruf gespürt hat. Jetzt die neue Generation, denen fällt es ja noch viel leichter. Die machen halt ihr Gap hier und das hat sich einfach verändert. Aber ja, also ich bin auch gefragt, ich bin schon in der Familie so ein bisschen der Weirdo, der sich diese Dinge so erlaubt.
0: Gleich reden wir über eine deiner Reisen und zwar über eine Reise nach Kirgisistan beziehungsweise ganz generell nach Zentralasien.
1: Oh ja.
0: Und was du da erlebt hast, darüber sprechen wir nach der nächsten Musik.

0: Für ihre Doku-Reihe Ostwärts reist sie durch Osteuropa, durch Zentralasien und versucht sich unter anderem als kirgisische Schwiegertochter oder crasht eine Hochzeit in Tadschikistan. Vielleicht haben Sie Julia Finkernagel, die Reisejournalistin, schon mal im dritten Programm oder in der ARD-Mediathek dabei beobachtet. Heute jedenfalls hören wir ihre Geschichten in der Gesprächszeit auf Bremen 2. Was würdest du sagen, Julia, was war deine bisher abenteuerlichste Reise?
1: Abenteuerlich war auf jeden Fall meine Seidenstraßenreise. Die war sehr lang. Da durften wir 40 Tage am Stück drehen. Wir hatten allerdings auch nicht frei. Wir haben 40 Drehtage gehabt und haben Kirgisistan, Tadschikistan und Usbekistan bereist. Und das war schon super aufregend, weil das ist so fremd, wenn man sich noch nicht damit beschäftigt hat. Das war einfach so eine Terra Incognita für mich.
0: Also wir heißt immer ein Kamerateam, ne? Also du bist da, Tonmann ist da, Kameramann ist da, genau. Und immer ein einheimischer Guide, der euch so ein bisschen an die Hand nimmt.
1: Genau. Was bei Ostwärts besonders ist, ist, dass ich in jedem Land immer eine einheimische Gastgeberin habe oder einen Gastgeber, die mir ihr Land ans Herz legen und zeigen und wo ich aber auch so ein bisschen so Gepflogenheiten und Fettnäpfchen und solche Dinge mitbekomme, die du, wenn du sonst als Tourist in einem Land bist, vielleicht gar nicht mitkriegst.
0: Ja.
1: Also die Dinge, die im Reiseführer stehen, die so die Must-Sees sind, die will ich schon auch sehen. Aber eigentlich habe ich ja das Interesse, kleine Geschichten zu entdecken. Und dafür dienen mir halt diese einheimischen Gastgeber, weil die sagen dann, boah, ich habe noch eine Oma, die wohnt da und da in dem Dorf. Oder mein Cousin, der ist da, da fahren wir hin, da heiratet jemand im Dorf. Und dann hast du halt so einen einheimischen Anschluss, der die Geschichten bietet, die eben vielleicht nicht im Reiseführer stehen. Ja.
0: So eine Geschichte hast du in Kirgisistan erlebt.
1: Ja.
0: Da hast du dich als kirgisische Schwiegertochter ausprobiert, ja. In so einer Art Selbstversuch.
1: Ja, ich hatte eine total nette kirgisische Gastgeberin, Guldana, und da hat sie mir erzählt, dass im Leben einer Kirgisin die Schwiegermutter entscheidet, wie die Schwiegertochter, also was sie darf, ob sie Hosen tragen darf oder im Rock rumlaufen muss und ob sie ihre Haare bedecken muss. Und sie hat jetzt eine sehr moderne Schwiegermutter, sie wohnt auch in der Großstadt. Aber sie hat gesagt, auf dem Land ist das ganz anders. Und wenn du in der Jurte lebst, dann ist es so, dass die Schwiegertochter mit dem Tag der Hochzeit in der Familie des Mannes einzieht und ab sofort dort für alles zuständig ist.
0: Also ein sehr traditionelles Rollenmodell.
1: Ja,
0: ne?
1: Wie so ein Aschenputtel so ein bisschen. Ja. Und da habe ich so gedacht, also krass, das ist was ich gar nicht kenne. Ich würde das gerne ausprobieren. Ich würde mich mal als Schwiegertochter wo andienen. Und sie hat dann eine Gebirgsregion gefunden am Songkhelsee. Das ist so, liegt auf 3000 Meter, ganz, ganz malerisch, wunderschön. Du kannst die Leute aber nur vor der Saison erreichen, weil die kommen in ihre Sommerjurten, also die fahren im Juni dahin und bleiben bis, sagen wir mal, September, und dann gibt's dort keinen Funkempfang, keinen Strom, kein fließendes Wasser. Das ist ganz, ganz, ganz basic, will ich mal sagen. Und da hat sie mich zu einer Familie gebracht und gesagt, so hier, die dürft ihr jetzt als neue Schwiegertochter, dürft ihr die jetzt mal nutzen.
0: Mhm.
1: Das habe ich gemacht.
0: Ja, also wir müssen dazu sagen, Kirgisistan ist ein Land, in dem es sehr viel Gebirge gibt. Also 90% des Landes liegen über 1500 Metern über dem Meeresspiegel. Bischkek, die Hauptstadt, ist natürlich urban, aber ansonsten gibt es eben sehr viel Land, Steppe, Hochgebirge und so weiter. Und da eben auch ein sehr traditionelles Leben. Wie bist du da reingekommen in diese Familie oder was war das für ein Gefühl für dich?
1: Also es war natürlich erstmal total aufregend, alles war neu, die waren natürlich sehr freundlich. Die echte Schwiegertochter hat uns bedient, also da hat sie den Job noch gehabt sozusagen. Die muss dafür sorgen, dass alle was zu essen bekommen, die muss allen Tee einschenken und sie nimmt sich selber immer erst zum Schluss. Und da gibt es erstmal einen ordentlichen Becher mit vergorener Stutenmilch.
0: Das klingt köstlich.
1: Das schmeckt interessant und Guldana hat mich auf die Seite genommen und gesagt, trink bitte nicht zu viel. Also die Gefahr bestand nicht, weil es jetzt auch nicht so lecker, aber du darfst halt, also wenn du jetzt einen ganzen Becher trinken würdest, würdest du erstmal Durchfall bekommen.
0: Es ist ja so, dass du natürlich des Öfteren mal konfrontiert wirst, dann auch mit Ernährungsgewohnheiten, nenne ich es mal, in fremden Ländern, bei denen man erstmal ein bisschen zusammenzuckt, so wenn man die deutsche Küche gewohnt ist. In dieser Jurte in Kirgisistan gab es unter anderem Fettschwanzschaf zu essen. Ich habe mal einen kurzen Ton aus deinem Film rausgeschnitten und das hörte sich so an da.
2: Das wird jetzt probiert. Mhm. Sonst ist es unhöflich.
3: Ja.
2: Man muss immer alles probieren.
1: Ja.
2: Hast du gesagt.
3: Es ist so, sonst wird er beleidigt. Ja, du kannst auch so ohne Brot essen, sagt er.
2: Aber ich esse es lieber mit Brot.
3: Ja, ich auch.
2: Und dann reinbeißen und runterschlucken.
3: Und die Augen zumachen.
0: Also man hört schon, das war jetzt nicht der Hochgenuss für dich, ne? Fettschwanzschaf, was auch immer das ist.
1: Ja, vor allem morgens um 7:30, das ist so ein Stück, das ist wie Schwarte. Du musst dir das vorstellen, wie so weiße Schwarte. Das Fettschwanzschaf, das hat so einen ganz wabbeligen Popo und der besteht nur aus Fett. Das wird ganz oft zum Anbraten genommen. Irgendwann hat man sich auch an diesen Schafsgeruch gewöhnt oder Geschmack gewöhnt, dann ist es auch okay. Aber das kann man eben auch roh aufs Brot essen oder so angeräuchert aufs Brot essen. Und das ist halt, das kriegst du gar nicht verdaut. Das schmeckst du 10 Stunden lang, hast du das immer wieder auf der Zunge. Und das gab's eben ganz früh morgens zum Frühstück und ist etwas, was man natürlich nicht ablehnt. Also das weiß ich schon auch. Alles wird probiert, aber es hatte eben auch Grenzen und ich fand es sehr lustig, dass Guldana das eigentlich auch nicht essen wollte.
0: Und das müssen wir dazu sagen, du bist ja eigentlich auch jemand, der jetzt nicht viel Fleisch isst, ne? Also der sich doch eher vegetarisch ernährt, aber das ist natürlich bei solchen Reisen dann nicht machbar, ne?
1: Nee, das geht nicht. Also du kannst auf keinen Fall im Ausland die Leute belehren und sagen, wissen Sie, ich bin Veganerin, weil mir Tierwohl wichtig ist oder ich bin Vegetarierin wegen des Klimas. Das geht nicht. Die Esskultur und die Esstradition in einem Land, die gehören zur DNA eines Landes. Und wenn du die ablehnst, dann lehnst du damit das Land ab. Also das ist wirklich mein Appell. Wenn man es gar nicht essen mag, weil man sagt, ich muss brechen, wenn ich jetzt hier das Hack essen muss aus dem Tier, was schon da 3 Stunden in der Sonne irgendwie rumgehangen hat, dann finde eine schöne Ausrede, eine diplomatische Ausrede, aber man muss nicht die Leute belehren, warum man das nicht macht.
0: Das kostet dich aber auch nach so vielen Reisen und so vielen Jahren immer noch Überwindung. Das haben wir gerade gehört im Ton, ne?
1: Ja, es ist auch nicht immer alles drin geblieben. Aber das ist nicht im Film vorgekommen.
0: Das wollen wir jetzt vielleicht auch gar nicht vertiefen.
1: Nee.
0: Aber das sind dann auch so Fettnäpfchen. Fettschwanzschaf und Fettnäpfchen,
1: genau,
0: in die man dann gerne mal reintritt, so als Ausländer.

0: Und wie war das so für dich? Also, was hast du dabei vielleicht gelernt? Ist ein großes Wort, aber wie hat sich das für dich angefühlt?
1: Natürlich weißt du ja dann, du machst das nur für einen Tag. Ich glaube, wenn ich jetzt wüsste, das ist jetzt mein Leben, das ist jetzt mein Schicksal, ich lerne da jetzt, werde jetzt jemandem vorgestellt, dann habe ich eine halbe Stunde Zeit, mit dem zu reden und dann muss ich entscheiden, ob ich den heiraten will oder nicht. Würde mich stressen. Ich habe die, Nagisa hieß die, die echte Schwiegertochter, ich habe sie auf die Seite genommen mit Guldana und habe sie gefragt und habe sie so mit so einem Psychologenblick, habe ich gedacht, ich kriege das raus, ob die jetzt schwindelt oder nicht, habe ich sie gefragt, ob sie wirklich glücklich ist. Und die hat so gestrahlt und hat gesagt, ja, sie ist glücklich. Und das habe ich der total abgekauft. Also das ist halt ein anderes Lebenskonzept. Und mich hat das halt, das darf man jetzt also aus feministischen Gründen eigentlich gar nicht so sagen, aber mich hat es schon ein bisschen geerdet zu sehen, okay, das sind alles so die Aufgaben und es ist nicht selbstverständlich, dass wir uns die teilen. Also das ist ja so ein archaisches Prinzip, ne? Die Frauen machen alles, was drinnen ist, was in der Jurte ist, die kümmern sich um die Kinder, um das Essen, um die Großeltern und der Mann macht alles, was draußen ist. Also der kümmert sich um die Herde, um das Feuer, der ist beim Stutenmelken dabei. Und ich hatte das Gefühl, ja, das ist okay. Für die ist das ist jetzt so und die finden das gut.
0: Ja.
1: Dann weiß ich auch, okay, diese Gefühle kann ich jetzt dann auch in meinen Film packen.
0: Wir reden unter anderem gleich noch über eine weitere Reise, die du gemacht hast, nämlich eine in die Mongolei.
1: Mhm.
0: Und vorher reden wir aber erstmal darüber, was so deine Tipps und Tricks sind für Fernreisen.
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Die Gesprächszeit auf Bremen 2, heute mit der Filmemacherin, Autorin und Reisejournalistin Julia Finkernagel. Allein das Wort Reise ist ja was, das bei ganz vielen schon das Fernweh aufkommen lässt. Trotzdem sind Urlaub und Reise nicht umsonst verschiedene Worte. Reisen ist eben immer auch ein bisschen mit

0: Stress verbunden mit sehr viel Vorbereitung und Planung. Und es gibt mit Sicherheit auch den einen oder anderen, dem eine Fernreise auch ein bisschen Angst macht. Bei Julia ist das ja auch so, wie wir ganz am Anfang schon gehört haben. Wie gehst du persönlich für dich damit um?
1: Also ich bin tatsächlich nicht ohne Angst. Ich habe jetzt meinen Frieden damit gemacht und ich habe auch gemerkt, dass es überhaupt nichts bringt, seine Angst zu bekämpfen oder wenn jemand sagt, ach, hab doch keine Angst, ist doch nicht so schlimm, das wird schon gut werden, das bringt eigentlich nichts. Was ich sage, wenn mir jemand erzählt, er oder sie hat Angst vor etwas, dann sage ich, dann mach's doch mit Angst und dann nimmst du deine Angst an die Hand oder packst sie in den Rucksack und nimmst sie mit. Und dann muss man sich nicht doof fühlen, weil man die Angst hat, sondern man kann das als Teil des Selbst sozusagen akzeptieren und sagen, also die Angst hat ja auch eine Funktion, ne? Die schützt mich ja auch. Und dann wird sie automatisch kleiner beim Hingucken.
0: Das sagt sich jetzt so leicht. Du hast die psychologische Dimension angesprochen. Du arbeitest unter anderem als Life-Coach, also hast eine Ausbildung gemacht, um eben Menschen zu helfen, die so ein bisschen Bammel haben vor dem Reisen oder eben Angst haben.
1: Ja.
0: Was empfiehlst du denen ganz konkret?
1: Also es kommt drauf an, was sie für einen Wunsch haben, ne? Also man hat ja dieses Hadern. Es gibt ja viele Leute, die träumen davon, mal eine Auszeit zu nehmen, mal mit dem Motorrad durch Afrika zu fahren oder so und machen das immer nicht. Und dann gibt es immer gute Gründe. Ja, die Familie und der Job und das Projekt und so weiter. Und eigentlich, wenn man ganz ehrlich zu sich ist, steckt dahinter Angst. Also es geht alles immer, kannst du immer runterbrechen und landest am Schluss bei Angst. Und dann kannst du dir die halt angucken. Wovor habe ich denn Angst? Dass ich den Anschluss verpasse, dass ich keinen Job mehr habe, dass ich meine Verbindung verliere. Und ganz manchmal, wenn ich dann so sticheln will, dann frage ich, was wäre denn, wenn du nur noch begrenzte Zeit zur Verfügung hättest? Also ich finde jetzt das Sterbeszenario nicht so toll, aber zu sagen, angenommen, du hast nur noch ein halbes Jahr, in dem du deine Wünsche verwirklichst, gibt's da einen, wo du sagst, das muss ich unbedingt noch machen? Und wenn dann sowas rauskommt, dann sage ich ja, dann musst du es jetzt machen. Oder zumindest angehen oder zumindest planen. Also bei mir ist es so eine Reise, die kommt eigentlich fast immer ins große Video des Lebens.
0: Und du machst eben Reisen mittlerweile. Das ist ein deutlicher Unterschied zum Urlaub. Pauschalreise nach Mallorca, 2 Wochen ins Ressort mit einem Pool und so weiter, das wäre wahrscheinlich nichts für dich, oder?
1: Also eine Woche würde ich mich breitschlagen lassen. Ich finde das total okay, wenn jemand sagt, ich habe so viel zu tun, ich habe so einen Stress, Familie, Kinder, Eltern versorgen. Ich möchte jetzt 10 Tage lang Beine hochlegen, Schnauze halten und ein Buch lesen. Finde ich total in Ordnung. Aber da wird wahrscheinlich nicht der life-changing Swift kommen, wo du irgendeine tolle Erkenntnis hast. Also du machst ja immer auch eine innere Reise, ne? Und wenn du jetzt mit dem Rucksack losziehst und du überwindest deine Furcht vor etwas oder du machst was, wo du hinterher richtig stolz drauf bist, dann macht das ja auch innerlich was mit dir. Also du hast immer auch diese innere Reise.
0: Hast du schon mal so eine Pauschalreise gemacht?
1: Och, also ich habe eine nach in die Türkei gemacht, da habe ich eine Woche am Strand gelegen und Sportprogramm gemacht und habe das Buffet abgegrast. Ich war auch mal eine Woche auf Kreta. Also früher, als ich noch in diesem Flughafenjob war, ging das auch gar nicht anders. Also da hätte ich jetzt auch nicht gesagt, jetzt muss ich die 2 Wochen, die ich habe, muss ich nach Brasilien mit dem Rucksack. Es wäre mir viel zu anstrengend gewesen und das kannte ich auch nicht. Also es war mir halt fremd. Je vertrauter dir so eine Reise wird, also wenn du dann einmal so eine Rucksackreise gemacht hast und du bist 10 Tage dreckig gewesen und hast dir die Zähne nur in so einem Rinnsal geputzt und du hast ehrlich gesagt nur Plumpsklos gesehen und nur einmal irgendwo geduscht, wo es sakrisch kalt war, dann hast du das ja kennengelernt, dann ist das nicht mehr schlimm.
0: Und da verlässt man dann eben die Komfortzone, man wird nicht mehr betütelt von dem Reiseveranstalter, es ist nicht mehr alles geplant, man muss sich selber kümmern, man muss sich auch darum kümmern, was nehme ich mit, man kriegt keine Liste zugeschickt und so weiter. Du stellst deine Bücher natürlich auch vor Publikum vor, hast Lesungen ab und zu und wirst da, glaube ich, ganz oft auch genau das gefragt, ne? Also was nehme ich denn mit und wie gehe ich an so einer Reise überhaupt ran?
1: Ja, also das war tatsächlich der Auslöser für mein neues Buch Reisefieber, diese ganze Sachen, auch meine Fehler, die Sachen, die ich eingepackt habe und nie benutzt habe. Das habe ich in dieses Buch geschrieben und habe einfach mal so alle Tipps gesammelt. Die äußeren Packtipps sozusagen, aber eben auch die inneren Tipps, wo es um deine Einstellung geht. Oder wenn jemand sagt, ja, dir fällt das ja leicht, du kannst ja leicht auf Leute zugehen. Ich bin aber schüchtern. auch dann gibt's Tricks, die man machen kann, dass man, wenn man selbst schon nicht Leute ansprechen will, dass man aber dafür sorgt, dass man angesprochen wird.
0: Welche sind das?
1: Das ist sowas wie eine positive Grundhaltung. Also du veränderst was in deinem Denken und du stellst so ein inneres Lächeln an und versuchst auch mal Blickkontakt aufzunehmen, sagen wir mal in der Bahn oder hast eine längere Bustour oder so. Dass du einfach das aushältst, jemandem mal in die Augen zu gucken. Das fällt ja manchen Leuten nicht so leicht. Also das reicht schon, dass es für andere Leute eine Einladung ist, dass sie dann sagen, du reist alleine oder willst du auch dort, es steigen alle am gleichen Ort aus, wollen wir was essen? Und das merkst du auch, wenn du zum Beispiel so eine Rucksackreise alleine machst, dass das total selbstverständlich ist, wenn du irgendwo jemanden mit Rucksack siehst, dass du dich dazusetzt und sagst, kann ich mit dir Abendessen?
0: Ja.
1: Und das ist nie, ich würde es in Deutschland nie machen. Ich würde mich nie an der Bar neben jemanden setzen. Nicht mal neben eine Frau. Ich würde immer denken, diese Person denkt, ich will sie angraben. Aber wenn du auf Reisen bist, also der Rucksack ist so die Insignie der Offenheit, da kannst du das machen.
0: Und da geht's ja auch allen gleich, ne? Also auf Reisen sind alle irgendwo fremd und alle sind vielleicht ein bisschen alleine und freuen sich über Kontakt.
1: Ja, und alle sind auch gleich. Als ich meine erste Rucksackreise gemacht habe in dem Sabbatjahr, da war ich 36 und da war ich die älteste Rucksackreise. Und ich war andauernd mit irgendwelchen englischen Abiturienten unterwegs und es war total in Ordnung. Es hat keine Rolle gespielt.
0: Ja. Du bist natürlich nicht ständig auf Reisen, also du hast mittlerweile auch wieder einen Mann bei dir zu Hause und du bist natürlich auch viel...
1: mein erster Mann.
0: Der besser passt als der erste Freund, sagen wir es mal so. Du hast natürlich auch deine Bücher, die du schreibst, du machst, wie gesagt, Lesungen in Deutschland, bist auch im Land unterwegs selbst, aber natürlich auch mehr im Ausland als viele andere. Hast du manchmal Angst, hier zu Hause was zu verpassen?
1: Ja, das habe ich total oft. Das habe ich selbst, wenn ich in Urlaub fahre und nicht auf Reisen gehe. Also selbst wenn ich ohne Drehteam wegfahre und das ist jetzt Mai zum Beispiel, dann denke ich, ich verpasse den Rhododendron. Oder dann sind irgendwelche schönen Feste und ich bin aber unterwegs. Das ist schon jedes Mal so bei jeder Reise, dass ich die 2-3 Tage vorher gar nicht mehr so richtig weg will und das zu Hause sehr, sehr verlockend finde. Und ich finde es auch schön. Also es gibt auch immer Momente auf dem Dreh, du kriegst ab und zu einen Lagerkoller. Dann kannst du die Kollegen alle nicht mehr sehen und die dich auch nicht mehr. Und dann träumst du dich so nach Hause und denkst, wenn ich wieder zu Hause bin, was ich dann alles mache, was ich dann esse. Und dann lege ich mich aufs Sofa oder in den Garten und starre in den Baum. Und dann mache ich einfach nichts. Und dann bist du wieder zu Hause, liegst unter dem Baum, guckst nach oben und dann in einer Viertelstunde denkst du, gut, das habe ich jetzt gemacht. Jetzt mache ich wieder was Neues.
0: Wo geht's als nächstes hin, ne? Ist dann die große Frage.
1: Genau, wo geht's als nächstes hin?
0: Gleich reden wir unter anderem über eine Mongolei-Reise mit ordentlichem Macho-Attitüde und wie du damit umgegangen bist. 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

Wir haben eine Gefahrenmeldung. Bitte Vorsicht. A1 Hamburg Richtung Bremen zwischen Rade und Raststätte-Hollenstedt liegen Fahrzeugteile. Und bitte Vorsicht ebenfalls auf der A261. Bitte Vorsicht ebenfalls auf der A261 Richtung A1. In der Ausfahrt Tötensen befindet sich eine Ölspur auf der Fahrbahn.

0: Die Gesprächszeit auf Bremen 2. Wir reden heute übers Reisen. Und zwar nicht über Reisen nach Sardinien, Mallorca oder an die Copacabana, sondern über Reisen nach Georgien, Kirgisistan und in die Mongolei. Julia Finkernagel ist bei mir. Deine Fernsehreihe Julia heißt Ostwärts. So heißen auch deine beiden Bücher darüber. Unter anderem schreibst du sehr bildreich über eine Reise in die Mongolei. Und das liest sich alles sehr, sehr unterhaltsam. Auch der Film ist teilweise zum Brüllen komisch. Gibt's ab und zu mal wieder in der ARD-Mediathek zu finden, wenn er irgendwo wiederholt worden ist im dritten Programm. Wir haben schon darüber geredet, dass du immer einheimische Guides natürlich dabei hast, die dir das Land so ein bisschen erklären und nahe bringen. Und in diesem Fall in der Mongolei hieß dein Guide Temulen. Ja. Was ist das für ein Typ und für eine Erscheinung?
1: Also erstmal, es gibt so einen Spruch, der heißt, if it's wrong, it's right for television. Also wenn es schief läuft, ist es fürs Fernsehen genau das Richtige. Und das haben wir für Ostwärts perfektioniert. Und Temulen war eine absolute Erscheinung. Der war fast 2 Meter groß. Der ist in Berlin-Marzahn aufgewachsen. Der hat 16 Jahre in Deutschland gewohnt, kann dementsprechend super gut Deutsch. Lebt in Ulaanbaatar mit seiner Frau und seinen 4 Kindern. Die Frau ist auch in Berlin groß geworden. Und führt halt deutsche Gruppen herum. Und wenn ich herumführen sage, dann hat er so einen kleinen, so einen Geländewagen. Da wird man dann eingeladen. Dann hat man noch eine Köchin dabei. Das brauchst du in der Mongolei, weil du ja immer irgendwo mitten in der Walachei zeltest.
0: Weil es ja einfach auch ein sehr großes Land ist, ne? Also genau. 4,5 Mal so groß wie Deutschland ungefähr.
1: 4,5 Mal so groß, aber fast überhaupt nicht besiedelt. Und da brauchst du, wenn du jetzt nicht selber kochst, was wir nicht gemacht haben, weil wir ja zum Arbeiten da waren, hatten wir eine Köchin dabei.
0: Und du hattest unter anderem eine sehr skurrile Begegnung mit einer Schamanin in der Mongolei. wie bist du dazu gekommen?
1: Ich wusste also von meinen Vorrecherchen, dass Schamanismus ganz groß ist in der Mongolei. Und es ist auch etwas, was dir überall begegnet. Also es gibt überall, gibt es Regeln, was du darfst und was du nicht machst. Zum Beispiel rührst du im Topf immer nur rechts rum. Du darfst nicht auf die Schwelle treten. Es gibt alle möglichen kleinen, ungeschriebenen Gesetze. Und immer, wenn ich Temulen gefragt habe, ja, warum macht man das denn so? Dann hat er immer gesagt, ja, das ist schamanisch. Das ist schamanischer Brauch. Und dann habe ich halt gesagt, ich würde wahnsinnig gerne mal so einen echten Schamanen treffen und so eine Zeremonie machen. Und er hat dann ganz am Schluss, also am Ende der 5 Wochen in der Hauptstadt, eine Schamanin aufgetan. Die war erst 25, eine junge Frau, ganz sympathisch. Also die hat dann so ein schwarzes Gewand angezogen und hatte Federn auf dem Kopf, wie man sich das halt so vorstellt bei so einem Schamanen. Und dann hat sie sich in Trance getrommelt und dann hatte die plötzlich eine andere Stimme. Und zwar wirklich die Stimme eines Mannes. Das war ganz, ganz schräg. Und dann hat sie, also es hat Temulen mir dann erzählt, sie hat dann altmongolisch gesprochen. Das heißt, er konnte sie gar nicht verstehen. Sie hat so gemurmelt, dann war ihre Tante dabei, die konnte das verstehen, die hat es für Temulen übersetzt und Temulen hat es dann für mich auf Deutsch übersetzt. Das heißt, jede Frage von mir ging stille postmäßig über 3 Stationen zu der Schamanin und wieder zurück. Deshalb bin ich mir auch nicht sicher, ob alle Antworten so gepasst haben. Also es war eine absolute Erfahrung. Und am Anfang ist man noch so, ja, man schämt sich dann selber ein bisschen, dann grinst man doof, dann kneift man dem Kameramann ein Auge zu, dann denkt man, das ist aber jetzt auch nicht angemessen, wir müssen das hier ernst nehmen. So, da sind ganz viele vielfältige Gefühle gewesen, als wir das gemacht haben.
0: Genau, wie gehst denn du damit um? Also man denkt ja vielleicht erstmal, naja, das ist ein bisschen Hokuspokus und es ist jetzt ein bisschen Show für uns als Fernsehteam. Aber man muss ja bereit sein, sich drauf einzulassen und will da ja auch niemanden vor den Kopf stoßen.
1: Ja, mittlerweile denke ich mir, es gibt so ein paar Dinge zwischen Himmel und Erde, die kann ich nicht erklären. Aber das liegt nicht daran, dass die nicht erklärbar sind, sondern dass ich die nicht erklären kann. Und das heißt aber nicht, dass sie nicht funktionieren. Ich muss das auch nicht bewerten. Wenn es dort funktioniert, wenn dort jemand zum Beispiel zu einer Schamanin geht mit einer Krankheit oder mit einer Frage und dort aber den entscheidenden Rat bekommt, um dann ihr Leben umzukrempeln, ja, dann ist es doch super.
0: Wir haben Fettnäpfchen schon mal angesprochen. Also du hast gesagt, es gibt dann natürlich auch sehr viele ausgesprochene Regeln in der Mongolei, ne? Wie man im Topf rühren darf, wie man sich gegenseitig die Hand gibt und so weiter. Da hat dich Temulen mit Sicherheit auch absichtlich mal reintreten lassen in diese Fettnäpfchen. Ne?
1: Ja, also ich glaube, es gibt so die allgemeinen Regeln, was man macht. Es gibt zum Beispiel eine sehr schöne Geste, wenn man jemanden begrüßt in der Mongolei, man ist der Jüngere, dann legt man die Arme unter die Unterarme des anderen. anderen. Also wie so eine stützende Geste. Oder man gibt die Dinge nur mit der rechten Hand an und nimmt sie auch mit der rechten Hand. Und während man die rechte Hand ausstreckt, stützt man mit der linken Hand den rechten Ellbogen. Das sind so kleine, so Höflichkeiten, die ich unheimlich schön finde. Und dann hatte Temulen, also glaube ich, auch seine eigenen Regeln. Er hat versucht, mir das traditionelle Leben schmackhaft zu machen.
0: Und es führte ja tatsächlich zur Situation, dass Temulen irgendein Hotel gebucht hat und ihr kam da an und das war eine totale ranzige Absteige. Also da tropfte irgendwie das Wasser von den Decken, das war gammelig und schimmelig und eklig.
1: Ja.
0: Und er hat gar nicht verstanden, dass du da jetzt nicht übernachten wolltest, ne?
1: Ich muss Ihnen ein kleines bisschen in Schutz nehmen. Es gibt in der Mongolei außer in der Hauptstadt einfach keine tollen Hotels. Das Konzept Hotel ist ein äußerst westliches Konzept. Das gibt es dort nicht. Dementsprechend schlecht sind die Hotels. Und wir brauchten aber Strom. Wir mussten ja zwischendurch die Akkus aufladen. Das heißt, wir haben gesagt, wir müssen alle paar Tage irgendwo hin. Ich glaube, da hätte es jetzt aber auch nicht das Hilton Zetzerleck gegeben, weißt du? Die Sachen werden nicht alle frisch bezogen und es riecht ein bisschen. Und dann denkst du, oh, ich habe aber wenigstens ein Badezimmer. Dann drehst du da am Wasserhahn, da kommt aber kein Wasser raus. Dann hast du auch kein Wasser in der Toilette. Du kannst sie zwar benutzen, aber du kannst nicht spülen. Ja, so sieht die dann auch aus.
0: Und das gibt es ja oft bei dir in den Filmen, ne? Also, dass du mit sowas natürlich auch vorlieb nehmen musst, weil du nun mal in Zentralasien unterwegs bist und das eben ein ganz anderer Standard ist, als wir das gewohnt sind in den Urlaubsländern, wo wir normalerweise hinfahren.
1: Ja, auf jeden Fall.
0: Hast du dich daran gewöhnt mit der Zeit oder ist das immer noch befremdlich?
1: Ich habe mich tatsächlich dran gewöhnt. Also ich weiß, dass ich früher, als ich noch so Pauschalurlaub gemacht habe, immer gestresst war vom Hotelzimmer. Es war immer nicht so, ich habe mich da nicht wohl gefühlt. Jetzt sind meine Ansprüche viel, viel weiter unter und ich denke, cool, Toilette, sauber, Dusche, kann ich mir mit 5 Leuten teilen, ist egal. Es stresst mich nicht mehr so sehr, wenn ich mal wo bin, wo halt nur ein Plumpsklo ist. Also ich denke dann immer, ja, das ist besser als kein Klo.
0: So kann man es auch sehen, in der Tat. Und wie hast du am Anfang so schön gesagt, if it's wrong, it's right, ne?
1: If it's wrong, it's right for television.
0: Wo geht's als nächstes hin? Hast du schon das nächste Reiseziel für dich festgelegt?
1: Ja, das nächste Reiseziel ist schon gebucht und ich fahre tatsächlich in die USA, weil ich dort Verwandtschaft habe und fahre nach West Virginia.
0: Das ist eine relativ normale Wahl für deine Verhältnisse, würde ich sagen.
1: Ja.
0: Ne?
1: Und trotzdem glaube ich, dass das für mich ein Kulturschock sein wird. Also dieses im Supermarkt nicht eine Paprika kaufen zu können, sondern 12 und die sind eingeschweißt in Plastik. Das ist ja hier, ich bin ja so ein Wochenmarktmädchen. Das wird nicht so einfach.
0: Ich will jetzt gar nicht über Donald Trump sprechen und so weiter, aber es gibt ja viele, die sagen, in die USA reise ich jetzt derzeit einfach nicht gerne. Mit sowas beschäftigst du dich wahrscheinlich auch, ne? Also auch Zentralasien, das sind ja weitgehend diktatorisch regierte Staaten, in denen du unterwegs warst.
1: Ja.
0: Oder spielt das gar keine Rolle für deine Reiseplanung?
1: Also natürlich macht das was mit mir und natürlich beschäftigt mich das auch, aber da habe ich halt... Also jetzt gerade bei dem Fernsehjob habe ich ja eine andere Aufgabe. Ich bin ja keine Investigativjournalistin, die jetzt das usbekische Regime offenlegt, sondern ich bin ja diejenige, die nach Usbekistan fährt und zeigt, wie ist das dort? Wie lebt man dort? Wie isst man dort? Wie gehen die Leute miteinander um? Und da bin ich ganz froh, dass ich nur diese Aufgabe habe, so die Herzen zu öffnen für etwas Fremdes, was wir nicht gewohnt sind. Und das ist für mich jetzt auch in den USA meine Aufgabe.
0: Und das ist doch eine wunderschöne Herangehensweise. Julia Finkernagel in der Gesprächszeit auf Bremen 2. Ihre Filme gibt es immer mal wieder in der ARD-Mediathek zu sehen. Und uns beide gibt es übrigens auch in der ARD-Sounds-App zu hören. Im Podcast Ostwärts, Reisen zwischen Fernweh und Fettnäpfchen. Danke für diese Gesprächszeit, Julia.
1: Sehr gerne, Nico. Danke, dass du mich eingeladen hast.
0: Und am Mikrofon verabschiedet sich für heute Nicolas Golsch von Ihnen.

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1: Mit Jana Kreuz, guten Abend. Experten sehen Deutschlands selbst gesteckte Klimaziele in Gefahr. Energiekonzern Total möchte aus mehreren Projekten in Nord- und Ostsee aussteigen. Entdeckter Panzer könnte in Nordholz bleiben. Das Wetter bewölkt und teils regnerisch bei maximal 11 bis 13 Grad. Der Expertenrat für Klimafragen hat der Bundesregierung zu viel Optimismus beim Klimaschutz attestiert. Den Experten zufolge wird Deutschland langfristig seine Emissionsziele verfehlen. Opposition und Umweltschutzverbände fühlen sich bestätigt. Mehr dazu von Jan-Friedrich Willems.
2: Das Urteil der Grünen-Chefin Franziska Brandner fällt eindeutig aus. Der Prüfbericht des Expertenrats für Klimafragen sei eine Klatsche für die Bundesregierung. Nicht nur verfehle die Merz-Regierung das Klimaziel 2030, sie schummele auch noch, indem sie Treibhausgasminderungen unrealistisch hoch ansetze, wirft Brandner schwarz-rot vor. Viele Umweltorganisationen sehen es ähnlich. Der WWF kritisiert unter anderem, dass die Regierung eher Sprit mit dem Tankrabatt subventioniert, als sich von fossilen Energien unabhängig zu machen. Greenpeace fordert, dass das neue abgeschwächte Heizungsgesetz gestoppt werden muss.
1: Dem Ausbau der deutschen Offshore-Windenergie droht ein massiver Dämpfer. Denn der Energiekonzern Total möchte offenbar aus mehreren riesigen Projekten in Nord- und Ostsee aussteigen. Lisa Henschel mit den Einzelheiten.
3: In einem internen Positionspapier, das NDR und SZ vorliegt, erklärt Total, man wolle die in einer Auktion erworbenen Projekte wieder an den Staat zurückgeben und auch den Großteil des vereinbarten Preises nicht bezahlen. Damit würden mehr als 7 Milliarden Euro für den Ausbau des deutschen Stromnetzes fehlen. Als Grund werden in dem Papier wirtschaftliche Erwägungen genannt. Aus dem Bundeswirtschaftsministerium heißt es auf Anfrage, es sei nicht zulässig, Flächen zurückzugeben. Das Ministerium habe keinen Zweifel, dass die Flächen realisiert werden.
1: Die Steuersenkung an der Zapfsäule geht Ende Juni zu Ende, zum Beginn der Sommerferien in vielen Bundesländern. Der Iran-Krieg hingegen dauert an. Wie geht es dann weiter an den Tankstellen? Darüber diskutieren aktuell Union und SPD. CSU-Chef Markus Söder kann sich eine Verlängerung des Tankrabatts vorstellen. SPD-Politiker reagierten eher ablehnend. Fraktionschef Matthias Miersch zum Beispiel sagte bei Welt TV, diese Gießkanne könne es nicht monatelang geben. Morgen erhält Angela Merkel in Straßburg den Europäischen Verdienstorden. Er wird zum ersten Mal verliehen, und zwar vom Europäischen Parlament. Die ehemalige Bundeskanzlerin wurde für den Orden von Bremens Bürgermeister Andreas Bovenschulte in seiner Funktion als Präsident des Bundesrates vorgeschlagen. Auf dem Fliegerhorst Nordholz ist Ende April ein Panzer der Wehrmacht aus dem Zweiten Weltkrieg gefunden worden. Jetzt wird überlegt, wo das Relikt der Öffentlichkeit präsentiert werden könnte. Ob es da schon eine Entscheidung zu gibt, weiß Jörn Pietschke.
4: Laut Bundesanstalt für Immobilienfragen läuft die Prüfung noch. Das Aeronautikum, das Deutsche Luftschiff- und Marinefliegermuseum in Nordholz, hat Interesse angemeldet. Das hat dem NDR-Vorstandsmitglied Hans-Peter Weber bestätigt. Begründung, das gefundene Sturmgeschütz gehöre zur Geschichte des Standortes. Das nach NDR-Informationen gut erhaltene Kettenfahrzeug ist vom Kampfmittelräumdienst im Erdreich entdeckt worden. Aufbauten und Geschützrohr sind erhalten.
1: Und das waren die Nachrichten mit Jana Kreuz.
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5: Ja, das Wetter, da geht es los mit dem heutigen Abend. Da haben wir noch viele Wolken, verbreitet Schauer, anfangs örtlich kurze Gewitter. Am häufigsten nass wird man zwischen Weser und Elbe. Um 20 Uhr liegen die Temperaturen zwischen 11 und 13 Grad. In der Nacht dann regnet es anfangs von der Weser bis zur Elbe öfter, doch der Regen zieht dann im Lauf der Nacht erstmal ab. Auch im Weser-Ems-Gebiet lösen sich letzte Schauer auf und der Himmel klart überall auf. In der feuchten Luft bilden sich verbreitete Nebelfelder, vor allem dort, wo es länger geregnet hat. Und die Temperatur, die sinkt auf 9 Grad auf den Inseln und in Bremerhaven, 7 Grad in Friedeburg, 6 Grad in Bremen und auf 5 Grad in Dinklage. Der Dienstag beginnt teilweise neblig, abseits dieser Nebelfelder aber sonnig. Und der Nebel verschwindet zunächst am Vormittag, dann sehen wir die Sonne überall und es kommen wieder Wolken hinzu. Gegen Mittag können einzelne Schauer entstehen, am Abend zieht sich der Himmel zwischen Ems und Weser zu, es fällt häufiger Regen. Und die Höchstwerte morgen, 14 Grad auf Wangeoge, dann haben wir 17 Grad in Cuxhaven, 18 in Schiffdorf, 19 Grad in Bremen und der Wind, der weht morgen erst schwach, tagsüber zeitweise mäßig mit frischen Böen aus Süd bis Südwest.
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5: Da haben wir noch einige Gefahrenmeldungen. Bitte Vorsicht. A1 Hamburg Richtung Bremen. Zwischen Rade und Raststätte-Hollenstedt liegen Fahrzeugteile. Dann bitte Vorsicht ebenfalls auf der A29 Ahlhorner Heide Richtung Oldenburg. Zwischen Großenknieten und Wardenburg steht ein defekter LKW. Außerdem Vorsicht bitte auf der A261 Richtung A1. In der Ausfahrt Tötensinn befindet sich eine Ölspur auf der Fahrbahn. Und schließlich die B71 Zeven-Soltau. Die Bundesstraße ist zwischen Tevel und Schwalingen nach einem Unfall bis ca. 19.30 Uhr in beiden Richtungen gesperrt.
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5: Ja, dann wünsche ich einen schönen guten Abend. 4 Stunden lang möchte ich Sie durch den heutigen Abend begleiten. 2 Stunden Sounds, gefolgt von der Soul Kitchen bis um 11. Nach 20 Uhr wollen wir heute mal kurz zurückblicken auf ein ziemlich herausragendes Konzert. Es fand gestern statt im Hamburger Stadtpark mit dem Singer-Songwriter Glenn Hansard aus Irland. Aber los geht's erstmal schottisch mit Deacon Blue.

mit ihrem Song Happy. Nicole Atkins, sie ist schon einige Jahre dabei, diese Frau aus New Jersey, die nie einen Hehl daraus gemacht hat, dass sie sehr von älterer Musik beeinflusst ist, von Girlgroups der frühen 60er, von Roy Orbison, anderen Dingen mehr. Und so will sie ihre Musik auch heute verstanden wissen, als eine Art Update eines klassischen Pop-Sounds, den viele Amerikaner mit New Jersey, Strandleben und Sommer in Verbindung bringen. Nicole Atkins also auf charmante Art Retro. Bierernst ist das auch alles nicht und unterhält ziemlich gut. Nicole Atkins, listen up.

Nicole Atkins, listen up. Aus New Jersey kommt diese Frau, wie schon erwähnt, und das gilt auch für den nächsten Künstler. Man nennt ihn immer noch den Boss und Bruce Springsteen wird auf seiner aktuellen, auch sehr politisch gehaltenen US-Tour in dieser Woche einen Abstecher im historischen New Yorker Ed Sullivan Theater machen. Zur letzten Show von US Late Night Host Stephen Colbert am Donnerstag, amerikanischer Zeit, Freitag unserer Zeit. Ein wenig mehr dazu gleich. Hier ist Springsteen einmal irisch. Er ist ja auch irisch-italienischer Abstammung mit einem Song der Pogues. Ja, sehr, sehr schön, wie ich finde. A Rainy Night in Soho.

wunderbare Version eines tollen Songs. Er kommt im Original von den Pogues und das war Springsteen mit A Rainy Night in Soho. Wer sich ein wenig mit irischer Musik auskennt, der weiß, wie wichtig diese Band The Pogues mit ihrem Songwriter Shane McGowan dort waren in Irland. Er war ja über Jahrzehnte auch ein Problemfall, schwer alkoholabhängig und er wurde fast zur Karikatur des irischen Typus Trinker. Doch einige der Songs, die McGowan hinterlassen hat, sind wirklich zeitlos. Es wird noch in diesem Jahr ein Tribute-Album für ihn geben. Darauf wird man diesen Springsteens-Track finden können. Und die Witwe von Shane zeigte sich bewegt, begeistert von diesem Projekt. Das sei so, als lege man dem vor 3 Jahren Verstorbenen noch einmal einen Blumenstrauß auf sein Grab. Springsteen geht es derzeit ja besonders um den politischen Widerstand, die oppositionelle Mobilisierung in den USA. Und das wird er bei Stephen Colbert sicherlich am Donnerstagabend unter Beweis stellen bei der letzten Show des so verehrten Moderators im amerikanischen Fernsehen. Auch international mittlerweile ist das so. Und hier ist ein Mann, mit dem Springsteen vor vielen Jahren gemeinsam auf Tour war, und zwar für Amnesty International. Er hat jetzt einen Song für politischen Aktionismus veröffentlicht, ebenfalls Peter Gabriel, Won't Stand Down.

Don't Stand Down und fein, ein neuer Song von Peter Gabriel. Das ganze Jahr über wird es von ihm einmal im Monat einen neuen Song geben, das Album dann am Jahresende. Und hier sind Fruit Bats, auch das ein schöner Song, wie ich finde. It All Comes Back.

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4: Ja, viele Wolken heute Abend. Schauer, anfangs auch örtlich kurze Gewitter. Am häufigsten regnet es zwischen Weser und Elbe. Um 20 Uhr liegen die Temperaturen bei 11 bis 13 Grad. In der Nacht regnet es anfangs von der Weser bis zur Elbe öfter. Der Regen zieht dann im Laufe der Nacht ab und im Weser-Ems-Gebiet lösen sich letzte Schauer auf. Und der Himmel, der klart überall auf. In der feuchten Luft bilden sich aber verbreitete Nebelfelder, vor allem dort, wo es länger geregnet hat. Und die Temperatur, die sinkt auf 9 Grad auf den Inseln und in Bremerhaven, 7 Grad in Friedeburg, 6 Grad in Bremen, 5 Grad in Dinklage. Der Dienstag beginnt teilweise neblig, abseits der Nebelfelder auch sonnig. Der Nebel verschwindet dann aber am Vormittag, dann sehen wir die Sonne überall, aber es kommen dann wieder neue Wolken hinzu. Gegen Mittag können wieder einzelne Schauer entstehen und am Abend dann mehr Wolken und häufiger Regen zwischen Weser und Ems. Und die Höchstwerte morgen, 14 Grad auf Wangerooge, 17 in Cuxhaven, 18 in Schiffdorf, und 19 Grad in Bremen. Der Wind, der weht morgen erst schwach, tagsüber zeitweise mäßig mit frischen Böen aus Süd bis Südwest.
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4: Nur noch eine Meldung, die B71 Zeven-Soltau ist zwischen Tevel und Schwalingen nach einem Unfall in beiden Richtungen gesperrt.
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4: Da geht's weiter mit einer Frau, die ebenfalls ein kleines musikalisches Chamäleon ist, denn die Afroamerikanerin Ruthie Foster aus Texas klingt mal nach Blues, mal nach Folk, mal nach Gospel, mal nach Soul, aber das dominante Gefühl dabei, das kommt

Ein Duo, um das es ein wenig ruhig geworden ist, nach recht furiosem Beginn, aber vielleicht kommen sie ja bald zurück, die beiden von Yoko. Why Didn't I See war das. Recht präsent hingegen die nächste deutsche Band, nicht zuletzt durch ein schönes Radiokonzert für Bremen 2 im Sendesaal Hotel Remini, Karte und Gebet.

Kantongebiet, Hotel Rimini. Wir gehen nach Brasilien in den nächsten Minuten und zwar zu einem neuen Album des afro-brasilianischen Sängers Seu Jorge, den einige vielleicht noch als Schauspieler erinnern. 2002 reüssierte er international recht spektakulär im Kinofilm Cidade de Deus als City of God. Das war ein Film über das von Gewalt geprägte Leben in den brasilianischen Favelas und auch Seu Jorge selbst stammt aus einer dieser armen Viertel in Rio, und da ist er dann als Musiker besonders populär geworden durch ein Album, auf dem er Songs von David Bowie zunächst sang auf Portugiesisch. Das war der große Durchbruch als Sänger international. Und auf diesem neuen Album The Other Side, da singt Seu Jorge sowohl in seiner Muttersprache wie auch auf Englisch. Und zwar hier zum Beispiel einen großen alten Song von Nick Drake.

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1: Neue Version von Riverman, der großartige, unvergleichliche Song von Nick Drake, hier neu von Seo Georgi, der unterstützt wurde hier von einem amerikanischen Kollegen. Und in der Tat, er war's, Beck. Und wir wollen Seo Georgi nochmal hören in der tropischen Variante, denn auch die Samba ist bekanntlich ein Überlebensmittel in der brasilianischen Gesellschaft. Wer wüsste das besser als ein Mann aus der Favela? Hier ist Seo Georgi, also im Samba-Modus, Folia do Amor.

0: Eine Feier der Lebensfreude, Feuer do Amor, Seu Jorge war das. Seu Jorge, so heißt er, kommt aus Brasilien, Afro-Brasilianer ist er. The Other Side heißt das Album, digital erschien letzte Woche auf Vinyl im Juli.
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0: Und wir gehen zu den Nachrichten mit dem New Yorker Rocker Jesse Malin und seinem Song I Would Do It For You. In der nächsten Stunde dann unter anderem ein Rückblick auf das Konzert von Glenn Hansard gestern Abend im Hamburger Stadtpark. Zur Eröffnung der Saison. Zweites Konzert war es, glaube ich, der Stadtpark-Saison in diesem Jahr. Das neue Live-Album von Glenn Hansard haben wir auch dabei. Also bis gleich.

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1: Mit Jana Kreuz, guten Abend. Experten sehen Deutschlands selbstgesteckte Klimaziele in Gefahr. Merz wirft Russland vor, auf Verhandlungsangebote mit Angriffen zu reagieren. Entdeckter Panzer könnte in Nordholz bleiben. Das Wetter, viele Wolken, teilweise mit Schauern bei bis zu 13 Grad. Der Expertenrat für Klimafragen hat der Bundesregierung zu viel Optimismus beim Klimaschutz attestiert. Den Experten zufolge wird Deutschland langfristig seine Emissionsziele verfehlen. Opposition und Umweltschutzverbände fühlen sich bestätigt. Mehr dazu von Jan-Friedrich Willems.
2: Das Urteil der Grünen-Chefin Franziska Brandner fällt eindeutig aus. Der Prüfbericht des Expertenrats für Klimafragen sei eine Klatsche für die Bundesregierung. Nicht nur verfehle die Merz-Regierung das Klimaziel 2030, sie schummele auch noch, indem sie Treibhausgasminderungen unrealistisch hoch ansetze, wirft Brandner schwarz-rot vor. Viele Umweltorganisationen sehen es ähnlich. Der WWF kritisiert unter anderem, dass die Regierung eher Sprit mit dem Tankrabatt subventioniert, als sich von fossilen Energien unabhängig zu machen. Greenpeace fordert, dass das neue abgeschwächte Heizungsgesetz gestoppt werden muss.
1: Dem Ausbau der deutschen Offshore-Windenergie droht ein massiver Dämpfer, denn der Energiekonzern Total möchte offenbar aus mehreren riesigen Projekten in Nord- und Ostsee aussteigen. Lisa Henschel mit den Einzelheiten.
3: In einem internen Positionspapier, das NDR und SZ vorliegt, erklärt Total, man wolle die in einer Auktion erworbenen Projekte wieder an den Staat zurückgeben und auch den Großteil des vereinbarten Preises nicht bezahlen. Damit würden mehr als 7 Milliarden Euro für den Ausbau des deutschen Stromnetzes fehlen. Als Grund werden in dem Papier wirtschaftliche Erwägungen genannt. Aus dem Bundeswirtschaftsministerium heißt es auf Anfrage, es sei nicht zulässig, Flächen zurückzugeben. Das Ministerium habe keinen Zweifel, dass die Flächen realisiert werden.
1: Bundeskanzler Friedrich Merz hat Russland vorgeworfen, auf jedes Verhandlungsangebot mit noch intensiveren Angriffen auf die Ukraine zu reagieren. Moskau muss verstehen, dass es verhandeln muss, sagte Merz heute nach einem Treffen mit dem neuen bulgarischen Regierungschef Rumen Radev in Berlin. Merz sagte außerdem, Europa steht bereit, an den Verhandlungstisch zu kommen mit der Ukraine, mit Russland und mit den Vereinigten Staaten. Fahrgäste in Niedersachsen müssen sich in den nächsten Tagen auf weitere Ausfälle im Nahverkehr einstellen. Die Gewerkschaft Verdi hat jetzt auch die Beschäftigten in Delmenhorst aufgerufen, am Donnerstag und Freitag ihre Arbeit niederzulegen. Hintergrund sind die seit Mitte Februar laufenden Tarifverhandlungen. Verdi fordert unter anderem mehr Urlaubstage und höhere Zuschläge für Nacht- und Wochenendarbeit. Auf dem Fliegerhorst Nordholz ist Ende April ein Panzer der Wehrmacht aus dem Zweiten Weltkrieg gefunden worden. Jetzt wird überlegt, wo das Relikt der Öffentlichkeit präsentiert werden könnte. Ob es da schon eine Entscheidung gibt, weiß Jörn Pietschke.
4: Laut Bundesanstalt für Immobilienfragen läuft die Prüfung noch. Das Aeronautikum, das Deutsche Luftschiff- und Marinefliegermuseum in Nordholz, hat Interesse angemeldet. Das hat dem NDR-Vorstandsmitglied Hans-Peter Weber bestätigt. Begründung, das gefundene Sturmgeschütz gehöre zur Geschichte des Standortes. Das nach NDR-Informationen gut erhaltene Kettenfahrzeug ist vom Kampfmittelräumdienst im Erdreich entdeckt worden. Aufbauten und Geschützrohr sind erhalten.
1: Und das waren die Nachrichten mit Jana Kreuz.
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5: In der Nacht regnet es anfangs von der Weser bis zur Elbe öfter, doch der Regen zieht im Laufe der Nacht ab und im Weser-Ems-Gebiet lösen sich letzte Schauer auf und der Himmel klart überall auf. In der feuchten Luft bilden sich verbreitete Nebelfelder, vor allem dort, wo es länger geregnet hat. Und die Temperatur sinkt auf 9 Grad auf den Inseln und in Bremerhaven, 7 Grad in Friedeburg, 6 Grad in Bremen, 5 Grad in Dinklage. Der morgige Dienstag beginnt teilweise neblig, abseits der Nebelfelder auch sonnig. Der Nebel verschwindet dann am Vormittag, dann sehen wir die Sonne überall und es kommen wieder Wolken hinzu. Gegen Mittag können erste einzelne Schauer entstehen, am Abend dann zieht sich der Himmel zwischen Ems und Weser zu. Es fällt häufiger Regen und die Höchstwerte morgen 14 Grad auf Wangerooge, 17 in Cuxhaven, 18 Grad in Schiffdorf und 19 Grad in Bremen. Der Wind, der weht morgen erst schwach, tagsüber zeitweise mäßig mit frischen Böen aus Süd bis Südwest.
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5: Da haben wir jetzt keine Meldungen mehr. In gute und sichere Fahrt.
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5: Willkommen zurück, schönen guten Abend, wenn Sie gerade dazugekommen sind. Wir starten in die Stunde mit einer Britpop-Band, die heißt Shed Seven, People Will Talk.

Sein Name ist Adam Harpaz, ein Australier, ein junger Rollercoaster, war das Rollercoaster Girl, I'm never gonna make you my world. Das war ja vielleicht nicht der eleganteste Refrain aller Zeiten, aber Adam Harpaz hat sicherlich noch andere Dinge zu bieten, ein Mann mit Potenzial. Und vom Sonnenort Australien gleich zum nächsten Sonnenort, Lucy Schwartz, kommt aus Südkalifornien, aus Los Angeles. Da ist natürlich auch die Film- und TV-Industrie ein wichtiger Faktor. Und wenn man sich das Schaffen dieser jungen Musikerin anschaut, dann stellt man fest, dass sie es tatsächlich geschafft hat, Songs in Filmen und in TV-Serien unterzubringen, beziehungsweise andere Leute haben es wahrscheinlich für sie geschafft. Und das ist sicherlich ein wichtiger Faktor in ihrer Karriere bislang geworden. Mehr als 15 Jahre dauert die schon. Indie-Pop der sanften, melodischen Art, das ist Lucy Schwartz, When We Were Young.

0: Lucy Schwartz, When We Were Young. Ja, ganz jung ist Glenn Hansard mittlerweile nicht mehr. Der Mann aus Dublin ist Jahrgang 1970. Und kurze Erinnerung noch einmal sein Background. Er ist ein Arbeiterkind aus Dublin. Mit 13 hat er die Schule verlassen, um Musiker zu werden. Bob Dylan und Leonard Cohen waren die großen Idole. Er war dann über Jahre Straßenmusiker in Dublin, gründete mit 20 die Band The Frames, wurde national bekannt und spielte dann im Musikfilm The Commitments mit. Dann kam 2006 der irische Indie-Film Once über ein junges Musikerpaar in Dublin als Kinoerfolg und später auch Musicalstoff in die Welt. Glenn Hansard spielte darin sich selbst in einer der Hauptrollen und gewann 2008 mit seiner Partnerin Marketa Irglova einen Oscar für den besten Filmsong Falling Slowly. Dann hatten sie eine gemeinsame Band, die beiden, The Swell Season. Dann haben sie sich getrennt, die waren noch privat ein Paar eine Weile. Und dann startete Glenn seine Solokarriere als Musiker, der heute wirklich seinen Traum lebt, der mit seinen Helden wie Springsteen auf der Bühne gemeinsam stand und der doch sehr bodenständig geblieben ist, jetzt auch als Vater. Sein Sohn dürfte mittlerweile auch so 3 oder 4 Jahre alt sein. Gestern Abend gastierte Glenn Hansard nach 3 Jahren wieder im Hamburger Stadtpark. Wie es war, dazu gleich ein paar Sätze. Erst einmal eine Ballade aus dem neuen Hansard-Album. Aufgenommen wurde es im Funkhaus Berlin. Ein großer, alter, irischer Heimwehsong der traditionellen Art, Carrick Fergus.
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Glenn Hansard mit der irischen Traditionsballade. Carrick Fergus, gestern Abend gastierte er bei muckeligen 15 Grad im Hamburger Stadtpark, war aber okay. Die Performance war herzerwärmend und ziemlich herausragend für meine Begriffe. Glenn Hansard fragte sein Publikum recht früh, wer denn vor 3 Jahren bei seinem letzten Konzert schon da war, und bemerkte dann selbstkritisch, das war ja nicht so toll vor 3 Jahren, aber dafür entschädigte er da sein Publikum gestern mit einer sehr leidenschaftlichen Performance, von ganz leise bis laut, und das ist die große Stärke dieses irischen Musikers, eine natürliche, sehr zugewandte Art mit einem Feuer, das immer dann entfacht wird oder entfacht werden kann, wenn er vor sein Publikum tritt. Und so war es auch gestern, besonders beeindruckend dabei die persönliche, ja, diese ehrliche Ausstrahlung, die Authentizität dieses Künstlers, egal ob er ohne Mikrofon an den Bühnenrand tritt und singt oder ob er Publikum auf die Bühne holt, was gestern geschah, als ein paar Regentropfen fielen. Gegen 9:30, da sagte er, wer jetzt keinen Hut auf dem Kopf hätte, könnte ruhig hochkommen auf die Bühne. Glenn Hansard spielte Songs aus allen Phasen seiner Karriere, von alten Songs seiner Band The Frames bis zu neuen Songs von heute. Auch ein Cover von Van Morrisons Gloria war dabei und ein paar tröstende Lebenshilfe-Songs aus eigener Feder für all die, die das Gefühl haben, dass ihnen alles ein wenig zu viel wird derzeit. Glenn Hansard live, das ist fast immer ein Gegenmittel für den Verdruss. Und es verströmt eine positive Energie, die man gut gebrauchen kann. Energie, die der Künstler selbst offenbar im Übermaß hat. Und das neue Album, das ist ebenfalls sehr hörenswert. Wir hören gleich noch einen zweiten Song. Fazit, gestern Abend, herausragendes Konzert. Und Glenn Hansard darf wiederkommen, natürlich.

0: Lowly Deserter, Glenn Hansard live in Berlin, in diesem Fall auf dem neuen Album Transmissions East kann man das finden. Den Song hat er gestern nicht gespielt, aber viele andere dafür. Zum Beispiel am Ende Passing Through, einen alten Folksong, den auch Pete Seeger und Leonard Cohen gesungen haben. Und dabei stand dann die Bühne voll von Menschen, die Hansard aus dem Publikum nach oben gebeten hatte. Das war sehr schön, sehr stimmungsvoll zum Ausklang und zum Anfang der Hamburger Stadtpark Open Air Saison, die ja noch bis in den September geht. Und hier kommt gleich noch ein besonderer Mann, auch eher ein ziemlich leidenschaftlicher Live-Performer, Matt Berninger von The National.
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6: In der Nacht regnet es anfangs von der Weser bis zur Elbe öfter mal. Dann zieht der Regen im Laufe der Nacht ab. Und letzte Schauer lösen sich auf, der Himmel klart überall auf, in der feuchten Luft bilden sich aber verbreitet Nebelfelder, vor allem dort, wo es länger geregnet hat. Die Temperatur sinkt auf 9 bis 5 Grad und der Dienstag beginnt teilweise neblig, abseits der Nebelfelder auch sonnig, der Nebel verschwindet am Vormittag dann sehen wir die Sonne überall, aber es kommen wieder Wolken hinzu, gegen Mittag erste einzelne Schauer, am Abend dann zieht sich der Himmel zu und es fällt häufiger Regen zwischen Ems und Weser. Die Höchstwerte morgen 14 bis 19 Grad und der Wind weht erst schwach, tagsüber zeitweise mäßig mit frischen Böen aus Süd bis Südwest.
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6: Wir haben keine Meldungen, gute und sichere Fahrt.
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6: Noch bis um 9, dann kommt die Soul Kitchen und auch da können wir uns treffen, wenn Sie mögen. Eine halbe Stunde aber noch in dieser Soundsausgabe und ein paar Soul-Stimmen haben wir gleich schon mal dabei. Aber erstmal eine Stimme aus Kanada. Das ist die von Kathleen Edwards mit ihrem Erinnerungssong Glenfern. Ein Dank an den Ex-Mann für gemeinsame gute Jahre vor langer Zeit. Musik.

Ja, so heißt der Song Old TV Shows, das Duo Smith & Burrows mit einem Song, der inhaltlich dem davor in gewisser Weise recht ähnlich ist, denn auch hier erinnerte man sich an eine Beziehung, die nicht überlebt hat, allerdings mit dem Unterschied, dass der Sänger hier immer noch viele Fragezeichen im Kopf hat über das, was so passiert ist und was er offenbar nicht verstanden hat. Und alles wird zur Erinnerung wie alte Shows im Fernsehen, die man einmal gesehen hat vor langer Zeit. Old TV Shows. Bei Jesper Munk geht's jetzt ganz anders zu. Rosarot, ganz verliebt, in einfachen Worten.

Eine neue Gefahrenmeldung, bitte Vorsicht. A27, Bremen Richtung Walsrode. Zwischen Verden Ost und Dreieck Walsrode, eine ungesicherte Unfallstelle. Ja, eine traurige Nachricht gab es vor einigen Tagen aus der Welt des Soul, aus der Classic Southern Soul Ecke. Clarence Carter ist gestorben, einer der ganz alte Riege der Soul-Sänger aus dem tiefen Süden der USA. 90 ist er geworden. Die bekanntesten Songs von ihm, die kommen aus den späten 60er und frühen 70er Jahren. Er wurde oft von Hip-Hopern gesampelt. Dieser Mann, Clarence Carter, ein blinder Mann war er, blindet im frühen Alter von einem Jahr. Er kam aus Alabama, er konnte trotz seiner Behinderung Musik studieren. In Alabama spielte er auch Gitarre und zählte zum Kreis der Künstler, die den berühmten Muscle Shoals Studio Sound mitkreierten. Die legendären Fame Studios in Muscle Shoals, Alabama, die gaben auch den Tod von Clarence Carter bekannt. Hier ist er aus dem Jahr 68, Slip Away.

Am 13. Mai ist dieser Sänger mit 90 Jahren verstorben. Die blinde Soul-Legende Clarence Carter. Er war mehr als nur ein Künstler für uns, sagte das Statement der Fame Studios in Alabama. Er gehörte zu unserer Familie als Musiker, als Mensch, als Songwriter. Und er hat 2 Grammys gewonnen in seiner Karriere, was uns zu einer Frau bringt, die für ihr jüngstes Album ebenfalls nominiert war für einen Grammy. Sie war einige Jahre mit ihm verheiratet und sie haben auch ein gemeinsames Kind gehabt. Das ist Candy Staten.

0: Shine a Light, das Original von Mick Jagger und Keith Richards, geschrieben, immer noch zu finden auf dem Stones-Album Exile on Main Street. Hier war es eine Coverversion, eine schöne gospelige von Candy Staten aus ihrem Album Back to My Roots. Das sind die Roots in der Gospel-Music in diesem Fall. Ja, Candy Staten immer noch aktiv, auch mit über 80.
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0: Ja, und das war's von dieser Stelle bis hierher. Diese Soundsausgabe geht zu Ende mit der Stimme von Maya Sharp und ihrem Song Things to Fix. Ich bin der Harald Bünkelig, bleibe noch ein wenig an diesem Mikrofon hier im Studio, denn gleich kommt die Soul Kitchen bis um 11. Würde mich freuen, wenn Sie dafür auch noch ein Ohr haben. Einstweil danke für das Interesse bis hierher. Ich bin gleich wieder da.

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1: Mit Jana Kreuz, guten Abend. Bundeswehr verlegt Patriot-Flugabwehrsystem in die Türkei. Merz wirft Russland vor, auf Verhandlungsangebote mit Angriffen zu reagieren. Radio Bremen Podcast gewinnt Civis Medienpreis. Das Wetter anfangs noch mit Regen, später klare Nacht bei bis zu 9 Grad. Die Bundeswehr verlegt vorübergehend ein Raketenabwehrsystem in die Türkei. Damit sollen NATO-Einheiten an der sogenannten Südostflanke des Bündnisses unterstützt werden. Benjamin Großkopf berichtet.
2: Es habe zuletzt mehrfach Beschuss aus dem Iran in Richtung der Türkei gegeben, so Außenminister Johann Wadephul. Alle Raketen habe die NATO abgefangen. Künftig würden deutsche Soldaten aktiv dazu beitragen, dass das auch so bleibt, sagte Wadephul nach einem Treffen mit seinem türkischen Amtskollegen Fidan. 150 Bundeswehrsoldaten und ein Patriot-Abwehrsystem werden aus Husum dafür in die Türkei verlegt, zunächst bis September und, das betont das Verteidigungsministerium, im Sinne einer fairen Lastenteilung innerhalb der NATO. Sie werden eine amerikanische Einheit ablösen.
1: Der Expertenrat für Klimafragen hat der Bundesregierung zu viel Optimismus beim Klimaschutz attestiert. Den Experten zufolge wird Deutschland langfristig seine Emissionsziele verfehlen. Opposition und Umweltschutzverbände fühlen sich bestätigt. Mehr dazu von Jan-Friedrich Willems.
3: Das Urteil der Grünen-Chefin Franziska Brandner fällt eindeutig aus. Der Prüfbericht des Expertenrats für Klimafragen sei eine Klatsche für die Bundesregierung. Nicht nur verfehle die Merz-Regierung das Klimaziel 2030, sie schummele auch noch, indem sie Treibhausgasminderungen unrealistisch hoch ansetze, wirft Brandner schwarz-rot vor. Viele Umweltorganisationen sehen es ähnlich. Der WWF kritisiert unter anderem, dass die Regierung eher Sprit mit dem Tankrabatt subventioniert, als sich von fossilen Energien unabhängig zu machen. Greenpeace fordert, dass das neue, abgeschwächte Heizungsgesetz gestoppt werden muss.
1: Bundeskanzler Friedrich Merz hat Russland vorgeworfen, auf jedes Verhandlungsangebot mit noch intensiveren Angriffen auf die Ukraine zu reagieren. Moskau muss verstehen, dass es verhandeln muss. Das sagte Merz heute in Berlin nach einem Treffen mit dem neuen bulgarischen Regierungschef Rumen Radev. Der Podcast Spielabbruch über Gewalt im Amateurfußball von Radio Bremen und dem Bayerischen Rundfunk hat den Civis Medienpreis in der Kategorie Podcast gewonnen. Der Civis Medienpreis ist Europas bedeutendster Medienpreis für Integration und kulturelle Vielfalt. Und das waren die Nachrichten mit Jana Kreuz.
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1: In der Nacht regnet es anfangs, dann lösen sich die Schauer auf und wir kriegen einen klaren Himmel bei 5 bis 9 Grad. Der Dienstag beginnt teilweise neblig, ab dem Vormittag verschwindet der Nebel aber und es wird sonnig. Ab dem Mittag bilden sich aber wieder Quellwolken und es kann einige Schauer geben. Vor allem am Abend zieht es sich zu. Die Höchstwerte morgen liegen bei 14 bis 20 Grad.
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4: Mit der Soul Kitchen am Montag und mit Harald Münke, dem Mikrofon. Herzlich willkommen zu 2 Stunden Soul Music. Wir starten mit der Queen of Soul und das wird Aretha Franklin wohl für ewige Zeiten bleiben.

Ja, das war natürlich Prince in the New Power Generation in diesem Fall aus den frühen 90ern vom Album Diamonds and Pearls, der Song Willing and Able. Vor dieser Zeit, da hatte Prince ja auch das allgemeine Pop-Publikum umgarnt und dabei einiges von seinem schwarzen Publikum daheim doch verloren. Er gründete dann diese neue Band, nannte sie plakativ New Power Generation und er signalisierte der Welt darauf erstmals auch, dass er das wahrnahm, was im Hip-Hop so passierte, wie hier eben zu hören war. Das Album als Ganzes war aber auch eine eher wechselhafte Geschichte, wie so oft im späteren Werk von Prince. Anders liegt der Fall bei Dig. Das ist das neue Album der Londoner Band Mama's Gun aus einem Guss, kann man sagen. Sehr soulful, sehr überzeugend. Hardest Yards.

Derzeit sind sie in Fernost unterwegs, live im September. Im September kommen sie dann nochmal zurück zu uns. München, Erfurt, Worpswede, Oberhausen, das sind einige der Stationen für Mama's Gun. Die Band um den Sänger Andy Platz, eine der allerbesten Soul-Stimmen derzeit, für meinen Geschmack zumindest. Würde mich nicht wundern, wenn dieser Mann auch nochmal solo in Erscheinung tritt. Derzeit ist er in zwei Bands, einmal Mama's Gun, dann Young Gun, Silver Fox. Das ist dann eher die Pop-Variante für Andy Platz. Ist ja so eine Sache mit Bands, die Harmonie der frühen Jahre, die verschwindet unter Umständen irgendwann, denn Menschen ändern sich und Lebensumstände auch. Und Bands driften auseinander unter Umständen. Mama's Gun aber derzeit auf Erfolgskurs. Daran sollte kein Zweifel bestehen. Und wir bleiben in England. Sean Escoffrey kommt jetzt, When the Love Has Gone.

Und diesen jungen Mann kennt mittlerweile die ganze Welt. TJ Jackson war es mit seinem Song Number One Fan. Und er ist nicht nur der Neffe von Michael Jackson, sondern er spielt seinen Onkel im bekanntlichen neuen Kinofilm Michael, der kontrovers diskutiert wird. Aber TJ ficht das wahrscheinlich nicht an. Der Film ist sehr erfolgreich kommerziell und er sieht sich bestimmt auch als Fan des verstorbenen Familienmitglieds. Wobei mich ehrlich gesagt der Slogan King of Pop immer schwer genervt hat, denn Michael Jackson hat ihn sich selbst verliehen im Bestreben, die Popwelt zu erobern, was ihm ja gelang. Aber diese Königskrone hat er sich wirklich selbst aufgesetzt, wie auch immer. Man könnte länger darüber streiten, was von Michael Jackson bleibt, trotz all der dunklen Schatten, die auf seiner Geschichte lasten. Aber vielleicht kommt ja noch Teil 2 des Films. Wer weiß, TJ Jackson hat da sicherlich auch eine Meinung und die dürfte vor allem positiv ausfallen, vermute ich. Eine Sängerin, die auch eine Jazz-Variante hat in ihrem Stil, kommt jetzt. Das ist Kathy Cousins, Uncovered Soul.

sie ist mittlerweile eine veritable Legende des britischen Soul- und Pop-Entertainments. Beverly Knight, Sängerin, Songwriterin, Schauspielerin, Radiomoderatorin. Sie hat auch für ihre Verdienste schon einen MBE bekommen, einen Member of the British Empire Orden. Sie ist sehr, sehr anerkannt, auch ganz offiziell. Beverly Knight, das kam hier aus ihrem ersten Album von Mitte der 90er, würde ich mal vermuten, aber vielleicht erinnere mich da auch nicht ganz korrekt. Auf jeden Fall enthielt dieser Song Moving Em Up on the Right Side ein Sample von Curtis Mayfield. Und das ist ja immer eine gute Sache. Und Beverly Knight, sie hat es geschafft, als Tochter von Einwanderern aus Jamaica bis zu einer Privataudienz bei Nelson Mandela. Und das ist natürlich auch schon ziemlich außergewöhnlich. Diese Geschichte wird sicherlich auch bleiben. Auch der nächste Künstler ist ein Einwanderer im UK gewesen. Zumindest lebt der Amerikaner Jab Loy Nichols schon lange dort. Er singt, er schreibt Songs und er schreibt Geschichten und er malt und klingt nur so wie er selbst. Can't Cheat the Dance, Jab Loy Nichols.

Hier ist Soul Kitchen, die Late Night Sounds, und dieser Musiker ist letzte Woche 60 geworden, am 14. Mai, um genau zu sein. Raphael Sadiq, hier war er zu hören im klassischen Motown Sound mit seinem Song Sure Hope You Mean It. Bekannt wurde Raphael Sadiq in den 90ern als Teil des Trios Tony, Tony, Tony. Doch dann wurde er noch bekannter als 1000 Sasa im Genre Neo-Soul. Er schrieb Songs für D'Angelo oder Erykah Badu. Er produzierte, er gestaltete immer wieder Musik auch für Film und Fernsehen. Dieses Album mit neuen Songs im alten Motown-Sound, das hat mir immer besonders gefallen von ihm. The Way I See It hieß es, erschien 2008. Eine Meisterleistung in Sachen Reenactment, also der Wieder- und Neubelebung eines klassischen Sounds in jeder Hinsicht. Von Los Angeles nochmal zurück nach London zu Lucas Seto, About Time.

Ja, er möchte die Nacht in Brand setzen. Er hat also einiges vor, der gute Luca Cetto. Zumindest in diesem Song About Time. Und ja, etwas bescheidener ist da Emily Barker, australische Sängerin, Songwriterin, ebenfalls meist zu finden im Vereinigten Königreich, wo es einige ihrer Songs auch in Fernsehserien geschafft haben. Sie ist eigentlich eher eine Frau für sanfte Klänge in Folk-Anmutung, aber einen kleinen Flirt mit Soul-Atmo hat sich Emily Barker auch mal gegönnt. Und der kommt jetzt, Emily Barker mit dem Song More, Ausrufezeichen.

0: Ein Nummer 1 Hit vor genau 50 Jahren, Mai 76, Diana Ross hier im Single Edit Love Hangover. Ja, eine der besten Disco-Nummern aller Zeiten, würde ich mal sagen. Noch besser in der 7 Minuten lang Streckenversion. Und ja, Diana Ross hat ja einiges bewegt, auch in diesem Genre Disco-Music. Wir hören jetzt noch Lauren Kramer, Let's Go to My House. Wir gehen zu den Nachrichten, gleich geht's weiter.
1: Ja.

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1: Mit Jana Kreuz, guten Abend. Bundeswehr verlegt Patriot-Flugabwehrsystem in die Türkei. Trump stoppt geplanten Angriff auf Iran. Radio Bremen Podcast gewinnt Civis Medienpreis. Das Wetter anfangs noch mit Regen, später klare Nacht bei bis zu 9 Grad. Die Bundeswehr verlegt vorübergehend ein Raketenabwehrsystem in die Türkei. Damit sollen NATO-Einheiten an der sogenannten Südostflanke des Bündnisses unterstützt werden. Benjamin Großkopf berichtet.
2: Es habe zuletzt mehrfach Beschuss aus dem Iran in Richtung der Türkei gegeben, so Außenminister Johann Wadephul. Alle Raketen habe die NATO abgefangen. Künftig würden deutsche Soldaten aktiv dazu beitragen, dass das auch so bleibt, sagte Wadephul nach einem Treffen mit seinem türkischen Amtskollegen Fidan. 150 Bundeswehrsoldaten und ein Patriot-Abwehrsystem werden aus Husum dafür in die Türkei verlegt, zunächst bis September und, das betont das Verteidigungsministerium, im Sinne einer fairen Lastenteilung innerhalb der NATO. Sie werden eine amerikanische Einheit ablösen.
1: US-Präsident Donald Trump hat nach eigenen Angaben einen angeblich für morgen geplanten Angriff auf den Iran abgesagt. Er habe das Militär der Vereinigten Staaten angewiesen, die Attacke nicht durchzuführen. Das hat er auf seiner Social-Media-Plattform geschrieben. Gleichzeitig soll das Militär jederzeit bereit sein, einen umfassenden, groß angelegten Angriff zu beginnen, falls keine akzeptable Vereinbarung mit dem Iran erzielt werde, so Trump weiter. Elon Musk ist in einem Zivilprozess gegen das KI-Unternehmen OpenAI gescheitert. Eine Jury und die zuständige Richterin haben entschieden, er habe seine Ansprüche zu spät geltend gemacht. Einzelheiten von Antje Sieb.
3: In dem Rechtsstreit ging es um die Umwandlung von OpenAI von einer gemeinnützigen Organisation in ein gewinnorientiertes Unternehmen, die 2019 begonnen hatte. Elon Musk war ursprünglich Gründungsmitglied und hatte Millionen zur Finanzierung beigetragen. Er warf der Unternehmensführung vor, die gemeinsame Vision für OpenAI verraten zu haben. Damit wollte er unter anderem erreichen, dass OpenAI-Chef Sam Altman gehen muss und das Unternehmen umstrukturiert wird. Er hatte seine Klage allerdings erst 2024 eingereicht, mit dem Argument, er habe erst spät von den Plänen seiner einstigen Mitgründer erfahren.
1: Der Podcast Spielabbruch über Gewalt im Amateurfußball von Radio Bremen und dem Bayerischen Rundfunk hat den Civis Medienpreis in der Kategorie Podcast gewonnen. Die vierteilige Produktion geht unter anderem der Frage nach, woher die Aggression im Hobbyfußball kommt. Und das waren die Nachrichten mit Jana Kreuz.
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1: In der Nacht regnet es anfangs, dann lösen sich die Schauer auf und wir kriegen einen klaren Himmel bei 5 bis 9 Grad. Der Dienstag beginnt teilweise neblig, ab dem Vormittag verschwindet der Nebel aber und es wird sonniger. Die Höchstwerte morgen liegen bei 14 bis 20 Grad.
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4: Weiter mit Hartmann Krieg und mit der Soul Kitchen. The Screaming Eagle kommt jetzt, so nannte man Charles Bradley gern, liebevoll zu Lebzeiten. Why is it so hot? Willkommen zurück.

Und das ist auch eine Mischung aus alt und neu, wenn man es soundmäßig mal betrachtet. Erwin Lee Meldau aus Schweden, About You. Zu den Isley Brothers kommen wir jetzt, und zwar aus mehr als nur einem Grund. Zunächst erschien ihr klassisches Album Harvest for the World im Mai vor 50 Jahren. Also auch das ein halbes Jahrhundert alt mittlerweile, wurde ein großer Hit, sowohl der Song wie auch das Album. Dann wird man auch die beiden noch lebenden Brüder Isley nach Jahrzehnten einige wenige Male live in Europa erleben können in diesem Sommer. Mir bekannt sind derzeit zwei Termine, zum einen beim großen North Sea Jazz Festival in Rotterdam am 10. Juli und auch beim Jubiläumsfestival 60 Jahre Montreux Jazz werden die Isleys dabei sein, und mehr als 60 Jahre dauert diese Karriere schon an, immer noch mit Ronald Isley als Leadstimme, aber auch der kleine Bruder Ernie Isley ist dabei. Vor allem als Gitarrist ist er in Erscheinung getreten, ein Gitarrist, der viel Jimi Hendrix gehört hat, aber auch geschmackvolle Riffs und Harmonien erfunden hat für die vielen tollen Songs dieser Band. Und ja, dieser zählt dazu.

Und das Schicksal dieser Frau zählt sicherlich zu den großen Tragödien der letzten Jahre. Sängerin Angie Stone, sie verstarb im vergangenen Jahr tragisch bei einem Autounfall im Alter von 63 Jahren auf dem Rückweg nach einem Konzert, einem letzten Auftritt. Angie Stone war kein Erfolg über Nacht, als sie vor einem knappen oder einem guten Vierteljahrhundert mittlerweile bekannt wurde mit ihrem Album Mahogany Soul. Sie hatte schon lange in verschiedenen R&B-Bands Gruppen gesungen, ohne viel Erfolg zu haben. Aber dann bekam sie einen Vertrag von Music-Business-Legende Clive Davis auf seinem Label Arista Records. Und dann klang sie doch viel erfahrener als andere von der Neo-Soul-Szene damals. Angie Stone gehörte zum besten Kaliber. Eigentlich sollte man dieses Kürzel Neo auch streichen, denn man braucht es als Qualitätsmerkmal eigentlich gar nicht. Das war Angie Stone aus dem Jahr 2019. Same Number. Ja, Soul Music aus Indonesien. Auch das gibt's. Neues von The Marlowes, Under the Silver Moon.

Here to stay, Jalen Ngondavaras, Amerikaner aus Liverpool, ein Absolvent von Sir Paul's Liverpool Institute for the Performing Arts. Und auch Jalen Ngonda ist mit einem neuen Album am Start, wird es ausführlich live vorstellen, überall in diesem Sommer. Los geht's morgen Abend für ihn in Frankreich, in Straßburg. Dann geht's kreuz und quer durch Europa. Und in Deutschland landet er dann im Oktober, Jalen Ngonda, mit seinem zweiten Album Doctrine of Love. Das kommt dann Anfang Juni raus. Ich könnte mir vorstellen, dass das ein Hit wird. Der Mann ist auch als Typ ein sehr überzeugendes Gesamtpackage. Das waren auch viele Jahre, Jahrzehnte muss man sagen, die OJs. Eines der Zugpferde des Philly Soul, des klassischen der 70er Jahre. Wenn man heute ihre alten Hits hört wie Backstabbers, dann haben auch die nichts von ihrer Qualität verloren. Die OJs hier mit einem Song aus dem Jahr 76, Darling, Darling Baby.

Easy Soul Kitchen in the Late Night Sounds. Das war eine Nummer des Songwriters Richard Bailey against Vokal von Sängerin Yvette Brown, All My Desires. Ja, und da ist es jetzt mal Zeit für eine amtliche Ballade, würde ich sagen. Eine der ganz großen Balladen des 60er Jahre Soul. Ein Klassiker, der vor genau 60 Jahren eine Nummer 1 der Charts war und darüber hinaus ein ikonisches Balladenrepertoire-Mitglied. Die Rede ist von When a Man Loves a Woman von Percy Sledge, der diesen Song sicherlich bei jedem seiner Live-Auftritte singen musste bis zum Ende. Und der hat auch den Text schrieb zu diesem Song. Zunächst sollte der anders heißen, Why Did You Leave Me Baby? Aber dann wurde es When a Man Loves a Woman, passte auch besser. Und der Mann, der dabei die Orgel spielte, der spielt sie heute immer noch. Zum Beispiel im vergangenen Jahr in der Band von Neil Young, Live in Europa. Der Name dieses wirklich legendären Südstaaten-Musikers ist Spooner Oldham. Bitteschön.

Ja, das war der Beweis. Er hat ihn später wirklich oft gesungen, diesen Song. Percy Sledge, das war natürlich nicht das Original von When a Man Loves a Woman, sondern eine spätere Version. Da hat sich das falsche Audio hier eingeschlichen. Entschuldigung dafür, wir holen das demnächst mal nach. Das Original ist ja in seiner Magie nicht zu übertreffen. Percy Sledge, er wurde 74 Jahre alt, starb 2014. Zwei große Liebende, muss man in diesem Mai feiern. Zwei große Geburtstage. Bob Dylan wird 85 am 24. Und Miles Davis wäre, er lebt natürlich nicht mehr. Miles Davis wäre 100 geworden am 26. Mai. Dass er in seinen letzten Jahren auch Soul and Pop gemacht hat, das haben ihm Teile der Jazzpolizei eigentlich nie verziehen, aber so ist das nun mal gewesen. Und im Folgenden, da wurde Miles Davis von einer amtlichen Soulstimme unterstützt. Das ist the one and only Layla Hathaway, So Emotional.

Billy Preston's Will It Go Round in Circles in einer britischen Coverversion von Thames River Soul featuring Omar. Man hat einen großen Film über Billy Preston und sein tragisches Schicksal gedreht in den USA. Hoffentlich findet er dann auch den Weg zu uns nach Europa. Ja, das war's für heute von der Soul Kitchen, in der Soul Kitchen, wie auch immer Sie das sagen möchten oder ich. Und ja, das war's für heute. Wir schließen mit Lou Rawls, You'll Never Find Another Love Like Mine. Gleich kommt der Nachtmix aus München. Viel Vergnügen damit. Machen Sie es gut. Bis zum nächsten Mal.

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1: Mit Jana Kreuz, guten Abend. Bundeswehr verlegt Patriot-Flugabwehrsystem in die Türkei. Trump stoppt geplanten Angriff auf Iran. Deutsche Eishockey-Nationalmannschaft verliert gegen Schweiz. Das Wetter anfangs noch mit Regen, später klare Nacht bei bis zu 9 Grad. Die Bundeswehr verlegt vorübergehend ein Raketenabwehrsystem in die Türkei. Damit sollen NATO-Einheiten an der sogenannten Südostflanke des Bündnisses unterstützt werden. Benjamin Großkopf berichtet.
2: Es habe zuletzt mehrfach Beschuss aus dem Iran in Richtung der Türkei gegeben, so Außenminister Johann Wadephul. Alle Raketen habe die NATO abgefangen. Künftig würden deutsche Soldaten aktiv dazu beitragen, dass das auch so bleibt, sagte Wadephul nach einem Treffen mit seinem türkischen Amtskollegen Fidan. 150 Bundeswehrsoldaten und ein Patriot-Abwehrsystem werden aus Husum dafür in die Türkei verlegt, zunächst bis September und, das betont das Verteidigungsministerium, im Sinne einer fairen Lastenteilung innerhalb der NATO. Sie werden eine amerikanische Einheit ablösen.
1: US-Präsident Donald Trump hat nach eigenen Angaben einen angeblich für morgen geplanten Angriff auf den Iran abgesagt. Er habe das Militär der Vereinigten Staaten angewiesen, die Attacke nicht durchzuführen. Das schrieb er auf seiner Social-Media-Plattform. Gleichzeitig soll das Militär jederzeit bereit sein, einen umfassenden, groß angelegten Angriff zu beginnen, falls keine akzeptable Vereinbarung mit dem Iran erzielt werde, so Trump weiter. Elon Musk ist in einem Zivilprozess gegen das KI-Unternehmen OpenAI gescheitert. Eine Jury und die zuständige Richterin haben entschieden, er habe seine Ansprüche zu spät geltend gemacht. Einzelheiten von Antje Sieb.
3: In dem Rechtsstreit ging es um die Umwandlung von OpenAI von einer gemeinnützigen Organisation in ein gewinnorientiertes Unternehmen, die 2019 begonnen hatte. Elon Musk war ursprünglich Gründungsmitglied und hatte Millionen zur Finanzierung beigetragen. Er warf der Unternehmensführung vor, die gemeinsame Vision für OpenAI verraten zu haben. Damit wollte er unter anderem erreichen, dass OpenAI-Chef Sam Altman gehen muss und das Unternehmen umstrukturiert wird. Er hatte seine Klage allerdings erst 2024 eingereicht, mit dem Argument, er habe erst spät von den Plänen seiner einstigen Mitgründer erfahren.
1: Die deutsche Eishockey-Nationalmannschaft hat auch gegen den Erzrivalen Schweiz verloren und bei der Weltmeisterschaft die dritte Niederlage im dritten Spiel kassiert. Am Ende mussten sich die Deutschen mit einem 1:6 geschlagen geben. Und das waren die Nachrichten mit Jana Kreuz.
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1: In der Nacht regnet es anfangs, dann lösen sich die Schauer auf und wir kriegen einen klaren Himmel bei 5 bis 9 Grad. Der Dienstag beginnt teilweise neblig, ab dem Vormittag verschwindet der Nebel aber und es kann erst wieder sonnig werden, bevor es am Mittag wieder einige Schauer geben kann. Die Höchstwerte sind 14 bis 20 Grad.
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4: Hallo zu einer Stunde Soft Skills, getragener Musik von Ambient bis Dub. Ralf Sommer ist im Bayern 2 Studio in München und wir beginnen mit einem bewegenden Soundtrack zu einem bewegenden Film. Zu Rose mit Sandra Hüller.

Es geschah also in jenen Tagen, so heißt dieses Stück von Tara Noam Doyle aus Berlin. Damit beginnt ihr Soundtrack zum Film Rose, in dem Sandra Hüller eine Frau spielt, die sich nach dem 30-jährigen Krieg als Mann ausgibt, um zu überleben. Was die Gesellschaft aber nicht duldet und sanktioniert. Mehr wird nichts verraten. Als ich Rose im Kino gesehen habe, blieb das Publikum danach sitzen und ließ den Film erstmal sacken. Wir bleiben bei den Soundtracks. Gute Filmmusik, die funktioniert ja auch ohne Bilder, wie der hier von Max Rieger zu Allegro Pastel.

Diesen Film habe ich nicht im Kino gesehen. Allegro Pastel, die Verfilmung des Buchs von Leif Rand. Allegro Pastel, ein Liebesroman. Er verhandelt die Beziehung eines Webdesigners aus Frankfurt mit einer Schriftstellerin in Berlin. Und der Soundtrack, der stammt vom Die Nerven-Sänger und Gitarristen Max Riege. Der liefert dezente, perlende Instrumentals, die sich gar nicht in den Vordergrund spielen. Neben Musiker und Produzent nun also auch Soundtrack-Komponist. Es ist das dritte Standbein von Max Rieger. Er ist aus der deutschen Musikszene nicht mehr wegzudenken. Absolut filmmusiktauglich finde ich auch die soulvollen Stücke von Tom Misch.

Hat jemand meinen Namen gerufen oder war es nur ein weiteres Echo? Ein Echo aus den Flammen, fragt sich Tom Misch auf diesem Stück. Mein Favorit von seinem neuen Album Full Circle. Der Londoner ist wieder unterwegs zwischen Soul, Jazz und Indie, spielt und vermischt Gitarre und Geige. Die neue Platte landet in England in den Top 10 und auch bei uns in den Albumcharts. Und wir bleiben in London. Von dort kommt diese Stimme. Es ist die von Hot Chip.

0: Die Stimme von Alexis Taylor aus London trifft auf die Sounds von Etienne de Crécy aus Paris. World Away heißt dieser diepe House-Track von Etiennes neuem Album. Und wir hörten einen noch deeperen Remix von Luciano aus der Schweiz. Eher ein Sad Banger für zu Hause als für den Club. Dort im Club habe ich dieses Stück entdeckt, als DJ Kotze vor ein paar Tagen in München im Blitzclub aufgelegt hat. Es kommt aus Italien.
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1: Der ewig gleiche Fluss von Worten, darum geht es. Sie singt mitreißend, tiefgründiger Gedanke, langgezogene Worte, Porträt, Versprechen, Rückkehr, beschützt. Anna Caragnano und die Beats kommen von Donato Dossi. Die beiden italienischen Artists mit ihrer hypnotischen Nummer Parola, die kam schon vor 10 Jahren raus und wurde von DJ Kotze in seinem Set Anfang Mai in München im Blitzclub aufgelegt. Vielleicht war es aber auch der Rework des Tracks. Wenn viel gemixt wird, wie im DJ-Set von Cozy, dann präsentiert die Shazam-Musiksuche auch schon mal verschiedene Treffer. Ruhige Musik, die besonders klingt, das ist unser Motto und wir beamen uns zurück in die 90er, als der Dub seinen Weg aus Jamaika zu uns fand.

Sexy Selector von Rockers High Five, schon über 30 Jahre alt, finde ich noch immer faszinierend, wurde gerade wieder veröffentlicht auf dem Rockers High Five Sampler von K7 Records, nämlich Original Lo-Fi heißt die Platte. Es blubbert und pluckert und tuckert und es lässt einen nicht los. Das Stück aus Birmingham dauert über 8 Minuten, ein klasse Trip, der über die Jahre nichts von seinem Zauber eingebüßt hat. Aber wie bei den befreundeten Kruder und Dorfmeister gilt auch für Rockers Hi-Fi. Sie wissen, dass die Fans vor allem das alte Material aus den 90ern wiederhören wollen. Was als Artist nicht einfach ist. Er versucht die Balance zu finden zwischen Erbe verwalten und offen für Neues zu sein. Move die.

Real von Move E aus Heidelberg. Ein Dubschleicher mit bluesy Slide-Gitarre. HörerInnen von Bayern 2 kennen ihn auch als langjährigen musikalischen Partner unseres früheren Nacht-

Mikkel Metall aus Kopenhagen. Bürgerlich heißt er Mikkel Meldgaard. Und er veröffentlicht Tracks, seitdem er 2001 in seiner Heimatstadt das Philosophiestudium abgeschlossen hat. Musikalisch begann er als Gitarrist im eher schüchternen Shoegaze-Genre, hörte Slacker-Bands aus den USA und als er dann den elektronischen Dub entdeckte, da kam dann seine Zeit. Er legte beim Klasse Echo Chord Label in Dänemark los, die sich dem deepen elektronischen Dub verschrieben haben.

Heuer kam dort die Rebuild-EP raus und wir hörten Mikkel Metall mit Stream im Frank Dublins Deep Space Rework. Und auch bei ihnen kam der Link zur elektronischen Musik aus dem Shoegaze-Sound bei Seafeel aus England.

Ganz schön weit draußen. Seafield, ein britisches Trio, bestehend aus Sarah Peacock, Mark Clifford und Darren Seymour. In den 90ern waren sie die erste Band überhaupt, die von Warp Records unter Vertrag genommen wurde. Noch dazu mit Gitarren. Ansonsten gilt ja und galt Warp immer als das Elektronik-Label. Und dort hatte man es ja auch meist mit Einzelheinzen oder Duos zu tun, nie mit drei Leuten. Soul Hurts heißt die neue Platte von Seafield, also meint Sonne und Elektrizität. Das ist das erste richtige Album von Seafield seit 15 Jahren und wir hören Spooky Electronica, erstellt mit den Soft Skills des Trios. Leider spielte Seafield auf ihrer Deutschland-Mini-Tour nur zweimal in Berlin und in Wuppertal, dort im Club Open Ground, der immer beliebter wird. Den muss ich mir endlich mal ansehen, anhören, denn er wird ja vor allem für seine Akustik so gelobt. Wir bleiben bei Warp Records.

Prophecy at 1420 MHz. Eine Frequenz, die man braucht, um außerirdische Intelligenz im Universum zu suchen. So heißt der Track von Boards of Canada. Auch sie melden sich nach einer langen Pause zurück. Am 29. Mai erscheint ihr Comeback-Album Inferno. Im Netz ist ein regelrechter Hype um die beiden Briten entbrannt. Die Fans sind außer sich vor Freude. Die Posts über die neuen Lebenszeichen lesen sich aber zum Teil eher so, als ob der Erlöser persönlich erscheinen würde. Ich als Boards of Canada-Fan bin irritiert, wie quasi religiös es im Pop doch manchmal werden kann. Am Tag vor der Veröffentlichung, also am Donnerstag, 28. Mai, gibt es Album-Listening-Sessions in den Plattenläden rund um den Globus.

Für mich ist es eines der Alben nach dem Millennium. Burial und sein namenloses Debüt aus dem Jahr 2006. Es wird in diesen Tagen 20 Jahre jung. Es transferierte den tanzbaren Dubstep-Sound aus den britischen Clubs mit Hilfe von Ambient, Garage, Noise und Reggae-Elementen. Und zwar hin zum dunklen Post-Dubstep. Und Burial war die Blaupause. Danach buchten ihn auch Radiohead oder Massive Attack für Remixes. Und wir hörten Forgive von Burial. Es ist der bekannteste Tune vom Debüt dieses Londoner Musikers. Das Jubiläum, finde ich, ist ein guter Grund, mal wieder reinzuhören.

Ich dachte erst, dass es sich bei dem Vornamen um eine Frau handelt. Flore Laurentienne, bürgerlich Mathieu Gagnon, ein Kanadier. Und der bewegt sich auf seinem neuen Album Volume 3 zwischen Ambient und Neoklassik, hat alles auf dem Synthesizer eingespielt und allmählich spricht sich die Qualität von Flore herum. Die französische Modemarke, bei der Pharrell Williams Creative Director ist, hat einen Track von ihm für eine neue Werbekampagne ausgewählt. Ich halte sein Stück Navigation Set für eine derart exquisite Komposition. Dafür muss man wirklich Ruhe gut aushalten und die speziellen Soft Skills haben, wie alle Künstler und Künstlerinnen dieser Stunde, die meisterlich mit Stille und Pause spielen. Ralf Summer sagt Danke fürs Zuhören in Bayern, Bremen, Sachsen, Sachsen-Anhalt und Thüringen. Und am Ende komme ich nochmal auf den Soundtrack vom neuen Sandra Hüller-Film Rose zurück. Der österreichische Regisseur Markus Schleinzer, er hatte auch mit dieser Besetzung die richtige Wahl getroffen. Die norwegisch-irische Musikerin, die in Kreuzberg geboren wurde. Hier ist ihr Schlussstück des Rose-Soundtracks, Tara Gnome Doyle, und Ich hab getan, was ich kann.

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1: Um 0 Uhr mit Ronald Lessig. Deutschland wird seine Ziele bei der Senkung der Treibhausgasemissionen für 2030 und das folgende Jahrzehnt voraussichtlich deutlich verfehlen. Zu diesem Ergebnis kommt der unabhängige Expertenrat für Klimafragen. Das im März vom Bundeskabinett beschlossene neue Klimaschutzprogramm bewerten die Fachleute darin als ungenügend. Selbst bei einer vollständigen Umsetzung des Programms könne keines der gesetzlichen Ziele bis 2040 erreicht werden. Die Bundesregierung will den Zivil- und Katastrophenschutz bis 2029 mit 10 Milliarden Euro massiv ausbauen. Ein entsprechendes Maßnahmenpaket soll am Mittwoch vom Bundeskabinett beschlossen werden, teilte das Innenministerium mit. Aus der Nachrichtenredaktion Astrid Rolle.
2: Deutschland muss widerstandsfähiger werden gegenüber Angriffen oder Anschlägen. Das sagt die Bundesregierung. Um das zu erreichen, sollen Katastrophenschützer zum Beispiel beim Technischen Hilfswerk besser ausgebildet werden. Außerdem will die Regierung 1000 Spezialfahrzeuge und 110.000 Feldbetten kaufen. Geplant ist auch eine medizinische Taskforce an mehr als 50 Standorten für große Notlagen mit vielen Verletzten. Um die Menschen besser warnen und leiten zu können, sollen alle öffentlichen Schutzräume wie Bunker, gesicherte Keller oder U-Bahnhöfe bundesweit erfasst werden.
1: Elon Musk ist in einem Zivilprozess gegen das KI-Unternehmen OpenAI gescheitert. Eine Jury und die zuständige Richterin haben entschieden, dass der Tech-Milliardär seine Ansprüche zu spät geltend gemacht hat. Aus Los Angeles, Antje Sieb.
3: In dem Rechtsstreit ging es um die Umwandlung von OpenAI von einer gemeinnützigen Organisation in ein gewinnorientiertes Unternehmen, die 2019 begonnen hatte. Elon Musk war ursprünglich Gründungsmitglied und hatte Millionen zur Finanzierung beigetragen. Er warf der Unternehmensführung vor, die gemeinsame Vision für OpenAI verraten zu haben. Damit wollte er unter anderem erreichen, dass OpenAI-Chef Sam Altman gehen muss und das Unternehmen umstrukturiert wird. Er hatte seine Klage allerdings erst 2024 eingereicht, mit dem Argument, er habe erst spät von den Plänen seiner einstigen Mitgründer erfahren.
1: Der deutschen Eishockey-Nationalmannschaft droht bei der WM ein Fiasko. Das Team verlor auch das dritte Vorrundenspiel, und zwar deutlich mit 1:6 gegen Gastgeber Schweiz. Es war die höchste Niederlage gegen die Schweiz seit 89 Jahren. Deutschland ist damit immer noch punktlos. Das Minimalziel Viertelfinale ist in weiter Ferne. Das waren die Nachrichten. Das Wetter in Deutschland. Meist trocken oder klar bei 10 bis 1 Grad. Tagsüber nach Nebelauflösung heiter, später Schauer oder Gewitter, bei bis zu 13 Grad in der Eifel und 21 Grad in Berlin. Auch am Mittwoch wechselhaft bis 22 Grad. Es ist 0:03 Uhr.
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1: Um 1 Uhr mit Ronald Lessig. Von heute an kann in Deutschland eine staatliche Förderprämie für den Kauf eines Elektroautos oder eines Plug-in-Hybrids beantragt werden. Das Portal soll am Vormittag freigeschaltet werden. Aus Berlin Caroline Dünnbier.
2: Wer sich ein neues E-Auto oder einen Plug-in-Hybrid kauft oder least, kann künftig bis zu 6.000 Euro Förderung bekommen. Wie hoch der Zuschuss ausfällt, hängt vom Fahrzeug, dem Einkommen und der Familiengröße ab. Vor allem Haushalte mit kleinen und mittleren Einkommen sollen profitieren. Wer im Jahr bis zu 80.000 Euro verdient, kann die Förderung bekommen. Familien mit Kindern dürfen etwas mehr verdienen. Wichtig ist, gefördert werden nur neue Fahrzeuge, die seit Anfang des Jahres zugelassen wurden. Gebrauchte E-Autos werden nicht gefördert.
1: Deutschland wird seine Ziele bei der Senkung der Treibhausgasemissionen für 2030 und das folgende Jahrzehnt voraussichtlich deutlich verfehlen. Zu diesem Ergebnis kommt der unabhängige Expertenrat für Klimafragen. Das im März vom Bundeskabinett beschlossene neue Klimaschutzprogramm bewerten die Fachleute als ungenügend. Selbst bei einer vollständigen Umsetzung könne keines der gesetzlichen Ziele bis 2040 erreicht werden. Dem deutschen Wald geht es unverändert schlecht. Das dürfte sich auch in der Waldzustandserhebung des letzten Jahres widerspiegeln, die Landwirtschaftsminister Rainer heute vorstellen wird. Aus Berlin Anne-Kathrin Mellmann.
3: Zu schaffen machen den Bäumen Trockenheit, Hitze und Schädlinge wie der Borkenkäfer. Besonders von Schäden betroffen sind Fichten, Kiefern, Buchen und Eichen. Nur noch jeder fünfte Baum gilt als gesund. Das belegen auch Satellitendaten des Deutschen Zentrums für Luft- und Raumfahrt. Zwischen 2017 und 2024 gingen danach etwa 900.000 Hektar Wald verloren. Besonders stark schrumpfen Wälder im Harz, Südwestfalen, im Südosten von Thüringen und in der Grenzregion von Sachsen zu Tschechien.
1: In der Türkei hat ein Mann mindestens 6 Menschen erschossen. Nach Angaben der staatlichen Nachrichtenagentur Anadolu tötete er in Tarsus im Süden des Landes mit einem Gewehr zuerst seine Ehefrau. Danach brachte er 5 weitere Menschen um. Der Täter ist auf der Flucht. Die Polizei sucht mit Hubschraubern und Drohnen nach ihm. Über das Motiv ist nichts bekannt. Der deutschen Eishockey-Nationalmannschaft droht bei der WM ein Fiasko. Das Team verlor auch das 3. Vorrundenspiel und zwar deutlich mit 1:6 gegen Gastgeber Schweiz. Deutschland ist damit immer noch punktlos. Das Minimalziel Viertelfinale ist in weiter Ferne. Das waren die Nachrichten. Das Wetter in Deutschland. Meist trocken, teilweise klar und neblig bei 10 bis 1 Grad. Tagsüber nach Nebelauflösung heiter, später einzelne Schauer oder Gewitter bei 13 Grad in der Eifel und bis 21 Grad in Berlin. Am Mittwoch wechselhaft bis 22 Grad. Es ist 1:03 Uhr.
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1: Um 2 Uhr mit Ronald Lessig. Von heute an kann in Deutschland eine staatliche Förderprämie für den Kauf eines Elektroautos oder eines Plug-in-Hybrids beantragt werden. Das Portal soll am Vormittag freigeschaltet werden. Aus Berlin Caroline Dönnebier.
2: Wer sich ein neues E-Auto oder einen Plug-in-Hybrid kauft oder least, kann künftig bis zu 6.000 Euro Förderung bekommen. Wie hoch der Zuschuss ausfällt, hängt vom Fahrzeug, dem Einkommen und der Familiengröße ab. Vor allem Haushalte mit kleinen und mittleren Einkommen sollen profitieren. Wer im Jahr bis zu 80.000 Euro verdient, kann die Förderung bekommen. Familien mit Kindern dürfen etwas mehr verdienen. Wichtig ist, gefördert werden nur neue Fahrzeuge, die seit Anfang des Jahres zugelassen wurden. Gebrauchte E-Autos werden nicht gefördert.
1: Deutschland wird seine Ziele bei der Senkung der Treibhausgasemissionen für 2030 und das folgende Jahrzehnt voraussichtlich deutlich verfehlen. Zu diesem Ergebnis kommt der unabhängige Expertenrat für Klimafragen. Das im März vom Bundeskabinett beschlossene neue Klimaschutzprogramm bewerten die Fachleute als ungenügend. Selbst bei einer vollständigen Umsetzung könne keines der gesetzlichen Ziele bis 2040 erreicht werden. Dem deutschen Wald geht es unverändert schlecht. Das dürfte sich auch in der Waldzustandserhebung des letzten Jahres widerspiegeln, die Landwirtschaftsminister Rainer heute vorstellen wird. Aus Berlin Anne-Kathrin Mellmann.
3: Zu schaffen machen den Bäumen Trockenheit, Hitze und Schädlinge wie der Borkenkäfer. Besonders von Schäden betroffen sind Fichten, Kiefern, Buchen und Eichen. Nur noch jeder fünfte Baum gilt als gesund. Das belegen auch Satellitendaten des Deutschen Zentrums für Luft- und Raumfahrt. Zwischen 2017 und 2024 gingen danach etwa 900.000 Hektar Wald verloren. Besonders stark schrumpfen Wälder im Harz, Südwestfalen, im Südosten von Thüringen und in der Grenzregion von Sachsen zu Tschechien.
1: In Kalifornien ist ein islamisches Zentrum angegriffen worden. Dabei wurden in San Diego laut Polizei 3 Menschen erschossen. Es soll sich um einen Wachmann und 2 Mitarbeiter handeln. Die Polizei fand außerdem die beiden mutmaßlichen Angreifer tot in einem Auto. Das Tatmotiv sei Hass gewesen. Zu dem islamischen Zentrum gehört unter anderem eine Moschee. Der deutschen Eishockey-Nationalmannschaft droht bei der WM ein Fiasko. Das Team verlor auch das dritte Vorrundenspiel und zwar deutlich mit 1:6 gegen Gastgeber Schweiz. Es war die höchste Niederlage gegen die Schweiz seit 89 Jahren. Deutschland ist damit immer noch punktlos. Das Minimalziel Viertelfinale ist in weiter Ferne. Das waren die Nachrichten. Das Wetter in Deutschland. Meist trocken oder klar bei 10 bis 1 Grad. Tagsüber zeitweise heiter, später Schauer und Gewitter bei 13 Grad in der Eifel und 21 Grad in Berlin. Es ist 2:03 Uhr.
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